0: Deine Gebote vergesse ich nicht. Wie lange soll dein Knecht noch warten? Wann willst du Gericht halten über meine Verfolger? Die Stolzen graben mir Gruben, sie, die nicht tun nach deinem Gesetz. All deine Gebote sind Wahrheit, sie aber verfolgen mich mit Lügen. Hilf mir. Sie haben mich fast umgebracht auf Erden. Ich aber verlasse deine Befehle nicht. Erquicke mich nach deiner Gnade, dass ich halte die Mahnung deines Mundes.
1: Das war der Bibeltext für den heutigen Tag, entnommen aus der großen Hörbibel mit freundlicher Genehmigung der Deutschen Bibelgesellschaft. Hier noch einmal die Bibelstelle. Psalm 119, die Verse 81 bis 88. Gedanken dazu kommen jetzt von Timna Schütz.
2: Die 8 Verse erzählen eine Geschichte von Peter. Er wird von einer Gruppe arroganter Menschen verfolgt, die sich nicht an Gottes Gebote halten. Sie sprechen falsche Anschuldigungen über ihn aus, stellen ihm Fallen, verfolgen ihn und bringen ihn fast um. Deshalb ist der Psalmbeter am Ende. Er ist traurig, fühlt sich verloren und wie ausgetrocknet. Es wirkt, als befände er sich auf einer Durststrecke und wartet auf Gottes Eingreifen. Er beginnt damit, seine Sehnsucht und Herzenshaltung zu beschreiben. Ihn verlangt es nach Gottes Heil, nach seiner Rettung für seine Verlorenheit und Sünde. Er bekennt: Ich brauche dich, Herr. Alles in mir schreit nach dir. Ich weiß, dass ich ohne dich nicht kann, aber Herr, sieh doch, was alles um mich passiert, was mir angetan wird und worin ich stecke. Nur du allein kannst helfen. Deswegen denke ich an dich, rufe zu dir, lese dein Wort und vergesse nicht, was du für mich getan hast. Tröste mich, mein Gott, wann nur nimmst du mich in den Arm und sagst mir, dass alles gut wird? Wann nur wischst du meine Tränen von meinem Gesicht? Ich fühle mich wie ein Weinschloch im Rauch. Ich trockne aus. Die Beschichtung wird Stück für Stück zerfressen und bald bin ich nicht mehr in der Lage, das zu tun, wofür ich gemacht bin. Die Hitze steigt zu mir auf, meine Augen brennen, der Rauch verklebt meine Lungen und ich kann nicht mehr atmen. Doch trotzdem denke ich weiter an dein Wort. Ich vergesse nicht, was du versprochen hast. Ich vergesse nicht, wer du bist und wie du dich offenbart hast. Aber wie lange soll ich noch warten? Wie lange sitze ich schon hier und warte, dass du deine Gerechtigkeit über diese Arroganten bringst? Wann kommt dein Gericht für sie? Es ist nicht meine Aufgabe, das zu tun, denn dein ist die Rache. Du bist gerecht. Jeder wird das erhalten, was er verdient hat. Ich will mich nicht erheben und über andere richten. So tu du es, Herr. Aber wirke doch. Wie lange tun sie schon Unrecht? Wie lange verleugnen sie dich und missachten dein Wort? Sie, die mir Gruben graben und Fallen stellen, sie, die Lügen verbreiten, die zerstören und Böses bringen, sie, die dein Wort missachten. Stört es dich nicht? Sie wandeln auf dem Weg der Gottlosen. Sie versuchten, mich umzubringen und haben es fast auch geschafft. Nur knapp bin ich mit meinem Leben davongekommen. Aber Herr, trotzdem halte ich mich an deine Gebote. Trotzdem vergesse ich nicht, was du Gutes getan hast. Siehst du nicht, wie ich weiter an dir festhalte, auch wenn alles danach schreit, selber Rache zu üben? Aber ich will mein Leben lang bei dir bleiben. Egal was passiert, ich will für immer in deinem Haus wohnen. Du weißt alles, was ist, kennst die Ungerechtigkeit und das Böse. Deshalb erquicke mich, belebe mich neu. Nimm mich aus dem Rauch, damit ich nicht weiter vertrockne. Gib mir neue Kraft und Lebensmut. Erneuere mich, forme mein Herz, dass ich dir immer ähnlicher werde. Ich komme zu dir, mühselig und beladen. Nimm mir meine Last. Erfrische mich, wie im Sommer kühles Wasser erfrischt. Ich möchte meine Gedanken völlig auf dich ausrichten. Lass das Böse, das um mich herum passiert, keinen Raum in meinem Herzen finden. Hilf mir, dass ich dir weiter nachfolgen kann und dein Wort mich umgibt. Amen. So oder so ähnlich kann der Beter gedacht haben können. Was bleibt, sind 8 Verse. Gott trainiert uns oft in Geduld. Das sehen wir schon im Alten Testament. Wie lange müssen die Menschen auf das Erfüllen einer Verheißung warten und haben sie manchmal nicht miterlebt? Aber ich weiß, Gott kümmert sich. Er sieht alles und erkennt die Ungerechtigkeit, die mir angetan wird. Und er kümmert sich darum. Er wird Gerechtigkeit bringen. Darauf vertraue ich und halte mich an die Hoffnung, die in Jesus Christus verkörpert ist. Er hat schon alles für mich getan. Er hat die Schuld auf sich genommen und mir Anteil in seinem Königreich geschenkt. In ihm finden wir Trost, Weisheit und lebendiges Wasser, das wirkliche

0: aufrecht. Jesus schreibt mein Herz neu und sein Wort mitten hinein. Immer wieder spricht der Beter davon, dass er sich weiter an Gottes Wort halten möchte, egal was passiert. Der letzte Vers ist aber etwas anderes. Erquicke mich nach deiner Gnade, dass ich halte die Mahnung deines Mundes. Anders gesagt, belebe mich neu, damit ich dir weiter nachfolgen kann. Er sagt nicht, dass er sich einfach an die Gebote hält. Nach allem, was er erlebt hat, muss es unfassbar schwer sein. Nein, er braucht Gottes Hilfe, seine Erneuerung, damit er die Kraft dazu hat. Er möchte sich an Gott halten und ich spüre in jedem Vers, dass es ihm sehr wichtig ist. Aber er braucht Hilfe. Er braucht Trost. Und auch ich stecke immer wieder in ungerechten oder in schmerzhaften Situationen oder erlebe eine trockene Phase, in der ich Gott kaum erlebe. Die Verse ermutigen mich dazu, weiter an Gott und an seinem Wort festzuhalten und dadurch weiter zu hoffen zu können, weiter nach Trost zu fragen, weiter sich an Gott zu richten, mit dem Wissen, dass er da ist und ich bei ihm ehrlich klagen darf.
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1: 2. Könige 2, die Verse 12b bis 18. Als Elisha ihn nicht mehr sehen konnte, zerriss er sein Obergewand mitten durch. Er hob den Mantel Elias auf, der zu Boden gefallen war, und kehrte an den Jordan zurück. Genau wie Elia schlug er damit auf das Wasser und rief: Wo ist der Herr, der Gott Elias? Da teilte sich das Wasser und Elisha ging trockenen Fußes durch den Fluss. Die Propheten aus Jericho hatten ihm vom anderen Ufer aus zugesehen und riefen: Der Geist Elias hat sich auf Elisha niedergelassen. Sie liefen ihm entgegen, warfen sich vor ihm nieder und sagten: Wir sind 50 kräftige Männer und stehen zu deiner Verfügung. Sollen wir nicht ausschwärmen und deinen Lehrer suchen? Vielleicht hat der Geist des Herrn ihn gepackt und auf irgendeinen Berg oder in eine Schlucht geworfen. Nein, lass das, sagte Elisha. Aber sie setzten ihm so lange zu, bis er einwilligte. Die 50 suchten 3 Tage lang und fanden Elia nicht. Als sie zu Elisha nach Jericho zurückkehrten, sagte er zu ihnen: Habe ich euch nicht gleich gesagt, dass ihr nicht zu suchen braucht?
2: Vom Kopf her konnte es keiner begreifen. Die Mauer in Berlin offen? Ungläubig lauschten die Menschen der Nachricht im Radio. Seit der Teilung Deutschlands waren an der Grenze zur DDR viele Menschen bei Fluchtversuchen umgekommen. Und plötzlich sollte jetzt jeder freien Zugang in den Westen haben? Viele setzten sich ins Auto und wollten das mit eigenen Augen sehen. Die Schüler Elias waren eigentlich informiert. Alle wussten, dass Elia an diesem Tag von Gott zu sich geholt werden würde. Trotzdem wollten sie ihn jetzt suchen, in Sorge, dass er vielleicht doch noch irgendwo sein könnte und Hilfe braucht. Elisha will sie daran hindern. Er war ja dabei gewesen, als Elia im feurigen Wagen geholt wurde. Aber die anderen Schüler wollen es nicht glauben, drängen weiter. Elisha gibt schließlich nach. Doch die Suche bleibt erfolglos. Manche Erfahrungen im Glauben müssen wir selbst machen, um sie wirklich zu verstehen. Niemand kann sie uns abnehmen. Und wir können sie auch nicht stellvertretend für andere machen. Man könnte auch sagen, etwas im Kopf zu wissen genügt nicht. Die Gewissheit im Herzen muss dazukommen. Glaube beginnt im Herzen, nicht im Kopf.
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Liebe Hörerinnen und Hörer, im Programm des ERF hören Sie Ausschnitte eines Gottesdienstes aus der St. Matthäus-Gemeinde. In der Predigtreihe aus der Bergpredigt spricht Andreas Schröder über das Thema Echtheit zählt, Grundlage

0: Wir feiern unseren Gottesdienst im Namen Gottes, des Vaters und des Sohnes und des Heiligen Geistes. Amen. Und wir wissen, unsere Hilfe steht im Namen des Herrn, der Himmel und Erde gemacht hat. Und er spricht uns diesen Spruch aus Jesaja 42 zu. Das geknickte Rohr wird er nicht zerbrechen und den glimmenden Docht wird er nicht auslöschen. Wir beten. Ja, lieber Herr Jesus Christus, wir sagen dir Dank, dass wir, so wie wir sind, heute kommen dürfen zu dir in diesen Gottesdienst. Herr, wir suchen deine Nähe, weil wir spüren, weil wir ahnen, weil wir merken, ja, weil wir wissen, wir brauchen dich für unser Leben. Wir brauchen dein Wort, das du uns sagst. Wir brauchen deine Barmherzigkeit, deine Vergebung. Wir brauchen deine Gnade immer wieder neu. Wir brauchen auch Korrektur und Zurechtweisung. Herr, du kannst uns an deine Hand nehmen und deine Wege führen. Und wir wollen auf deinen Wegen bleiben, in deiner Nähe, um gesegnet zu sein, um ein Leben führen zu können, das dir gefällt und dir die Ehre gibt und das uns auch, ja, bei dir hält, sodass wir wissen dürfen, du bist da alle Tage bis an der Weltende, auch in unserem Leben. Und so lass uns heute hören auf dein Wort, das du einem jeden von uns sagst. Es müssen nicht viele Worte sein, die hängen bleiben, die wir mitnehmen, sondern es kommt darauf an, dass es das entscheidende Wort ist, die entscheidende Begegnung mit dir, damit wir mehr so werden können, wie du dir unser Leben gedacht hast. Und so wirke durch deinen Heiligen Geist in unseren Herzen, nun, wenn wir dein Wort hören und wenn wir dir begegnen. Amen. Ja, und so wollen wir hören auf die Lesung für diesen Gottesdienst, geschrieben im Jakobusbrief, Kapitel 1, die Verse 19 bis 25, und wir stehen zu dieser Lesung auf.
1: Denkt daran, meine lieben Geschwister, jeder sei schnell bereit zu hören, aber jeder lasse sich Zeit, ehe er redet, und erst recht, ehe er zornig wird. Denn der Zorn des Menschen bewirkt nicht, was vor Gott recht ist. Deshalb legt alles ab, was euch beschmutzt, alles Böse, was noch bei euch vorhanden ist, und geht bereitwillig auf die Botschaft ein, die euch ins Herz gepflanzt wurde und die Kraft hat, euch zu retten. Hört euch diese Botschaft nicht nur an, sondern handelt auch danach. Andernfalls betrügt ihr euch selbst. Denn wer sich Gottes Botschaft zwar anhört, aber nicht danach handelt, gleicht jemand, der sein Gesicht im Spiegel betrachtet und der, nachdem er sich betrachtet hat, weggeht und sofort wieder vergisst, wie er ausgesehen hat. Wer sich jedoch in das vollkommene Gesetz vertieft, das Gesetz der Freiheit, und es ständig vor Augen hat, wer also das Gehörte nicht vergisst,

0: sondern es in die Tat umsetzt, der ist glücklich zu preisen, denn er wird gesegnet sein bei allem, was er tut.
1: Wir geben Gott die Ehre, indem wir miteinander unseren christlichen Glauben bekennen.
2: Ich glaube an Gott, den Vater, den Allmächtigen, den Schöpfer des Himmels und der Erde und an Jesus Christus, seinen eingeborenen Sohn, unseren Herrn, empfangen vom Heiligen Geist, geboren von der Jungfrau Maria, gelitten unter Pontius Pilatus, gekreuzigt, gestorben und begraben, hinabgestiegen in das Reich des Todes, am dritten Tage auferstanden von den Toten, aufgefahren in den Himmel. Er sitzt zur Rechten Gottes, des allmächtigen Vaters. Von dort wird er kommen, zu richten die Lebenden und die Toten. Ich glaube an den Heiligen Geist, die heilige christliche Kirche, Gemeinschaft der Heiligen, Vergebung der Sünden, Auferstehung der Toten und das ewige Leben. Amen.

0: Gnade sei mit euch und Friede von dem, der da ist, der da war und der da kommt, Jesus Christus, unser Herr. Amen. Auf der Internetseite der Wirtschaftswoche war zu lesen: Plagiate, Fakes und Co. Fälscher verdienen so viel wie Drogenbosse. Der Schaden, der dabei entsteht für die entsprechenden Herstellerfirmen, belaufe sich jährlich auf einen zweistelligen Milliardenbetrag. Mit Produktpiraterie kann man richtig reich werden. Da kaufst du dir eine Tasche übers Internet, ein Kleidungsstück, eine Armbanduhr, ein Smartphone, irgendein elektronisches Gerät, doch was du bekommst, ist eine billige Kopie. Ein Plagiat, ein Fake, ein Imitat. Ziemlich echt aussehend, aber eben nicht wirklich echt. Und das ist irgendwie schon ärgerlich, ne? Wenn man Geld dafür bezahlt und da steht ein Name drauf, aber das ist gar nicht das, was man gekauft hat, was man haben will. Stell dir einmal vor, Jesus schaut auf dein Leben und sagt, das ist ein Fake, ein Plagiat, eine Fälschung, eine Täuschung. Dein Leben ist ja gar nicht echt. Als Christen sind wir in ganzer Hinsicht aufgefordert, echt zu sein. Und was das heißt und was das bedeutet für einen Nachfolger Jesu, für eine Nachfolgerin Jesu, darüber wollen wir heute nachdenken am Beispiel der Bergpredigt Jesu. In seiner Regierungserklärung, und die Bergpredigt ist ja, haben wir gesagt, so etwas wie die Regierungserklärung Jesu, sagt er ganz deutlich, wie Gott sich unser Leben wünscht. Das ist quasi heute auch ein Thema, was sich vielleicht auch unausgesprochen durch die ganze Bergpredigt zieht. Was wünscht sich Gott über unser Leben? Dass es ehrlich ist, dass es aufrichtig ist, dass es authentisch ist, dass wir integer sind, wie man so sagt. Also ohne falsch, ganz echt. Und dieses ganz echt zu sein, ist nicht einfach beliebig, sodass man sagt, naja, da geben wir uns halt mal ein bisschen Mühe und versuchen, ein bisschen echter zu werden. Sondern echt zu sein ist eine ganz grundsätzliche Entscheidung und auch wirklich wichtig für Jesus. Er nimmt es mit unserer Echtheit ernst. Und das macht unser Bibeltext deutlich. Heute hören wir zum Abschluss unserer Bergpredigt-Predigtreihe einen Abschnitt aus Matthäus 7, die Verse 20 bis 23. Da heißt es, deshalb sage ich, und Jesus spricht hier, an ihren Früchten werdet ihr sie erkennen. Nicht jeder, der zu mir sagt, Herr, Herr, wird ins Himmelreich kommen, sondern nur der, der den Willen meines Vaters im Himmel tut. Viele werden an jenem Tag zu mir sagen, Herr, Herr, haben wir nicht in deinem Namen prophetisch geredet, in deinem Namen Dämonen ausgetrieben und in deinem Namen viele Wunder getan? Dann werde ich zu ihnen sagen, ich habe euch nie gekannt. Geht weg von mir, ihr mit eurem gesetzlosen Treiben. Ich bete. Ja, lieber Herr, hilf du uns, dass wir dieses Wort, das du uns heute so zum Abschluss der Bergpredigtreihe sagst, gut verstehen. Danke, dass du ein barmherziger, ein liebevoller Gott bist und danke, dass du unsere Herzen auf das hin ausrichten kannst, was dein Wille ist. Und so lass uns heute erkennen, was für uns dran ist. Lass uns die richtigen Fragen auch ganz persönlich hören und lass uns ehrlich sein und aufrichtig sein, damit wir die Antworten geben, die auch uns entsprechen Und Herr, verändere du uns so, wie du uns haben willst. Amen. Ja, über dieser Predigt steht die Überschrift Echtheit zählt. Echtheit zählt. Im Grunde habe ich so gedacht, warum muss man überhaupt über sowas predigen? Also es ist ja eigentlich absurd, oder? Also überlegt mal, das würde ja sein, würde ja bedeuten, dass wir immer wieder auch nicht echt sind. Und wer von euch würde mit wehenden Fahnen herumlaufen und sagen, heute bin ich nicht echt? Heute bin ich nicht aufrichtig. Heute kannst du mir nicht glauben. Heute kannst du mir nicht vertrauen. Ich bin gut drauf, ich lüge. Oder was wird, das würde doch keiner tun. Also, dass Echtheit zählt, dass Echtheit wichtig ist. Integrität, Aufrichtigkeit, Ehrlichkeit. Ja, meine Güte. Warum müssen wir das denn überhaupt hören? Aber es scheint so zu sein. Und es scheint sogar im Blick auf die Nachfolger Jesu so zu sein. Denn halten wir uns hier vor Augen, das, was Jesus hier sagt, das sagt er den Jüngern, okay? Das sagt er uns, nicht denen, die nicht hier sind. Also wir zeigen heute nicht mit dem Finger auf die, die nicht hier sind, okay? Das Erste, was uns dabei leiten soll, Jesu Worte sind wie ein Spiegel. Zunächst einmal gilt es zu verstehen, die Worte Jesu, auch die Worte in der Bergpredigt, sind ja ein Maßstab, um Echtheit beurteilen zu können. Also wenn man darüber nachdenkt, was ist denn jetzt echt, was ist denn wahrhaftig, dann braucht man natürlich ja Kriterien, dann braucht man ja einen Maßstab. Wir haben ja auch darüber nachgedacht, so dies Richten und Urteilen, und da braucht es auch einen Maßstab. Das hat uns ja auch begleitet in der Bergpredigt-Predigtreihe. Ohne solch einen Maßstab geht es nicht. Aber was echtes Leben in der Nachfolge Jesu ist, das legt Jesus fest. Nicht die Kirche, kein Bischof, auch kein wohlgedienter Vorzeigechrist, auch nicht irgendein Vorstand der Gemeinde, auch nicht ihr, sondern Jesus legt fest, was echtes Leben in der Nachfolge Jesu bedeutet. Echtheit meint hier also keine moralische Kategorie, so was wir moralisch gut oder eben nicht so gut finden. Das ist damit nicht gemeint. Echt ist das, was Jesus als echt definiert. Nur, dass das klar ist. Das ist ein Unterschied. Ne? Es kann auch was sein, was ich vielleicht nicht so gut finde oder was mir schwerfällt oder was ein anderer nicht so gut findet. Das ist jetzt gar nicht entscheidend. Und was Jesus sagt, klingt hier so. Jemand kann Herr, Herr sagen und kommt trotzdem nicht in den Himmel. Denn nicht unsere Worte entscheiden darüber. Nicht unser Bekennen, was man so spricht, was man hört, entscheidet darüber, was für uns kommen wird, sondern was für uns kommen wird, darüber entscheidet unsere Jesus-Beziehung. Den Willen Gottes tun ist etwas anderes als fromm daherreden. Ist auch etwas anderes als irgendwie fromm religiös zu sein. Was der Wille Gottes für Jesus Nachfolger ist, sagt Gott in seinem Wort in diesem Text ganz deutlich. Er sagt, an ihren Früchten werdet ihr sie erkennen. Euer Leben soll also geistliche Früchte tragen. Nun, was sind geistliche Früchte? Diejenigen unter euch, und das sind sicherlich ja wahrscheinlich alle, die mit Früchten mal zu tun hatten, wissen das. Früchte können wir nicht machen. Ich habe Pflaumenbaum und Apfelbaum so beschnitten, da ist nichts richtig dran dieses Jahr bei mir. Weiß auch nicht warum. Hab da was falsch gemacht. Und was da dran war, das war nachher so wurmzersetzt und angefault, das fiel dann auch schon runter. Also Schattenspender sind die Bäume, aber sonst dieses Jahr für uns nicht groß nützlich an der Stelle. Früchte können wir nicht machen. Früchte wachsen. Sie wachsen dann, wenn die Wurzeln zum Wasser hin sich ausrichten, die Wurzeln zur Quelle hin ausgerichtet sind, eine Verbindung zur Quelle hin besteht. Geistliche Früchte geistliche Früchte im Leben eines Menschen wachsen, wenn die Verbindung hin zu Jesus besteht. Okay? Wie ein Baum Wurzeln ausschlägt, um Kraft zu tanken, brauchen wir die Verbindung zu Jesus. Du liest das Wort Jesu und du nimmst es dir zu Herzen. Du orientierst dich an dem, was Jesus dir sagt, und du meidest die Sünde. Du lebst aus seiner Vergebung, aus seiner Gnade. Du gibst dem Geist Gottes Raum in deinem Leben und bleibst so in dieser Verbindung zu Jesus. Dann, nur dann wird geistliche Frucht in deinem Leben wachsen. Nochmal, Frucht kannst du nicht machen. Du kannst dich zwar bemühen, aber je mehr du dich bemühst, desto mehr stellst du fest, wie du scheiterst. Versuch mal, ein ganz lieber, anständiger Mensch zu sein. Versuch es mal in der Ehe. Versuch es mal in der Familie. Das ist ja schön, das ist ja auch edel, dass du es versuchst, aber dein Versuchen ist es nicht, dein Wollen ist es nicht, sondern du kannst nur geben, was du hast. Und wenn du es nicht hast in deinem Herzen, wenn die Verbindung nicht zu Jesus steht, wenn Gott es nicht durch seinen Geist in deinem Herzen schafft, dann hast du es auch nicht auf Dauer, dann kannst du es nicht leben. Bis zur nächsten Auseinandersetzung, bis zum nächsten Knatsch, bis zum nächsten Krach, bis zum nächsten Streit, bis zur nächsten Krise. Das kennen wir, es ist immer dieses Auf und Ab. Frucht, die Gott schafft, ist etwas, was der Heilige Geist in unserem Leben wirkt. Ich habe euch einen Bibelvers mitgebracht, wenn man so als in der Bibel unterwegs ist und denkt nochmal dran, die Schrift, die Heilige Schrift, die Bibel, die legt sich selber aus. Wir verstehen die Schrift am besten, wenn wir mit der Schrift unterwegs sind. Wir verstehen die Bibel am besten, wenn wir die Bibel lesen. Ist noch viel wichtiger, als schlaue Leute zu fragen. Selbst die Bibel zu lesen, die Bibel, die Schrift, legt sich selber aus. Das ist ein Grundsatz der alten Kirche. Und da heißt es in Galater 5, Vers 22, wenn dagegen der Heilige Geist unser Leben beherrscht, wenn er den Platz bekommt, der ihm zusteht, den ersten Platz, der Heilige Geist uns ausfüllen darf in alle Ritzen unseres Herzens hinein, in den ganzen Lebensgebäude zu Hause sein kann, dann wird er ganz andere Frucht in uns wachsen lassen. Liebe, Freude, Frieden, Geduld, Freundlichkeit, Güte, Treue, Sanftmut, Selbstbeherrschung. Und da kann man noch mehr jetzt auch noch nennen, was auch über diese Stelle hinausgeht. Und diejenigen, die zu Jesus Christus gehören, haben die Leidenschaften und Begierden ihrer sündigen Natur an sein Kreuz geschlagen. Das sagt Paulus. Das sind also die Früchte, auf die es ankommt, sagt Jesus. Sie, diese Früchte, sind ein Zeichen unserer Verbundenheit mit Jesus. Und sie haben nur eine Chance, in uns zu wachsen, aufzukeimen, als Früchte sichtbar zu werden, wenn wir in der Beziehung zu Jesus sind und wenn wir in der Beziehung zu Jesus bleiben. Also, wenn unsere Nachfolge echt ist. Denn nur, und das ist das Zweite, wer echt ist, bleibt. Nur wer echt ist, bleibt. Vielleicht erinnert ihr euch auch noch an das, was wir in der Predigtreihe über diese Bergpredigt immer wieder auch gesagt haben, dass es mit den Worten Jesu darum geht, das größere Ziel im Blick zu haben. Warum sagt Jesus diese Worte? Er sagt sie, damit wir auf diesem Weg hin zur Herrlichkeit Gottes bleiben, damit wir das Ziel auch erreichen. Es geht mit der Bergpredigt Jesu nicht darum, uns zu besseren Menschen zu machen. Ein bisschen anständiger, ein bisschen schöner, ein bisschen frommer oder was auch immer. Darum geht es nicht. Mit den Worten Jesu wird deutlich, Jesus ist gekommen, um uns zu retten. Und er möchte, dass seine Mannschaft, seine Familie das Ziel erreicht und niemand verloren geht und alle ankommen und alle die Ewigkeit mit Gott verleben und auch mit ihm. Das ist sein Herzenswunsch. Das will er. Das ist seine Mission. Das ist seine Sendung. Dazu ist er gekommen. Und das sollen wir im Blick haben bei dem heutigen Thema. Denn nur, was echt ist, das bleibt auch in Ewigkeit. In der Ewigkeit wird kein Platz sein für das, was nicht echt ist. Oder ich könnte es auch zuspitzen und sagen, für den, der nicht wirklich glaubt. Für den, der nicht wirklich in einer Beziehung zu Jesus steht. Für den, dessen Beziehung kaputt ist, der wird keinen Platz haben in der Ewigkeit Gottes. Ich kann auch sagen, der geht verloren. Jesus macht dies mit erschreckender Klarheit deutlich, wenn er auf die hinweist, die sagen, Herr, Herr, haben wir nicht, und jetzt passt auf, haben wir nicht in deinem Namen prophetisch geredet? Haben wir nicht in deinem Namen Dämonen ausgetrieben? Haben wir denn nicht in deinem Namen viele Wunder getan? Da wirkt Gott durch Menschen, er gibt prophetische Worte, er gibt die Geisteskraft, die Geistesgabe, sogar Dämonen auszutreiben. Er gibt die Geisteskraft, Wunder zu wirken, viele Wunder zu wirken. Und wir denken doch natürlich, wenn wir einen Menschen erleben, der solche Gaben oder solch eine Stärke von Gott bekommt, das ist ein besonders geistlich gesegneter Mensch. Das ist doch jemand, der ist besonders herausgestellt. Da gucken wir vielleicht hoch und sagen, boah, hätte ich auch gern was von oder so. Ich weiß es nicht. Aber das ist doch etwas, wo wir sagen, meine Güte, stark. Menschen, die das tun, oder? Wo was passiert, im Namen Jesu, im Namen Gottes. Und dennoch scheint nicht das, was ein Mensch im Namen Jesu tut, darüber zu entscheiden, ob er einen Platz im Himmel bei Gott findet. Sei es noch so spektakulär. Nach unserer Einschätzung. Nicht die Wirkung des Geistes entscheidet darüber, sondern allein die Beziehung zu Jesus, und zwar ob sie echt ist oder eben nicht. Denn Gott wirkt sogar durch Menschen, die nicht echt sind. Jesus sagt hier, wenn man den Text sich genau anschaut, auch im Griechischen, viele von euch, viele Nachfolger, viele, ich sage das mit meinen Worten jetzt, sogenannte Christen, die vielleicht einmal die Gabe des Heiligen Geistes, die Gabe Gottes bekommen haben, um wunderbare Dinge zu tun, aber nicht mehr im Willen Gottes stehen, nicht mehr in der Verbindung zu Jesus stehen. Und das gibt es. Und das ist möglich. Und noch einmal, Jesus sagt, viele. Es heißt hier im Griechischen, viele werden sagen, Herr, Herr, haben wir nicht in deinem Namen? Kannst doch sehen, was passiert ist. Kannst doch sehen, was wir gemacht haben, was wir geschaffen haben, was wir geleistet haben, was wir aufgebaut haben, was sich bewegt hat. Die Wände haben gebebt, da ist was los gewesen. Im Namen Jesu. Und Jesus sagt, ich kenne euch nicht. Wisst ihr, ich erinnerte mich daran, wie Paulus im Philipperbrief, Kapitel 1, ab Vers 15, sagte, das ist interessant, das mal so zu vergleichen, dass er sagte, dass es unbedeutend sei, aus welchen Motiven heraus das Evangelium von Jesus verkündigt wird. Dass es eigentlich nicht so sehr entscheidend ist, aus was für einer Herzenshaltung es kommt, selbst wenn es aus einem Herzen voller Neid aus einem Herzen voller Streitsucht kommt. Sicherlich, das ist nicht schön. Das ist nicht zeugnishaft. Das ist kein Vorbild. Das gibt auch Gott die Ehre nicht. Es ist klar, weil das Herz einfach nicht richtig ist jetzt vor Gott. Sei's drum, sagt Paulus, sei's drum. Wenn doch nur das Wort von Jesus verkündigt wird, dann stellt sich Gott dazu. Das Wort Gottes wird verkündigt, und wenn das Wort Gottes verkündigt wird, dann ist das grundsätzlich eigentlich immer gut. Ihr Lieben, das ist sogar gut, wenn das Wort Gottes verkündigt wird, und selbst wenn die Prediger nicht gläubig sind, wenn das Wort verkündigt wird, wenn das Wort Gottes gelesen wird, Menschen können zum Glauben kommen, sogar in dieser von manchen so verhassten Kirche oder was auch immer. Weil Gott wirkt. Ist nicht gut. Ist nicht erstrebenswert. Ist nicht das, was wir wollen. Aber so groß ist Gott. So wunderbar ist Gott, dass er sogar über den Motiven und Einstellungen der Menschen steht. Auch der Frommen, die sich vielleicht überheben und stolz sind. Und er macht trotzdem was draus, weil er Gott ist, weil er das will. Wisst ihr, und auch hier, an dieser Stelle, diese besonders auffälligen Gaben und Geistwirkungen, prophetische Rede, Dämonenaustreibung, Wunderheilungen zum Beispiel, zeigen, dass sich Gott zu dem Wirken seines Geistes stellt, auch wenn die Motive und die Einstellungen des Herzens bei denen falsch sein können, nicht echt sind womöglich, die diese Gabe haben. Jesus sagt, und wenn man den Text sich hier anschaut, heißt es eigentlich, sagt feierlich, und das ist das Wort, wenn es heißt, Jesus sagt feierlich, er bekennt es, er ruft es raus, er ruft raus, ich habe euch nie gekannt, geht weg von mir, ihr mit eurem gesetzlosen Treiben, also ihr, die ihr nicht nach dem Willen Gottes handelt. Wenn es hier heißt, ich habe euch nie gekannt, dann meint das nicht, dass Jesus das nicht weiß, dass Jesus das nicht sieht, dass Jesus die Menschen nicht kennen würde. Sondern ich habe euch nicht gekannt, da muss man wissen, das ist auch aus dem Hebräischen, kommt das, ja da, dieses Wort erkennen. Adam erkannte sein Weib, aus zwei wurde eins. Isaak erkannte seine Frau Rebekka. Wenn wir Gott erkennen, dann heißt das, wir treten in die engste Beziehung hinein, die wir uns vorstellen können, so wie die engste Beziehung zwischen zwei Menschen. Wir erkennen einander. Das heißt, wir sind einander zugewandt. Wir akzeptieren einander, wir tragen einander, wir schätzen einander, wir bleiben beieinander. Und so ist das auch hier. Ich habe euch nicht gekannt. Da ist die Beziehung kaputt. Da stimmt die Beziehung nicht mehr. Da ist ein Bruch, wie ein Ehebruch, wie eine Trennung. Das ist damit gemeint. Das Erkennen als reale persönliche Gemeinschaft. Ich habe euch nie gekannt. Die Gemeinschaft zwischen uns besteht schon lange nicht mehr. Die war vielleicht früher mal da. Du hast große Dinge getan. Und nun? Wie sieht's aus? Geht weg von mir. Ihr mit eurem gesetzlosen Treiben. Wisst ihr, Früchte, an denen wir erkannt werden, wie Jesus hier sagt, sind also etwas anderes als großartige Geistwirkungen allein. Oder andersrum, großartige Geistwirkungen allein sind kein Hinweis darauf, dass die Früchte Jesu da sind. Ob sie im Leben eines Menschen vorhanden sind, das kann ich letztlich nicht entscheiden. Und ich bin so froh, dass ich das nicht entscheiden muss. Ob das bei einem anderen Menschen so ist, kannst du nicht entscheiden. Und du kannst auch froh sein, dass du es nicht entscheiden musst. Denn von uns beiden schaut niemand ins Herz eines anderen hinein. Das kann nur Gott selbst. Und Gott selbst ist der Richter über unsere Herzen und über unsere Gedanken. Er weiß, ob Herz und tun, also das, was wir in uns haben und das, was wir leben, übereinstimmen. Er weiß das. Er weiß, ob die Gedanken, das, was wir denken, was in unserem Herzen sich formt und das, was wir so sagen, zusammengeht. Er weiß, ob ein Mensch wirklich in ihm verwurzelt ist oder nicht. Aber eins sagt dieser Predigttext heute, dass wir uns durchaus fragen dürfen, Herr, bin ich's? Stimmt meine Beziehung zu dir? Oder kennen wir den Herrn Jesus nur noch vom Hörensagen? Naja, man gehört halt irgendwie dazu. Man ist auch einer, der sogenannt Christ ist, weil man, ich weiß, was ich jetzt sage, das ist sicherlich ein bisschen, ja, ein bisschen stark formuliert, aber gehöre ich einfach nur so dazu, weil das immer so war? Steht meine Beziehung noch? Würde Jesus sagen, Andreas, ich habe dich erkannt, du hast mich erkannt, wir gehören zusammen, wir sind aufeinander angewiesen, einander zugewandt, wir teilen unser Leben miteinander. Uns sollte das heutige Jesuswort eine Mahnung sein. Nur Echtheit zählt bei Jesus. Echt in der Nachfolge, echt im Gehorsam, echt im Tun des Willens Gottes. Denn bei dieser Echtheit geht es um nichts weniger als darum, wo wir unsere Ewigkeit verbringen. Denn das Schlimmste, was wir erleben könnten, wäre ja auch, dass Jesus dann irgendwann an diesem besonderen Gerichtstag sagen wird, ich habe dich nie gekannt. Und dann sagen wir, guck dir, was ich gemacht habe, wo ich mitgeholfen habe, mitgespendet habe, mitgegeben habe, was ich alles gemacht habe. Mein Leben habe ich mich eingesetzt und Jesus sagt, ich habe dich nicht gekannt. Weil es geht nicht um das, was du tust, sondern um das, was du lebst in der Beziehung zu Jesus. Es geht um die Beziehung, nicht ums Tun. Nur wer echt ist, bleibt. Das Dritte ist deshalb so wichtig. Gott schafft das Unmögliche. Gott schafft das Unmögliche. Was bei uns Menschen unmöglich ist, das kann Gott tun. Das kann Gott schaffen. Wisst ihr, und ich bin froh darüber, dass diese Predigt so am Ende dieser Reihe nicht mit so einem Appell jetzt endet, dass ich jetzt euch sagen muss, pass auf, mach mal, streng dich mal an. Oder so ein Damoklesschwert, was über uns schwebt und wir nicht wissen, was ist jetzt mit uns? Sind wir unseres Heils bei Gott überhaupt noch gewiss? Oder gehen wir jetzt alle verloren, weil wir eben auch nicht immer so ganz eng an Jesus dran sind? Ich bin dankbar, dass das nicht das Letzte sein muss. Natürlich, der Maßstab Gottes für unser Leben steht. Und wenn wir die Bergpredigt miteinander hier gelesen haben und du dich damit hineingegeben hast, dann erinnerst du dich an so ein Wort, was Jesus sagt, Matthäus 5,48 in der Bergpredigt. Ihr sollt vollkommen sein, wie euer Vater im Himmel vollkommen ist. Das ist der Maßstab Gottes. Du vollkommen, ich vollkommen, wie er vollkommen. Alles klar? Ja. Nun, Gott ist heilig und du sollst auch heilig sein. Ich soll heilig sein. Wir sollen seinem Wesen entsprechen und seinen Willen tun. Und zwar ganz 100%. 100% echt Kind Gottes in der Nachfolge Jesu. Wisst ihr aber, Jesus ist nicht als Gesetzestreiber gekommen. Jesus ist nicht als Moralapostel gekommen. Sondern Jesus ist als der Retter, als der Erlöser gekommen. Als der Messias, der Christus, der Heiland. Er hat den Weg zum Vater im Himmel freigemacht durch sein Sterben am Kreuz, durch seine Vergebung, durch die Kraft seiner Auferstehung, durch das Wirken seines Geistes. Ist anderes, neues, ewiges, gerechtfertigtes Leben möglich? Der Wille Gottes, sein Gesetz über deinem Leben, diese Regierungserklärung Jesu in der Bergpredigt, sie zeigen, wie unvollkommen wir sind, du und ich. Aber wenn wir zuallererst nach Gottes Reich und nach seiner Gerechtigkeit uns sehnen, Matthäus 6, Bergpredigt, trachtet zuerst nach dem Reich Gottes und nach seiner Gerechtigkeit. Und wie heißt es dann weiter? So wird euch das, was noch nötig ist, zufallen. Und das bezieht sich nicht nur auf Essen und Trinken und äußere Dinge, sondern auch auf die Inneren. Jesus möchte uns etwas Neues schenken. Durch Kreuz und Auferstehung ist das möglich. Wir werden beschenkt mit Gnade und Barmherzigkeit. Und wenn wir danach trachten, nach seiner Gerechtigkeit und die Beziehung zu Jesus als das Hauptaugenmerk in unserem Leben haben, nicht das Tun, sondern die Beziehung. Auch nicht die Geistesgaben im Sinne von Tun, sondern die Beziehung. Dann werden wir beschenkt und der Himmel steht offen und wir bekommen die Perspektive für die Ewigkeit. Echtheit zählt bei Gott. Ich habe mir dann so gedacht, wie entlastend ist doch diese Botschaft. Echtheit zählt bei Gott. Findest du es nicht auch wahnsinnig anstrengend, wenn du immer irgendwas sein sollst, was du nicht bist? Also wenn du dich anstrengst, etwas zu sein, was du gar nicht bist? Das kennst du vielleicht, wenn du irgendwo, keine Ahnung, eingeladen bist oder wenn du mit Menschen zusammen bist, wo du dich unwohl fühlst in deiner Haut, weil du den Eindruck hast, du müsstest jetzt etwas sein, was du gar nicht bist oder du kannst nicht das sein, was du bist. Kennst du das? Das ist furchtbar anstrengend. Ich meine, wenn du das mal einmal einen Abend hast, geht es ja so. Aber wenn du das in deinem Christsein immer erlebst, weil du sagst, Mensch, das ist Gottes Erwartung und das bin ich hier und das passt nicht zusammen, ja? Boah. Kein Wunder, dass man dann müde wird im Glauben. Kein Wunder, dass dann dem Glauben, ich sag mal, Feuer fehlt. Kann doch gar nicht sein, weil Liebe nicht da ist. Wie soll denn da was Dynamisches entstehen? Das ist ja nur Druck und Zwang und Enttäuschung und Erwartung und Frustration. Echtheit zählt. Es ist entscheidend, dass wir ehrlich werden, egal ob wir kalt oder warm sind. Im Glauben. Kalt oder warm? Und was ist so dieses Mittelding, wo man nicht genau weiß, was man ist? Lauwarm. Und als ich das mir nochmal so deutlich machte, erinnerte mich an das, was der auferstandene Herr der Gemeinde in Laodicea in der Offenbarung sagte. Ich glaube Kapitel 3, ne? Offenbarung 3. Wo Jesus, der auferstandene Jesus, sagt, ich kenne, also den Christen in Laodicea, ich kenne deine Werke. Ich kenne deine Werke. Dass du weder kalt noch warm bist. Und dann, ach, dass du doch kalt oder warm wärst, weil du aber lau bist. Und weder warm noch kalt werde ich dich ausspeien aus meinem Munde. Und dann bittet der Auferstandene in diesem Zusammenhang an die Gemeinde in Laodicea, tu deine Herzenstür auf, denn ich stehe vor der Tür und klopfe an. Und so du meine Stimme hörst und auftust, dann möchte ich zu dir einkehren. Und jetzt, was passiert? Und möchte Gemeinschaft mit dir haben. Gemeinschaft. Worum geht es? Um Gemeinschaft. Beziehung. Jesus möchte Beziehung zu uns. Nicht die Taten. Beziehung möchte er. Und aus dieser Beziehung und aus diesem liebevollen Miteinander mit ihm erwachsen die Früchte, erwachsen die Taten, wenn wir dem durch diese Beziehung zu Jesus, dem Heiligen Geist, Raum geben. So rum, nur so rum geht es. Und nur das ist echt. Und alles andere ist nicht echt. Und ihr Lieben, es wäre so gut, wir würden dazu stehen. Wir würden ehrlich sagen, kalt. Das ist deutlich. Echt ist der Mensch, der aufhört, sich selbst und anderen etwas vorzumachen. Oder auch Gott etwas vorzumachen. Echt ist, wer die gerechten Maßstäbe und Urteile Gottes über sein Leben akzeptiert und zugleich seine Zuflucht nimmt in der Gnade Gottes, in der Barmherzigkeit Gottes, ohne die wir alle nichts sind. Lass dir an meiner Gnade genügen, sagt ein Paulus. Lass dir an meiner Gnade genügen. Das ist das, was du brauchst, das Entscheidende. Egal, ob wir warm oder ob wir kalt sind, aber lasst uns nicht zu so einem lauwarmen Sammelsurium werden, sondern ehrlich werden, echt werden, weil Echtheit zählt. Und nur was echt ist, bleibt, egal ob kalt oder warm, aber lauwarm und nicht echt ist das Schlimmste. Und wenn wir das mitnehmen, haben wir was gelernt. Gott selbst schafft dann das Unmögliche. Er macht uns zu seinen Kindern. Er vergibt uns unsere Schuld. Er setzt unser Leben wieder in Gang, auch geistlich. Er verspricht uns den offenen Himmel. Willst du in dieser Weise echt werden? Das ist die Frage Jesu heute, die ich dir so mitgebe. Willst du in dieser Weise echt werden? Dann mache dein Leben wieder neu an Jesus fest. Dann lebe ganz neu diesen Gedanken, erkenne Jesus im Sinne von, ich baue Beziehung und ich erlaube ihm, mich zu erkennen, weil wir auf Beziehung hin angelegt sind. Wir sind eins mit Jesus durch den Glauben. Und dann wirst du erfahren, wie auch du von dem Wirken Gottes ausgelöst fähig wirst, den Willen Gottes zu tun. Das Wort Jesu wird dein Leben mehr und mehr bestimmen können. Du kannst auch Sünde meiden. Und wenn du schuldig wirst, gehst du zum Kreuz und lebst aus der Gnade und aus der Vergebung. Nur so geht es. Aber echt, echt, ehrlich, aufrichtig und integer. Wäre das eine Kultur, die wir leben wollen? Nicht alle mit einem Brett hier vorne, wo drauf steht, ich bin ein lauwarmer Christ. Sondern ehrlich zu sagen, okay, mir geht es gerade vielleicht nicht so gut oder ich habe eine Krise oder ich stehe in Anfechtung. Und wir tragen einander im Gebet und wir sind füreinander da und wir lernen echt zu werden, aufrichtig zu werden und freuen uns, dass Gott gesagt hat, seid echt. Denn dann kann ich mit euch arbeiten, dann kann ich durch den Heiligen Geist mit euch unterwegs sein, dann macht ihr mir und anderen nichts vor. Da liegt ein Segen drauf. Amen. Ich bete noch. Lieber Herr Jesus, so wollen wir dir danken für das, was du uns sagst und wollen dich bitten, dass dein Wort nicht leer zurückkehrt,
1: sondern dass es Frucht bringt, auch in unseren Herzen, in unserem Leben. Danke, dass du da bist. Amen.

Ich darf nun bitten, zum Vater unser aufzustehen. Vater unser im Himmel, geheiligt werde dein Name. Dein Reich komme, dein Wille geschehe, wie im Himmel, so auf Erden. Unser tägliches Brot gib uns heute und vergib uns unsere Schuld, wie auch wir vergeben unseren Schuldigern. Und führe uns nicht in Versuchung, sondern erlöse uns von dem Bösen. Denn dein ist das Reich und die Kraft und die Herrlichkeit in Ewigkeit. Amen. Geht hin im Frieden des Herrn. Der Herr segne dich und der Herr behüte dich. Der Herr lasse sein Angesicht leuchten über dir und sei dir gnädig. Der Herr erhebe sein Angesicht auf dich und er gebe dir Frieden.

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1: Willkommen zu dieser Sendung des ERF Süd. Mein Name ist Anne Geier, schön, dass Sie eingeschaltet haben. Jesus wurde von seinen Kritikern spöttisch als Freund der Zöllner und Sünder bezeichnet. Sie konnten nicht verstehen, warum Jesus gerade die Menschen aufsuchte, die am Rand der Gesellschaft standen. Doch genau sie kamen, um bei Jesus Gottes Liebe und Vergebung zu erfahren und einen Neuanfang zu wagen. Diese Haltung prägte viele Menschen, die Jesus nachfolgten. So auch Eduard Graf von Pückler. Der schlesische Graf setzte sich nicht für Ansehen oder Macht ein, sondern für diejenigen, die oft übersehen wurden. Mit viel persönlichem Einsatz lud er die armen und verwahrlosten Arbeiter Berlins dazu ein, Jesus Christus kennenzulernen. Wie Gott diesen ungewöhnlichen Mann gebrauchte und welche Spuren sein Dienst hinterließ,

Wer mit Jesus lebt, bekommt oft einen neuen Blick auf die Menschen um sich herum. Plötzlich geraten nicht mehr der eigene Erfolg oder die eigene Bequemlichkeit in den Mittelpunkt, sondern die Frage, wo werde ich gebraucht? Genau diese Frage prägte das Leben von Eduard Graf von Pückler. Obwohl er als Adliger ein sorgenfreies Leben hätte führen können, setzte er seine Zeit, seine Begabungen und seinen Einfluss für Menschen ein, die Hilfe und Hoffnung brauchten. Wie Gott ihn gebrauchte, darüber berichtet jetzt Michael Kotsch.

Eduard von Pückler wurde 1853 in Rogau, Rosenau bei Breslau in Schlesien geboren. Sein Vater, Graf Erdmann von Pückler, und seine Frau Bertha besaßen hier ein am Ende des Zweiten Weltkriegs leider halb zerstörtes Schloss, in dem ihre Familie wohnte. Der Großvater hatte fast sein ganzes Vermögen verloren, sodass man hier verhältnismäßig sparsam und einfach lebte. Pückler wuchs mit 2 Brüdern und 4 Schwestern auf, mit denen er sich meistens gut verstand. Eine besonders enge Beziehung hatte er zu Max, seinem älteren Bruder. Einmal hatte der ihm sogar das Leben gerettet, als Pückler auf dem dünnen Eis des Schlossgrabens eingebrochen war. Die Eltern waren liebevoll, aber auch streng. In den ersten Jahren wurden die Kinder von einem Hauslehrer unterrichtet. Pückler erwies sich als außergewöhnlich interessiert und begabt. Besonders interessierte ihn Geschichte, Literatur sowie die alten Sprachen Latein und Griechisch. In der Familie wurde der Glaube gepflegt. Gebet und Bibellesen gehörten zum Alltag. Die Existenz Gottes stand für Pückler nie zur Diskussion. Schon früh empfand er den Glauben als große Bereicherung. Zitat: »Ich danke Gott für seine Bewahrung und Begleitung von meiner frühesten Jugend an. Ich kann mir keine christlich aufgewachsenen Kinder vorstellen,

die das nicht ähnlich empfinden. Als ich 9 Jahre alt war, sprach ich regelmäßig über alles, was mir wichtig war, im Gebet mit Gott. Leider war das nur eine vorübergehende Erscheinung, weil ich damals noch nicht bekehrt war. 1866 kam Pückler mit seinem Bruder Max an die Ritterakademie nach Liegnitz in Schlesien. Die Strenge des Internats, die Trennung von den Eltern und verschiedene Krankheiten erschwerten Pückler den Aufenthalt und nahmen ihm die Freude am Lernen. Außerdem wurde er immer wieder von älteren Schülern gemobbt. Als Jugendlicher beeindruckte ihn der feste und fröhliche Glauben mancher Erwachsener. Obwohl er recht regelmäßig Gottesdienste und Bibelstunden besuchte, blieb das alles bei ihm nur an der Oberfläche. Für den Fall, dass es Gott gibt und ein Leben nach dem Tod, hielt er es aber doch für angebracht, Gott nicht ganz zu vernachlässigen. Auf der anderen Seite zogen ihn die ganz normalen Vergnügungen des Alltags an. Aus eigener Kraft konnte er sich nicht dazu durchringen, ein wirklich christliches Leben zu führen. Ab 1870 beschäftigte sich Pückler mit dem Krieg gegen Frankreich, in dem sein Bruder als Soldat kämpfte. Die ganz realen Gefahren des Krieges wurden ihm durch die schwere Verwundung seines Freundes Eberhard von Rotkirch vor Augen geführt. Intensiv betete er für ihn und bemühte sich, ihn aufzumuntern. Für Rotkirch war der Verlust seines Beins ein schwerer Schlag, der ihn allerdings in eine enge Beziehung zu Gott brachte. Er entschied sich, sein Leben nicht mehr für Politik und Karriere einzusetzen, sondern für den Glauben. Nach der Schule ging Pückler nach Bonn, trat als Husar dem Militär bei und schrieb sich gleichzeitig an der Universität für Jura ein. Diese Doppelbelastung forderte ihn erheblich heraus. Einerseits gab es den militärischen Drill mit Reiten, Schießen und Exerzieren. Andererseits gab es die Vorlesungen und manchmal sehr trockene Arbeiten in der Bibliothek. Während seiner Freizeit besuchte Pückler das Theater, ging zu Tanzveranstaltungen oder flanierte mit Freunden durch die Straßen. 1875 wechselte er die Universität und ging nach Leipzig. Schon plante er zusammen mit seinem Bruder eine Weltreise. Dann wurde Pückler von einem Lastwagen so angefahren und schwer verletzt, dass er einige Zeit in Lebensgefahr schwebte. Dieses Erlebnis förderte seine Ernsthaftigkeit und seine Suche nach Gott. Oberflächliche Gespräche und Vergnügungen verloren für ihn seit dieser Zeit deutlich an Attraktivität. Nach dem erfolgreichen Abschluss des Studiums ging Pückler nach Wiesbaden, Muskau und Görlitz, um an den dortigen Gerichten praktische Erfahrung als juristischer Referendar zu sammeln. Irgendwie erfüllte ihn aber weder die verantwortungsvolle Arbeit bei Gericht noch die durchaus unterhaltsamen Freizeitaktivitäten. 1878 erlebte Pückler eine Bekehrung. Die wieder intensiver gewordene Suche nach Gott führte bei ihm zu einer tiefen spirituellen Erfahrung und einer Gewissheit des Glaubens. Er bekannte Gott seine Sünde und erfuhr Vergebung. Die Aussagen der Bibel wurden ihm jetzt persönlich und verständlich. Zitat: Meine Bekehrung fällt in das Jahr 1878, wo ich den Herrn, ich kann sagen, ohne Vermittlung eines Menschen fand, und zwar durch das Licht, das von den Einsetzungsworten des heiligen Abendmahls ausstrahlte. Wenig später zog er sich noch einmal alleine in die Kirche zurück, um mit Gott zu sprechen und zu ringen, sowie seine Glaubensentscheidung festzumachen. Pückler begann während der folgenden Jahre regelmäßig in der Sonntagsschule der Gemeinde zu unterrichten. 1882 kam Pückler nach Berlin. Einige Zeit rang er mit sich um die richtige Entscheidung für seine weitere Zukunft. Sollte er, wie man das von ihm erwartete, als junger Adliger bei Gericht oder in der Politik Karriere machen oder sich weniger prestigeträchtig für das Reich Gottes einsetzen? Zusammen mit seinem Freund Eberhard von Rotkirch engagierte er sich in der Sonntagsschularbeit. Seinem Eindruck nach herrschten im aufstrebenden Berlin katastrophale moralische Zustände. Zitat:
Die Stadt ist so verdorben, dass es alles überschreitet, ganz abgesehen davon, dass die Sünden Sodoms am offenen Tag ungestraft wuchern. Ich kenne einige Großstädte, aber keine scheint mir so gesunken und so diabolisch wie Berlin. Unser Volk hat Gott ebenso verlassen, wie es die Menschen zur römischen Kaiserzeit taten. Hier kann nur noch der gekreuzigte Heiland helfen. Pücklers Vorhaben, Berliner Arbeiter für ein Leben mit Jesus und den Maßstäben der Bibel zu gewinnen, wurde unter anderem von dem bekannten, aber wegen seiner Judenfeindschaft umstrittenen Hofprediger Adolf Stöcker unterstützt. In den USA hatte der die unkonventionellen und wenig kirchlichen Erweckungsveranstaltungen Moodys kennen und lieben gelernt. Auch in Berlin wollte man die Arbeiter möglichst lebensnah und allgemeinverständlich mit dem christlichen Glauben konfrontieren. Dafür gewann man den Deutschamerikaner Friedrich von Schlümbach. Als junger Mann war der ins Militär gegangen, floh aufgrund persönlicher Probleme wegen seines leichtsinnigen Lebensstils, aber schon bald in die USA. Dort führte er ein unstetes, abenteuerlustiges Leben, bis er sich zu Gott bekehrte und eine radikale Lebenswende erlebte. Nach seiner Bekehrung verlor Schlümbach seine Arbeit bei der Zeitung. Also suchte er sich eine Tätigkeit bei der Post und nutzte jede freie Minute zum Bibelstudium. Außerdem begann er damit, jungen Leuten auf der Straße begeistert vom Glauben an Jesus Christus zu erzählen. Später wurde Schlümbach Generalsekretär des Nationalbundes der deutsch-christlichen Vereine junger Männer mit Sitz in New York. 1881 kam er zum ersten Mal nach Europa und sprach auf einer internationalen Jugendkonferenz in London. 3 Monate predigte Schlümbach später in Berlin. Tausende waren begeistert von seinen persönlichen, unterhaltsamen und herausfordernden Ansprachen, die er auch schon einmal durch ein selbst vorgetragenes Lied unterbrach. Es gab aber auch scharfe Kritiker, die solche Veranstaltungen für unwürdig und oberflächlich hielten. Man befürchtete Sektierertum und schnell wieder verfliegende Emotionalisierung. Der Erweckte vom christlichen Gymnasium in Gütersloh als Generalsuperintendent nach Berlin gekommene Theodor Braun schützte die neue Bewegung in dieser Situation vor unbegründeten Verdächtigungen und öffentlichen Verboten. Schlümbachs Ansprachen waren an der Bibel orientiert, gleichzeitig aber auch lebensnah und herausfordernd. Pückler arbeitete in den Erweckungsveranstaltungen mit und erlebte, wie Menschen sich unter dem Einfluss Gottes grundlegend veränderten. Begeistert schrieb er über Schlümbachs Auftritt: Das war ein Mann, der die moderne Arbeit verkörpert. Er kam nicht in kirchlicher Form, sondern als gemütlicher, freundlicher Kamerad zu den Leuten. Zur großen Verwunderung der Berliner stellte er sich hin und sang Sololieder, dass die Fenster klirrten. Es gab einen ungeheuren Zulauf zu seinen Versammlungen, deren er täglich mehrere hielt. Schlümbachs Predigten veränderten die Menschen. Entkirchlichte Leute wurden allabendlich Besucher der Versammlungen, Gewohnheitschristen wurden zu freudigen Bekennern und selbst notorische Diebe und Einbrecher lagen unter dem Kreuz Christi und fanden Gnade. Zu den Evangelisationen wurde vor allem an den Haustüren und auf den Straßen der Berliner Arbeiterviertel eingeladen. Aus diesen eher wenig gebildeten und sich derb ausdrückenden Menschen bestand der Großteil des Publikums. Zuerst kamen nur etwa 200 Zuhörer. Doch in wenigen Tagen waren es schon mehr als 1000, die hören wollten, wie man ganz praktisch und lebensnah als Christ leben kann. Regelmäßig kam es zu eindrücklichen Szenen, wenn hartgesottene Spötter und Säufer plötzlich in Tränen ausbrachen, ihre Sünde bekannten und tatsächlich ein verändertes Leben begannen. Dadurch wurde das Interesse der ungläubigen Freunde und Kollegen geweckt. Innerhalb kurzer Zeit wurden zahlreiche neue Gruppen organisiert, um die jungen Christen zu begleiten und auf ihren nächsten Schritten im christlichen Glauben zu unterstützen. Viele hatten keinerlei Ahnung von dem Inhalt der Bibel, vom Ablauf eines Gottesdienstes oder einer christlichen Ehe.
Auch als Nicht-Theologe wollte sich Pückler zukünftig mit ganzer Kraft dafür einsetzen, gottfern Berlinern das Evangelium von Jesus Christus nahezubringen und ihnen zu helfen, geistlich zu wachsen. Schlümbach ermutigte ihn mit einem Hinweis auf die überwiegend laientheologischen Mitarbeiter des Paulus für diese Entscheidung. Hunderttausende entfernten sich demnach von Gott, weil viele Theologen ihrer Aufgabe nicht nachkämen. Zitat: Zahlreiche Theologen lehren, was nichts taugt. Die Bibel zersetzen und kritisieren sie. Schlussendlich soll nur noch das gelten, was ihnen in den Kram passt. Es entstand mit Schlümbach, Distel, Kamp und Pückler ein kleines Komitee zur Mission unter den glaubensfernen Arbeitern Berlins und der geistlichen Begleitung Neubekehrter. Sofort machte man sich auf die Suche nach einem geeigneten Gebäude. Gerade in den Arbeitervierteln Berlins waren Unmoral, politischer Extremismus und Gewalt an der Tagesordnung. Innerhalb ihrer knapp bemessenen Freizeit besuchten die wenigsten Arbeiter eine christliche Gemeinde. Wenn man noch etwas Geld zur Verfügung hatte, ging man in die billigen Kneipen und Vergnügungslokale. Hier wurde kräftig geflucht, geflirtet und gestritten. In dem beliebten Vergnügungslokal zum Fürsten Blücher war es in der Vergangenheit nicht nur zu heftigen Saufgelagen, sondern auch zu blutigen Schlägereien und sogar zu Morden gekommen. Viele der Stammgäste waren verärgert, als sie erfuhren, dass hier künftig Gottesdienste gefeiert werden sollten. In gemeinsamer Arbeit wurde das Vergnügungslokal mit den beiden großen Tanzsälen umgebaut, finanziert durch die großzügigen Spenden wohlhabender Christen. Selbst Kaiser Wilhelm I. und seine Frau beteiligten sich mit einer großzügigen Summe. Im Januar 1883 war man mit dem Umbau so weit vorangekommen, dass in dem neuen christlichen Vereinshaus eine erste Versammlung mit über 1000 Besuchern stattfinden konnte. Die kleineren Zimmer wurden für Angebote in der Jugend-, Frauen- und Männerarbeit hergerichtet. Auf dem bisher unbebauten Grundstück neben dem Versammlungshaus sollte eine Herberge für Handwerksgesellen entstehen. Gläubige Christen, die in der Nähe wohnten, äußerten ihre Freude, dass jetzt auch hier auf Jesus aufmerksam gemacht werden sollte. Die meisten Familien des Quartiers wohnten ärmlich in den engen Wohnungen der schnell erbauten Mietskasernen. Entsprechend hoch war die Kriminalität in der ganzen Gegend. Einer der ersten Bekehrten war der ehemalige Leiter des Tanzorchesters im früheren Fürsten Blücher. Auch andere ehemalige Gäste kamen, um sich selbst anzusehen, was aus ihrem ehemaligen Vergnügungslokal geworden war. Manche ließen sich ansprechen, änderten ihr Leben und wurden Christen. Andere lästerten lediglich über die Frommen und ihr vorgeblich langweiliges Leben. Pückler organisierte in den nächsten Jahren die St. Michaelsgemeinschaft, einen lockeren Zusammenschluss von 14 über ganz Berlin verteilten christlichen Gruppen, die sich regelmäßig zur Sonntagsschule zum Beten und Bibellesen trafen. In den schnell wachsenden Randbezirken der deutschen Hauptstadt gab es fast keine Kirchen und kaum Pfarrer. Niemand kümmerte sich geistlich und seelsorgerlich um diese vielen tausend Menschen. In dem von Pückler herausgegebenen Michaelsboten wurden die Grundlagen des Glaubens erklärt und praktische Ratschläge für das Alltagsleben gegeben. Außerdem wurde auf empfehlenswerte Veranstaltungen hingewiesen. Immer wieder führten die Michaelsgemeinschaften in und um Berlin öffentliche Evangelisationen durch, um auf Jesus Christus hinzuweisen. Zu Himmelfahrt veranstalteten sie auf der Jungfernheide einen großen Festgottesdienst, der gewöhnlich von mehr als 1000 Personen besucht wurde. Außerdem begann man mit einer Arbeit unter Prostituierten und richtete Kaffeestuben ein, in denen man sich ohne große Kosten ausruhen oder hilfreiche Gespräche führen konnte. Die Michaelsgemeinschaft organisierte auch Nähvereine für Ausbildungszwecke oder als Orte für den persönlichen Austausch. In den Herbergen zur Heimat kümmerte man sich um Landstreicher und Obdachlose. Über die ganze Stadt verteilt wurden regelmäßig Veranstaltungen für Kinder durchgeführt.
Jeden Sonntag verteilten die Mitglieder von St. Michael auf den Straßen 40.000 evangelistische Kleinschriften und 15.000 Exemplare des Wegweisers durch Berlin. In diesem praktischen Stadtplan waren alle Herbergen, christlichen Kaffeestuben und Versammlungsräume eingezeichnet. Regelmäßig sangen die Christen auch auf Straßen, Plätzen und Parks, um Menschen auf Gott aufmerksam zu machen. Dabei wurden sie manchmal auch von einem Posaunenchor begleitet. Gelegentlich wurde der Gesang von kurzen, herausfordernden Ansprachen unterbrochen. Von den Zuhörern wurde das unterschiedlich aufgenommen. Manche hörten interessiert zu. Andere bewarfen den kleinen Chor mit Dreck oder stinkenden Flüssigkeiten, während sie sie wüst beschimpften. Auch manche Pfarrer beschwerten sich, weil sie der Meinung waren, dass man vor allem in der Kirche über den Glauben sprechen sollte. Pückler wählte den Namen seiner Organisation nach dem biblischen Erzengel Michael, der gegen den Teufel kämpft. Auch in einer gottfernen Welt sah er den Teufel mit seinen Verführungen am Werk. Gleichzeitig sollte der Name Michael Gläubige an ihren beständigen Kampf gegen die eigene Sünde erinnern. Pückler wollte mit der Schulungsarbeit der St. Michaelsgemeinschaft keine kleinen Theologen heranziehen, sondern lebensnahe und glaubensfrohe Christen, die in ihrer Umgebung verständlich von Jesus erzählen konnten. Besonders begabte junge Männer wurden als Bibelkolporteure aufs Land geschickt, um christliche Schriften unters Volk zu bringen. Daraus entstanden schließlich die Mark-Brandenburger Bibelstundenkreise und der Märkische Verband für Gemeinschaftspflege und Evangelisation. Auf die Initiative Pücklers hin wurde 1888 der Gnadauer Verband gegründet, ein Zusammenschluss der meisten landeskirchlichen Gemeinschaften in Deutschland. Dessen erster Vorsitzender wurde Jasper von Oertzen, den Pückler 1894 in diesem Amt ablöste. Die Gemeinschaftsbewegung legte großen Wert darauf, weiterhin innerhalb der evangelischen Kirche tätig zu sein. Natürlich machte sich Pückler keine Illusion über den geistlichen Zustand in vielen Landeskirchen. Bibelkritik und Rationalismus waren unter den Pfarrern weit verbreitet. Viele Kirchenmitglieder waren vor allem aus Gewohnheit dabei, ohne dass ihnen der Glaube viel bedeutete. Gerade diese lediglich formalen Christen wollte man zu einem ernsthaften, lebensverändernden Glauben bewegen. Das sollte möglichst ohne viele Konfrontation und Provokation ablaufen. Zitat: Mit Liebe und Demut richten wir weit mehr aus als mit dem Richtgeist. Unser Augenmerk aber liegt auf der unsichtbaren Gemeinde der wahrhaft Gläubigen, nicht auf der sichtbaren Kirche. Diese soll nach Pückler zum Ausgangspunkt einer Erneuerung der ganzen Gesellschaft werden. Zitat: Nur der Glaube ist uns von Gott als einziges Heilsmittel für alle individuellen und gesellschaftlichen Wunden gegeben worden. Auf die Vorwürfe, er habe nicht Theologie studiert und könne deshalb keine Gemeinschaftsbewegung leiten, antwortete Pückler selbstbewusst, er habe von Jesus selbst gelernt, was schlussendlich viel wichtiger sei. Zitat: Viele suchen Jesus im Grab. Die großen Kirchen haben ihn unter lauter Formen begraben. Sieht Jesus aber, dass einer es ehrlich meint, offenbart er sich ihm auch noch heute als der Auferstandene. Alle Versuche, eine Religion zu konstituieren, die am Gekreuzigten und Auferstandenen vorbeigeht, sind ein Fehlschlag. Bei seinen Besuchen in den USA hatte Pückler 1885 eine gut organisierte christliche Studentenarbeit kennengelernt. Zurück in Deutschland plante er zusammen mit Rothkirch und Graf Maximilian von Lüttichau den Ausbau einer ähnlichen Arbeit. Daraus entstand 1895 die Deutsche Christliche Studentenvereinigung. Bei ihrer Gründung bestand die Vereinigung aus 11 Universitätsgruppen mit etwa 300 Mitgliedern. Pückler war über viele Jahre hinweg ihr Vorsitzender und Ideengeber. An zahlreichen deutschen Hochschulen wurden in den folgenden Jahren Bibelkreise für Studenten eingerichtet und geistlich motivierte Vorlesungen organisiert. Bei den Bibelkreisen und Konferenzen dieser Studentenarbeit sollte nicht nur oberflächliche Spiritualität gepflegt werden, sondern zur Bekehrung und zu einem konsequenten Leben als Christ aufgerufen werden.
Anfang des 20. Jahrhunderts wurde von der DCSV ein Schulungszentrum und ein Freizeitheim eingerichtet. Ein besonderes Anliegen waren Pückler die Diakonissenhäuser Salem und St. Michael. Als er mitbekam, dass sich 25 Schwestern aus theologischen Gründen vom Magdalenenstift in Teltow getrennt hatten, stellte er ihnen Geld und Räume in seinem Schloss in Schlesien zur Verfügung. Dann sorgte er dafür, dass sie 1906 ein eigenes Diakonissenmutterhaus in Berlin bekamen. Die Arbeit wuchs bis auf über 600 Schwestern in den 1950er Jahren. Die Arbeit des Diakonissenhauses umfasste in den 1920er Jahren unter anderem auch ein Kinderheim und eine Erholungseinrichtung. Gerade Pücklers ungekünstelte, direkte Art sprach viele Menschen an. Er war nicht so sehr darum bemüht, wissenschaftlich korrekt, sondern authentisch und herausfordernd zu predigen. Manchmal war er dabei sicher auch etwas einseitig, vielleicht sogar verletzend. Im persönlichen Umgang war Pückler nicht immer ganz einfach. Er war bekannt für seine Unpünktlichkeit und seine Zerstreutheit. Manchmal vergaß er einen Termin oder hielt eine improvisierte Ansprache, die meist dann aber doch noch gut ankam. Von seinen Mitarbeitern verlangte Pückler vollen Einsatz und konnte es manchmal kaum verstehen, wenn sie abends nach Hause gehen wollten, obwohl noch einiges dringend zu erledigen war. Auf der anderen Seite konnte er auch sehr verständnisvoll zuhören, Anteil nehmen und persönlich weiterhelfen. In anderen Situationen ging er mit Mitarbeitern und Freunden sehr scharf ins Gericht, wies sie ohne viele Umstände auf ihr Fehlverhalten hin. Pückler empfand es als problematisch, dass zwischenzeitlich viele Frauen aus dem gehobenen Bürgertum in Mission machen, wie sie das ausdrückten. In manchen Teilen der Gesellschaft war das soziale und christliche Engagement dermaßen in Mode gekommen, dass selbst distanzierte Kirchenchristen hier etwas Zeit und Geld investierten, um ihr öffentliches Ansehen aufzupolieren. Auch an christliche Prediger hatte Pückler einen hohen Anspruch. Zitat: Mancher Mitarbeiter im Reich Gottes tritt seinen Dienst schon als Abtrünniger an. Sein Herz gehört nicht ungeteilt Jesus. Er dient auch sich selbst. Solche Leute suchen in erster Linie ihren eigenen Erfolg und Nutzen. Lob, Anerkennung und Ehre bei Menschen. Spätestens in der Ewigkeit wird sich das rächen. Dann wird ein solches Lebenswerk verbrennen, wie Holz, Spreu und Stoppeln. Immer wieder kritisierte Pückler die falsche Motivation vieler Pfarrer, Prediger und Laien. Zitat: Es ist schrecklich daran zu denken, dass man das Evangelium mit Menschen- oder Engelszungen predigen und doch verloren gehen kann. Es gibt Prediger, die werden wegen ihrer Redegabe bewundert und Tausende laufen ihnen nach. Aber kaum ein Mensch ändert sich durch diese schönen Predigten. Manche Leute predigen auch so, dass man es kaum ertragen kann. Ihre Sprache verrät deutlich, dass in ihren Herzen keine Liebe zu den Menschen ist. Wir haben genug Prediger, die so tun, als ob sie sich totschlagen lassen für die Bibel. Und doch klingt ihre Stimme so hart und rücksichtslos. Sie haben nicht einmal eine bekehrte Stimme. Sie lieben es, andere zu verurteilen und die Sünde zu geißeln, während sie sich als Vorbilder feiern lassen. Manche Mitarbeiter geben sich nach Pücklers Beobachtung auch einfach zu wenig Mühe. Faulheit und Dummheit vertragen sich nicht mit einem christlichen Glauben. Dummheit ist ein Laster. Wer wirklich vom Heiligen Geist erfüllt ist, der kann eigentlich nicht dumm sein. Sind Menschen von Dummheit bestimmt, dann stehen sie unter dem Einfluss des Teufels. Vorgebliche Geistlichkeit und Gottvertrauen sollten auch nie als billige Entschuldigung für bloße Faulheit missbraucht werden. Einige Verantwortliche standen nach Pücklers Beobachtung in der Gefahr, die eigene fromme Leistung zu feiern. Zitat: Manche Christen meinen, heiliger zu sein, weil sie auf alle möglichen Annehmlichkeiten des Lebens verzichten. Schnell werden sie gesetzlich. Sie beginnen, sich etwas einzubilden auf ihre christliche Vollkommenheit. Pharisäertum aber ist Religion ohne Liebe. Nicht das, was wir tun, ist schlussendlich am wichtigsten, sondern was wir sind.
Zitat: Manche christliche Arbeit kommt durch Energielosigkeit zu Fall. Viele, die in solchen Werken beschäftigt sind, haben den Eindruck, ihre Arbeit müsste immer allgemein anerkannt und gelobt werden. Weil bisher immer alles gut gegangen war, meinen sie, es müsse immer so bleiben. Dann beginnen die Leiter, sich an ihren Erfolgen zu freuen und vernachlässigen das Gebet. Das ist häufig der Anfang vom Zerfall der Arbeit, weil man Gott an den Rand gestellt hat. Jeder Christ solle sich, so Pückler, immer wieder neu Jesus unterordnen, im Denken und Leben. Zitat: Auf dem Weg zur Vollendung nach dem Vorbild Jesu steht das Kreuz. Es steht nicht da als Schmuck oder Symbol, sondern damit unser alter Mensch daran sterbe. Jesus hat die Kreuzigung sehr große Schmerzen gebracht. Wir leiden nur, wenn wir uns weigern, darauf einzugehen, dass unser sündiges Wesen ans Kreuz muss. Es ist wichtig für Christen, dass sie das Kreuz lieben. Jeden Morgen sollten wir Jesus unser ganzes Leben übergeben. Dann muss es heißen, nicht ich, sondern er. Das Beste ist, man wirft sich selbst ein für alle Mal in die Rumpelkammer. Auf uns kommt es ja gar nicht an, alles nur auf ihn. Das ist der Weg zum geistlichen Sieg. Bei allen ernstzunehmenden geistlichen Herausforderungen bemühte sich Pückler, belasteten Christen Mut zu machen. Zitat: Sein Joch ist sanft, hat Jesus versprochen. Darum sollen wir unsere Aufgabe und unsere Berufung nicht leichtfertig aufgeben, nur weil es uns manchmal so schwer erträglich vorkommt. Es gibt Dinge, die ärgern uns so sehr, dass wir sie am liebsten sofort loswerden wollen. Aber Gott macht nicht einfach Schluss. Er hat die Last und Herausforderungen, die er uns zumutet, genau an unseren Möglichkeiten und Fähigkeiten angepasst. Ihm gilt es, auch in solchen Situationen zu vertrauen. Bei Beginn des Ersten Weltkriegs wurde Pückler in die Armee eingezogen. Dort machte er Karriere und stieg bis in den Rang eines Majors auf. Eigentlich aber wollte er viel lieber die ihm verbleibende Lebenszeit dafür verwenden, Menschen geistlich weiterzuhelfen und sie auf Jesus Christus aufmerksam zu machen. Er verabscheute die ganze Grausamkeit und Ideologisierung während des Weltkriegs. Deshalb rief er immer wieder zu Gebet auf. Wir sollten mehr beten, damit sich das Reich Gottes in unserem Volk ausbreitet und das Leben der Menschen bestimmt. Gerade als Christen sollten wir jetzt vor Gott für unser Volk eintreten. Ihm ging es nicht darum, dass Deutschland einen Krieg gewinnt, sondern dass Menschen in Frieden leben können, dass sie sich gegenseitig unterstützen und ihre Ruhe bei Gott finden. Der Krieg hatte bei Pückler auch gesundheitliche Folgen. Immer häufiger fühlte er sich erschöpft und litt unter schweren asthmatischen Anfällen. Trotzdem fiel es ihm schwer, seinen Dienst und seine Verantwortungen abzugeben. Nach einer rund eineinhalbjährigen Leidenszeit starb Pückler im März 1924. Viele der von ihm gegründeten und geleiteten christlichen Werke prägen bis heute das christliche Leben in Deutschland. Pückler ist ein weiteres Beispiel dafür, wie Menschen mit hoher Begabung und großen Karriereaussichten die Erfüllung ihres Lebens nicht darin sehen, möglichst beliebt zu werden oder viel Geld anzusammeln, sondern sich ganz für Jesus Christus einzusetzen. Für diese Menschen ist es weit wichtiger, wenn anderen geholfen wird und wenn Menschen Vergebung und einen Sinn in ihrem Leben finden, als wenn sie sich für einige Jahre vergnügen können und ihr Leben genießen. Das fordert natürlich auch bis heute heraus. Denn tagtäglich stellt sich die Entscheidung, womit man seine Zeit, sein Geld oder seine eigene Energie, die von Gott geschenkten Begabungen, einsetzt. Immer wieder können einem Menschen auffallen, die eigentlich Hilfe und Zuwendung und Aufmerksamkeit brauchen. Jeder kann zumindest im Gebet oder auch in den täglichen Begegnungen, häufig aber auch weit darüber hinaus, anderen Menschen in ihren Schwierigkeiten und Notlagen beistehen und weiterhelfen. Zur Veränderung des eigenen Lebens und auch der Veränderung der Gesellschaft und der Probleme in der eigenen Umgebung hilft die Beziehung zu Gott ganz fundamental. Das ist Pückler wichtig geworden, das hatte er im eigenen Leben erfahren und das wollte er auch anderen Menschen weitergeben.
Deshalb ist er bis heute in Erinnerung geblieben. Nicht, weil er ein Schloss besaß und aus dem Adel kam, sondern weil er ein Leben konsequent nach den Maßstäben Gottes leben wollte und dabei auch vielen anderen Menschen weiterhelfen konnte.

0: Eduard Graf von Pückler investierte seine Zeit, seine Kraft, seine Begabungen und seinen Besitz in das, was für Gott Bestand hat. Er war überzeugt, dass sein Leben für Jesus niemals vergeblich ist. Jesus lädt uns ein, unsere Hoffnung nicht auf das zu setzen, was vergeht, sondern auf ihn. Wer ihm vertraut, darf wissen, Gottes Zusagen gelten über dieses Leben hinaus. Deshalb lohnt es sich, unsere Zeit und unsere Möglichkeiten dafür einzusetzen, dass andere Menschen diese Hoffnung ebenfalls kennenlernen. Zum Schluss noch ein Hinweis in eigener Sache. Ab der kommenden Woche bekommt diese Sendung einen neuen Sendeplatz. Die Beiträge mit Michael Kotsch und Astrid von Schlachter hören Sie dann dienstags und sonntags jeweils um 17 Uhr sowie mittwochs um 11 Uhr. Die heutige Ausgabe war also die letzte am Sonntag um 16 Uhr. 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Gleich am kommenden Dienstag, dem 1. September, erwartet Sie Michael Kotsch mit einem Vortrag über den bekannten Evangelisten Dwight L. Moody, der maßgeblich die Erweckungsbewegung im 19. Jahrhundert prägte. Mit diesem Hinweis verabschiede ich mich und wünsche Ihnen weiterhin viel Freude mit dem Programm des ERF. Ihre Anne Geier.
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0: Viele junge Leute haben mit 17, 18 schon alles hinter sich, sind mit allen Wassern gewaschen, wie man so schön sagt, kennen sich aus, haben und hatten fast alles, wovon Menschen glauben, sie bräuchten es. Nur eins haben viele noch nie erfahren, wie man an Gott glaubt, wie man ihm vertraut. Recht herzlich willkommen zu einer Sendung des Evangeliumsrundfunks. Wer an Gott glaubt, wird wohl ein bisschen schlicht sein, vielleicht sogar dumm. Von dieser Vermutung gehen nicht nur junge Leute aus, sie ist weit verbreitet. Gedanken zu diesem Thema nun von Manfred Bönig aus Schneverdingen.
1: Er war mit allen Wassern gewaschen. Er kannte sich aus. Er wusste, was gespielt wurde. Er war ein Kind seiner Zeit. Vor kurzem war er 18 geworden und das Leben lag schon hinter ihm. Für ihn gab es nichts Neues mehr. Alles hatte er ausgekostet. Was das Leben zu bieten hatte, das kannte er. Vom öden Materialismus seiner Eltern, von diesem Götzendienst um das goldene Kalb, hatte er die Schnauze voll. Seine Bude war voll von dem, was das Leben angeblich interessanter macht. Nichts fehlte ihm und alles langweilte ihn. Eine Zeit lang versuchte er, seinen Lebenshunger mit Partys und Mädchen zu befriedigen. Aber auch da war der Saft raus. Irgendwo war es doch immer die gleiche Kurve. Drogenerfahrungen hatte er auch.

überhaupt die miese Zukunft? Was konnte ihm das Leben noch geben? Er hatte doch alles, Wohlstand, Sex und eine Menge Spaß. Jeden Knüller hatte er schon ausprobiert. Nur eins war noch nicht gewesen, fromm. So dumm müsste er sein, an Gott glauben. Das war der einzige Punkt, worin er mit seinem Vater übereinstimmte. Die Kirche ist nur etwas für unterbelichtete Leute und für alte Frauen. Kein vernünftiger Mensch befasst sich mit diesem Quatsch. Das hatte er auch seinem Freund gesagt, als der ihn einmal mitnehmen wollte, eine christliche Veranstaltung zu besuchen. Eigentlich war sein Freund ein ganz dufter Typ. Aber an dieser Stelle tickte er nicht sauber. Neulich lief er doch mit einer Anstecknadel herum und darauf stand, Jesus lebt. Das hatte ihn fast umgehauen. Aber dann sagte er sich, jeder hat eben seine Macke, der eine so und der andere wieder so. Sollte sein Freund doch nach seiner Fasson selig werden, nur ihn sollte er mit diesem Unsinn zufrieden lassen. Aber das war es eben, der ließ nicht locker. Irgendwie kam er immer auf das Thema zurück. Und dann gab es heiße Diskussionen über die Sinnfrage des Lebens, über die Schuld und über das Sterben. Das nervte ihn ziemlich. In der Tiefe seines Herzens wusste er ganz genau, er hatte zwar ein paar kluge Redensarten auf Lager, aber er hatte keine Antwort auf diese Lebensfragen. Den Sinn des Lebens? Er hatte ihn bisher nicht gefunden. Er hatte zwar gelebt und ich verlebt, aber das war dann auch schon alles. Irgendwie lief er von einer Sinnlosigkeit zur anderen. Zuerst gab es Spaß und dann folgte Überdruss, Leere, Langeweile. Ganz schön verrückt so ein Leben. Und das sollte Sinn haben? Der einzige Sinn des Lebens konnte doch nur der sein, es zu genießen, nichts durch die Lappen gehen zu lassen. Denn morgen ist es für das Leben schon zu spät. Das war seine Philosophie. Er wusste ja, was auf ihn wartete. Irgendwann würde es ihn einmal erwischen. Neulich war es sein Onkel, der dem Tod nicht mehr von der Schaufel sprang. Sterben? Davor hatte er Angst. Und das hatte er sich geschworen. Bevor die Radieschen von unten ansieht, wollte er etwas von seinem Leben haben. Lasst uns die Feste feiern, wie sie fallen, denn morgen sind wir tot. Und das war sein Problem. Er wusste genau, dass er nicht mit einem ruhigen Gewissen sterben konnte. Es gab so vieles, womit seine Seele nicht fertig wurde. Zum Beispiel die Sache mit Yvonne. Sie hatte nicht nur einen hübschen Namen, sie war ein ganz tolles Mädchen und sie war verknallt in ihn. Diese Chance nutzte er aus. Für sie war es die große Liebe, doch er interessierte sich nur für ihren Körper. Ganz wild war er auf sie und als er mit ihr geschlafen hatte, war die Sache gelaufen. Wie ein nasses Handtuch warf er sie weg. Er hatte sie gebraucht, um sich abzureagieren und sie hatte geglaubt, es wäre Liebe. Damit wurde sie nicht fertig. Sie hatte es ihm gesagt und geschrieben, doch er lachte sie nur aus und machte sich über ihre Gefühle lustig. 14 Tage später war sie tot. Sie hatte sich das Leben genommen. Niemand kannte die Hintergründe. Nur er wusste, warum. Er hatte sie auf dem Gewissen. Und das klagte ihn hart an. Seitdem weiß er, was Schuld ist. Sogar nachts raubt ihm die Sache den Schlaf. Er hat ein junges Mädchen in den Tod getrieben. Durch seinen Egoismus war er zum Mörder geworden. Zuerst hatte er sich eingeredet, dass ihn das alles nichts angehe. Schließlich hatte sie sich umgebracht. Doch sein Gewissen ließ sich nicht für dumm verkaufen. Dann versuchte er, sein Gewissen zu betäuben. Aber auch das klappte nicht. Wie ein Feuer brennt diese Schuld in seinem Herzen. In letzter Zeit kommen ihm ganz eigenartige Gedanken. Wenn es wirklich einen Gott gibt, wie könnte er dann vor ihm bestehen mit dieser Schuld, mit seinem haltlosen und eigenwilligen Leben? Wenn Gott mit ihm abrechnen würde, dann hätte er nicht mehr viel zu lachen. Das hat ihm auch einmal sein Freund gesagt und das hatte gesessen. Sogar mit der Bibel hatte das begründet, dass jeder Mensch für sein Leben vor Gott Rechenschaft ablegen muss und Gott auszahlt, was unsere Taten wert sind. Und da brauchte er sich nichts vorzumachen. Was er auf dem Gewissen hatte und wie er so lebte, da würde er noch nicht einmal einen Blumentopf bei Gott gewinnen. Wenn Gott ihn zur Rede stellen würde, dann stände er mit dem Rücken zur Wand. Junge, du wirst alt, hat er sich dann gesagt. Das ist doch alles dummes Zeug. Das ist die Frage. Muss man eigentlich dumm, naiv oder blöd sein, um an Gott zu glauben?
Anders gefragt,

0: Fragt, wie sinnlos muss das Leben sein, um nach Gott zu fragen? Wie groß muss die Schuld sein, um Gott zu suchen? Wie tief muss die Angst vor dem Sterben sein, um Gott nicht mehr auszuweichen? Machen wir uns da nichts vor. Die Grundfragen unseres Lebens beantwortet uns kein Politiker, kein Filmstar und kein Philosoph. Nur einer kann sie so zufriedenstellend beantworten, dass man damit nicht nur sinnvoll leben kann, sondern eines Tages auch getröstet und friedlich sterben kann. Und das ist der, von dem es in der Bibel heißt, ich bin der Anfang und das Ende. Ich bin der Erste und der Letzte und der Lebendige. Das ist Gott. Und mit ihm haben wir es zu tun. Vom ersten bis zum letzten Atemzug unseres Lebens, bis hinein in alle Ewigkeit. Die Sinnfrage des Lebens, die Schuldfrage unseres Lebens und die Todesfrage haben es mit Gott zu tun. Und wie will man es in dieser Welt überhaupt aushalten, ohne verrückt zu werden, wenn man sich nicht darum kümmert? Für viele Zeitgenossen scheint es ja eine ausgemachte Sache zu sein. Nur einfältige Gemüter glauben heute noch an Gott. Nur Leute von vorgestern beteiligen sich an einem toten Rennen. Gott ist tot, so sagt man. Der hat noch nie gelebt und wenn, dann nur in der Fantasie von Spinnern. Frommer Zauber mag ja ganz lustig sein, aber es ist eben nur Zauber. Schließlich ist man aufgeklärt genug, um auf solche Tricks nicht mehr reinzufallen. Wer glaubt denn heute noch an das Märchen vom lieben Gott? Nur wer die Wirklichkeit mit seinen Wunschträumen verwechselt. Aber nur wer an Gott glaubt, zeigt Sinn für Realitäten. Naiv oder dumm kann doch nur der sein, der unwissend ist. Und wer mit der Wirklichkeit Gottes nicht rechnet, wer sie leugnet, wer sich unwissend gibt, über den sagt die Bibel, die Narren, die sprechen, es gibt keinen Gott. Das ist nämlich die Frage, wer hier die Wirklichkeit mit seinen Wunschträumen verwechselt. Beschreiben diejenigen die Wirklichkeit, die Gott wegdiskutieren, oder folgen sie nur ihren gottlosen Wünschen? Oder sind das die Träumer, die an Gott glauben? Das ist ja letztlich eine Frage der Praxis. Theoretisch lässt sich nicht herausfinden, wo die Wirklichkeit liegt. Jede Seite kann genug Argumente bringen, um intellektuell Recht zu behalten. Wer nicht gerade auf den Kopf gefallen ist, dem dürfte es nicht schwer fallen, auf das Pro der einen Seite ein kräftiges Kontra zu setzen. Aber eben, mit intellektueller Spiegelfechterei wird die Frage nicht entschieden. Sie zeigt sich vor allem darin, wie man mit den Grundfragen des Lebens in der Praxis fertig wird. Sinn des Lebens, Schuld und Angst vor dem Tod. Man kann einen Doktor der Philosophie haben und in seinem Gehirn alle Weisheiten dieser Welt wie in einem Computer speichern. Und trotzdem kann man sich über den Sinn des Lebens die Zähne ausbeißen, wie man so sagt. Man kann von einem Psychotherapeuten zum anderen laufen und trotzdem findet das Gewissen keine Ruhe, wird man mit der Schuld seines Lebens nicht fertig. Man kann sein Leben millionenfach versichern und trotzdem hört die Angst vor dem Tode nicht auf. Sitzt einem der Schrecken vor dem Sterben im Nacken. Wie kommt es denn, dass sogar die Leute mit flotten Sprüchen das Zittern kriegen, wenn der Tod an ihre Lebenstür klopft? Wie kommt es denn, dass sogar Leute, die sonst weder Gott noch Menschen scheuen, so entsetzlich kleinlaut werden, wenn ihnen das Gewissen alle ihre Sünden vorhält? Wie kommt es denn, dass sogar sogenannte Lebenskünstler nichts mehr zu sagen haben, wenn man ihnen die Frage nach dem Sinn des Lebens stellt? Die Grundfragen des Lebens lassen sich eben nicht mit ein paar kleinkarierten Redensarten beantworten und schon gar nicht unter den Teppich fegen. Das Buch der Bücher aber, die Bibel, gibt uns eine sachliche und faire Antwort auf unsere Lebensfragen. Denn Gott ist es, der durch sein Wort zu uns spricht. Und wenn man sich auf nichts mehr hier in der Welt verlassen kann, Gottes Wort trägt und hält, wenn alles andere zerbricht. Wer immer sich auf dieses Wort abstützt, auf Gottes Wort, erlebt dann auch, wie er mit seinen Fragen und mit seinem Leben zur Ruhe kommt. Wer sich mit einem aufrichtigen Herzen Gott ausliefert, wer ohne Vorurteile auf Gottes Wort hört, entdeckt dann auch, dass er das Eigentliche und Entscheidende im Leben bisher versäumt hat. Erstens die Sinnfrage des Lebens. Die Bibel sagt, die alles umfassende Wirklichkeit ist Gott, von ihm und durch ihn und für ihn ist alles geschaffen, was im Himmel und auf Erden ist. also alles, was sichtbar und unsichtbar ist. Und wenn alles für Gott geschaffen ist, nicht nur von ihm und durch ihn, dann besteht der Sinn des Lebens darin, für Gott zu leben. Nur darin findet unser Leben seine Erfüllung, so sagt es die Bibel. Wo man sein Leben aber für sich selbst leben will, wo man es ohne Gott und an ihm vorbeileben will, zum Beispiel außerhalb seiner guten Lebensordnung, da finden wir nicht das Leben, sondern da wartet die Zerstörung auf uns. Wer wundert sich denn noch, dass er mit einem kaputten Leben herumläuft, dass er nicht mehr klarkommt, weder mit sich selbst noch mit seinen Mitmenschen, weil er meint, ohne Gott besser durchs Leben zu kommen? Kaputte Typen gibt es genug. Und es sind eigenartigerweise oft gerade die, die so stolz sind auf ihre atheistische Lebensweise, die Gott links liegen lassen und für die die 10 Gebote Gottes nur ein Fetzen Papier sind. Überall suchen sie zwar das Leben, und doch finden sie es nicht. Ein kluger Mann, der mit Gott lebte, hat es einmal so gesagt: Sie suchen, was sie nicht finden, in Liebe und Ehre und Glück, und sie kommen belastet mit Sünden und unbefriedigt zurück. Das ist eine genaue Beschreibung der Wirklichkeit. Bewusst oder unbewusst befindet sich jeder auf der Suche nach dem Sinn des Lebens. Und es lässt sich so vieles finden, was zunächst sinnvoll erscheint. Es wird ja so vieles angeboten und angepriesen. Da findet man dies und das und man glaubt endlich am Ziel seiner Sehnsucht zu sein. Und auf einmal stellt man fest, dass es das auch nicht war. Und frustriert läuft man weiter, ziellos und sinnlos. Unser Leben ist ein Haschen nach Wind, wie es die Bibel sagt. Kann denn das, was diese Welt hat und bietet, schon der Sinn des Lebens sein? Wie kommt es denn, dass die Leute immer unglücklicher werden, je mehr sie haben, je mehr sie sich leisten können, je mehr sie glauben, das Leben gepackt zu haben? Der Kirchenvater Augustin hat es treffend einmal so gesagt: Meine Seele ist unruhig in mir, bis dass sie Ruhe findet in dir. Das ist es ja. Die Sehnsucht unseres Herzens stillt nur Gott. Da wir auf ihn und für ihn geschaffen sind, finden wir den Sinn unseres Lebens nur dann, wenn wir ihn gefunden haben. Ihn, den Schöpfer unseres Lebens, den lebendigen Gott. Nur dann kommen wir nach Seele, Geist und Leib zur Ruhe. In einem schönen Bild sagt die Bibel es so: Meine Seele ist still und ruhig geworden, wie ein kleines Kind bei seiner Mutter. Wie ein kleines Kind, so ist meine Seele in mir. Aber damit sind wir schon bei der zweiten Grundfrage, bei der Schuld unseres Lebens. Das ist es ja. Was Leuten fehlt, die Harmonie ihres Lebens. Ihre Seele ist eben nicht still und ruhig, sondern ihr ganzes Wesen ist unstet und flüchtig. Man leidet unter der Zerrissenheit seines Lebens, zwischen dem, was man sein möchte und was man wirklich ist. Konkret gesagt, man will zwar das Gute, aber es fehlt einem die Kraft, es zu vollbringen. Nicht Liebe, Friede und Freude bestimmen das Denken, Reden und Tun, sondern Hass und Streit, Lieblosigkeit und Bitterkeit. Davon ist der Alltag geprägt, zu Hause, in der Familie, in der Schule, auf dem Arbeitsplatz. Vergeblich sucht man die heile Welt. Der Schrei nach Freiheit, Gleichheit, Brüderlichkeit wird immer wieder nur als Illusion erlebt. Die Wirklichkeit sieht so aus: Jeder ist sich selbst der Nächste. Man wird untergebuttert und man buttert unter, ohne Rücksicht auf Verluste. Die Bibel spricht von der Sünde unseres Lebens, von dieser verkehrten Grundausrichtung unseres Daseins, und sie deckt die Ursache auf. Weil wir Gott nicht lieben, darum können wir weder uns selbst noch unsere Nächsten lieben. Darin besteht die Schuld unseres Lebens. Darum läuft auch immer wieder so vieles verkehrt. Weil unsere Verbindung zu Gott abgerissen ist, weil sie nicht vorhanden ist, darum ist die Beziehung zu Mitmenschen auch defekt. Zwischen Mann und Frau, zwischen Eltern und Kindern, zwischen alt und jung. Die Bibel sagt: Zerstörung und Jammer sind auf ihren Wegen. Das Problem sind ja nicht die anderen, auch nicht die Umstände und Verhältnisse. Das größte Problem bin ich selbst. Wenn mein Herz in Übereinstimmung mit Gott und seinem Willen wäre, dann hätte ich überhaupt keine Probleme. dann wäre mein Leben wirklich heil. Und was von mir ausgehen würde, wäre Liebe, Freude, Frieden, Geduld, Freundlichkeit, Güte, Treue, Demut und Selbstbeherrschung. So sieht nämlich das Leben aus, das die Bibel beschreibt, wo man von Gottes Geist bestimmt wird und nicht mehr von den eigensüchtigen Wünschen, Begierden, Launen und Leidenschaften, die das Leben zwischen den Menschen zur Hölle machen. Wie schuldig unser Leben vor Gott und Menschen ist, können Sie sich verdeutlichen und drastisch vor Augen führen, wenn Sie einmal Ihr Leben mit dem Leben Jesu Christi vergleichen. Wer das nämlich aufrichtig tut, von dessen Selbstgerechtigkeit bleibt nur noch ein großer Trümmerhaufen zurück. Nichts bleibt dann übrig, was Gott gefallen könnte. Dann kommt es nämlich zur Stunde der Wahrheit, vor der sich so viele gerne drücken möchten. Es ist ein vernichtendes Urteil. Gott sagt in seinem Wort, kein einziger Mensch kann vor ihm bestehen. Alle sind vom rechten Weg abgekommen. Einer wie der andere sind sie zu nichts zu gebrauchen. Nicht ein einziger tut, was recht ist, den Willen Gottes. Die Schuld unseres Lebens ist eben keine Ansichtssache, sondern Tatsache, und sie ist tödlich. Damit sind wir bei der dritten Frage, bei der Todesfrage und unserer Angst vor dem Sterben. Warum müssen wir denn überhaupt sterben? Ist das normal? Und darüber kann man sich schon aufregen, dass der Tod alles in die Grube reißt, sogar das eigene Leben. Nicht nur die anderen sterben, auch uns erwischt es eines Tages. Man stirbt ja nicht nur, wenn man alt ist. Mitten im Leben sind wir vom Tod umfangen. Auch als junger Mensch ist man dem Zugriff des Todes wehrlos, hilflos ausgeliefert. Jeder Tag kann der letzte sein, der nächste Herzschlag schon der allerletzte. Der Tod kann uns überall einholen. Auf der Straße, im Auto, im Urlaub, morgens und nachts. Jede Krankheit kann die Krankheit zum Tode sein. Ganz plötzlich, ganz unerwartet werden wir in die Hände des Todes gestoßen. Der Tod kennt keine Kompromisse. So wie auch bei dem jungen, blühenden Mädchen nicht, dessen Todesanzeige vor mir liegt. Nach wenigen Tagen schwerer Krankheit, heißt es dort, ging unsere geliebte Tochter im Alter von 21 Jahren von uns. Wenn uns eins ganz sicher ist, dann ist es der Tod. Auch dann noch, wenn man ihn verdrängt, verschweigt, verharmlost. Ihm wird keiner entkommen. Denn die Bibel sagt, es ist jedem Menschen bestimmt, einmal zu sterben, Doppelpunkt, danach das Gericht. Sterben müssen wir. Und es hängt damit zusammen, dass unser Leben bis in die Knochen von der Sünde verdorben ist. Knallhart, sagt es die Bibel, der Lohn der Sünde ist der Tod. Mit unserem biologischen Sterben ist aber noch lange nicht alles gelaufen. Dann folgt das Gericht, sagt Gott in seinem Wort. Das Gericht über unser Leben. Gott zieht Bilanz. Man kann zwar über die Hölle Witze machen, aber die Hölle ist kein Witz. Man kann hier die Hölle noch sehr spaßig finden. Spätestens am Tor zur Hölle vergeht einem das Lachen. Darüber hat Jesus, der wusste, wovon er redete, sehr ernst gesprochen. Unser Leben wird von Gott zur Rechenschaft gezogen. Und weil die Leute das auch wissen, obwohl sie sich immer wieder etwas anderes einreden möchten, darum hat man auch Angst vor dem Sterben. Spätestens dann weiß man, Gott ist gerecht. Und er wird einem jeden vergelten nach seinen Taten in diesem Leibesleben, es sei gut oder böse. So sagt es die Bibel. Und was unter dem Strich steht, verschweigt die Bibel auch nicht. Ich zitiere: Den einen gibt er ewiges Leben. Es sind die, die unermüdlich das Gute tun, den Willen Gottes tun und nach Anerkennung bei Gott streben, die ihr Leben in Übereinstimmung mit dem Willen Gottes bringen lassen, die sich von ihrem eigenwilligen Leben und falschen Wegen abkehren und sich zu Gott bekehren, um ihm, dem lebendigen Gott, zu dienen. Die anderen dagegen trifft Gottes schwerer Zorn. Es sind die, die nur an sich selbst denken, sich der Wahrheit widersetzen und sich auf die Seite des Unrechts schlagen, die ihr Leben ohne Gott und gegen ihn leben, die sich weigern, sich der guten Herrschaft Gottes unterzuordnen, die so weiterleben wie gehabt, obwohl Gott sie zur Umkehr ruft. Wer mit Gott lebt, der braucht keine Angst vor dem Sterben zu haben. Was hat denn der auch schon zu befürchten? Nur wer ein schlechtes Gewissen hat, weil seine Taten böse waren, den verfolgt die Angst. Gottes Gerechtigkeit ist schließlich wie ein verzehrendes Feuer, sagt die Bibel. Aber wer will schon die Hölle, wo doch der Himmel auf ihn wartet? Auch das ist ja kein Märchen, sondern Wirklichkeit, wenngleich der Himmel selbst auch fantastisch ist. Die Bibel sagt, was sich niemand vorstellen kann, was sich keiner erträumen oder ausdenken kann, was selbst die kühnste Vorstellung sprengt, das hält Gott für die bereit, die ihn lieben. Gott will ja nicht unser Ende, sondern er hält für uns den Himmel bereit. Er will ja, dass keiner verloren geht, sondern errettet wird von seinen Sünden, vom Zorn Gottes und zum wirklichen Leben findet in der Gemeinschaft mit Gott. Und weil Gott das will, darum hat er auch gehandelt. Was er getan hat, damit das Leben noch einmal beginnen kann, ist die beste und fröhlichste und wichtigste Nachricht für ihr Leben. Und diese Nachricht ist eine Person. Sie heißt Jesus Christus. Ich will das erklären. Die Not unseres Lebens, die zerstörte Beziehung zu Gott, unsere Schuld, das Verhängnis des Todes und alle Sinnlosigkeit, unter der wir leiden, hat den Schöpfer unseres Lebens nicht unberührt gelassen. Die Bibel sagt, aus Liebe zu uns wurde er in seinem Sohn Jesus Christus Mensch wie wir. Er kam in diese Welt, um uns von allem zu erlösen, was uns zugrunde richtet und unser Leben zerstört. Jesus kam, damit wir das Leben finden, das einzige Leben, das sich zu leben lohnt und das nur bei Jesus zu finden ist, bei ihm, der das Leben ist. Unsere Schuld trennt uns aber von diesem Leben, das Gott uns mit Jesus Christus schenken will. Denn nach dem Urteil Gottes wartet auf den Sünder der Tod und nicht das Leben. Es geht hierbei um ewiges Leben oder ewiges Verlorensein. Wenn Gott gerecht bleiben will, dann kann er nicht hinnehmen, dass sein Gesetz gebrochen und sein Wille missachtet wird. Dann kann er die bösen Taten unseres Lebens nicht übersehen und herunterspielen, sondern muss sie richten. Um einmal sehr menschlich von Gott zu reden. Gott leidet unheimlich darunter, uns verurteilen und verdammen zu müssen. Denn er will ja nicht unser Verderben, sondern unsere Zukunft. Und weil er uns leidenschaftlich liebt, darum hat er etwas getan, was man nur dann versteht, wenn man anfängt zu begreifen, was Liebe ist. In seinem Sohn Jesus Christus kam er zu uns und verurteilte sich selbst zum Tode für unsere Sünden. Damit er uns nicht in den Tod geben muss, gab er seinen Sohn Jesus für uns in den Tod. An Jesus vollzog er das Strafgericht über unser Leben. Alle unsere Schuld, alle unsere Sünden hatte auf Jesus gelegt und vollzog an ihm die Strafe, die uns hätte treffen müssen. Die Bibel sagt, Jesus wurde durchbohrt um unserer Missetaten willen und zerschlagen infolge unserer Sünden. Die Strafe war auf ihn gelegt, zu unserer Rettung, zu unserem Frieden. Dass Gott sich selbst in Jesus Christus für uns kreuzigen ließ, stellvertretend für jeden die ewige Verdammnis der Hölle durchlitt, was für ein erschütternder Ausdruck seiner Liebe. Und darum steht in Gottes Wort auch, darin zeigt sich die Liebe Gottes. Nicht wir haben Gott geliebt, sondern er hat uns geliebt und seinen Sohn als Sühne für unsere Sünden gesandt. Die größte Wahrheit für unser Leben ist ganz schlicht und einfach. Jesus starb für mich. Am Kreuz von Golgatha hat Gott mit unserem Leben gnadenlos abgerechnet. Um unserer Sünden willen wurde Jesus in den Tod gegeben. Und genau darin zeigt sich die Liebe Gottes zu uns. Denn niemand beweist größere Liebe, als wenn er sein Leben für einen anderen hingibt. Und das hat Gott getan, für sie. Jetzt ist Frieden zwischen Gott und uns, wenn man sich mit dieser Versöhnungstat Gottes beschenken lässt. Jetzt ist wirklich Frieden, denn Gott hat diesen Frieden bestätigt, indem er Jesus von den Toten auferweckte. Und weil Jesus lebt, darum kann er uns auch mit diesem Frieden beschenken. Die Bibel sagt, um das Leben zu haben, muss man Jesus haben. Und wer Jesus hat, wer sich ihm anvertraut hat, der hat dann alles, wonach sein Herz schreit, wonach seine Seele dürstet und wonach sein Geist hungert. Für den sind alle Grundfragen des Lebens gelöst. Er hat den Sinn des Lebens gefunden. Er erfährt die unbeschreibliche Freude, dass alle seine Sünden vergeben sind und die Angst vor dem Tode weicht. Und wenn er stirbt, dann wartet nicht die Nacht des Grauens auf ihn, sondern der helle Tag des ewigen Lebens. Gott hat alles getan, damit ihr Leben die große Wende erfährt. Es liegt jetzt an ihnen, ob sie Jesus die Führung ihres Lebens überlassen oder ob sie weiter der Herr ihres Lebens sein wollen. In Jesus haben sie den Weg und die Wahrheit und das Leben. Und ohne Jesus haben sie nichts, gar nichts, nur sich selbst. Und damit die Sinnlosigkeit ihres Lebens, ihre Schuld, die sie in die Hölle reißt und von allen Seiten Todesängste. Das Leben liegt vor ihnen, das sinnerfüllte, ewige Leben mit Gott. Dagegen sind alle Möglichkeiten dieser Welt nichts anderes als eine feierliche Null. Wer befasst sich schon mit Gott? Das war die Frage. Und ich frage Sie jetzt, was könnte Gott aus Ihrem Leben machen, wenn Sie sich heute Jesus anvertrauen? Wenn Sie zu Jesus kommen und Ihr Leben in seine Hände legen, was könnte Gott dann aus Ihrem Leben machen? Es geht um Ihr Leben, um Ihre Zukunft, um Ihre Ewigkeit. Und ich habe nur eine Wahrheit und zugleich eine Bitte an Sie. Suche Jesus und sein Licht. Alles andere hilft dir nicht.
1: Wer befasst sich schon mit Gott? So war die vergangene halbe Stunde beim Evangeliumsrundfunk überschrieben. Es sprach Manfred Bönig aus Schneverdingen. Ich für meinen Teil verabschiede mich und sage Gott befohlen, auf Wiederhören.
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1: 2. Könige 2, die Verse 12b bis 18. Als Elisha ihn nicht mehr sehen konnte, zerriss er sein Obergewand mittendurch. Er hob den Mantel Elias auf, der zu Boden gefallen war, und kehrte an den Jordan zurück. Genau wie Elia schlug er damit auf das Wasser und rief: Wo ist der Herr, der Gott Elias? Da teilte sich das Wasser und Elisha ging trockenen Fußes durch den Fluss. Die Propheten aus Jericho hatten ihm vom anderen Ufer aus zugesehen und riefen: Der Geist Elias hat sich auf Elisha niedergelassen. Sie liefen ihm entgegen, warfen sich vor ihm nieder und sagten: Wir sind 50 kräftige Männer und stehen zu deiner Verfügung. Sollen wir nicht ausschwärmen und deinen Lehrer suchen? Vielleicht hat der Geist des Herrn ihn gepackt und auf irgendeinen Berg oder in eine Schlucht geworfen. Nein, lass das, sagte Elisha. Aber sie setzten ihm so lange zu, bis er einwilligte. Die 50 suchten 3 Tage lang und fanden Elia nicht. Als sie zu Elisha nach Jericho zurückkehrten, sagte er zu ihnen: Habe ich euch nicht gleich gesagt, dass ihr nicht zu suchen braucht?
2: Vom Kopf her konnte es keiner begreifen. Die Mauer in Berlin offen? Ungläubig lauschten die Menschen der Nachricht im Radio. Seit der Teilung Deutschlands waren an der Grenze zur DDR viele Menschen bei Fluchtversuchen umgekommen. Und plötzlich sollte jetzt jeder freien Zugang in den Westen haben? Viele setzten sich ins Auto und wollten das mit eigenen Augen sehen. Die Schüler Elias waren eigentlich informiert. Alle wussten, dass Elia an diesem Tag von Gott zu sich geholt werden würde. Trotzdem wollten sie ihn jetzt suchen, in Sorge, dass er vielleicht doch noch irgendwo sein könnte und Hilfe braucht. Elisha will sie daran hindern. Er war ja dabei gewesen, als Elia im feurigen Wagen geholt wurde. Aber die anderen Schüler wollen es nicht glauben, drängen weiter. Elisha gibt schließlich nach.

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1: Guten Morgen, liebe Hörerinnen und Hörer. Schön, dass Sie das Wort zum Tag eingeschaltet haben. Heute spricht Julian Thyroff über den Tagesvers aus dem ersten Buch der Könige, Kapitel 19, Vers 7. Dort steht: Der Engel des Herrn rührte Elia an und sprach: Steh auf und iss, denn du hast einen weiten Weg vor dir. Samuel Bayer wünscht Ihnen damit aus dem ERF-Studio in Meran einen ermutigenden Start in den Tag.
2: Kennen Sie das Gefühl, wenn Sie eine wichtige Aufgabe erledigt oder einen großen Sieg errungen haben? Werden Sie auf einmal kraftlos, müde und lustlos? Genau das ist Elia, dem Propheten aus dem ersten Teil der Bibel, passiert. Als Prophet ist es seine Aufgabe, Gottes Willen in einer bestimmten Situation anderen deutlich zu machen. Das erste Buch der Könige berichtet davon, wie Israel von Königen regiert wird, die Gott nicht fürchten und Götzendienst, dem Baalskult, fördern. Elia stellt sich zu den Aussagen und Werten Gottes gegen den damaligen Zeitgeist und gegen den herrschenden König. In Israel herrscht durch den damaligen König Ahab und seine Frau Isabel ein extremer Opferkult für den heidnischen Gott Baal. Und Elia stellt sich als einziger Prophet Gottes 450 Propheten Baals und 400 Propheten der heidnischen Göttin Aschera gegenüber und erfordert sie heraus. Außerdem wird auch das Volk Israel an den Ort der Auseinandersetzung, den Berg Karmel, gerufen. Das ganze Volk soll erkennen, welcher Gott der wahre Gott ist. Gott beweist in dieser Situation seine Macht und Stärke, indem er Feuer vom Himmel kommen lässt und die falschen Propheten mit ihrem toten Götzen entlarvt. Daraufhin werden die falschen Propheten getötet. Das ist der Höhepunkt und der größte Sieg in Elias Leben. Und danach die Talfahrt. Aus Angst vor der Reaktion der Königin Isabel, die Elia mit dem Tod droht, flieht Elia in die Wüste. Er bekommt Angst um sein Leben und bittet Gott, dass er sein Leben beendet. Das ist eigentlich kaum zu glauben. Derselbe Elia, der die Machtprobe mit 800 falschen Propheten wagt und mit Gott als Sieger daraus hervorgeht, derselbe Elia bricht innerlich zusammen. Warum? Weil Angst das Herz leben kann, selbst nach einem großen Sieg. Obwohl er all diese Wunder Gottes, die machtvollen Bestätigungen sieht, fürchtet sich Elia. Er hat keine innere Kraft mehr. Aber doch Gott versorgt in schweren Zeiten. Kennen Sie das persönlich? Sie haben einen großen Sieg, vielleicht den größten Sieg und den größten Triumph in Ihrem bisherigen Leben hinter sich. Und trotzdem oder gerade deswegen haben Sie das Gefühl, von allen verlassen zu sein. Sie befinden sich in einer Wüstenzeit. Doch was passiert weiter mit Elia, als er an seinem Tiefpunkt ist? Gott versorgt ihn inmitten der Wüste mit Brot. 1. Könige 19, Vers 7. Und der Engel des Herrn kehrte zurück, kam zum zweiten Mal und rührte ihn an und sprach: Steh auf, iss, denn der Weg ist zu weit für dich. Doch mit dieser Versorgung ist es noch nicht vorbei. Gott rüstet Elia aus, um ihm einen neuen Auftrag zu geben. Was bedeutet das für mich? Ich brauche Geduld und Durchhaltevermögen. Dann finde ich auch in der Wüste Gottes Gegenwart und seine Versorgung. Diese sieht oft anders aus, als ich denke. Aber wenn ich wie Elia nach einem großen Sieg ängstlich, erschöpft oder orientierungslos bin, gilt, auch dort ist Gott mein Versorger.
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0: 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Heute mit Gedanken über
1: 2. Könige 2, die Verse 12b bis 18. Als Elisha ihn nicht mehr sehen konnte, zerriss er sein Obergewand mittendurch. Er hob den Mantel Elias auf, der zu Boden gefallen war, und kehrte an den Jordan zurück. Genau wie Elia schlug er damit auf das Wasser und rief: Wo ist der Herr, der Gott Elias? Da teilte sich das Wasser und Elisha ging trockenen Fußes durch den Fluss. Die Propheten aus Jericho hatten ihm vom anderen Ufer aus zugesehen und riefen: Der Geist Elias hat sich auf Elisha niedergelassen. Sie liefen ihm entgegen, warfen sich vor ihm nieder und sagten: Wir sind 50 kräftige Männer und stehen zu deiner Verfügung. Sollen wir nicht ausschwärmen und deinen Lehrer suchen? Vielleicht hat der Geist des Herrn ihn gepackt und auf irgendeinen Berg oder in eine Schlucht geworfen. Nein, lass das, sagte Elisha. Aber sie setzten ihm so lange zu, bis er einwilligte. Die 50 suchten 3 Tage lang und fanden Elia nicht. Als sie zu Elisha nach Jericho zurückkehrten, sagte er zu ihnen: Habe ich euch nicht gleich gesagt, dass ihr nicht zu suchen braucht?
2: Vom Kopf her konnte es keiner begreifen. Die Mauer in Berlin offen? Ungläubig lauschten die Menschen der Nachricht im Radio. Seit der Teilung Deutschlands waren an der Grenze zur DDR viele Menschen bei Fluchtversuchen umgekommen. Und plötzlich sollte jetzt jeder freien Zugang in den Westen haben? Viele setzten sich ins Auto und wollten das mit eigenen Augen sehen. Die Schüler Elias waren eigentlich informiert. Alle wussten, dass Elia an diesem Tag von Gott zu sich geholt werden würde. Trotzdem wollten sie ihn jetzt suchen, in Sorge, dass er vielleicht doch noch irgendwo sein könnte und Hilfe braucht. Elisha will sie daran hindern. Er war ja dabei gewesen, als Elia im feurigen Wagen geholt wurde. Aber die anderen Schüler wollen es nicht glauben, drängen weiter. Elisha gibt schließlich nach. Doch die Suche bleibt erfolglos. Manche Erfahrungen im Glauben müssen wir selbst machen, um sie wirklich zu verstehen. Niemand kann sie uns abnehmen. Und wir können sie auch nicht stellvertretend für andere machen. Man könnte auch sagen, etwas im Kopf zu wissen genügt nicht. Die Gewissheit im Herzen muss dazukommen. Glaube beginnt im Herzen, nicht im Kopf.
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1: Guten Morgen, liebe Hörerinnen und Hörer. Schön, dass Sie das Wort zum Tag eingeschaltet haben. Heute spricht Julian Thyroff über den Tagesvers aus dem ersten Buch der Könige, Kapitel 19, Vers 7. Dort steht: Der Engel des Herrn rührte Elia an und sprach: Steh auf und iss, denn du hast einen weiten Weg vor dir. Samuel Bayer wünscht Ihnen damit aus dem ERF-Studio in Meran einen ermutigenden Start in den Tag.
2: Kennen Sie das Gefühl, wenn Sie eine wichtige Aufgabe erledigt oder einen großen Sieg errungen haben? Werden Sie auf einmal kraftlos, müde und lustlos? Genau das ist Elia, dem Propheten aus dem ersten Teil der Bibel, passiert. Als Prophet ist es seine Aufgabe, Gottes Willen in einer bestimmten Situation anderen deutlich zu machen. Das erste Buch der Könige berichtet davon, wie Israel von Königen regiert wird, die Gott nicht fürchten und Götzendienst, dem Baalskult, fördern. Elia stellt sich zu den Aussagen und Werten Gottes, gegen den damaligen Zeitgeist und gegen den herrschenden König. In Israel herrscht durch den damaligen König Ahab und seine Frau Isabel ein extremer Opferkult für den heidnischen Gott Baal. Und Elia stellt sich als einziger Prophet Gottes 450 Propheten Baals und 400 Propheten der heidnischen Göttin Aschera gegenüber und er fordert sie heraus. Außerdem wird auch das Volk Israel an den Ort der Auseinandersetzung, den Berg Karmel, gerufen. Das ganze Volk soll erkennen, welcher Gott der wahre Gott ist. Gott beweist in dieser Situation seine Macht und Stärke, indem er Feuer vom Himmel kommen lässt und die falschen Propheten mit ihrem toten Götzen entlarvt. Daraufhin werden die falschen Propheten getötet. Das ist der Höhepunkt und der größte Sieg in Elias Leben. Und danach die Talfahrt. Aus Angst vor der Reaktion der Königin Isabel, die Elia mit dem Tod droht, flieht Elia in die Wüste. Er bekommt Angst um sein Leben und bittet Gott, dass er sein Leben beendet. Das ist eigentlich kaum zu glauben. Derselbe Elia, der die Machtprobe mit 800 falschen Propheten wagt und mit Gott als Sieger daraus hervorgeht, derselbe Elia bricht innerlich zusammen. Warum? Weil Angst das Herz leben kann, selbst nach einem großen Sieg. Obwohl er all diese Wunder Gottes, die machtvollen Bestätigungen sieht, fürchtet er sich, Elia. Er hat keine innere Kraft mehr. Doch Gott versorgt in schweren Zeiten. Kennen Sie das persönlich? Sie haben einen großen Sieg, vielleicht den größten Sieg und den größten Triumph in Ihrem bisherigen Leben hinter sich. Und trotzdem oder gerade deswegen haben Sie das Gefühl, von allen verlassen zu sein. Sie befinden sich in einer Wüstenzeit. Doch was passiert weiter mit Elia, als er an seinem Tiefpunkt ist? Gott versorgt ihn inmitten der Wüste mit Brot. 1. Könige 19, Vers 7. Und der Engel des Herrn kehrte zurück, kam zum zweiten Mal und rührte ihn an und sprach: Steh auf, iss, denn der Weg ist zu weit für dich. Doch mit dieser Versorgung ist es noch nicht vorbei. Gott rüstet Elia aus, um ihm einen neuen Auftrag zu geben. Was bedeutet das für mich? Ich brauche Geduld und Durchhaltevermögen. Dann finde ich auch in der Wüste Gottes Gegenwart und seine Versorgung. Diese sieht oft anders aus, als ich denke. Aber wenn ich wie Elia nach einem großen Sieg ängstlich, erschöpft oder orientierungslos bin, gilt: Auch dort ist Gott mein Versorger.
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1: Willkommen zu dieser Sendung des ERF Süd. Mein Name ist Anne Geier, schön, dass Sie eingeschaltet haben. Jesus wurde von seinen Kritikern spöttisch als Freund der Zöllner und Sünder bezeichnet. Sie konnten nicht verstehen, warum Jesus gerade die Menschen aufsuchte, die am Rand der Gesellschaft standen. Doch genau sie kamen, um bei Jesus Gottes Liebe und Vergebung zu erfahren und einen Neuanfang zu wagen. Diese Haltung prägte viele Menschen, die Jesus nachfolgten. So auch Eduard Graf von Pückler. Der schlesische Graf setzte sich nicht für Ansehen oder Macht ein, sondern für diejenigen, die oft übersehen wurden. Mit viel persönlichem Einsatz lud er die armen und verwahrlosten Arbeiter Berlins dazu ein, Jesus Christus kennenzulernen. Wie Gott diesen ungewöhnlichen Mann gebrauchte und welche Spuren sein Dienst hinterließ, darüber berichtet gleich Michael Kotsch. Zuvor hören wir Manfred Siebald und seinen Chor mit dem Lied »Es ist niemand zu groß«.

Wer mit Jesus lebt, bekommt oft einen neuen Blick auf die Menschen um sich herum. Plötzlich geraten nicht mehr der eigene Erfolg oder die eigene Bequemlichkeit in den Mittelpunkt, sondern die Frage, wo werde ich gebraucht? Genau diese Frage prägte das Leben von Eduard Graf von Pückler. Obwohl er als Adliger ein sorgenfreies Leben hätte führen können, setzte er seine Zeit, seine Begabungen und seinen Einfluss für Menschen ein, die Hilfe und Hoffnung brauchten. Wie Gott ihn gebrauchte, darüber berichtet jetzt Michael Kotsch.

Eduard von Pückler wurde 1853 in Rogau, Rosenau bei Breslau in Schlesien geboren. Sein Vater, Graf Erdmann von Pückler, und seine Frau Bertha besaßen hier ein am Ende des Zweiten Weltkriegs leider halb zerstörtes Schloss, in dem ihre Familie wohnte. Der Großvater hatte fast sein ganzes Vermögen verloren, sodass man hier verhältnismäßig sparsam und einfach lebte. Pückler wuchs mit 2 Brüdern und 4 Schwestern auf, mit denen er sich meistens gut verstand. Eine besonders enge Beziehung hatte er zu Max, seinem älteren Bruder. Einmal hatte der ihm sogar das Leben gerettet, als Pückler auf dem dünnen Eis des Schlossgrabens eingebrochen war. Die Eltern waren liebevoll, aber auch streng. In den ersten Jahren wurden die Kinder von einem Hauslehrer unterrichtet. Pückler erwies sich als außergewöhnlich interessiert und begabt. Besonders interessierte ihn Geschichte, Literatur sowie die alten Sprachen Latein und Griechisch. In der Familie wurde der Glaube gepflegt. Gebet und Bibellesen gehörten zum Alltag. Die Existenz Gottes stand für Pückler nie zur Diskussion. Schon früh empfand er den Glauben als große Bereicherung. Zitat: »Ich danke Gott für seine Bewahrung und Begleitung von meiner frühesten Jugend an. Ich kann mir keine christlich aufgewachsenen Kinder vorstellen, die das nicht ähnlich empfinden. Als ich 9 Jahre alt war, sprach ich regelmäßig über alles, was mir wichtig war, im Gebet mit Gott. Leider war das nur eine vorübergehende Erscheinung, weil ich damals noch nicht bekehrt war.« 1866 kam Pückler mit seinem Bruder Max an die Ritterakademie nach Liegnitz in Schlesien. Die Strenge des Internats, die Trennung von den Eltern und verschiedene Krankheiten erschwerten Pückler den Aufenthalt und nahmen ihm die Freude am Lernen. Außerdem wurde er immer wieder von älteren Schülern gemobbt. Als Jugendlicher beeindruckte ihn der feste und fröhliche Glauben mancher Erwachsener. Obwohl er recht regelmäßig Gottesdienste und Bibelstunden besuchte, blieb das alles bei ihm nur an der Oberfläche. Für den Fall, dass es Gott gibt und ein Leben nach dem Tod, hielt er es aber doch für angebracht, Gott nicht ganz zu vernachlässigen. Auf der anderen Seite zogen ihn die ganz normalen Vergnügungen des Alltags an. Aus eigener Kraft konnte er sich nicht dazu durchringen, ein wirklich christliches Leben zu führen. Ab 1870 beschäftigte sich Pückler mit dem Krieg gegen Frankreich, in dem sein Bruder als Soldat kämpfte. Die ganz realen Gefahren des Krieges wurden ihm durch die schwere Verwundung seines Freundes Eberhard von Rotkirch vor Augen geführt. Intensiv betete er für ihn und bemühte sich, ihn aufzumuntern. Für Rotkirch war der Verlust seines Beins ein schwerer Schlag, der ihn allerdings in eine enge Beziehung zu Gott brachte. Er entschied sich, sein Leben nicht mehr für Politik und Karriere einzusetzen, sondern für den Glauben. Nach der Schule ging Pückler nach Bonn, trat als Husar dem Militär bei und schrieb sich gleichzeitig an der Universität für Jura ein. Diese Doppelbelastung forderte ihn erheblich heraus. Einerseits gab es den militärischen Drill mit Reiten, Schießen und Exerzieren. Andererseits gab es die Vorlesungen und manchmal sehr trockene Arbeiten in der Bibliothek. Während seiner Freizeit besuchte Pückler das Theater,

ging zu Tanzveranstaltungen oder flanierte mit Freunden durch die Straßen. 1875 wechselte er die Universität und ging nach Leipzig. Schon plante er zusammen mit seinem Bruder eine Weltreise. Dann wurde Pückler von einem Lastwagen so angefahren und schwer verletzt, dass er einige Zeit in Lebensgefahr schwebte. Dieses Erlebnis förderte seine Ernsthaftigkeit und seine Suche nach Gott. Oberflächliche Gespräche und Vergnügungen verloren für ihn seit dieser Zeit deutlich an Attraktivität. Nach dem erfolgreichen Abschluss des Studiums ging Pückler nach Wiesbaden, Muskau und Görlitz, um an den dortigen Gerichten praktische Erfahrung als juristischer Referendar zu sammeln. Irgendwie erfüllte ihn aber weder die verantwortungsvolle Arbeit bei Gericht noch die durchaus unterhaltsamen Freizeitaktivitäten. 1878 erlebte Pückler eine Bekehrung. Die wieder intensiver gewordene Suche nach Gott führte bei ihm zu einer tiefen spirituellen Erfahrung und einer Gewissheit des Glaubens. Er bekannte Gott seine Sünde und erfuhr Vergebung. Die Aussagen der Bibel wurden ihm jetzt persönlich und verständlich. Zitat: Meine Bekehrung fällt in das Jahr 1878, wo ich den Herrn, ich kann sagen, ohne Vermittlung eines Menschen fand, und zwar durch das Licht, das von den Einsetzungsworten des heiligen Abendmahls ausstrahlte. Wenig später zog er sich noch einmal alleine in die Kirche zurück, um mit Gott zu sprechen und zu ringen, sowie seine Glaubensentscheidung festzumachen. Pückler begann während der folgenden Jahre regelmäßig in der Sonntagsschule der Gemeinde zu unterrichten. 1882 kam Pückler nach Berlin. Einige Zeit rang er mit sich um die richtige Entscheidung für seine weitere Zukunft. Sollte er, wie man das von ihm erwartete, als junger Adliger bei Gericht oder in der Politik Karriere machen oder sich weniger prestigeträchtig für das Reich Gottes einsetzen? Zusammen mit seinem Freund Eberhard von Rothkirch engagierte er sich in der Sonntagsschularbeit. Seinem Eindruck nach herrschten im aufstrebenden Berlin katastrophale moralische Zustände. Zitat: Die Stadt ist so verdorben, dass es alles überschreitet, ganz abgesehen davon, dass die Sünden Sodoms am offenen Tag ungestraft wuchern. Ich kenne einige Großstädte. Aber keine scheint mir so gesunken und so diabolisch wie Berlin. Unser Volk hat Gott ebenso verlassen, wie es die Menschen zur römischen Kaiserzeit taten. Hier kann nur noch der gekreuzigte Heiland helfen. Pücklers Vorhaben, Berliner Arbeiter für ein Leben mit Jesus und den Maßstäben der Bibel zu gewinnen, wurde unter anderem von dem bekannten, aber wegen seiner Judenfeindschaft umstrittenen Hofprediger Adolf Stöcker unterstützt. In den USA hatte der die unkonventionellen und wenig kirchlichen Erweckungsveranstaltungen Moodys kennen und lieben gelernt. Auch in Berlin wollte man die Arbeiter möglichst lebensnah und allgemeinverständlich mit dem christlichen Glauben konfrontieren. Dafür gewann man den Deutschamerikaner Friedrich von Schlümbach. Als junger Mann war der ins Militär gegangen, floh aufgrund persönlicher Probleme wegen seines leichtsinnigen Lebensstils aber schon bald in die USA. Dort führte er ein unstetes, abenteuerlustiges Leben, bis er sich zu Gott bekehrte und eine radikale Lebenswende erlebte. Nach seiner Bekehrung verlor Schlümbach seine Arbeit bei der Zeitung. Also suchte er sich eine Tätigkeit bei der Post und nutzte jede freie Minute zum Bibelstudium. Außerdem begann er damit, jungen Leuten auf der Straße begeistert vom Glauben an Jesus Christus zu erzählen. Später wurde Schlümbach Generalsekretär des Nationalbundes der deutsch-christlichen Vereine junger Männer mit Sitz in New York. 1881 kam er zum ersten Mal nach Europa und sprach auf einer internationalen Jugendkonferenz in London. 3 Monate predigte Schlümbach später in Berlin. Tausende waren begeistert von seinen persönlichen, unterhaltsamen und herausfordernden Ansprachen, die er auch schon einmal durch ein selbst vorgetragenes Lied unterbrach. Es gab aber auch scharfe Kritiker, die solche Veranstaltungen für unwürdig und oberflächlich hielten. Man befürchtete Sektierertum und schnell wieder verfliegende Emotionalisierung.
Der Erweckte vom christlichen Gymnasium in Gütersloh als Generalsuperintendent nach Berlin gekommene Theodor Braun schützte die neue Bewegung in dieser Situation vor unbegründeten Verdächtigungen und öffentlichen Verboten. Schlimbachs Ansprachen waren an der Bibel orientiert, gleichzeitig aber auch lebensnah und herausfordernd. Pückler arbeitete in den Erweckungsveranstaltungen mit und erlebte, wie Menschen sich unter dem Einfluss Gottes grundlegend veränderten. Begeistert schrieb er über Schlimbachs Auftritt: Das war ein Mann, der die moderne Arbeit verkörpert. Er kam nicht in kirchlicher Form, sondern als gemütlicher, freundlicher Kamerad zu den Leuten. Zur großen Verwunderung der Berliner stellte er sich hin und sang Sololieder, dass die Fenster klirrten. Es gab einen ungeheuren Zulauf zu seinen Versammlungen, deren er täglich mehrere hielt. Schlimbachs Predigten veränderten die Menschen. Entkirchlichte Leute wurden allabendlich Besucher der Versammlungen, Gewohnheitschristen wurden zu freudigen Bekennern und selbst notorische Diebe und Einbrecher lagen unter dem Kreuz Christi und fanden Gnade. Zu den Evangelisationen wurde vor allem an den Haustüren und auf den Straßen der Berliner Arbeiterviertel eingeladen. Aus diesen eher wenig gebildeten und sich derb ausdrückenden Menschen bestand der Großteil des Publikums. Zuerst kamen nur etwa 200 Zuhörer. Doch in wenigen Tagen waren es schon mehr als 1000, die hören wollten, wie man ganz praktisch und lebensnah als Christ leben kann. Regelmäßig kam es zu eindrücklichen Szenen, wenn hartgesottene Spötter und Säufer plötzlich in Tränen ausbrachen, ihre Sünde bekannten und tatsächlich ein verändertes Leben begannen. Dadurch wurde das Interesse der ungläubigen Freunde und Kollegen geweckt. Innerhalb kurzer Zeit wurden zahlreiche neue Gruppen organisiert, um die jungen Christen zu begleiten und auf ihren nächsten Schritten im christlichen Glauben zu unterstützen. Viele hatten keinerlei Ahnung von dem Inhalt der Bibel, vom Ablauf eines Gottesdienstes oder einer christlichen Ehe. Auch als Nicht-Theologe wollte sich Pückler zukünftig mit ganzer Kraft dafür einsetzen, gottfern Berlinern das Evangelium von Jesus Christus nahezubringen und ihnen zu helfen, geistlich zu wachsen. Schlimbach ermutigte ihn mit einem Hinweis auf die überwiegend laientheologischen Mitarbeiter des Paulus für diese Entscheidung. Hunderttausende entfernten sich demnach von Gott, weil viele Theologen ihrer Aufgabe nicht nachkämen. Zitat: Zahlreiche Theologen lehren, was nichts taugt. Die Bibel zersetzen und kritisieren sie. Schlussendlich soll nur noch das gelten, was ihnen in den Kram passt. Es entstand mit Schlimbach, Distelkamp und Pückler ein kleines Komitee zur Mission unter den glaubensfernen Arbeitern Berlins und der geistlichen Begleitung Neubekehrter. Sofort machte man sich auf die Suche nach einem geeigneten Gebäude. Gerade in den Arbeitervierteln Berlins waren Unmoral, politischer Extremismus und Gewalt an der Tagesordnung. Innerhalb ihrer knapp bemessenen Freizeit besuchten die wenigsten Arbeiter eine christliche Gemeinde. Wenn man noch etwas Geld zur Verfügung hatte, ging man in die billigen Kneipen und Vergnügungslokale. Hier wurde kräftig geflucht, geflirtet und gestritten. In dem beliebten Vergnügungslokal zum Fürsten Blücher war es in der Vergangenheit nicht nur zu heftigen Saufgelagen, sondern auch zu blutigen Schlägereien und sogar zu Morden gekommen. Viele der Stammgäste waren verärgert, als sie erfuhren, dass hier künftig Gottesdienste gefeiert werden sollten. In gemeinsamer Arbeit wurde das Vergnügungslokal mit den beiden großen Tanzsälen umgebaut, finanziert durch die großzügigen Spenden wohlhabender Christen. Selbst Kaiser Wilhelm I. und seine Frau beteiligten sich mit einer großzügigen Summe. Im Januar 1883 war man mit dem Umbau so weit vorangekommen, dass in dem neuen christlichen Vereinshaus eine erste Versammlung mit über 1000 Besuchern stattfinden konnte. Die kleineren Zimmer wurden für Angebote in der Jugend-, Frauen- und Männerarbeit hergerichtet. Auf dem bisher unbebauten Grundstück neben dem Versammlungshaus sollte eine Herberge für Handwerksgesellen entstehen. Gläubige Christen, die in der Nähe wohnten, äußerten ihre Freude, dass jetzt auch hier auf Jesus aufmerksam gemacht werden sollte.
Die meisten Familien des Quartiers wohnten ärmlich in den engen Wohnungen der schnell erbauten Mietskasernen. Entsprechend hoch war die Kriminalität in der ganzen Gegend. Einer der ersten Bekehrten war der ehemalige Leiter des Tanzorchesters im früheren Fürstenblücher. Auch andere ehemalige Gäste kamen, um sich selbst anzusehen, was aus ihrem ehemaligen Vergnügungslokal geworden war. Manche ließen sich ansprechen, änderten ihr Leben und wurden Christen. Andere lästerten lediglich über die Frommen und ihr vorgeblich langweiliges Leben. Pückler organisierte in den nächsten Jahren die St. Michaelsgemeinschaft, einen lockeren Zusammenschluss von 14 über ganz Berlin verteilten christlichen Gruppen, die sich regelmäßig zur Sonntagsschule zum Beten und Bibellesen trafen. In den schnell wachsenden Randbezirken der deutschen Hauptstadt gab es fast keine Kirchen und kaum Pfarrer. Niemand kümmerte sich geistlich und seelsorgerlich um diese vielen tausend Menschen. In dem von Pückler herausgegebenen Michaelsboten wurden die Grundlagen des Glaubens erklärt und praktische Ratschläge für das Alltagsleben gegeben. Außerdem wurde auf empfehlenswerte Veranstaltungen hingewiesen. Immer wieder führten die Michaelsgemeinschaften in und um Berlin öffentliche Evangelisationen durch, um auf Jesus Christus hinzuweisen. Zu Himmelfahrt veranstalteten sie auf der Jungfernheide einen großen Festgottesdienst, der gewöhnlich von mehr als 1000 Personen besucht wurde. Außerdem begann man mit einer Arbeit unter Prostituierten und richtete Kaffeestuben ein, in denen man sich ohne große Kosten ausruhen oder hilfreiche Gespräche führen konnte. Die Michaelsgemeinschaft organisierte auch Nähvereine für Ausbildungszwecke oder als Orte für den persönlichen Austausch. In den Herbergen zur Heimat kümmerte man sich um Landstreicher und Obdachlose. Über die ganze Stadt verteilt wurden regelmäßig Veranstaltungen für Kinder durchgeführt. Jeden Sonntag verteilten die Mitglieder von St. Michael auf den Straßen 40.000 evangelistische Kleinschriften und 15.000 Exemplare des Wegweisers durch Berlin. In diesem praktischen Stadtplan waren alle Herbergen, christlichen Kaffeestuben und Versammlungsräume eingezeichnet. Regelmäßig sangen die Christen auch auf Straßen, Plätzen und Parks, um Menschen auf Gott aufmerksam zu machen. Dabei wurden sie manchmal auch von einem Posaunenchor begleitet. Gelegentlich wurde der Gesang von kurzen, herausfordernden Ansprachen unterbrochen. Von den Zuhörern wurde das unterschiedlich aufgenommen. Manche hörten interessiert zu. Andere bewarfen den kleinen Chor mit Dreck oder stinkenden Flüssigkeiten, während sie sie wüst beschimpften. Auch manche Pfarrer beschwerten sich, weil sie der Meinung waren, dass man vor allem in der Kirche über den Glauben sprechen sollte. Pückler wählte den Namen seiner Organisation nach dem biblischen Erzengel Michael, der gegen den Teufel kämpft. Auch in einer gottfernen Welt sah er den Teufel mit seinen Verführungen am Werk. Gleichzeitig sollte der Name Michael Gläubige an ihren beständigen Kampf gegen die eigene Sünde erinnern. Pückler wollte mit der Schulungsarbeit der St. Michaelsgemeinschaft keine kleinen Theologen heranziehen, sondern lebensnahe und glaubensfrohe Christen, die in ihrer Umgebung verständlich von Jesus erzählen konnten. Besonders begabte junge Männer wurden als Bibelkolporteure aufs Land geschickt, um christliche Schriften unters Volk zu bringen. Daraus entstanden schließlich die Mark-Brandenburger Bibelstundenkreise und der Märkische Verband für Gemeinschaftspflege und Evangelisation. Auf die Initiative Pücklers hin wurde 1888 der Gnadauer Verband gegründet, ein Zusammenschluss der meisten landeskirchlichen Gemeinschaften in Deutschland. Dessen erster Vorsitzender wurde Jasper von Oertzen, den Pückler 1894 in diesem Amt ablöste. Die Gemeinschaftsbewegung legte großen Wert darauf, weiterhin innerhalb der evangelischen Kirche tätig zu sein. Natürlich machte sich Pückler keine Illusion über den geistlichen Zustand in vielen Landeskirchen. Bibelkritik und Rationalismus waren unter den Pfarrern weit verbreitet. Viele Kirchenmitglieder waren vor allem aus Gewohnheit dabei, ohne dass ihnen der Glaube viel bedeutete.
gerade diese lediglich formalen Christen wollte man zu einem ernsthaften, lebensverändernden Glauben bewegen. Das sollte möglichst ohne viele Konfrontationen und Provokationen ablaufen. Zitat: Mit Liebe und Demut richten wir weit mehr aus als mit dem Richtgeist. Unser Augenmerk aber liegt auf der unsichtbaren Gemeinde der wahrhaft Gläubigen, nicht auf der sichtbaren Kirche. Diese soll nach Pückler zum Ausgangspunkt einer Erneuerung der ganzen Gesellschaft werden. Zitat: Nur der Glaube ist uns von Gott als einziges Heilsmittel für alle individuellen und gesellschaftlichen Wunden gegeben worden. Auf die Vorwürfe, er habe nicht Theologie studiert und könne deshalb keine Gemeinschaftsbewegung leiten, antwortete Pückler selbstbewusst, er habe von Jesus selbst gelernt, was schlussendlich viel wichtiger sei. Zitat: Viele suchen Jesus im Grab. Die großen Kirchen haben ihn unter lauter Formen begraben. Sieht Jesus aber, dass einer es ehrlich meint, offenbart er sich ihm auch noch heute als der Auferstandene. Alle Versuche, eine Religion zu konstituieren, die am Gekreuzigten und Auferstandenen vorbeigeht, sind ein Fehlschlag. Bei seinen Besuchen in den USA hatte Pückler 1885 eine gut organisierte christliche Studentenarbeit kennengelernt. Zurück in Deutschland plante er zusammen mit Rothkirch und Graf Maximilian von Lüttichau den Ausbau einer ähnlichen Arbeit. Daraus entstand 1895 die Deutsche Christliche Studentenvereinigung. Bei ihrer Gründung bestand die Vereinigung aus 11 Universitätsgruppen mit etwa 300 Mitgliedern. Pückler war über viele Jahre hinweg ihr Vorsitzender und Ideengeber. An zahlreichen deutschen Hochschulen wurden in den folgenden Jahren Bibelkreise für Studenten eingerichtet und geistlich motivierte Vorlesungen organisiert. Bei den Bibelkreisen und Konferenzen dieser Studentenarbeit sollte nicht nur oberflächliche Spiritualität gepflegt werden, sondern zur Bekehrung und zu einem konsequenten Leben als Christ aufgerufen werden. Anfang des 20. Jahrhunderts wurde von der DCSV ein Schulungszentrum und ein Freizeitheim eingerichtet. Ein besonderes Anliegen waren Pückler die Diakonissenhäuser Salem und St. Michael. Als er mitbekam, dass sich 25 Schwestern aus theologischen Gründen vom Magdalenenstift in Teltow getrennt hatten, stellte er ihnen Geld und Räume in seinem Schloss in Schlesien zur Verfügung. Dann sorgte er dafür, dass sie 1906 ein eigenes Diakonissenmutterhaus in Berlin bekamen. Die Arbeit wuchs bis auf über 600 Schwestern in den 1950er Jahren. Die Arbeit des Diakonissenhauses umfasste in den 1920er Jahren unter anderem auch ein Kinderheim und eine Erholungseinrichtung. Gerade Pücklers ungekünstelte, direkte Art sprach viele Menschen an. Er war nicht so sehr darum bemüht, wissenschaftlich korrekt, sondern authentisch und herausfordernd zu predigen. Manchmal war er dabei sicher auch etwas einseitig, vielleicht sogar verletzend. Im persönlichen Umgang war Pückler nicht immer ganz einfach. Er war bekannt für seine Unpünktlichkeit und seine Zerstreutheit. Manchmal vergaß er einen Termin oder hielt eine improvisierte Ansprache, die meist dann aber doch noch gut ankam. Von seinen Mitarbeitern verlangte Pückler vollen Einsatz und konnte es manchmal kaum verstehen, wenn sie abends nach Hause gehen wollten, obwohl noch einiges dringend zu erledigen war. Auf der anderen Seite konnte er auch sehr verständnisvoll zuhören, Anteil nehmen und persönlich weiterhelfen. In anderen Situationen ging er mit Mitarbeitern und Freunden sehr scharf ins Gericht, wies sie ohne viele Umstände auf ihr Fehlverhalten hin. Pückler empfand es als problematisch, dass zwischenzeitlich viele Frauen aus dem gehobenen Bürgertum in Mission machen, wie sie das ausdrückten. In manchen Teilen der Gesellschaft war das soziale und christliche Engagement dermaßen in Mode gekommen, dass selbst distanzierte Kirchenchristen hier etwas Zeit und Geld investierten, um ihr öffentliches Ansehen aufzupolieren. Auch an christliche Prediger hatte Pückler einen hohen Anspruch. Zitat: Mancher Mitarbeiter im Reich Gottes tritt seinen Dienst schon als Abtrünniger an. Sein Herz gehört nicht ungeteilt Jesus. Er dient auch sich selbst.
Solche Leute suchen in erster Linie ihren eigenen Erfolg und Nutzen. Lob, Anerkennung und Ehre bei Menschen. Spätestens in der Ewigkeit wird sich das rächen. Dann wird ein solches Lebenswerk verbrennen, wie Holz, Spreu und Stoppeln. Immer wieder kritisierte Pückler die falsche Motivation vieler Pfarrer, Prediger und Laien. Zitat: Es ist schrecklich daran zu denken, dass man das Evangelium mit Menschen- oder Engelszungen predigen und doch verloren gehen kann. Es gibt Prediger, die werden wegen ihrer Redegabe bewundert und Tausende laufen ihnen nach. Aber kaum ein Mensch ändert sich durch diese schönen Predigten. Manche Leute predigen auch so, dass man es kaum ertragen kann. Ihre Sprache verrät deutlich, dass in ihren Herzen keine Liebe zu den Menschen ist. Wir haben genug Prediger, die so tun, als ob sie sich totschlagen lassen für die Bibel. Und doch klingt ihre Stimme so hart und rücksichtslos. Sie haben nicht einmal eine bekehrte Stimme. Sie lieben es, andere zu verurteilen und die Sünde zu geißeln, während sie sich als Vorbilder feiern lassen. Manche Mitarbeiter geben sich nach Pücklers Beobachtung auch einfach zu wenig Mühe. Faulheit und Dummheit vertragen sich nicht mit einem christlichen Glauben. Dummheit ist ein Laster. Wer wirklich vom Heiligen Geist erfüllt ist, der kann eigentlich nicht dumm sein. Sind Menschen von Dummheit bestimmt, dann stehen sie unter dem Einfluss des Teufels. Vorgebliche Geistlichkeit und Gottvertrauen sollten auch nie als billige Entschuldigung für bloße Faulheit missbraucht werden. Einige Verantwortliche standen nach Pücklers Beobachtung in der Gefahr, die eigene fromme Leistung zu feiern. Zitat: Manche Christen meinen heiliger zu sein, weil sie auf alle möglichen Annehmlichkeiten des Lebens verzichten. Schnell werden sie gesetzlich. Sie beginnen, sich etwas einzubilden auf ihre christliche Vollkommenheit. Pharisäertum aber ist Religion ohne Liebe. Nicht das, was wir tun, ist schlussendlich am wichtigsten, sondern was wir sind. Zitat: Manche christliche Arbeit kommt durch Energielosigkeit zu Fall. Viele, die in solchen Werken beschäftigt sind, haben den Eindruck, ihre Arbeit müsste immer allgemein anerkannt und gelobt werden. Weil bisher immer alles gut gegangen war, meinen sie, es müsse immer so bleiben. Dann beginnen die Leiter, sich an ihren Erfolgen zu freuen und vernachlässigen das Gebet. Das ist häufig der Anfang vom Zerfall der Arbeit, weil man Gott an den Rand gestellt hat. Jeder Christ solle sich, so Pückler, immer wieder neu Jesus unterordnen, im Denken und Leben. Zitat: Auf dem Weg zur Vollendung nach dem Vorbild Jesu steht das Kreuz. Es steht nicht da als Schmuck oder Symbol, sondern damit unser alter Mensch daran sterbe. Jesus hat die Kreuzigung sehr große Schmerzen gebracht. Wir leiden nur, wenn wir uns weigern, darauf einzugehen, dass unser sündiges Wesen ans Kreuz muss. Es ist wichtig für Christen, dass sie das Kreuz lieben. Jeden Morgen sollten wir Jesus unser ganzes Leben übergeben. Dann muss es heißen, nicht ich, sondern er. Das Beste ist, man wirft sich selbst ein für alle Mal in die Rumpelkammer. Auf uns kommt es ja gar nicht an, alles nur auf ihn. Das ist der Weg zum geistlichen Sieg. Bei allen ernstzunehmenden geistlichen Herausforderungen bemühte sich Pückler, belasteten Christen Mut zu machen. Zitat: Sein Joch ist sanft, hat Jesus versprochen. Darum sollen wir unsere Aufgabe und unsere Berufung nicht leichtfertig aufgeben, nur weil es uns manchmal so schwer erträglich vorkommt. Es gibt Dinge, die ärgern uns so sehr, dass wir sie am liebsten sofort loswerden wollen. Aber Gott macht nicht einfach Schluss. Er hat die Last und Herausforderungen, die er uns zumutet, genau an unseren Möglichkeiten und Fähigkeiten angepasst. Ihm gilt es, auch in solchen Situationen zu vertrauen. Bei Beginn des Ersten Weltkriegs wurde Pückler in die Armee eingezogen. Dort machte er Karriere und stieg bis in den Rang eines Majors auf. Eigentlich aber wollte er viel lieber die ihm verbleibende Lebenszeit dafür verwenden, Menschen geistlich weiterzuhelfen und sie auf Jesus Christus aufmerksam zu machen. Er verabscheute die ganze Grausamkeit und Ideologisierung während des Weltkriegs. Deshalb rief er immer wieder zu Gebet auf.
Wir sollten mehr beten, damit sich das Reich Gottes in unserem Volk ausbreitet und das Leben der Menschen bestimmt. Gerade als Christen sollten wir jetzt vor Gott für unser Volk eintreten. Ihm ging es nicht darum, dass Deutschland einen Krieg gewinnt, sondern dass Menschen in Frieden leben können, dass sie sich gegenseitig unterstützen und ihre Ruhe bei Gott finden. Der Krieg hatte bei Pückler auch gesundheitliche Folgen. Immer häufiger fühlte er sich erschöpft und litt unter schweren asthmatischen Anfällen. Trotzdem fiel es ihm schwer, seinen Dienst und seine Verantwortungen abzugeben. Nach einer rund eineinhalbjährigen Leidenszeit starb Pückler im März 1924. Viele der von ihm gegründeten und geleiteten christlichen Werke prägen bis heute das christliche Leben in Deutschland. Pückler ist ein weiteres Beispiel dafür, wie Menschen mit hoher Begabung und großen Karriereaussichten die Erfüllung ihres Lebens nicht darin sehen, möglichst beliebt zu werden oder viel Geld anzusammeln, sondern sich ganz für Jesus Christus einzusetzen. Für diese Menschen ist es weit wichtiger, wenn anderen geholfen wird und wenn Menschen Vergebung und einen Sinn in ihrem Leben finden, als wenn sie sich für einige Jahre vergnügen können und ihr Leben genießen. Das fordert natürlich auch bis heute heraus. Denn tagtäglich stellt sich die Entscheidung, womit man seine Zeit, sein Geld oder seine eigene Energie, die von Gott geschenkten Begabungen, einsetzt. Immer wieder können einem Menschen auffallen, die eigentlich Hilfe und Zuwendung und Aufmerksamkeit brauchen. Jeder kann zumindest im Gebet oder auch in den täglichen Begegnungen, häufig aber auch weit darüber hinaus, anderen Menschen in ihren Schwierigkeiten und Notlagen beistehen und weiterhelfen. Zur Veränderung des eigenen Lebens und auch der Veränderung der Gesellschaft und der Probleme in der eigenen Umgebung hilft die Beziehung zu Gott ganz fundamental. Das ist Pückler wichtig geworden, das hat er im eigenen Leben erfahren und das wollte er auch anderen Menschen weitergeben. Deshalb ist er bis heute in Erinnerung geblieben. Nicht, weil er ein Schloss besaß und aus dem Adel kam, sondern weil er ein Leben konsequent nach den Maßstäben Gottes leben wollte und dabei auch vielen anderen Menschen weiterhelfen konnte.

0: Eduard Graf von Pückler investierte seine Zeit, seine Kraft, seine Begabungen und seinen Besitz in das, was für Gott Bestand hat. Er war überzeugt, dass sein Leben für Jesus niemals vergeblich ist. Jesus lädt uns ein, unsere Hoffnung nicht auf das zu setzen, was vergeht, sondern auf ihn. Wer ihm vertraut, darf wissen, Gottes Zusagen gelten über dieses Leben hinaus. Deshalb lohnt es sich, unsere Zeit und unsere Möglichkeiten dafür einzusetzen, dass andere Menschen diese Hoffnung ebenfalls kennenlernen. Zum Schluss noch ein Hinweis in eigener Sache. Ab der kommenden Woche bekommt diese Sendung einen neuen Sendeplatz. Die Beiträge mit Michael Kotsch und Astrid von Schlachter hören Sie dann dienstags und sonntags jeweils um 17 Uhr sowie mittwochs um 11 Uhr. Die heutige Ausgabe war also die letzte am Sonntag um 16 Uhr. Die Sendung am Sonntagmorgen um 8 Uhr entfällt. Gleich am kommenden Dienstag, dem 1. September, erwartet Sie Michael Kotsch mit einem Vortrag über den bekannten Evangelisten Dwight L. Moody, der maßgeblich die Erweckungsbewegung im 19. Jahrhundert prägte. Mit diesem Hinweis verabschiede ich mich und wünsche Ihnen weiterhin viel Freude mit dem Programm des ERF. Ihre Anne Geier.
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1: Willkommen bei den Gedanken zum Sonntag. Am Mikrofon begrüßt Sie Anne Geier. Schön, dass Sie eingeschaltet haben. Im Sommer des Jahres 1859 geriet der Schweizer Geschäftsmann Henri Dunant zufällig an einen Ort, der sein Leben für immer verändern sollte. Bei der Schlacht von Solferino in Norditalien lagen nach wenigen Stunden Zehntausende Verwundete und Sterbende auf dem Schlachtfeld, ohne ausreichende medizinische Versorgung. Dunant konnte im Angesicht des Elends nicht einfach weiterreisen. Er organisierte Helfer, versorgte Verletzte und machte keinen Unterschied zwischen Freund und Feind. Aus diesem Erlebnis entstand später das Internationale Rote Kreuz. Auch Jesus ruft uns dazu auf, Menschen in Not nicht zu übersehen. Im Gegenteil. Er verbindet sich selbst mit den Schwachen und Bedürftigen. In unserem Wochenvers aus dem Matthäusevangelium Kapitel 25, Vers 40 sagt er: Wahrlich, ich sage euch, was ihr getan habt einem von diesen meinen geringsten Brüdern, das habt ihr mir getan. Was das für unseren Alltag bedeutet und wie gelebte Nächstenliebe aussieht, darum geht es in der heutigen Sendung. Wir beginnen mit dem Lied »Gut, dass wir einander haben«, gesungen vom Jans Team Chorprojekt.

0: Jesus machte immer wieder deutlich: Echter Glaube bleibt nicht bei Worten stehen, sondern wird sichtbar. Zum Beispiel dort, wo Menschen Not sehen und nicht achtlos daran vorübergehen. Wer einem Hungernden zu essen gibt, einen Einsamen besucht oder einem Verzweifelten Hoffnung schenkt, der dient damit letztlich Christus selbst. Genau das bringt unser Wochenvers aus Matthäus 25, Vers 40 auf den Punkt. Was ihr getan habt einem von diesen meinen geringsten Brüdern, das habt ihr mir getan. Wie diese Aussage ganz praktisch gelebt werden kann, zeigt das Beispiel einer Bewegung, die seit über 150 Jahren Menschen nicht nur das Evangelium predigt, sondern ihnen ganz konkret hilft. Hermann Grabe erzählt davon in seinem Beitrag »Seife, Suppe, Seelenheil«. Seinen Text liest Johannes Osenberg.
1: Seife, Suppe, Seelenheil von Hermann Grabe. Unsere Überschrift ist ein alter Slogan der Heilsarmee. Und das wieder ist eine von dem Engländer William Booth im 19. Jahrhundert gegründeten Organisation, die auch in Deutschland arbeitet. Sie setzt sich mit aller Kraft für die Rettung auch der Allerärmsten ein. In dem Bewusstsein, dass missionarische Einzelkämpfer oft von der Größe und Vielfalt der Nöte überfordert sind, zog Booth seinen Heilssoldaten Uniformen an und ließ sie gruppenweise arbeiten. Dabei waren die vollzeitlich Arbeitenden die Offiziere und die nur zeitweilig Mitwirkenden waren die Soldaten. Um sich deutlich bemerkbar zu machen, zogen sie als Blaskapellen durch die Städte, verteilten Schriften und luden zu ihren Gottesdiensten ein. Sie suchten auch die Obdachlosen auf, die unter Brückenbögen und in Hauseingängen sogar in der Winterzeit zu überleben versuchten, und brachten sie in ihren Heimen unter. Manche der Geretteten hatten sich seit Jahren nicht gewaschen, darum die Seife. Und viele hatten nicht genug zu essen gehabt, darum die Suppe, bevor man daran denken konnte, ihnen etwas von Gott und seinem Seelenheil zu erzählen. Ich selbst habe in England als armer Student die überströmende Hilfsbereitschaft der Salvation Army erlebt. War William Booth nun ein überdrehter Philanthrop oder erwartet Gott von allen seinen Leuten einen Abglanz seiner eigenen Menschenliebe, die ihn dazu brachte, seinen Sohn um unseretwillen in den Tod zu geben? Ein herzliches Dankeschön oder ein tröstlicher Händedruck kostet nichts. Und wenn wir sparsamer wirtschaften als bisher, bleibt noch mancher Euro für solche, die sonst verhungert wären. Und über allem steht das Wort des Herrn Jesus: Geben ist seliger als nehmen. Was könnten Sie tun, um den Ärmsten der Armen zu helfen? Es gibt täglich viele Möglichkeiten, Gottes Liebe wiederzuspiegeln.

0: Die Not in der Welt kann überwältigend sein. Was kann ein Einzelner da überhaupt ausrichten? Jesus gibt darauf eine überraschende Antwort. Er fordert uns nicht auf, die ganze Welt zu retten, aber er ruft uns dazu, unseren Nächsten nicht zu übersehen. In unserem Wochenvers sagt er: Was ihr getan habt, einem von diesen meinen geringsten Brüdern, das habt ihr mir getan. Jesus selbst identifiziert sich mit Bedürftigen und Schwachen. Wie dieser Gedanke Mut macht, nicht wegzusehen, trotz aller scheinbaren Ohnmacht, darüber spricht Werner Bücklein in seinem Beitrag »Die geringsten Brüder«.
1: Ich habe einige Jahre für ein kleines Missionsprojekt in Kenia in Afrika gearbeitet. Brot für Kenia war der Name und gleichzeitig Programm. Was wir an Geld und Menschen dorthin gebracht haben, war kaum mehr als ein Tropfen auf den heißen Stein. Meine Gedanken überschlagen sich fast. Ich denke an so viele Gebiete auf dieser Erde. Mit Sorge schaue ich in die Ukraine. Wie könnte ich da etwas bewirken? Dann lese ich von Touristen, die in Peru festsitzen, weil es dort Unruhen gibt. Oder ich höre von meinem Kollegen, der ein Werk leitet, das Kindern in Brasilien eine Heimat gibt, wie dramatisch sich die Lage dort entwickelt. Wie eine Woge überschüttet mich gleichsam das Gefühl von Hilflosigkeit angesichts dieser immensen Herausforderungen über den ganzen Erdball verteilt. Und wieder mitten in diesen Gedanken erreicht mich eine Mail, dass da eine Frau nicht zum vereinbarten Beratungstermin kommen kann. Es tut ihr so leid, weil hier ein Raum ist, in dem sie ihre Not in Worte fassen kann und wertschätzendes Zuhören erlebt. Kann ich überhaupt etwas tun? Etwas ändern? Ich schlage in der Bibel nach und lese von dem Tag, an dem sich vor Jesus alle versammeln, die je auf der Erde gelebt haben. Vor ihm wird sich jeder verantworten müssen. Was habt ihr getan? Was unterlassen? Auch dieser Gedanke erschreckt mich. Habe ich doch so wenig vorzuweisen. Da lese ich von denen, die von Jesus gelobt werden, weil sie ihn, als er es nötig hatte, versorgt, besucht und beherbergt hatten. Sie fragen erstaunt zurück, wann sie Jesus wohl zu essen und ihm Kleidung gegeben hätten. Auch die, von denen da berichtet wird, hatten ihrer Meinung nach nicht viel vorzuweisen. Sie erhalten eine erstaunliche Antwort. Was ihr getan habt, einem von diesen meinen geringsten Brüdern, das habt ihr mir getan. Nun kann man darüber nachdenken, wer wohl die geringsten Brüder sind. Das will mir im Augenblick aber nicht durch den Kopf. Ich denke an die vielen in Kenia, die ich mit Namen kenne. Vor meinem inneren Auge ziehen die Unruheherde dieser Welt vorüber und auch die Frau, die zu einem nächsten Beratungsgespräch kommt und auch den Mann, den ich seit Monaten in seinem Trauerprozess begleite und auch an die Sterbende, der ich gestern im Altenheim beim Beten die Hand aufgelegt habe und an so viele andere. Sie brauchen Essen und Trinken. Sie brauchen Decken und ein Dach über dem Kopf. Sie brauchen Zuwendung und Trost. Sie brauchen Einfühlungsvermögen, Zuversicht und Gebet. Wiederum, mitten in diesen Gedanken blitzt ein neuer Gedanke auf. Ich kann die Welt nicht retten, nein. Aber ich kann einem Menschen nahe sein. Mit dem, was ich kann und geben kann. In aller Bescheidenheit, Schwachheit und mit allen Unmöglichkeiten meines eigenen Lebens. Das aber werde ich tun und hoffe, dass ich bei denen bin, zu denen Jesus dann sagt, was ihr getan habt, einem von diesen meinen geringsten Brüdern, das habt ihr mir getan.

Unser Wochenvers gehört zu den bekanntesten und zugleich herausforderndsten Worten Jesu. Was ihr getan habt, einem von diesen, meinen geringsten Brüdern, das habt ihr mir getan. Jesus macht sich eins mit den Menschen, die Hilfe brauchen. Der Hungrige, der Einsame, der Kranke oder der Ausgegrenzte ist für ihn nicht bloß ein Objekt unserer Fürsorge. Jesus sagt, ich bin dort. Wer sich diesem Menschen zuwendet, begegnet mir. Eine Aussage, die zu seinem ganzen Leben und Handeln passt. Jesus hielt Abstand nicht für ein Zeichen von Größe. Er setzte sich an den Tisch mit Zöllnern und Sündern. Er berührte Aussätzige, obwohl andere vor ihm zurückwichen. Er nahm sich Zeit für Blinde, Bettler und Kinder, die damals oft übersehen wurden. Und schließlich gab er am Kreuz sein eigenes Leben für Menschen hin, die ihm nichts zurückgeben konnten. Deshalb ist unser Wochenvers eine Einladung, die Welt mit den Augen Jesu zu sehen. Wer selbst erfahren hat, wie barmherzig Gott ihm begegnet ist, wird diese Barmherzigkeit weitergeben wollen.

0: Unser Wochenvers aus Matthäus 25, Vers 40 macht deutlich, wie eng Jesus sich mit den Armen und Schwachen verbindet. Was ihr getan habt einem von diesen meinen geringsten Brüdern, das habt ihr mir getan. Diese enge Verbindung zeigt sich auch auf dem Weg zum Kreuz. Jesus sieht die Not unserer Sünde und will sie für uns tragen. Er nimmt Leid, Ablehnung und Schuld auf sich und gibt sein Leben für uns. Während Menschen ihm mit Misstrauen und Hass begegnen, geht er unbeirrt den Weg der Liebe. Genau an diesem entscheidenden Punkt setzt die fortlaufende Bibellese mit Ulrich Parzani heute an. Er spricht darüber, wie die letzten Tage vor Jesu Kreuzigung beginnen und wie sich Gottes Rettungsplan trotz größter Widerstände erfüllt.
1: Herzlich willkommen, wir lesen die Bibel. Heute Matthäus Evangelium, Kapitel 26, die Verse 1 bis 5. Und es begab sich, als Jesus alle diese Reden vollendet hatte, dass er zu seinen Jüngern sprach. Was sind das, alle diese Reden? Sie zurückblättern die letzten Kapitel des Matthäus-Evangeliums, Kapitel 23, eine sehr strenge, kritische Gerichtsrede gegen das fromme Führungspersonal in Israel. Das sind wirklich harte Worte. Und da spitzte sich die Auseinandersetzung auch zu. Und dann in Kapitel 24 redet Jesus über die Zukunft, sein Kommen, das Gericht und was die Zeichen in der Geschichte sind, die uns darauf hinweisen und wie leben wir entsprechend zukunftsorientiert. Kapitel 24 und auch in Kapitel 25, da hat er drei große Reden gehalten darüber, was heißt es zukunftsorientiert zu leben. So, das spitzt sich jetzt zu und jetzt geht der Schritt in die entscheidende Phase des Lebens und Wirkens von Jesus, in die Passionsgeschichte, die Leidensgeschichte. Und wir werden lernen, dass die Leidensgeschichte, da wo es um Passion geht, vor allen Dingen Aktion Gottes ist. Und das wird gleich am Anfang klar. Also, es begab sich, als Jesus diese Reden vollendet hatte, dass er zu seinen Jüngern sprach. Ihr wisst, dass in zwei Tagen Passa ist. Und der Menschensohn wird überantwortet werden, dass er gekreuzigt werde. Da versammeln sich die hohen Priester und die Ältesten des Volkes im Palast des hohen Priesters, der hieß Kaiphas. Und hielten Rat, wie sie Jesus mit List ergreifen und töten könnten. Sie sprachen aber, ja, nicht bei dem Fest, damit es nicht einen Aufruhr gebe im Volk. Machen wir uns nochmal diesen Platz klar. Erst die Reden von Jesus, die sehr auch den Konflikt zeigten, der jetzt in der Auseinandersetzung mit der Führung des jüdischen Volkes sich anbahnt. Und jetzt diese beiden Bemerkungen zu Anfang der Leidensgeschichte aus zwei verschiedenen Perspektiven. Wir sehen einmal Jesus mit seinen Jüngern. Und was sagt er? Er sagt, in zwei Tagen beginnt Pesach, wie man Hebräisch sagt, und Passa, das Passafest. Das ist eins der großen Feste Israels. Und beim Passafest, da wurde vergegenwärtigt, also nicht nur gefeiert, sondern wenn man es feierte, dann hieß das, wir erleben es jetzt mit, als wären wir damals dabei gewesen, als Gott sein Volk aus der Sklaverei in Ägypten führte, unter der Leitung des Mose, in die Freiheit. Da war diese schreckliche Nacht des Gerichtes in der letzten Strafe, Plage, die Gott schickte über Ägypten, weil Pharao einfach nicht das Volk Israel ziehen lassen wollte. Der Gerichtsengel tötete alle Erstgeborenen in allen ägyptischen Häusern. Und Israel wurde verschont, weil sie den Auftrag hatten von Gott, das Passahlamm zu schlachten und mit dem Blut die Türpfosten zu kennzeichnen. Und innen drin saßen die Familien und aßen das Passahlamm. Und aßen es mit ungesäuertem Brot und werden wir noch hören. Und dann gab es den Aufbruch aus der Sklaverei. Und daran erinnerte das Passafest. Und wenn die Pilger zusammenkamen in Jerusalem und die Passahlämmer geschlachtet wurden, man zusammen war, dann erlebte man diese Befreiung noch einmal. Und man feiert das bis heute in Familienkreisen. Und Jesus feiert es in seiner Familie, mit seinen Jüngern. Das hat er gesagt, wer meine Rede hört, meine Willen tut, der ist meine Brüder und meine Schwester. Er feiert es mit denen. Und jetzt der Beginn seines Leidens ist ja dann die Zeit, in der es dramatisch sich entwickeln wird und Jesus dann am Kreuz sterben wird. Diese Phase beginnt mit einer ganz klaren Planungsansage von Jesus. Er sagt, 2 Tage noch bis zum Pessach. Und er kündigt noch einmal an, was schon vorher in den Evangelien wurde es berichtet. 3-mal hat er es feierlich seinen Jüngern gesagt, dass der Menschensohn, das heißt der Weltrichter und Weltherr, in dem Gott Mensch geworden ist, überantwortet wird, ausgeliefert wird in die Hand der Mächtigen und gekreuzigt wird. Er kündigt das an, das ist ein prophetisches Wort. Das ist sehr, sehr entscheidend. Denn ich will Ihnen das nicht verschweigen, dass darüber in den Kirchen noch und Christenheit immer auch ein Streit war. Es gibt durchaus Strömungen, die sagen, na ja, man muss das alles nicht so tatsächlich betrachten. Es ist vielleicht gar nicht so gewesen und kein Mensch kann ja voraussehen, was kommt in der Zukunft. Konnte Jesus das? Im Grunde, wahrscheinlich hat er das gar nicht so angekündigt, wie das aber deutlich immer berichtet wird in den Evangelien, dass er das klipp und klar angekündigt hat vorher. Da wird dann immer behauptet, na ja, das haben die Leute in seiner Gemeinde nachher ihm in den Mund gelegt, weil sie irgendwie das mit dem Kreuz umdeuten mussten, sonst sind sie nicht damit fertig geworden. Ich sage Ihnen ganz klar, da entscheidet sich alles. Wenn das hier eine Erfindung ist, die später von den christlichen Gemeinden Jesus in den Mund gelegt wird, dann ist alles Lüge. Wenn er es wirklich angekündigt hat, dann wird damit deutlich, in ihm ist Gott da. Und das, was in Leiden und Sterben geschieht, das ist Aktion Gottes. Gott wird Mensch und trägt das Gericht an unserer Stelle. Und er bestätigt das dann später, indem er Jesus von den Toten auferweckt. Und damit wird klar, dieses Kreuz ist nicht die Niederlage eines Idealisten oder eines Religionsstifters, sondern es ist die Machttat der Liebe Gottes zur Rettung von Menschen. So, diese Weichenstellung wird ganz klar angekündigt. Jesus steuert. Die Passion ist die Aktion Gottes. Und von Jesus. Dann blendet es um auf die andere Seite, denn gleichzeitig in der Zeit versammelten sich die hohen Priester und die Ältesten des Volkes, also die jüdische Regierung kam zusammen im Palast des hohen Priesters Kaiphas und hielten Rat, wie sie Jesus mit List ergreifen und töten können. Und sie planen auch. Sie sagen, also der muss weg. Und sie sagen nur ja nicht bei dem Fest, damit es nicht einen Aufruhr gibt. Das heißt, sie versuchen jetzt listig so zu planen, ohne Aufsehen. Ohne Aufsehen. Also wahrscheinlich nachher erst. Aber jetzt, wo so Tausende von Festpilgern in Jerusalem sind, da gibt es Aufruhr, das können wir uns. Es geht ja um Frieden, es geht ja um Ruhe, es geht ja, man muss ja die Gesellschaft zusammenhalten, man muss Spaltungen vermeiden. Das ist immer die Aufgabe, die Regierende so haben. Und das ist, manchmal ist das hilfreich und manchmal ist das gefährlich. Und hier gehen zwei rote Linien miteinander, wie 2 rote Fäden, die ineinander verwoben sind. Das sind die Vorsprüche von der ganzen Passions- und Leidensgeschichte, dass wir von vornherein sehen. Wer steuert hier? Ist einmal die Geschichte Gottes, der klar die Linie lenkt, auf das Kreuz hin, bestätigt eine Auferstehung. Und sind die Tricks von Menschen, die sagen, also, der passt uns nicht, den müssen wir wegschaffen. Aber wir müssen das möglichst geschickt machen, dass es nicht so viel Aufregung gibt. Wir werden sehen, wie diese beiden Fäden miteinander verwoben sind. Und es geht zu dem Ziel, das Gott in der Auferstehung Jesus bestätigt. Lesen Sie die Passionsgeschichte und achten Sie darauf, was Gott tut aus Liebe, um Sie und mich zu retten. Dafür wollen wir ihm danken. Herr, ich danke dir, dass du mitten in dieser verworrenen Geschichte zu deinen Zielen kommst, aus Liebe. Amen.

In die kommende Woche begleitet uns Vers 40 aus dem 25. Kapitel des Matthäus-Evangeliums. Wahrlich, ich sage euch, was ihr getan habt einem von diesen, meinen geringsten Brüdern, das habt ihr mir getan. Ich wünsche Ihnen für die kommende Woche offene Augen für die Menschen, die Gott Ihnen in den Weg stellt, und ein Herz, das bereit ist zu helfen, zu trösten und für andere da zu sein. Auch nächsten Sonntag sind Sie wieder herzlich zu den Gedanken zum Sonntag eingeladen. Ab der kommenden Woche beginnt die Sendung dann am Sonntagmorgen bereits um 8 Uhr, also eine Stunde früher als bisher. Der Sendeplatz am Nachmittag bleibt unverändert. Dort hören Sie uns weiterhin um 15 Uhr. Bei Fragen oder Anregungen können Sie sich jederzeit an unseren ERF-Hörerservice wenden. Adresse und Telefonnummer erfahren Sie im Abspann der Sendung. Ich verabschiede mich nun mit dem Lied »Jesus, leite mich mit deinen Augen«, gesungen von Peter Strauch, und wünsche Ihnen Gottes Segen für die neue Woche. Ihre Anne Geier.

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1: Wir hören aus dem Alten Testament aus Psalm 119 die Verse 81 bis 88.
2: Meine Seele verlangt nach deinem Heil. Ich hoffe auf dein Wort. Meine Augen sehnen sich nach deinem Wort und sagen: Wann tröstest du mich? Ich bin wie ein Weinschlauch im Rauch, doch deine Gebote vergesse ich nicht. Wie lange soll dein Knecht noch warten? Wann willst du Gericht halten über meine Verfolger? Die Stolzen graben mir Gruben, sie, die nicht tun nach deinem Gesetz. All deine Gebote sind Wahrheit, sie aber verfolgen mich mit Lügen. Hilf mir. Sie haben mich fast umgebracht auf Erden. Ich aber verlasse deine Befehle nicht. Erquicke mich nach deiner Gnade, dass ich halte die Mahnung deines Mundes.
1: Das war der Bibeltext für den heutigen Tag, entnommen aus der großen Hörbibel mit freundlicher Genehmigung der Deutschen Bibelgesellschaft. Hier noch einmal die Bibelstelle. Psalm 119, die Verse 81 bis 88. Gedanken dazu kommen jetzt von Timna Schütz.
3: Die 8 Verse erzählen eine Geschichte von Peter. Er wird von einer Gruppe arroganter Menschen verfolgt, die sich nicht an Gottes Gebote halten. Sie sprechen falsche Anschuldigungen über ihn aus, stellen ihm Fallen, verfolgen ihn und bringen ihn fast um. Deshalb ist der Psalmbeter am Ende. Er ist traurig, fühlt sich verloren und wie ausgetrocknet. Es wirkt, als befände er sich auf einer Durststrecke und wartet auf Gottes Eingreifen. Er beginnt damit, seine Sehnsucht und Herzenshaltung zu beschreiben. Ihn verlangt es nach Gottes Heil, nach seiner Rettung für seine Verlorenheit und Sünde. Er bekennt: Ich brauche dich, Herr. Alles in mir schreit nach dir. Ich weiß, dass ich ohne dich nicht kann, aber Herr, sieh doch, was alles um mich passiert, was mir angetan wird und worin ich stecke. Nur du allein kannst helfen. Deswegen denke ich an dich, rufe zu dir, lese dein Wort und vergesse nicht, was du für mich getan hast. Tröste mich. Tröste mich, mein Gott, wann nur nimmst du mich in den Arm und sagst mir, dass alles gut wird? Wann nur wischst du meine Tränen von meinem Gesicht? Ich fühle mich wie ein Weinschloch im Rauch. Ich trockne aus. Die Beschichtung wird Stück für Stück zerfressen und bald bin ich nicht mehr in der Lage, das zu tun, wofür ich gemacht bin. Die Hitze steigt zu mir auf, meine Augen brennen, der Rauch verklebt meine Lungen und ich kann nicht mehr atmen. Doch trotzdem denke ich weiter an dein Wort. Ich vergesse nicht, was du versprochen hast. Ich vergesse nicht, wer du bist und wie du dich offenbart hast. Aber wie lange soll ich noch warten? Wie lange sitze ich schon hier und warte, dass du deine Gerechtigkeit über diese Arroganten bringst? Wann kommt dein Gericht für sie? Es ist nicht meine Aufgabe, das zu tun, denn dein ist die Rache. Du bist gerecht. Jeder wird das erhalten, was er verdient hat. Ich will mich nicht erheben und über andere richten. So tu du es, Herr. Aber wirke doch. Wie lange tun sie schon Unrecht? Wie lange verleugnen sie dich und missachten dein Wort? Sie, die mir Gruben graben und Fallen stellen, sie, die Lügen verbreiten, die zerstören und Böses bringen, sie, die dein Wort missachten, stört es dich nicht? Sie wandeln auf dem Weg der Gottlosen. Sie versuchten, mich umzubringen und haben es fast auch geschafft. Nur knapp bin ich mit meinem Leben davongekommen. Aber Herr, trotzdem halte ich mich an deine Gebote. Trotzdem vergesse ich nicht, was du Gutes getan hast. Siehst du nicht, wie ich weiter an dir festhalte? Auch wenn alles danach schreit, selber Rache zu üben? Aber ich will mein Leben lang bei dir bleiben. Egal was passiert, ich will für immer in deinem Haus wohnen. Du weißt alles, was ist, kennst die Ungerechtigkeit und das Böse. Deshalb erquicke mich, belebe mich neu, nimm mich aus dem Rauch, damit ich nicht weiter vertrockne. Gib mir neue Kraft und Lebensmut, erneuere mich, forme mein Herz, dass ich dir immer ähnlicher werde. Ich komme zu dir, mühselig und beladen, nimm mir meine Last, erfrische mich. Wie im Sommer kühles Wasser erfrischt. Ich möchte meine Gedanken völlig auf dich ausrichten. Lass das Böse, das um mich herum passiert, keinen Raum in meinem Herzen finden. Hilf mir, dass ich dir weiter nachfolgen kann und dein Wort mich umgibt.

0: Er hat schon alles für mich getan. Er hat die Schuld auf sich genommen und mir Anteil in seinem Königreich geschenkt. In ihm finden wir Trost, Weisheit und lebendiges Wasser, das wirklich erfrischt. Jesus schreibt mein Herz neu und sein Wort mitten hinein. Immer wieder spricht der Beter davon, dass er sich weiter an Gottes Wort halten möchte, egal was passiert. Der letzte Vers ist aber etwas anderes. Erquicke mich nach deiner Gnade, dass ich halte die Mahnung deines Mundes. Anders gesagt, belebe mich neu, damit ich dir weiter nachfolgen kann. Er sagt nicht, dass er sich einfach an die Gebote hält. Nach allem, was er erlebt hat, muss es unfassbar schwer sein. Nein, er braucht Gottes Hilfe, seine Erneuerung, damit er die Kraft dazu hat. Er möchte sich an Gott halten und ich spüre in jedem Vers, dass es ihm sehr wichtig ist. Aber er braucht Hilfe. Er braucht Trost. Und auch ich stecke immer wieder in ungerechten oder in schmerzhaften Situationen oder erlebe eine trockene Phase, in der ich Gott kaum erlebe. Die Verse ermutigen mich dazu, weiter an Gott und an seinem Wort festzuhalten und dadurch weiter zu hoffen zu können. Weiter nach Trost zu fragen, weiter sich an Gott zu richten, mit dem Wissen, dass er da ist und ich bei ihm ehrlich klagen darf.
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Liebe Hörerinnen und Hörer, im Programm des ERF hören Sie Ausschnitte eines Gottesdienstes aus der St. Matthäus-Gemeinde. In der Predigtreihe aus der Bergpredigt spricht Andreas Schröder über das Thema Echtheit zählt. Grundlage seiner Ausführungen ist ein Abschnitt aus dem Matthäusevangelium, Kapitel 7, die Verse 20 bis 23. Wir wünschen wertvolle Impulse und einen guten

0: Wir feiern unseren Gottesdienst im Namen Gottes, des Vaters und des Sohnes und des Heiligen Geistes. Amen. Und wir wissen, unsere Hilfe steht im Namen des Herrn, der Himmel und Erde gemacht hat. Und er spricht uns diesen Spruch aus Jesaja 42 zu. Das geknickte Rohr wird er nicht zerbrechen und den glimmenden Docht wird er nicht auslöschen. Wir beten. Ja, lieber Herr Jesus Christus, wir sagen dir Dank, dass wir so wie wir sind heute kommen dürfen zu dir in diesen Gottesdienst. Herr, wir suchen deine Nähe, weil wir spüren, weil wir ahnen, weil wir merken, ja, weil wir wissen, wir brauchen dich für unser Leben. Wir brauchen dein Wort, das du uns sagst. Wir brauchen deine Barmherzigkeit, deine Vergebung. Wir brauchen deine Gnade immer wieder neu. Wir brauchen auch Korrektur und Zurechtweisung. Herr, du kannst uns an deine Hand nehmen und deine Wege führen. Und wir wollen auf deinen Wegen bleiben, in deiner Nähe, um gesegnet zu sein, um ein Leben führen zu können, das dir gefällt und dir die Ehre gibt und das uns auch ja, bei dir hält, sodass wir wissen dürfen, du bist da alle Tage bis an der Weltende, auch in unserem Leben. Und so lass uns heute hören auf dein Wort, das du einem jeden von uns sagst. Herr, es müssen nicht viele Worte sein, die hängen bleiben, die wir mitnehmen, sondern es kommt darauf an, dass es das entscheidende Wort ist, die entscheidende Begegnung mit dir, damit wir mehr so werden können, wie du dir unser Leben gedacht hast. Und so wirke durch deinen Heiligen Geist in unseren Herzen, nun, wenn wir dein Wort hören und wenn wir dir begegnen. Amen. Ja, und so wollen wir hören auf die Lesung für diesen Gottesdienst, geschrieben im Jakobusbrief, Kapitel 1, die Verse 19 bis 25, und wir stehen zu dieser Lesung auf.
1: Denkt daran, meine lieben Geschwister, jeder sei schnell bereit zu hören, aber jeder lasse sich Zeit, ehe er redet, und erst recht, ehe er zornig wird. Denn der Zorn des Menschen bewirkt nicht, was vor Gott recht ist. Deshalb legt alles ab, was euch beschmutzt, alles Böse, was noch bei euch vorhanden ist,

0: Wer sich jedoch in das vollkommene Gesetz vertieft, das Gesetz der Freiheit, und es ständig vor Augen hat, wer also das Gehörte nicht vergisst, sondern es in die Tat umsetzt, der ist glücklich zu preisen, denn er wird gesegnet sein bei allem, was er tut.
1: Wir miteinander unseren christlichen Glauben bekennen.
2: Ich glaube an Gott, den Vater, den Allmächtigen, den Schöpfer des Himmels und der Erde, und an Jesus Christus, seinen eingeborenen Sohn, unseren Herrn, empfangen vom Heiligen Geist, geboren von der Jungfrau Maria, gelitten unter Pontius Pilatus, gekreuzigt, gestorben und begraben, hinabgestiegen in das Reich des Todes, am dritten Tage auferstanden von den Toten, aufgefahren in den Himmel. Er sitzt zur Rechten Gottes, des allmächtigen Vaters. Von dort wird er kommen, zu richten die Lebenden und die Toten. Ich glaube an den Heiligen Geist, die heilige christliche Kirche, Gemeinschaft der Heiligen, Vergebung der Sünden, Auferstehung der Toten und das ewige Leben. Amen.

Gnade sei mit euch und Friede von dem, der da ist, der da war und der da kommt, Jesus Christus, unser Herr. Amen. Auf der Internetseite der Wirtschaftswoche war zu lesen: Plagiate, Fakes und Co. Fälscher verdienen so viel wie Drogenbosse. Der Schaden, der dabei entsteht für die entsprechenden Herstellerfirmen, belaufe sich jährlich auf einen 2-

dreistelligen Milliardenbetrag. Mit Produktpiraterie kann man richtig reich werden. Da kaufst du dir eine Tasche übers Internet, ein Kleidungsstück, eine Armbanduhr, ein Smartphone, irgendein elektronisches Gerät, doch was du bekommst, ist eine billige Kopie. Ein Plagiat, ein Fake, ein Imitat. Ziemlich echt aussehend, aber eben nicht wirklich echt. Und das ist irgendwie schon ärgerlich, ne? Wenn man Geld dafür bezahlt und da steht ein Name drauf, aber das ist gar nicht das, was man gekauft hat, was man haben will. Stell dir einmal vor, Jesus schaut auf dein Leben und sagt, das ist ein Fake, ein Plagiat, eine Fälschung, eine Täuschung. Dein Leben ist ja gar nicht echt. Als Christen sind wir in ganzer Hinsicht aufgefordert, echt zu sein. Und was das heißt und was das bedeutet für einen Nachfolger Jesu, für eine Nachfolgerin Jesu, darüber wollen wir heute nachdenken am Beispiel der Bergpredigt Jesu. In seiner Regierungserklärung, und die Bergpredigt ist ja, haben wir gesagt, so etwas wie die Regierungserklärung Jesu, sagt er ganz deutlich, wie Gott sich unser Leben wünscht. Das ist quasi heute auch ein Thema, was sich vielleicht auch unausgesprochen durch die ganze Bergpredigt zieht. Was wünscht sich Gott über unser Leben? Dass es ehrlich ist, dass es aufrichtig ist, dass es authentisch ist, dass wir integer sind, wie man so sagt. Also ohne falsch, ganz echt. Und dieses ganz echt zu sein, ist nicht einfach beliebig, sodass man sagt, naja, da geben wir uns halt mal ein bisschen Mühe und versuchen, ein bisschen echter zu werden. Sondern echt zu sein ist eine ganz grundsätzliche Entscheidung und auch wirklich wichtig für Jesus. Er nimmt es mit unserer Echtheit ernst. Und das macht unser Bibeltext deutlich. Heute hören wir zum Abschluss unserer Bergpredigt-Predigtreihe einen Abschnitt aus Matthäus 7, die Verse 20 bis 23. Da heißt es, deshalb sage ich, und Jesus spricht hier, an ihren Früchten werdet ihr sie erkennen. Nicht jeder, der zu mir sagt, Herr, Herr, wird ins Himmelreich kommen, sondern nur der, der den Willen meines Vaters im Himmel tut. Viele werden an jenem Tag zu mir sagen, Herr, Herr, haben wir nicht in deinem Namen prophetisch geredet, in deinem Namen Dämonen ausgetrieben und in deinem Namen viele Wunder getan? Dann werde ich zu ihnen sagen, ich habe euch nie gekannt. Geht weg von mir, ihr mit eurem gesetzlosen Treiben. Ich bete. Ja, lieber Herr, hilf du uns, dass wir dieses Wort, das du uns heute so zum Abschluss der Bergpredigtreihe sagst, gut verstehen. Danke, dass du ein barmherziger, ein liebevoller Gott bist und danke, dass du unsere Herzen auf das hin ausrichten kannst, was dein Wille ist. Und so lass uns heute erkennen, was für uns dran ist. Lass uns die richtigen Fragen auch ganz persönlich hören und lass uns ehrlich sein und aufrichtig sein, damit wir die Antworten geben, die auch uns entsprechen. Und Herr, verändere du uns so, wie du uns haben willst. Amen. Ja, über dieser Predigt steht die Überschrift Echtheit zählt. Echtheit zählt. Im Grunde habe ich so gedacht, warum muss man überhaupt über sowas predigen? Also es ist ja eigentlich absurd, oder? Also überlegt mal, das würde ja sein, würde ja bedeuten, dass wir immer wieder auch nicht echt sind. Und wer von euch würde mit wehenden Fahnen herumlaufen und sagen, heute bin ich nicht echt?
Heute bin ich nicht aufrichtig. Heute kannst du mir nicht glauben. Heute kannst du mir nicht vertrauen. Ich bin gut drauf, ich lüge. Oder was wird, das würde doch keiner tun. Also, dass Echtheit zählt, dass Echtheit wichtig ist. Integrität, Aufrichtigkeit, Ehrlichkeit. Ja, meine Güte. Warum müssen wir das denn überhaupt hören? Aber es scheint so zu sein. Und es scheint sogar im Blick auf die Nachfolger Jesu so zu sein. Denn halten wir uns hier vor Augen, das, was Jesus hier sagt, das sagt er den Jüngern, okay? Das sagt er uns, nicht denen, die nicht hier sind. Also wir zeigen heute nicht mit dem Finger auf die, die nicht hier sind, okay? Das Erste, was uns dabei leiten soll, Jesu Worte sind wie ein Spiegel. Zunächst einmal gilt es zu verstehen, die Worte Jesu, auch die Worte in der Bergpredigt, sind ja ein Maßstab, um Echtheit beurteilen zu können. Also wenn man darüber nachdenkt, was ist denn jetzt echt, was ist denn wahrhaftig, dann braucht man natürlich ja Kriterien, dann braucht man ja einen Maßstab. Wir haben ja auch darüber nachgedacht, so dieses Richten und Urteilen, und da braucht es auch einen Maßstab. Das hat uns ja auch begleitet in der Bergpredigt-Predigtreihe. Ohne solch einen Maßstab geht es nicht. Aber was echtes Leben in der Nachfolge Jesu ist, das legt Jesus fest. Nicht die Kirche, kein Bischof, auch kein wohlgedienter Vorzeigechrist, auch nicht irgendein Vorstand der Gemeinde, auch nicht ihr, sondern Jesus legt fest, was echtes Leben in der Nachfolge Jesu bedeutet. Echtheit meint hier also keine moralische Kategorie, so was wir moralisch gut oder eben nicht so gut finden. Das ist damit nicht gemeint. Echt ist das, was Jesus als echt definiert. Nur, dass das klar ist. Das ist ein Unterschied. Ne? Es kann auch was sein, was ich vielleicht nicht so gut finde oder was mir schwerfällt oder was ein anderer nicht so gut findet. Das ist jetzt gar nicht entscheidend. Und was Jesus sagt, klingt hier so. Jemand kann Herr, Herr sagen und kommt trotzdem nicht in den Himmel. Denn nicht unsere Worte entscheiden darüber. Nicht unser Bekennen, was man so spricht, was man hört, entscheidet darüber, was für uns kommen wird, sondern was für uns kommen wird, darüber entscheidet unsere Jesus-Beziehung. Den Willen Gottes tun ist etwas anderes als fromm daherreden. Ist auch etwas anderes als irgendwie fromm religiös zu sein. Was der Wille Gottes für Jesus Nachfolger ist, sagt Gott in seinem Wort in diesem Text ganz deutlich. Er sagt, an ihren Früchten werdet ihr sie erkennen. Euer Leben soll also geistliche Früchte tragen. Nun, was sind geistliche Früchte? Diejenigen unter euch, und das sind sicherlich ja wahrscheinlich alle, die mit Früchten mal zu tun hatten, wissen das. Früchte können wir nicht machen. Ich habe Pflaumenbaum und Apfelbaum so beschnitten, da ist nichts richtig dran dieses Jahr bei mir. Weiß auch nicht warum. Hab da was falsch gemacht. Und was da dran war, das war nachher so wurmzersetzt und angefault, das fiel dann auch schon runter. Also Schattenspender sind die Bäume, aber sonst dieses Jahr für uns nicht groß nützlich an der Stelle. Früchte können wir nicht machen. Früchte wachsen. Sie wachsen dann, wenn die Wurzeln zum Wasser hin sich ausrichten, die Wurzeln zur Quelle hin ausgerichtet sind, eine Verbindung zur Quelle hin besteht. Geistliche Früchte im Leben eines Menschen wachsen, wenn die Verbindung hin zu Jesus besteht. Okay? Wie ein Baum Wurzeln ausschlägt, um Kraft zu tanken, brauchen wir die Verbindung zu Jesus. Du liest das Wort Jesu und du nimmst es dir zu Herzen. Du orientierst dich an dem, was Jesus dir sagt, und du meidest die Sünde. Du lebst aus seiner Vergebung, aus seiner Gnade.
Du gibst dem Geist Gottes Raum in deinem Leben und bleibst so in dieser Verbindung zu Jesus. Dann, nur dann wird geistliche Frucht in deinem Leben wachsen. Nochmal, Frucht kannst du nicht machen. Du kannst dich zwar bemühen, aber je mehr du dich bemühst, desto mehr stellst du fest, wie du scheiterst. Versuch mal, ein ganz lieber, anständiger Mensch zu sein. Versuch's mal in der Ehe. Versuch's mal in der Familie. Das ist ja schön, das ist ja auch edel, dass du es versuchst, aber dein Versuchen ist es nicht, dein Wollen ist es nicht, sondern du kannst nur geben, was du hast. Und wenn du es nicht hast in deinem Herzen, wenn die Verbindung nicht zu Jesus steht, wenn Gott es nicht durch seinen Geist in deinem Herzen schafft, dann hast du es auch nicht auf Dauer, dann kannst du es nicht leben. Bis zur nächsten Auseinandersetzung, bis zum nächsten Knatsch, bis zum nächsten Krach, bis zum nächsten Streit, bis zur nächsten Krise. Das kennen wir, es ist immer dieses Auf und Ab. Frucht, die Gott schafft, ist etwas, was der Heilige Geist in unserem Leben wirkt. Ich habe euch einen Bibelvers mitgebracht, wenn man so als in der Bibel unterwegs ist und denkt nochmal dran, die Schrift, die Heilige Schrift, die Bibel, die legt sich selber aus. Wir verstehen die Schrift am besten, wenn wir mit der Schrift unterwegs sind. Wir verstehen die Bibel am besten, wenn wir die Bibel lesen. Ist noch viel wichtiger, als schlaue Leute zu fragen. Selbst die Bibel zu lesen, die Bibel, die Schrift, legt sich selber aus. Das ist ein Grundsatz der alten Kirche. Und da heißt es in Galater 5, Vers 22, wenn dagegen der Heilige Geist unser Leben beherrscht, wenn er den Platz bekommt, der ihm zusteht, den ersten Platz, der Heilige Geist uns ausfüllen darf in alle Ritzen unseres Herzens hinein, in dem ganzen Lebensgebäude zu Hause sein kann, dann wird er ganz andere Frucht in uns wachsen lassen. Liebe, Freude, Frieden, Geduld, Freundlichkeit, Güte, Treue, Sanftmut, Selbstbeherrschung. Und da kann man noch mehr jetzt auch noch nennen, was auch über diese Stelle hinausgeht. Und diejenigen, die zu Jesus Christus gehören, haben die Leidenschaften und Begierden ihrer sündigen Natur an sein Kreuz geschlagen. Das sagt Paulus. Das sind also die Früchte, auf die es ankommt, sagt Jesus. Sie, diese Früchte, sind ein Zeichen unserer Verbundenheit mit Jesus. Und sie haben nur eine Chance, in uns zu wachsen, aufzukeimen, als Früchte sichtbar zu werden, wenn wir in der Beziehung zu Jesus sind und wenn wir in der Beziehung zu Jesus bleiben. Also, wenn unsere Nachfolge echt ist. Denn nur, und das ist das Zweite, wer echt ist, bleibt. Nur wer echt ist, bleibt. Vielleicht erinnert ihr euch auch noch an das, was wir in der Predigtreihe über diese Bergpredigt immer wieder auch gesagt haben, dass es mit den Worten Jesu darum geht, das größere Ziel im Blick zu haben. Warum sagt Jesus diese Worte? Er sagt sie, damit wir auf diesem Weg hin zur Herrlichkeit Gottes bleiben, damit wir das Ziel auch erreichen. Es geht mit der Bergpredigt Jesu nicht darum, uns zu besseren Menschen zu machen. Ein bisschen anständiger, ein bisschen schöner, ein bisschen frommer oder was auch immer. Darum geht es nicht. Mit den Worten Jesu wird deutlich, Jesus ist gekommen, um uns zu retten. Und er möchte, dass seine Mannschaft, seine Familie das Ziel erreicht und niemand verloren geht und alle ankommen und alle die Ewigkeit mit Gott verleben und auch mit ihm. Das ist sein Herzenswunsch. Das will er. Das ist seine Mission. Das ist seine Sendung. Dazu ist er gekommen. Und das sollen wir im Blick haben bei dem heutigen Thema. Denn nur, was echt ist, das bleibt auch in Ewigkeit. In der Ewigkeit wird kein Platz sein für das, was nicht echt ist. Oder ich könnte es auch zuspitzen und sagen, für den, der nicht wirklich glaubt. Für den, der nicht wirklich in einer Beziehung zu Jesus steht. Für den, dessen Beziehung kaputt ist, der wird keinen Platz haben in der Ewigkeit Gottes. Kann auch sagen, der geht verloren. Jesus macht dies mit erschreckender Klarheit deutlich, wenn er auf die hinweist, die sagen, Herr, Herr, haben wir nicht, und jetzt passt auf, haben wir nicht in deinem Namen prophetisch geredet?
Haben wir nicht in deinem Namen Dämonen ausgetrieben? Haben wir denn nicht in deinem Namen viele Wunder getan? Da wirkt Gott durch Menschen, er gibt prophetische Worte, er gibt die Geisteskraft, die Geistesgabe, sogar Dämonen auszutreiben. Er gibt die Geisteskraft, Wunder zu wirken, viele Wunder zu wirken. Und wir denken doch natürlich, wenn wir einen Menschen erleben, der solche Gaben oder solch eine Stärke von Gott bekommt, das ist ein besonders geistlich gesegneter Mensch. Das ist doch jemand, der ist besonders herausgestellt. Da gucken wir vielleicht hoch und sagen, boah, hätte ich auch gern was von oder so. Ich weiß es nicht. Aber das ist doch etwas, wo wir sagen, meine Güte, stark. Menschen, die das tun, oder? Wo was passiert, im Namen Jesu, im Namen Gottes. Und dennoch scheint nicht das, was ein Mensch im Namen Jesu tut, darüber zu entscheiden, ob er einen Platz im Himmel bei Gott findet. Sei es noch so spektakulär. Nach unserer Einschätzung. Nicht die Wirkung des Geistes entscheidet darüber, sondern allein die Beziehung zu Jesus. Und zwar, ob sie echt ist oder eben nicht. Denn Gott wirkt sogar durch Menschen, die nicht echt sind. Jesus sagt hier, wenn man den Text sich genau anschaut, auch im Griechischen, viele von euch, viele Nachfolger, viele, ich sage das mit meinen Worten jetzt, sogenannte Christen, die vielleicht einmal die Gabe des Heiligen Geistes, die Gabe Gottes bekommen haben, um wunderbare Dinge zu tun, aber nicht mehr im Willen Gottes stehen, nicht mehr in der Verbindung zu Jesus stehen. Und das gibt es. Und das ist möglich. Und noch einmal, Jesus sagt, viele. Es heißt hier im Griechischen, viele werden sagen, Herr, Herr, haben wir nicht in deinem Namen? Kannst doch sehen, was passiert ist. Kannst doch sehen, was wir gemacht haben, was wir geschaffen haben, was wir geleistet haben, was wir aufgebaut haben, was sich bewegt hat. Die Wände haben gebebt, da ist was los gewesen. Im Namen Jesu. Und Jesus sagt, ich kenne euch nicht. Wisst ihr, ich erinnerte mich daran, wie Paulus im Philipperbrief, Kapitel 1, ab Vers 15, sagte, das ist interessant, das mal so zu vergleichen, dass er sagte, dass es unbedeutend sei, aus welchen Motiven heraus das Evangelium von Jesus verkündigt wird. Dass es eigentlich nicht so sehr entscheidend ist, aus was für einer Herzenshaltung es kommt, selbst wenn es aus einem Herzen voller Neid aus einem Herzen voller Streitsucht kommt. Sicherlich, das ist nicht schön. Das ist nicht zeugnishaft. Das ist kein Vorbild. Das gibt auch Gott die Ehre nicht. Es ist klar, weil das Herz einfach nicht richtig ist jetzt vor Gott. Sei's drum, sagt Paulus, sei's drum. Wenn doch nur das Wort von Jesus verkündigt wird, dann stellt sich Gott dazu. Das Wort Gottes wird verkündigt und wenn das Wort Gottes verkündigt wird, dann ist das grundsätzlich eigentlich immer gut. Ihr Lieben, das ist sogar gut, wenn das Wort Gottes verkündigt wird und selbst wenn die Prediger nicht gläubig sind, wenn das Wort verkündigt wird, wenn das Wort Gottes gelesen wird, Menschen können zum Glauben kommen, sogar in dieser von manchen so verhassten Kirche oder was auch immer. Weil Gott wirkt. Ist nicht gut, ist nicht erstrebenswert, ist nicht das, was wir wollen. Aber so groß ist Gott, so wunderbar ist Gott, dass er sogar über den Motiven und Einstellungen der Menschen steht. Auch der Frommen, die sich vielleicht überheben und stolz sind. Und er macht trotzdem was draus, weil er Gott ist, weil er das will. Wisst ihr, und auch hier, an dieser Stelle, diese besonders auffälligen Gaben und Geistwirkungen, prophetische Rede, Dämonenaustreibung, Wunderheilungen zum Beispiel, zeigen, dass sich Gott zu dem Wirken seines Geistes stellt, auch wenn die Motive und die Einstellungen des Herzens bei denen falsch sein können, nicht echt sind womöglich, die diese Gabe haben.
Jesus sagt, und wenn man den Text sich hier anschaut, heißt es eigentlich, sagt feierlich, und das ist das Wort, wenn es heißt, Jesus sagt feierlich, er bekennt es, er ruft es raus, er ruft raus, ich habe euch nie gekannt, geht weg von mir, ihr mit eurem gesetzlosen Treiben, also ihr, die ihr nicht nach dem Willen Gottes handelt. Wenn es hier heißt, ich habe euch nie gekannt, dann meint das nicht, dass Jesus das nicht weiß, dass Jesus das nicht sieht, dass Jesus die Menschen nicht kennen würde. Sondern ich habe euch nicht gekannt, da muss man wissen, das ist auch aus dem Hebräischen, kommt das Yada, dieses Wort erkennen. Adam erkannte sein Weib, aus zwei wurde eins. Isaak erkannte seine Frau Rebekka. Wenn wir Gott erkennen, dann heißt das, wir treten in die engste Beziehung hinein, die wir uns vorstellen können, so wie die engste Beziehung zwischen zwei Menschen. Wir erkennen einander. Das heißt, wir sind einander zugewandt. Wir akzeptieren einander, wir tragen einander, wir schätzen einander, wir bleiben beieinander. Und so ist das auch hier. Ich habe euch nicht gekannt. Da ist die Beziehung kaputt. Da stimmt die Beziehung nicht mehr. Da ist ein Bruch, wie ein Ehebruch, wie eine Trennung. Das ist damit gemeint. Das Erkennen als reale, persönliche Gemeinschaft. Ich habe euch nie gekannt. Die Gemeinschaft zwischen uns besteht schon lange nicht mehr. Die war vielleicht früher mal da. Du hast große Dinge getan. Und nun? Wie sieht's aus? Geht weg von mir. Ihr mit eurem gesetzlosen Treiben. Wisst ihr, Früchte, an denen wir erkannt werden, wie Jesus hier sagt, sind also etwas anderes als großartige Geistwirkungen allein. Oder andersrum, großartige Geistwirkungen allein sind kein Hinweis darauf, dass die Früchte Jesu da sind. Ob sie im Leben eines Menschen vorhanden sind, das kann ich letztlich nicht entscheiden. Und ich bin so froh, dass ich das nicht entscheiden muss. Ob das bei einem anderen Menschen so ist, kannst du nicht entscheiden. Und du kannst auch froh sein, dass du es nicht entscheiden musst. Denn von uns beiden schaut niemand ins Herz eines anderen hinein. Das kann nur Gott selbst. Und Gott selbst ist der Richter über unsere Herzen und über unsere Gedanken. Er weiß, ob Herz und Tun, also das, was wir in uns haben und das, was wir leben, übereinstimmen. Er weiß das. Er weiß, ob die Gedanken, das, was wir denken, was in unserem Herzen sich formt und das, was wir so sagen, zusammengeht. Er weiß, ob ein Mensch wirklich in ihm verwurzelt ist oder nicht. Aber eins sagt dieser Predigttext heute, dass wir uns durchaus fragen dürfen, Herr, bin ich's? Stimmt meine Beziehung zu dir? Oder kennen wir den Herrn Jesus nur noch vom Hörensagen? Naja, man gehört halt irgendwie dazu. Man ist auch einer, der sogenannt Christ ist, weil man, ich weiß, was ich jetzt sage, das ist sicherlich ein bisschen stark formuliert, aber gehöre ich einfach nur so dazu, weil das immer so war? Steht meine Beziehung noch? Würde Jesus sagen, Andreas, ich habe dich erkannt, du hast mich erkannt, wir gehören zusammen, wir sind aufeinander angewiesen, einander zugewandt, wir teilen unser Leben miteinander. Uns sollte das heutige Jesuswort eine Mahnung sein. Nur Echtheit zählt bei Jesus. Echt in der Nachfolge, echt im Gehorsam, echt im Tun des Willens Gottes. Denn bei dieser Echtheit geht es um nichts weniger als darum, wo wir unsere Ewigkeit verbringen. Denn das Schlimmste, was wir erleben könnten, wäre ja auch, dass Jesus dann irgendwann an diesem besonderen Gerichtstag sagen wird, ich habe dich nie gekannt. Und dann sagen wir, guck dir, was ich gemacht habe, wo ich mitgeholfen habe, mitgespendet habe, mitgegeben habe, was ich alles gemacht habe. Mein Leben habe ich mich eingesetzt und Jesus sagt, ich habe dich nicht gekannt. Weil es geht nicht um das, was du tust, sondern um das, was du lebst in der Beziehung zu Jesus. Es geht um die Beziehung, nicht ums Tun. Nur wer echt ist, bleibt. Das Dritte ist deshalb so wichtig. Gott
schafft das Unmögliche. Gott schafft das Unmögliche. Was bei uns Menschen unmöglich ist, das kann Gott tun, das kann Gott schaffen. Wisst ihr, und ich bin froh darüber, dass diese Predigt so am Ende dieser Reihe nicht mit so einem Appell jetzt endet, dass ich jetzt euch sagen muss, pass auf, mach mal, streng dich mal an, oder so ein Damoklesschwert, was über uns schwebt und wir nicht wissen, was ist jetzt mit uns, sind wir unseres Heils bei Gott überhaupt noch gewiss oder gehen wir jetzt alle verloren, weil wir eben auch nicht immer so ganz eng an Jesus dran sind. Ich bin dankbar, dass das nicht das Letzte sein muss. Natürlich, der Maßstab Gottes für unser Leben steht. Und wenn wir die Bergpredigt miteinander hier gelesen haben und du dich damit hineingegeben hast, dann erinnerst du dich an so ein Wort, was Jesus sagt, Matthäus 5,48 in der Bergpredigt. Ihr sollt vollkommen sein, wie euer Vater im Himmel vollkommen ist. Das ist der Maßstab Gottes. Du vollkommen, ich vollkommen, wie er vollkommen. Alles klar? Ja. Nun, Gott ist heilig und du sollst auch heilig sein. Ich soll heilig sein. Wir sollen seinem Wesen entsprechen und seinen Willen tun. Und zwar ganz 100%. 100% echt Kind Gottes in der Nachfolge Jesu. Wisst ihr aber, Jesus ist nicht als Gesetzestreiber gekommen. Jesus ist nicht als Moralapostel gekommen. Sondern Jesus ist als der Retter, als der Erlöser gekommen. Als der Messias, der Christus, der Heiland. Er hat den Weg zum Vater im Himmel freigemacht durch sein Sterben am Kreuz, durch seine Vergebung, durch die Kraft seiner Auferstehung, durch das Wirken seines Geistes. Ist anderes, neues, ewiges, gerechtfertigtes Leben möglich? Der Wille Gottes, sein Gesetz über deinem Leben, diese Regierungserklärung Jesu in der Bergpredigt, sie zeigen, wie unvollkommen wir sind, du und ich. Aber wenn wir zuallererst nach Gottes Reich und nach seiner Gerechtigkeit uns sehnen, Matthäus 6, Bergpredigt, trachtet zuerst nach dem Reich Gottes und nach seiner Gerechtigkeit. Und wie heißt es dann weiter? So wird euch das, was noch nötig ist, zufallen. Und das bezieht sich nicht nur auf Essen und Trinken und äußere Dinge, sondern auch auf die inneren. Jesus möchte uns etwas Neues schenken. Durch Kreuz und Auferstehung ist das möglich. Wir werden beschenkt mit Gnade und Barmherzigkeit. Und wenn wir danach trachten, nach seiner Gerechtigkeit und die Beziehung zu Jesus als das Hauptaugenmerk in unserem Leben haben, nicht das Tun, sondern die Beziehung, auch nicht die Geistesgaben im Sinne von Tun, sondern die Beziehung, dann werden wir beschenkt und der Himmel steht offen und wir bekommen die Perspektive für die Ewigkeit. Echtheit zählt bei Gott. Ich habe mir dann so gedacht, wie entlastend ist doch diese Botschaft. Echtheit zählt bei Gott. Findest du es nicht auch wahnsinnig anstrengend, wenn du immer irgendwas sein sollst, was du nicht bist? Also wenn du dich anstrengst, etwas zu sein, was du gar nicht bist? Das kennst du vielleicht, wenn du irgendwo, keine Ahnung, eingeladen bist oder wenn du mit Menschen zusammen bist, wo du dich unwohl fühlst in deiner Haut, weil du den Eindruck hast, du müsstest jetzt etwas sein, was du gar nicht bist oder du kannst nicht das sein, was du bist. Kennst du das? Das ist furchtbar anstrengend. Ich meine, wenn du das mal einmal einen Abend hast, geht es ja so. Aber wenn du das in deinem Christsein immer erlebst, weil du sagst, Mensch, das ist Gottes Erwartung und das bin ich hier und das passt nicht zusammen, ja? Boah. Kein Wunder, dass man dann müde wird im Glauben. Kein Wunder, dass dann dem Glauben, ich sag mal, Feuer fehlt. Kann doch gar nicht sein, weil Liebe nicht da ist. Wie soll denn da was Dynamisches entstehen? Das ist ja nur Druck und Zwang und Enttäuschung und Erwartung und Frustration. Echtheit zählt. Es ist entscheidend, dass wir ehrlich werden. Egal, ob wir kalt oder warm sind. Im Glauben. Kalt oder warm? Und was ist so dieses Mittelding, wo man nicht genau weiß, was man ist? Lauwarm. Und als ich das mir nochmal so deutlich machte, erinnerte mich an das, was der auferstandene Herr der Gemeinde in Laodicea in der Offenbarung sagte. Ich glaube Kapitel 3, ne? Offenbarung 3. Wo Jesus, der auferstandene Jesus sagt, ich kenne, also den Christen in Laodicea, ich kenne deine Werke. Ich kenne deine Werke, dass du weder kalt noch warm bist.
Und dann, ach, ach, dass du doch kalt oder warm wärst, weil du aber lau bist. Und weder warm noch kalt werde ich dich ausspeien aus meinem Munde. Und dann bittet der Auferstandene in diesem Zusammenhang an die Gemeinde in Laodicea: Tu deine Herzenstür auf, denn ich stehe vor der Tür und klopfe an. Und so du meine Stimme hörst und auftust, dann möchte ich zu dir einkehren. Und jetzt, was passiert? Und möchte Gemeinschaft mit dir haben. Gemeinschaft. Worum geht es? Um Gemeinschaft. Beziehung. Jesus möchte Beziehung zu uns. Nicht das, nicht die Taten. Beziehung möchte er. Und aus dieser Beziehung und aus diesem liebevollen Miteinander mit ihm erwachsen die Früchte, erwachsen die Taten, wenn wir dem durch diese Beziehung zu Jesus, dem Heiligen Geist, Raum geben. So rum, nur so rum geht es. Und nur das ist echt. Und alles andere ist nicht echt. Und ihr Lieben, es wäre so gut, wir würden dazu stehen. Wir würden ehrlich sagen, kalt. Das ist deutlich. Echt ist der Mensch, der aufhört, sich selbst und anderen etwas vorzumachen. Oder auch Gott etwas vorzumachen. Echt ist, wer die gerechten Maßstäbe und Urteile Gottes über sein Leben akzeptiert und zugleich seine Zuflucht nimmt in der Gnade Gottes, in der Barmherzigkeit Gottes, ohne die wir alle nichts sind. Lass dir an meiner Gnade genügen, sagt ein Paulus. Lass dir an meiner Gnade genügen. Das ist das, was du brauchst, das Entscheidende. Egal, ob wir warm oder ob wir kalt sind, aber lasst uns nicht zu so einem lauwarmen Sammelsurium werden, sondern ehrlich werden, echt werden, weil Echtheit zählt. Und nur was echt ist, bleibt, egal ob kalt oder warm, aber lauwarm und nicht echt ist das Schlimmste. Und wenn wir das mitnehmen, haben wir was gelernt. Gott selbst schafft dann das Unmögliche. Er macht uns zu seinen Kindern. Er vergibt uns unsere Schuld. Er setzt unser Leben wieder in Gang, auch geistlich. Er verspricht uns den offenen Himmel. Willst du in dieser Weise echt werden? Das ist die Frage Jesu heute, die ich dir so mitgebe. Willst du in dieser Weise echt werden? Dann mache dein Leben wieder neu an Jesus fest. Dann lebe ganz neu diesen Gedanken, erkenne Jesus im Sinne von, ich baue Beziehung und ich erlaube ihm, mich zu erkennen, weil wir auf Beziehung hin angelegt sind. Wir sind eins mit Jesus durch den Glauben. Und dann wirst du erfahren, wie auch du von dem Wirken Gottes ausgelöst fähig wirst, den Willen Gottes zu tun. Das Wort Jesu wird dein Leben mehr und mehr bestimmen können. Du kannst auch Sünde meiden. Und wenn du schuldig wirst, gehst du zum Kreuz und lebst aus der Gnade und aus der Vergebung. Nur so geht es. Aber echt, echt, ehrlich, aufrichtig und integer. Wäre das eine Kultur, die wir leben wollen? Nicht alle mit einem Brett hier vorne, wo drauf steht, ich bin ein lauwarmer Christ. Sondern ehrlich zu sagen, okay, mir geht es gerade vielleicht nicht so gut oder ich habe eine Krise oder ich stehe in Anfechtung. Und wir tragen einander im Gebet und wir sind füreinander da und wir lernen echt zu werden, aufrichtig zu werden und freuen uns, dass Gott gesagt hat, seid echt. Denn dann kann ich mit euch arbeiten, dann kann ich durch den Heiligen Geist mit euch unterwegs sein, dann macht ihr mir und anderen nichts vor. Da liegt ein Segen drauf. Amen. Ich bete noch. Lieber Herr Jesus, so wollen wir dir danken für das, was du uns sagst und wollen dich bitten, dass dein Wort nicht leer zurückkehrt, sondern dass es Frucht bringt, auch in unseren Herzen, in unserem Leben. Danke, dass du da bist. Amen.

Ich darf nun bitten, zum Vater unser aufzustehen. Vater unser im Himmel, geheiligt werde dein Name. Dein Reich komme, dein Wille geschehe, wie im Himmel, so auf Erden. Unser tägliches Brot gib uns heute und vergib uns unsere Schuld, wie auch wir vergeben unseren Schuldigern. Und führe uns nicht in Versuchung, sondern erlöse uns von dem Bösen. Denn dein ist das Reich und die Kraft und die Herrlichkeit in Ewigkeit. Amen. Geht hin im Frieden des Herrn. Der Herr segne dich und der Herr behüte dich. Der Herr lasse sein Angesicht leuchten über dir und sei dir gnädig. Der Herr erhebe sein Angesicht auf dich und er gebe dir Frieden. Amen.

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1: 2. Könige 2, die Verse 12b bis 18. Als Elisha ihn nicht mehr sehen konnte, zerriss er sein Obergewand mittendurch. Er hob den Mantel Elias auf, der zu Boden gefallen war, und kehrte an den Jordan zurück. Genau wie Elia schlug er damit auf das Wasser und rief: Wo ist der Herr, der Gott Elias? Da teilte sich das Wasser und Elisha ging trockenen Fußes durch den Fluss. Die Propheten aus Jericho hatten ihm vom anderen Ufer aus zugesehen und riefen: Der Geist Elias hat sich auf Elisha niedergelassen. Sie liefen ihm entgegen, warfen sich vor ihm nieder und sagten: Wir sind 50 kräftige Männer und stehen zu deiner Verfügung. Sollen wir nicht ausschwärmen und deinen Lehrer suchen? Vielleicht hat der Geist des Herrn ihn gepackt und auf irgendeinen Berg oder in eine Schlucht geworfen. Nein, lass das, sagte Elisha. Aber sie setzten ihm so lange zu, bis er einwilligte. Die 50 suchten 3 Tage lang und fanden Elia nicht. Als sie zu Elisha nach Jericho zurückkehrten, sagte er zu ihnen: Habe ich euch nicht gleich gesagt, dass ihr nicht zu suchen braucht?
2: Vom Kopf her konnte es keiner begreifen. Die Mauer in Berlin offen? Ungläubig lauschten die Menschen der Nachricht im Radio. Seit der Teilung Deutschlands waren an der Grenze zur DDR viele Menschen bei Fluchtversuchen umgekommen. Und plötzlich sollte jetzt jeder freien Zugang in den Westen haben? Viele setzten sich ins Auto und wollten das mit eigenen Augen sehen. Die Schüler Elias waren eigentlich informiert. Alle wussten, dass Elia an diesem Tag von Gott zu sich geholt werden würde. Trotzdem wollten sie ihn jetzt suchen, in Sorge, dass er vielleicht doch noch irgendwo sein könnte und Hilfe braucht. Elisha will sie daran hindern. Er war ja dabei gewesen, als Elia im feurigen Wagen geholt wurde. Aber die anderen Schüler wollen es nicht glauben, drängen weiter. Elisha gibt schließlich nach. Doch die Suche bleibt erfolglos. Manche Erfahrungen im Glauben müssen wir selbst machen, um sie wirklich zu verstehen. Niemand kann sie uns abnehmen. Und wir können sie auch nicht stellvertretend für andere machen. Man könnte auch sagen, etwas im Kopf zu wissen genügt nicht. Die Gewissheit im Herzen muss dazukommen. Glaube beginnt im Herzen, nicht im Kopf.
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Psalm 107. Dankt dem Herrn, denn er ist gut zu uns. Seine Liebe hört niemals auf. So sollen alle sprechen, die der Herr befreit hat. Er hat sie aus der Hand ihrer Feinde gerettet und aus fremden Ländern wieder heimgebracht. Von Ost und West, von Nord und Süd. Die einen irrten umher in wegloser Wüste, fernab von jeder bewohnten Gegend. Sie wurden gequält von Hunger und Durst und hatten alle Hoffnung aufgegeben. Sie schrien zum Herrn in ihrer Not, der rettete sie aus der Todesangst. Er brachte sie auf den richtigen Weg und ließ sie zu menschlichen Siedlungen finden. Nun sollen sie dem Herrn für seine Güte danken, ihn preisen für ihre wunderbare Rettung. Er hat den Verdürstenden zu trinken gegeben und den Hungernden reiche Nahrung verschafft. Andere mussten in finsteren Kerkern hocken, gefangen in Elend und eisernen Ketten, ohne Hoffnung, die Sonne je wiederzusehen. Sie hatten sich gegen Gott empört, die Weisungen des Höchsten in den Wind geschlagen. Da zerbrach er ihren Trotz durch harte Schläge. Sie lagen am Boden und keiner half ihnen auf. Sie schrien zum Herrn in ihrer Not, der rettete sie aus der Todesangst. Er holte sie aus dem finsteren Kerker und riss ihre Fesseln in Stücke. Nun sollen sie dem Herrn für seine Güte danken, ihn preisen für ihre wunderbare Rettung. Er hat die gepanzerten Türen zerschlagen, die eisernen Riegel hat er zerbrochen. Andere waren so uneinsichtig, dass sie sich dem Herrn widersetzten. Ihre Vergehen stürzten sie in schlimmes Unglück. Sie ekelten sich vor jeder Speise. Und ihr Leben hing nur noch an einem Faden. Sie schrien zum Herrn in ihrer Not, der rettete sie aus der Todesangst. Er sprach ein Wort, und sie waren geheilt. So bewahrte er sie vor dem Grab. Nun sollen sie dem Herrn für seine Güte danken, ihn preisen für ihre wunderbare Rettung. Sie sollen ihm danken mit Opfergaben und voll Freude verkünden, was er getan hat. Andere wieder fuhren übers Meer und trieben Handel an vielen Küsten. Sie erlebten voll Staunen, was der Herr kann und wie er die Elemente beherrscht. Auf seinen Befehl erhob sich ein Sturm und haushoch türmten sich die Wellen. Ihr Schiff wurde zum Himmel hinaufgeschleudert und stürzte hinab in den gähnenden Abgrund. Sie vergingen vor Angst und Elend. Wie Betrunkene schwankten und taumelten sie, sie waren mit ihrer Weisheit am Ende. Sie schrien zum Herrn in ihrer Not, der rettete sie aus der Todesangst. Er ließ den Sturm zur leichten Brise werden, und die tobenden Wellen legten sich. Da wurde ihnen wieder leicht ums Herz, und er brachte sie zum ersehnten Hafen. Nun sollen sie dem Herrn für seine Güte danken, ihn preisen für ihre wunderbare Rettung. In der Gemeinde sollen sie davon erzählen, im Rat der Ältesten ihn dafür rühmen. Gott kann Ströme versiegen lassen, wasserreiche Täler zu Steppen machen und fruchtbares Land zur unfruchtbaren Wüste, wenn die Bewohner das Recht nicht achten. Er kann auch Wüsten in Weiden verwandeln und in Steppen Quellen aufbrechen lassen. Dort können die Ausgehungerten leben. Sie bauen eine Stadt, in der sie wohnen. Sie bestellen die Felder, legen Weinberge an und bringen reiche Ernte ein. Gott schenkt ihnen Glück und Gelingen, und sie bekommen viele Kinder. Auch ihre Herden nehmen zu. Doch wenn sie immer geringer werden, gebeugt von Unglück und Unterdrückung, dann bringt er die Vornehmen in Schande und lässt sie umherirren in wegloser Wüste. Die Armen aber befreit er aus der Not und lässt ihre Familien wachsen wie Herden.
Alle, die dem Herrn gehorchen, werden es sehen und sich freuen. Aber die Lästermäuler müssen verstummen. Wer klug ist, achtet darauf und wird erkennen, wie der Herr seine Zusagen einlöst.

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1: Willkommen bei den Gedanken zum Sonntag. Am Mikrofon begrüßt Sie Anne Geier. Schön, dass Sie eingeschaltet haben. Im Sommer des Jahres 1859 geriet der Schweizer Geschäftsmann Henri Dunant zufällig an einen Ort, der sein Leben für immer verändern sollte. Bei der Schlacht von Solferino in Norditalien lagen nach wenigen Stunden Zehntausende Verwundete und Sterbende auf dem Schlachtfeld, ohne ausreichende medizinische Versorgung. Dunant konnte im Angesicht des Elends nicht einfach weiterreisen. Er organisierte Helfer, versorgte Verletzte und machte keinen Unterschied zwischen Freund und Feind. Aus diesem Erlebnis entstand später das Internationale Rote Kreuz. Auch Jesus ruft uns dazu auf, Menschen in Not nicht zu übersehen. Im Gegenteil. Er verbindet sich selbst mit den Schwachen und Bedürftigen. In unserem Wochenvers aus dem Matthäusevangelium Kapitel 25, Vers 40 sagt er: Wahrlich, ich sage euch, was ihr getan habt einem von diesen meinen geringsten Brüdern, das habt ihr mir getan. Was das für unseren Alltag bedeutet und wie gelebte Nächstenliebe aussieht, darum geht es in der heutigen Sendung. Wir beginnen mit dem Lied »Gut, dass wir einander haben«, gesungen vom Jans-Team-Chorprojekt.

0: Jesus machte immer wieder deutlich: Echter Glaube bleibt nicht bei Worten stehen, sondern wird sichtbar. Zum Beispiel dort, wo Menschen Not sehen und nicht achtlos daran vorübergehen. Wer einem Hungernden zu essen gibt, einen Einsamen besucht oder einem Verzweifelten Hoffnung schenkt, der dient damit letztlich Christus selbst. Genau das bringt unser Wochenvers aus Matthäus 25, Vers 40 auf den Punkt. Was ihr getan habt einem von diesen meinen geringsten Brüdern, das habt ihr mir getan. Wie diese Aussage ganz praktisch gelebt werden kann, zeigt das Beispiel einer Bewegung, die seit über 150 Jahren Menschen nicht nur das Evangelium predigt, sondern ihnen ganz konkret hilft. Hermann Grabe erzählt davon in seinem Beitrag »Seife, Suppe, Seelenheil«. Seinen Text liest Johannes Osenberg.
1: Seife, Suppe, Seelenheil von Hermann Grabe. Unsere Überschrift ist ein alter Slogan der Heilsarmee. Und das wieder ist eine von dem Engländer William Booth im 19. Jahrhundert gegründeten Organisation, die auch in Deutschland arbeitet. Sie setzt sich mit aller Kraft für die Rettung auch der Allerärmsten ein. In dem Bewusstsein, dass missionarische Einzelkämpfer oft von der Größe und Vielfalt der Nöte überfordert sind, zog Booth seinen Heilssoldaten Uniformen an und ließ sie gruppenweise arbeiten. Dabei waren die vollzeitlich Arbeitenden die Offiziere und die nur zeitweilig Mitwirkenden waren die Soldaten. Um sich deutlich bemerkbar zu machen, zogen sie als Blaskapellen durch die Städte, verteilten Schriften und luden zu ihren Gottesdiensten ein. Sie suchten auch die Obdachlosen auf, die unter Brückenbögen und in Hauseingängen sogar in der Winterzeit zu überleben versuchten und brachten sie in ihren Heimen unter. Manche der Geretteten hatten sich seit Jahren nicht gewaschen, darum die Seife. Und viele hatten nicht genug zu essen gehabt, darum die Suppe, bevor man daran denken konnte, ihnen etwas von Gott und seinem Seelenheil zu erzählen. Ich selbst habe in England als armer Student die überströmende Hilfsbereitschaft der Salvation Army erlebt.

an Jesus: Geben ist seliger als Nehmen. Was könnten Sie tun, um den Ärmsten der Armen zu helfen? Es gibt täglich viele Möglichkeiten, Gottes Liebe wiederzuspiegeln.

0: Die Not in der Welt kann überwältigend sein. Was kann ein Einzelner da überhaupt ausrichten? Jesus gibt darauf eine überraschende Antwort. Er fordert uns nicht auf, die ganze Welt zu retten, aber er ruft uns dazu, unseren Nächsten nicht zu übersehen. In unserem Wochenvers sagt er: Was ihr getan habt, einem von diesen meinen geringsten Brüdern, das habt ihr mir getan. Jesus selbst identifiziert sich mit Bedürftigen und Schwachen. Wie dieser Gedanke Mut macht, nicht wegzusehen, trotz aller scheinbaren Ohnmacht, darüber spricht Werner Bücklein in seinem Beitrag »Die geringsten Brüder«.
1: Ich habe einige Jahre für ein kleines Missionsprojekt in Kenia in Afrika gearbeitet. Brot für Kenia war der Name und gleichzeitig Programm. Was wir an Geld und Menschen dorthin gebracht haben, war kaum mehr als ein Tropfen auf den heißen Stein. Meine Gedanken überschlagen sich fast. Ich denke an

So viele Gebiete auf dieser Erde. Mit Sorge schaue ich in die Ukraine. Wie könnte ich da etwas bewirken? Dann lese ich von Touristen, die in Peru festsitzen, weil es dort Unruhen gibt. Oder ich höre von meinem Kollegen, der ein Werk leitet, das Kindern in Brasilien eine Heimat gibt, wie dramatisch sich die Lage dort entwickelt. Wie eine Woge überschüttet mich gleichsam das Gefühl von Hilflosigkeit angesichts dieser immensen Herausforderungen über den ganzen Erdball verteilt. Und wieder mitten in diesen Gedanken erreicht mich eine Mail, dass da eine Frau nicht zum vereinbarten Beratungstermin kommen kann. Es tut ihr so leid, weil hier ein Raum ist, in dem sie ihre Not in Worte fassen kann und wertschätzendes Zuhören erlebt. Kann ich überhaupt etwas tun? Etwas ändern? Ich schlage in der Bibel nach und lese von dem Tag, an dem sich vor Jesus alle versammeln, die je auf der Erde gelebt haben. Vor ihm wird sich jeder verantworten müssen. Was habt ihr getan? Was unterlassen? Auch dieser Gedanke erschreckt mich. Habe ich doch so wenig vorzuweisen. Da lese ich von denen, die von Jesus gelobt werden, weil sie ihn, als er es nötig hatte, versorgt, besucht und beherbergt hatten. Sie fragen erstaunt zurück, wann sie Jesus wohl zu essen und ihm Kleidung gegeben hätten. Auch die, von denen da berichtet wird, hatten ihrer Meinung nach nicht viel vorzuweisen. Sie erhalten eine erstaunliche Antwort. Was ihr getan habt, einem von diesen meinen geringsten Brüdern, das habt ihr mir getan. Nun kann man darüber nachdenken, wer wohl die geringsten Brüder sind. Das will mir im Augenblick aber nicht durch den Kopf. Ich denke an die vielen in Kenia, die ich mit Namen kenne. Vor meinem inneren Auge ziehen die Unruheherde dieser Welt vorüber und auch die Frau, die zu einem nächsten Beratungsgespräch kommt und auch den Mann, den ich seit Monaten in seinem Trauerprozess begleite und auch an die Sterbende, der ich gestern im Altenheim beim Beten die Hand aufgelegt habe und an so viele andere. Sie brauchen Essen und Trinken. Sie brauchen Decken und ein Dach über dem Kopf. Sie brauchen Zuwendung und Trost. Sie brauchen Einfühlungsvermögen, Zuversicht und Gebet. Wiederum, mitten in diesen Gedanken blitzt ein neuer Gedanke auf. Ich kann die Welt nicht retten, nein. Aber ich kann einem Menschen nahe sein. Mit dem, was ich kann und geben kann. In aller Bescheidenheit, Schwachheit und mit allen Unmöglichkeiten meines eigenen Lebens. Das aber werde ich tun und hoffe, dass ich bei denen bin, zu denen Jesus dann sagt, was ihr getan habt, einem von diesen meinen geringsten Brüdern, das habt ihr mir getan.

Unser Wochenvers gehört zu den bekanntesten und zugleich herausforderndsten Worten Jesu. Was ihr getan habt, einem von diesen, meinen geringsten Brüdern, das habt ihr mir getan. Jesus macht sich eins mit den Menschen, die Hilfe brauchen. Der Hungrige, der Einsame, der Kranke oder der Ausgegrenzte ist für ihn nicht bloß ein Objekt unserer Fürsorge. Jesus sagt, ich bin dort. Wer sich diesem Menschen zuwendet, begegnet mir. Eine Aussage, die zu seinem ganzen Leben und Handeln passt. Jesus hielt Abstand nicht für ein Zeichen von Größe. Er setzte sich an den Tisch mit Zöllnern und Sündern. Er berührte Aussätzige, obwohl andere vor ihm zurückwichen. Er nahm sich Zeit für Blinde, Bettler und Kinder, die damals oft übersehen wurden. Und schließlich gab er am Kreuz sein eigenes Leben für Menschen hin, die ihm nichts zurückgeben konnten. Deshalb ist unser Wochenvers eine Einladung, die Welt mit den Augen Jesu zu sehen. Wer selbst erfahren hat, wie barmherzig Gott ihm begegnet ist, wird diese Barmherzigkeit weitergeben wollen.

0: Unser Wochenvers aus Matthäus 25, Vers 40 macht deutlich, wie eng Jesus sich mit den Armen und Schwachen verbindet. Was ihr getan habt, einem von diesen meinen geringsten Brüdern, das habt ihr mir getan. Diese enge Verbindung zeigt sich auch auf dem Weg zum Kreuz. Jesus sieht die Not unserer Sünde und will sie für uns tragen. Er nimmt Leid, Ablehnung und Schuld auf sich und gibt sein Leben für uns. Während Menschen ihm mit Misstrauen und Hass begegnen, geht er unbeirrt den Weg der Liebe. Genau an diesem entscheidenden Punkt setzt die fortlaufende Bibellese mit Ulrich Parzani heute an. Er spricht darüber, wie die letzten Tage vor Jesu Kreuzigung beginnen und wie sich Gottes Rettungsplan trotz größter Widerstände erfüllt.
1: Herzlich willkommen, wir lesen die Bibel. Heute Matthäus Evangelium, Kapitel 26, die Verse 1 bis 5. Und es begab sich, als Jesus alle diese Reden vollendet hatte, dass er zu seinen Jüngern sprach. Was sind das, alle diese Reden? Sie zurückblättern die letzten Kapitel des Matthäus-Evangeliums, Kapitel 23, eine sehr strenge, kritische Gerichtsrede gegen das fromme Führungspersonal in Israel. Das sind wirklich harte Worte. Und da spitzte sich die Auseinandersetzung auch zu. Und dann in Kapitel 24 redet Jesus über die Zukunft, sein Kommen, das Gericht und was die Zeichen in der Geschichte sind, die uns darauf hinweisen und wie leben wir entsprechend zukunftsorientiert. Kapitel 24 und auch in Kapitel 25, da hat er drei große Reden gehalten darüber, was heißt es zukunftsorientiert zu leben. So, das spitzt sich jetzt zu und jetzt geht der Schritt in die entscheidende Phase des Lebens und Wirkens von Jesus, in die Passionsgeschichte, die Leidensgeschichte. Und wir werden lernen, dass die Leidensgeschichte, da wo es um Passion geht, vor allen Dingen Aktion Gottes ist. Und das wird gleich am Anfang klar. Also, es begab sich, als Jesus diese Reden vollendet hatte, dass er zu seinen Jüngern sprach. Ihr wisst, dass in zwei Tagen Passa ist. Und der Menschensohn wird überantwortet werden, dass er gekreuzigt werde. Da versammeln sich die hohen Priester und die Ältesten des Volkes im Palast des hohen Priesters, der hieß Kaiphas. Und hielten Rat, wie sie Jesus mit List ergreifen und töten könnten. Sie sprachen aber, ja, nicht bei dem Fest, damit es nicht einen Aufruhr gebe im Volk. Machen wir uns nochmal diesen Platz klar. Erst die Reden von Jesus, die sehr auch den Konflikt zeigten, der jetzt in der Auseinandersetzung mit der Führung des jüdischen Volkes sich anbahnt. Und jetzt diese beiden Bemerkungen zu Anfang der Leidensgeschichte aus zwei verschiedenen Perspektiven. Wir sehen einmal Jesus mit seinen Jüngern. Und was sagt er? Er sagt, in zwei Tagen beginnt Pesach, wie man Hebräisch sagt, und Passa, das Passafest. Das ist eins der großen Feste Israels. Und beim Passafest, da wurde vergegenwärtigt, also nicht nur gefeiert, sondern wenn man es feierte, dann hieß das, wir erleben es jetzt mit, als wären wir damals dabei gewesen, als Gott sein Volk aus der Sklaverei in Ägypten führte, unter der Leitung des Mose, in die Freiheit. Da war diese schreckliche Nacht des Gerichtes in der letzten Strafe, Plage, die Gott schickte über Ägypten, weil Pharao einfach nicht das Volk Israel ziehen lassen wollte. Der Gerichtsengel tötete alle Erstgeborenen in allen ägyptischen Häusern. Und Israel wurde verschont, weil sie den Auftrag hatten von Gott, das Passahlamm zu schlachten und mit dem Blut die Türpfosten zu kennzeichnen. Und innen drin saßen die Familien und aßen das Passahlamm. Und aßen es mit ungesäuertem Brot und werden wir noch hören. Und dann gab's den Aufbruch aus der Sklaverei. Und daran erinnerte das Passafest. Und wenn die Pilger zusammenkamen in Jerusalem und die Passahlämmer geschlachtet wurden, man zusammen war, dann erlebte man diese Befreiung noch einmal. Und man feiert das bis heute in Familienkreisen. Und Jesus feiert es in seiner Familie, mit seinen Jüngern. Das hat er gesagt, wer meine Rede hört, meine Willen tut, der ist meine Brüder und meine Schwester. Er feiert es mit denen. Und jetzt der Beginn seines Leidens ist ja dann die Zeit, in der es dramatisch sich entwickeln wird und Jesus dann am Kreuz sterben wird. Diese Phase beginnt mit einer ganz klaren Planungsansage von Jesus. Er sagt, 2 Tage noch bis zum Pessach. Und er kündigt noch einmal an, was schon vorher in den Evangelien wurde es berichtet. 3-mal hat er es feierlich seinen Jüngern gesagt, dass der Menschensohn, das heißt der Weltrichter und Weltherr, in dem Gott Mensch geworden ist, überantwortet wird, ausgeliefert wird in die Hand der Mächtigen und gekreuzigt wird. Er kündigt das an, das ist ein prophetisches Wort. Das ist sehr, sehr entscheidend. Denn ich will Ihnen das nicht verschweigen, dass darüber in den Kirchen noch und Christenheit immer auch ein Streit war. Es gibt durchaus Strömungen, die sagen, na ja, man muss das alles nicht so tatsächlich betrachten. Es ist vielleicht gar nicht so gewesen und kein Mensch kann ja voraussehen, was kommt in der Zukunft. Konnte Jesus das? Im Grunde, wahrscheinlich hat er das gar nicht so angekündigt, wie das aber deutlich immer berichtet wird in den Evangelien, dass er das klipp und klar angekündigt hat vorher. Da wird dann immer behauptet, na ja, das haben die Leute in seiner Gemeinde nachher ihm in den Mund gelegt, weil sie irgendwie das mit dem Kreuz umdeuten mussten, sonst sind sie nicht damit fertig geworden. Ich sage Ihnen ganz klar, da entscheidet sich alles. Wenn das hier eine Erfindung ist, die später von den christlichen Gemeinden Jesus in den Mund gelegt wird, dann ist alles Lüge. Wenn er es wirklich angekündigt hat, dann wird damit deutlich, in ihm ist Gott da. Und das, was in Leiden und Sterben geschieht, das ist Aktion Gottes. Gott wird Mensch und trägt das Gericht an unserer Stelle. Und er bestätigt das dann später, indem er Jesus von den Toten auferweckt. Und damit wird klar, dieses Kreuz ist nicht die Niederlage eines Idealisten oder eines Religionsstifters, sondern es ist die Machttat der Liebe Gottes zur Rettung von Menschen. So, diese Weichenstellung wird ganz klar angekündigt. Jesus steuert. Die Passion ist die Aktion Gottes. Und von Jesus. Dann blendet es um auf die andere Seite, denn gleichzeitig in der Zeit versammelten sich die hohen Priester und die Ältesten des Volkes, also die jüdische Regierung kam zusammen im Palast des hohen Priesters Kaiphas und hielten Rat, wie sie Jesus mit List ergreifen und töten können. Und sie planen auch. Sie sagen, also der muss weg. Und sie sagen nur ja nicht bei dem Fest, damit es nicht einen Aufruhr gibt. Das heißt, sie versuchen jetzt listig so zu planen, ohne Aufsehen. Ohne Aufsehen. Also wahrscheinlich nachher erst. Aber jetzt, wo so Tausende von Festpilgern in Jerusalem sind, da gibt es Aufruhr, das können wir uns. Es geht ja um Frieden, es geht ja um Ruhe, es geht ja, man muss ja die Gesellschaft zusammenhalten, man muss Spaltungen vermeiden. Das ist immer die Aufgabe, die Regierende so haben. Und das ist, manchmal ist das hilfreich und manchmal ist das gefährlich. Und hier gehen zwei rote Linien miteinander, wie 2 rote Fäden, die ineinander verwoben sind. Das sind die Vorsprüche von der ganzen Passions- und Leidensgeschichte, dass wir von vornherein sehen. Wer steuert hier? Ist einmal die Geschichte Gottes, der klar die Linie lenkt, auf das Kreuz hin, bestätigen Auferstehung. Und sind die Tricks von Menschen, die sagen, also, der passt uns nicht, den müssen wir wegschaffen. Aber wir müssen das möglichst geschickt machen, dass es nicht so viel Aufregung gibt. Wir werden sehen, wie diese beiden Fäden miteinander verwoben sind. Und es geht zu dem Ziel, das Gott in der Auferstehung Jesus bestätigt. Lesen Sie die Passionsgeschichte und achten Sie darauf, was Gott tut aus Liebe, um Sie und mich zu retten. Dafür wollen wir ihm danken. Herr, ich danke dir, dass du mitten in dieser verworrenen Geschichte zu deinen Zielen kommst, aus Liebe. Amen.

In die kommende Woche begleitet uns Vers 40 aus dem 25. Kapitel des Matthäus-Evangeliums. Wahrlich, ich sage euch, was ihr getan habt einem von diesen, meinen geringsten Brüdern, das habt ihr mir getan. Ich wünsche Ihnen für die kommende Woche offene Augen für die Menschen, die Gott Ihnen in den Weg stellt, und ein Herz, das bereit ist zu helfen, zu trösten und für andere da zu sein. Auch nächsten Sonntag sind Sie wieder herzlich zu den Gedanken zum Sonntag eingeladen. Ab der kommenden Woche beginnt die Sendung dann am Sonntagmorgen bereits um 8 Uhr, also eine Stunde früher als bisher. Der Sendeplatz am Nachmittag bleibt unverändert. Dort hören Sie uns weiterhin um 15 Uhr. Bei Fragen oder Anregungen können Sie sich jederzeit an unseren ERF-Hörerservice wenden. Adresse und Telefonnummer erfahren Sie im Abspann der Sendung. Ich verabschiede mich nun mit dem Lied »Jesus, leite mich mit deinen Augen«, gesungen von Peter Strauch, und wünsche Ihnen Gottes Segen für die neue Woche. Ihre Anne Geier.

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1: Willkommen zu dieser Sendung des ERF Süd. Mein Name ist Anne Geier, schön, dass Sie eingeschaltet haben. Jesus wurde von seinen Kritikern spöttisch als Freund der Zöllner und Sünder bezeichnet. Sie konnten nicht verstehen, warum Jesus gerade die Menschen aufsuchte, die am Rand der Gesellschaft standen. Doch genau sie kamen, um bei Jesus Gottes Liebe und Vergebung zu erfahren und einen Neuanfang zu wagen. Diese Haltung prägte viele Menschen, die Jesus nachfolgten. So auch Eduard Graf von Pückler. Der schlesische Graf setzte sich nicht für Ansehen oder Macht ein, sondern für diejenigen, die oft übersehen wurden. Mit viel persönlichem Einsatz lud er die armen und verwahrlosten Arbeiter Berlins dazu ein, Jesus Christus kennenzulernen. Wie Gott diesen ungewöhnlichen Mann gebrauchte und welche Spuren sein Dienst hinterließ, darüber berichtet gleich Michael Kotsch. Zuvor hören wir Manfred Siebald und seinen Chor mit dem Lied »Es ist niemand zu groß«.

Wer mit Jesus lebt, bekommt oft einen neuen Blick auf die Menschen um sich herum. Plötzlich geraten nicht mehr der eigene Erfolg oder die eigene Bequemlichkeit in den Mittelpunkt, sondern die Frage, wo werde ich gebraucht? Genau diese Frage prägte das Leben von Eduard Graf von Pückler. Obwohl er als Adliger ein sorgenfreies Leben hätte führen können, setzte er seine Zeit, seine Begabungen und seinen Einfluss für Menschen ein, die Hilfe und Hoffnung brauchten. Wie Gott ihn gebrauchte, darüber berichtet jetzt Michael Kotsch.

Eduard von Pückler wurde 1853 in Rogau, Rosenau bei Breslau in Schlesien geboren. Sein Vater, Graf Erdmann von Pückler, und seine Frau Bertha besaßen hier ein am Ende des Zweiten Weltkriegs leider halb zerstörtes Schloss, in dem ihre Familie wohnte. Der Großvater hatte fast sein ganzes Vermögen verloren, sodass man hier verhältnismäßig sparsam und einfach lebte. Pückler wuchs mit 2 Brüdern und 4 Schwestern auf, mit denen er sich meistens gut verstand. Eine besonders enge Beziehung hatte er zu Max, seinem älteren Bruder. Einmal hatte der ihm sogar das Leben gerettet, als Pückler auf dem dünnen Eis des Schlossgrabens eingebrochen war. Die Eltern waren liebevoll, aber auch streng. In den ersten Jahren wurden die Kinder von einem Hauslehrer unterrichtet. Pückler erwies sich als außergewöhnlich interessiert und begabt. Besonders interessierte ihn Geschichte, Literatur sowie die alten Sprachen Latein und Griechisch. In der Familie wurde der Glaube gepflegt. Gebet und Bibellesen gehörten zum Alltag. Die Existenz Gottes stand für Pückler nie zur Diskussion. Schon früh empfand er den Glauben als große Bereicherung. Zitat: »Ich danke Gott für seine Bewahrung und Begleitung von meiner frühesten Jugend an. Ich kann mir keine christlich aufgewachsenen Kinder vorstellen, die das nicht ähnlich empfinden. Als ich 9 Jahre alt war, sprach ich regelmäßig über alles, was mir wichtig war, im Gebet mit Gott. Leider war das nur eine vorübergehende Erscheinung, weil ich damals noch nicht bekehrt war.« 1866 kam Pückler mit seinem Bruder Max an die Ritterakademie nach Liegnitz in Schlesien. Die Strenge des Internats, die Trennung von den Eltern und verschiedene Krankheiten erschwerten Pückler den Aufenthalt und nahmen ihm die Freude am Lernen. Außerdem wurde er immer wieder von älteren Schülern gemobbt. Als Jugendlicher beeindruckte ihn der feste und fröhliche Glauben mancher Erwachsener. Obwohl er recht regelmäßig Gottesdienste und Bibelstunden besuchte, blieb das alles bei ihm nur an der Oberfläche. Für den Fall, dass es Gott gibt und ein Leben nach dem Tod, hielt er es aber doch für angebracht, Gott nicht ganz zu vernachlässigen. Auf der anderen Seite zogen ihn die ganz normalen Vergnügungen des Alltags an. Aus eigener Kraft konnte er sich nicht dazu durchringen, ein wirklich christliches Leben zu führen. Ab 1870 beschäftigte sich Pückler mit dem Krieg gegen Frankreich, in dem sein Bruder als Soldat kämpfte. Die ganz realen Gefahren des Krieges wurden ihm durch die schwere Verwundung seines Freundes Eberhard von Rotkirch vor Augen geführt.

exerzieren. Andererseits gab es die Vorlesungen und manchmal sehr trockene Arbeiten in der Bibliothek. Während seiner Freizeit besuchte Pückler das Theater, ging zu Tanzveranstaltungen oder flanierte mit Freunden durch die Straßen. 1875 wechselte er die Universität und ging nach Leipzig. Schon plante er zusammen mit seinem Bruder eine Weltreise. Dann wurde Pückler von einem Lastwagen so angefahren und schwer verletzt, dass er einige Zeit in Lebensgefahr schwebte. Dieses Erlebnis förderte seine Ernsthaftigkeit und seine Suche nach Gott. Oberflächliche Gespräche und Vergnügungen verloren für ihn seit dieser Zeit deutlich an Attraktivität. Nach dem erfolgreichen Abschluss des Studiums ging Pückler nach Wiesbaden, Muskau und Görlitz, um an den dortigen Gerichten praktische Erfahrungen als juristischer Referendar zu sammeln. Irgendwie erfüllt ihn aber weder die verantwortungsvolle Arbeit bei Gericht noch die durchaus unterhaltsamen Freizeitaktivitäten. 1878 erlebte Pückler eine Bekehrung. Die wieder intensiver gewordene Suche nach Gott führte bei ihm zu einer tiefen spirituellen Erfahrung und einer Gewissheit des Glaubens. Er bekannte Gott seine Sünde und erfuhr Vergebung. Die Aussagen der Bibel wurden ihm jetzt persönlich und verständlich. Zitat: Meine Bekehrung fällt in das Jahr 1878, wo ich den Herrn, ich kann sagen, ohne Vermittlung eines Menschen fand, und zwar durch das Licht, das von den Einsetzungsworten des heiligen Abendmahls ausstrahlte. Wenig später zog er sich noch einmal alleine in die Kirche zurück, um mit Gott zu sprechen und zu ringen, sowie seine Glaubensentscheidung festzumachen. Pückler begann während der folgenden Jahre regelmäßig in der Sonntagsschule der Gemeinde zu unterrichten. 1882 kam Pückler nach Berlin. Einige Zeit rang er mit sich um die richtige Entscheidung für seine weitere Zukunft. Sollte er, wie man das von ihm erwartete, als junger Adliger bei Gericht oder in der Politik Karriere machen oder sich weniger prestigeträchtig für das Reich Gottes einsetzen? Zusammen mit seinem Freund Eberhard von Rothkirch engagierte er sich in der Sonntagsschularbeit. Seinem Eindruck nach herrschten im aufstrebenden Berlin katastrophale moralische Zustände. Zitat: Die Stadt ist so verdorben, dass es alles überschreitet, ganz abgesehen davon, dass die Sünden Sodoms am offenen Tag ungestraft wuchern. Ich kenne einige Großstädte, aber keine scheint mir so gesunken und so diabolisch wie Berlin. Unser Volk hat Gott ebenso verlassen, wie es die Menschen zur römischen Kaiserzeit taten. Hier kann nur noch der gekreuzigte Heiland helfen. Pücklers Vorhaben, Berliner Arbeiter für ein Leben mit Jesus und den Maßstäben der Bibel zu gewinnen, wurde unter anderem von dem bekannten, aber wegen seiner Judenfeindschaft umstrittenen Hofprediger Adolf Stöcker unterstützt. In den USA hatte der die unkonventionellen und wenig kirchlichen Erweckungsveranstaltungen Moodys kennen und lieben gelernt. Auch in Berlin wollte man die Arbeiter möglichst lebensnah und allgemeinverständlich mit dem christlichen Glauben konfrontieren. Dafür gewann man den Deutschamerikaner Friedrich von Schlümbach. Als junger Mann war der ins Militär gegangen, floh aufgrund persönlicher Probleme wegen seines leichtsinnigen Lebensstils, aber schon bald in die USA. Dort führte er ein unstetes, abenteuerlustiges Leben, bis er sich zu Gott bekehrte und eine radikale Lebenswende erlebte. Nach seiner Bekehrung verlor Schlümbach seine Arbeit bei der Zeitung. Also suchte er sich eine Tätigkeit bei der Post und nutzte jede freie Minute zum Bibelstudium. Außerdem begann er damit, jungen Leuten auf der Straße begeistert vom Glauben an Jesus Christus zu erzählen. Später wurde Schlümbach Generalsekretär des Nationalbundes der deutsch-christlichen Vereine junger Männer mit Sitz in New York. 1881 kam er zum ersten Mal nach Europa und sprach auf einer internationalen Jugendkonferenz in London. 3 Monate predigte Schlümbach später in Berlin. Tausende waren begeistert von seinen persönlichen, unterhaltsamen und herausfordernden Ansprachen, die er auch schon einmal durch ein selbst vorgetragenes Lied unterbrach.
Es gab

aber auch scharfe Kritiker, die solche Veranstaltungen für unwürdig und oberflächlich hielten. Man befürchtete Sektierertum und schnell wieder verfliegende Emotionalisierung. Der erweckte vom christlichen Gymnasium in Gütersloh als Generalsuperintendent nach Berlin gekommene Theodor Braun schützte die neue Bewegung in dieser Situation vor unbegründeten Verdächtigungen und öffentlichen Verboten. Schlimmbachs Ansprachen waren an der Bibel orientiert, gleichzeitig aber auch lebensnah und herausfordernd. Pückler arbeitete in den Erweckungsveranstaltungen mit und erlebte, wie Menschen sich unter dem Einfluss Gottes grundlegend veränderten. Begeistert schrieb er über Schlimmbachs Auftritt: Das war ein Mann, der die moderne Arbeit verkörpert. Er kam nicht in kirchlicher Form, sondern als gemütlicher, freundlicher Kamerad zu den Leuten. Zur großen Verwunderung der Berliner stellte er sich hin und sang Sololieder, dass die Fenster klirrten. Es gab einen ungeheuren Zulauf zu seinen Versammlungen, deren er täglich mehrere hielt. Schlimmbachs Predigten veränderten die Menschen. Entkirchlichte Leute wurden allabendlich Besucher der Versammlungen, Gewohnheitschristen wurden zu freudigen Bekennern und selbst notorische Diebe und Einbrecher lagen unter dem Kreuz Christi und fanden Gnade. Zu den Evangelisationen wurde vor allem an den Haustüren und auf den Straßen der Berliner Arbeiterviertel eingeladen. Aus diesen eher wenig gebildeten und sich derb ausdrückenden Menschen bestand der Großteil des Publikums. Zuerst kamen nur etwa 200 Zuhörer. Doch in wenigen Tagen waren es schon mehr als 1000, die hören wollten, wie man ganz praktisch und lebensnah als Christ leben kann. Regelmäßig kam es zu eindrücklichen Szenen, wenn hartgesottene Spötter und Säufer plötzlich in Tränen ausbrachen, ihre Sünde bekannten und tatsächlich ein verändertes Leben begannen. Dadurch wurde das Interesse der ungläubigen Freunde und Kollegen geweckt. Innerhalb kurzer Zeit wurden zahlreiche neue Gruppen organisiert, um die jungen Christen zu begleiten und auf ihren nächsten Schritten im christlichen Glauben zu unterstützen. Viele hatten keinerlei Ahnung von dem Inhalt der Bibel, vom Ablauf eines Gottesdienstes oder einer christlichen Ehe. Auch als Nicht-Theologe wollte sich Pückler zukünftig mit ganzer Kraft dafür einsetzen, gottfern Berlinern das Evangelium von Jesus Christus nahezubringen und ihnen zu helfen, geistlich zu wachsen. Schlimmbach ermutigte ihn mit einem Hinweis auf die überwiegend laientheologischen Mitarbeiter des Paulus für diese Entscheidung. Hunderttausende entfernten sich demnach von Gott, weil viele Theologen ihrer Aufgabe nicht nachkämen. Zitat: Zahlreiche Theologen lehren, was nichts taugt. Die Bibel zersetzen und kritisieren sie. Schlussendlich soll nur noch das gelten, was ihnen in den Kram passt. Es entstand mit Schlimmbach, Distel, Kamp und Pückler ein kleines Komitee zur Mission unter den glaubensfernen Arbeitern Berlins und der geistlichen Begleitung Neubekehrter. Sofort machte man sich auf die Suche nach einem geeigneten Gebäude. Gerade in den Arbeitervierteln Berlins waren Unmoral, politischer Extremismus und Gewalt an der Tagesordnung. Innerhalb ihrer knapp bemessenen Freizeit besuchten die wenigsten Arbeiter eine christliche Gemeinde. Wenn man noch etwas Geld zur Verfügung hatte, ging man in die billigen Kneipen und Vergnügungslokale. Hier wurde kräftig geflucht, geflirtet und gestritten. In dem beliebten Vergnügungslokal zum Fürsten Blücher war es in der Vergangenheit nicht nur zu heftigen Saufgelagen, sondern auch zu blutigen Schlägereien und sogar zu Morden gekommen. Viele der Stammgäste waren verärgert, als sie erfuhren, dass hier künftig Gottesdienste gefeiert werden sollten. In gemeinsamer Arbeit wurde das Vergnügungslokal mit den beiden großen Tanzsälen umgebaut, finanziert durch die großzügigen Spenden wohlhabender Christen. Selbst Kaiser Wilhelm I. und seine Frau beteiligten sich mit einer großzügigen Summe. Im Januar 1883 war man mit dem Umbau so weit vorangekommen, dass in dem neuen christlichen Vereinshaus eine erste Versammlung mit über 1000 Besuchern stattfinden konnte. Die kleineren Zimmer wurden für Angebote in der Jugend-, Frauen- und Männerarbeit hergerichtet. Auf dem bisher unbebauten Grundstück neben dem Versammlungshaus sollte eine Herberge für Handwerksgesellen entstehen.
Gläubige Christen, die in der Nähe wohnten, äußerten ihre Freude, dass jetzt auch hier auf Jesus aufmerksam gemacht werden sollte. Die meisten Familien des Quartiers wohnten ärmlich in den engen Wohnungen der schnell erbauten Mietskasernen. Entsprechend hoch war die Kriminalität in der ganzen Gegend. Einer der ersten Bekehrten war der ehemalige Leiter des Tanzorchesters im früheren Fürstenblücher. Auch andere ehemalige Gäste kamen, um sich selbst anzusehen, was aus ihrem ehemaligen Vergnügungslokal geworden war. Manche ließen sich ansprechen, änderten ihr Leben und wurden Christen. Andere lästerten lediglich über die Frommen und ihr vorgeblich langweiliges Leben. Pückler organisierte in den nächsten Jahren die St. Michaelsgemeinschaft, einen lockeren Zusammenschluss von 14 über ganz Berlin verteilten christlichen Gruppen, die sich regelmäßig zur Sonntagsschule zum Beten und Bibellesen trafen. In den schnell wachsenden Randbezirken der deutschen Hauptstadt gab es fast keine Kirchen und kaum Pfarrer. Niemand kümmerte sich geistlich und seelsorgerlich um diese vielen tausend Menschen. In dem von Pückler herausgegebenen Michaelsboten wurden die Grundlagen des Glaubens erklärt und praktische Ratschläge für das Alltagsleben gegeben. Außerdem wurde auf empfehlenswerte Veranstaltungen hingewiesen. Immer wieder führten die Michaelsgemeinschaften in und um Berlin öffentliche Evangelisationen durch, um auf Jesus Christus hinzuweisen. Zu Himmelfahrt veranstalteten sie auf der Jungfernheide einen großen Festgottesdienst, der gewöhnlich von mehr als 1000 Personen besucht wurde. Außerdem begann man mit einer Arbeit unter Prostituierten und richtete Kaffeestuben ein, in denen man sich ohne große Kosten ausruhen oder hilfreiche Gespräche führen konnte. Die Michaelsgemeinschaft organisierte auch Nähvereine für Ausbildungszwecke oder als Orte für den persönlichen Austausch. In den Herbergen zur Heimat kümmerte man sich um Landstreicher und Obdachlose. Über die ganze Stadt verteilt wurden regelmäßig Veranstaltungen für Kinder durchgeführt. Jeden Sonntag verteilten die Mitglieder von St. Michael auf den Straßen 40.000 evangelistische Kleinschriften und 15.000 Exemplare des Wegweisers durch Berlin. In diesem praktischen Stadtplan waren alle Herbergen, christlichen Kaffeestuben und Versammlungsräume eingezeichnet. Regelmäßig sangen die Christen auch auf Straßen, Plätzen und Parks, um Menschen auf Gott aufmerksam zu machen. Dabei wurden sie manchmal auch von einem Posaunenchor begleitet. Gelegentlich wurde der Gesang von kurzen, herausfordernden Ansprachen unterbrochen. Von den Zuhörern wurde das unterschiedlich aufgenommen. Manche hörten interessiert zu. Andere bewarfen den kleinen Chor mit Dreck oder stinkenden Flüssigkeiten, während sie sie wüst beschimpften. Auch manche Pfarrer beschwerten sich, weil sie der Meinung waren, dass man vor allem in der Kirche über den Glauben sprechen sollte. Pückler wählte den Namen seiner Organisation nach dem biblischen Erzengel Michael, der gegen den Teufel kämpft. Auch in einer gottfernen Welt sah er den Teufel mit seinen Verführungen am Werk. Gleichzeitig sollte der Name Michael Gläubige an ihren beständigen Kampf gegen die eigene Sünde erinnern. Pückler wollte mit der Schulungsarbeit der St. Michaelsgemeinschaft keine kleinen Theologen heranziehen, sondern lebensnahe und glaubensfrohe Christen, die in ihrer Umgebung verständlich von Jesus erzählen konnten. Besonders begabte junge Männer wurden als Bibelkolporteure aufs Land geschickt, um christliche Schriften unters Volk zu bringen. Daraus entstanden schließlich die Mark-Brandenburger Bibelstundenkreise und der Märkische Verband für Gemeinschaftspflege und Evangelisation. Auf die Initiative Pücklers hin wurde 1888 der Gnadauer Verband gegründet, ein Zusammenschluss der meisten landeskirchlichen Gemeinschaften in Deutschland. Dessen erster Vorsitzender wurde Jasper von Oertzen, den Pückler 1894 in diesem Amt ablöste. Die Gemeinschaftsbewegung legte großen Wert darauf, weiterhin innerhalb der evangelischen Kirche tätig zu sein. Natürlich machte sich Pückler keine Illusion über den geistlichen Zustand in vielen Landeskirchen. Bibelkritik und Rationalismus waren unter den Pfarrern weit verbreitet. Viele Kirchenmitglieder waren vor allem aus Gewohnheit dabei,
ohne dass ihnen der Glaube viel bedeutete. Gerade diese lediglich formalen Christen wollte man zu einem ernsthaften, lebensverändernden Glauben bewegen. Das sollte möglichst ohne viele Konfrontation und Provokation ablaufen. Zitat: Mit Liebe und Demut richten wir weit mehr aus als mit dem Richtgeist. Unser Augenmerk aber liegt auf der unsichtbaren Gemeinde der wahrhaft Gläubigen, nicht auf der sichtbaren Kirche. Diese soll nach Pückler zum Ausgangspunkt einer Erneuerung der ganzen Gesellschaft werden. Zitat: Nur der Glaube ist uns von Gott als einziges Heilsmittel für alle individuellen und gesellschaftlichen Wunden gegeben worden. Auf die Vorwürfe, er habe nicht Theologie studiert und könne deshalb keine Gemeinschaftsbewegung leiten, antwortete Pückler selbstbewusst, er habe von Jesus selbst gelernt, was schlussendlich viel wichtiger sei. Zitat: Viele suchen Jesus im Grab. Die großen Kirchen haben ihn unter lauter Formen begraben. Sieht Jesus aber, dass einer es ehrlich meint, offenbart er sich ihm auch noch heute als der Auferstandene. Alle Versuche, eine Religion zu konstituieren, die am Gekreuzigten und Auferstandenen vorbeigeht, sind ein Fehlschlag. Bei seinen Besuchen in den USA hatte Pückler 1885 eine gut organisierte christliche Studentenarbeit kennengelernt. Zurück in Deutschland plante er zusammen mit Rothkirch und Graf Maximilian von Lüttichau den Ausbau einer ähnlichen Arbeit. Daraus entstand 1895 die Deutsche Christliche Studentenvereinigung. Bei ihrer Gründung bestand die Vereinigung aus 11 Universitätsgruppen mit etwa 300 Mitgliedern. Pückler war über viele Jahre hinweg ihr Vorsitzender und Ideengeber. An zahlreichen deutschen Hochschulen wurden in den folgenden Jahren Bibelkreise für Studenten eingerichtet und geistlich motivierte Vorlesungen organisiert. Bei den Bibelkreisen und Konferenzen dieser Studentenarbeit sollte nicht nur oberflächliche Spiritualität gepflegt werden, sondern zur Bekehrung und zu einem konsequenten Leben als Christ aufgerufen werden. Anfang des 20. Jahrhunderts wurde von der DCSV ein Schulungszentrum und ein Freizeitheim eingerichtet. Ein besonderes Anliegen waren Pückler die Diakonissenhäuser Salem und St. Michael. Als er mitbekam, dass sich 25 Schwestern aus theologischen Gründen vom Magdalenenstift in Teltow getrennt hatten, stellte er ihnen Geld und Räume in seinem Schloss in Schlesien zur Verfügung. Dann sorgte er dafür, dass sie 1906 ein eigenes Diakonissenmutterhaus in Berlin bekamen. Die Arbeit wuchs bis auf über 600 Schwestern in den 1950er Jahren. Die Arbeit des Diakonissenhauses umfasste in den 1920er Jahren unter anderem auch ein Kinderheim und eine Erholungseinrichtung. Gerade Pücklers ungekünstelte, direkte Art sprach viele Menschen an. Er war nicht so sehr darum bemüht, wissenschaftlich korrekt, sondern authentisch und herausfordernd zu predigen. Manchmal war er dabei sicher auch etwas einseitig, vielleicht sogar verletzend. Im persönlichen Umgang war Pückler nicht immer ganz einfach. Er war bekannt für seine Unpünktlichkeit und seine Zerstreutheit. Manchmal vergaß er einen Termin oder hielt eine improvisierte Ansprache, die meist dann aber doch noch gut ankam. Von seinen Mitarbeitern verlangte Pückler vollen Einsatz und konnte es manchmal kaum verstehen, wenn sie abends nach Hause gehen wollten, obwohl noch einiges dringend zu erledigen war. Auf der anderen Seite konnte er auch sehr verständnisvoll zuhören, Anteil nehmen und persönlich weiterhelfen. In anderen Situationen ging er mit Mitarbeitern und Freunden sehr scharf ins Gericht, wies sie ohne viele Umstände auf ihr Fehlverhalten hin. Pückler empfand es als problematisch, dass zwischenzeitlich viele Frauen aus dem gehobenen Bürgertum in Mission machen, wie sie das ausdrückten. In manchen Teilen der Gesellschaft war das soziale und christliche Engagement dermaßen in Mode gekommen, dass selbst distanzierte Kirchenchristen hier etwas Zeit und Geld investierten, um ihr öffentliches Ansehen aufzupolieren. Auch an christliche Prediger hatte Pückler einen hohen Anspruch. Zitat: Mancher Mitarbeiter im Reich Gottes tritt seinen Dienst schon als Abtrünniger an. Sein Herz gehört nicht ungeteilt Jesus. Er dient auch sich selbst.
Solche Leute suchen in erster Linie ihren eigenen Erfolg und Nutzen. Lob, Anerkennung und Ehre bei Menschen. Spätestens in der Ewigkeit wird sich das rächen. Dann wird ein solches Lebenswerk verbrennen, wie Holz, Spreu und Stoppeln. Immer wieder kritisierte Pückler die falsche Motivation vieler Pfarrer, Prediger und Laien. Zitat: Es ist schrecklich daran zu denken, dass man das Evangelium mit Menschen- oder Engelszungen predigen und doch verloren gehen kann. Es gibt Prediger, die werden wegen ihrer Redegabe bewundert und Tausende laufen ihnen nach. Aber kaum ein Mensch ändert sich durch diese schönen Predigten. Manche Leute predigen auch so, dass man es kaum ertragen kann. Ihre Sprache verrät deutlich, dass in ihren Herzen keine Liebe zu den Menschen ist. Wir haben genug Prediger, die so tun, als ob sie sich totschlagen lassen für die Bibel. Und doch klingt ihre Stimme so hart und rücksichtslos. Sie haben nicht einmal eine bekehrte Stimme. Sie lieben es, andere zu verurteilen und die Sünde zu geißeln, während sie sich als Vorbilder feiern lassen. Manche Mitarbeiter geben sich nach Pücklers Beobachtung auch einfach zu wenig Mühe. Faulheit und Dummheit vertragen sich nicht mit einem christlichen Glauben. Dummheit ist ein Laster. Wer wirklich vom Heiligen Geist erfüllt ist, der kann eigentlich nicht dumm sein. Sind Menschen von Dummheit bestimmt, dann stehen sie unter dem Einfluss des Teufels. Vorgebliche Geistlichkeit und Gottvertrauen sollten auch nie als billige Entschuldigung für bloße Faulheit missbraucht werden. Einige Verantwortliche standen nach Pücklers Beobachtung in der Gefahr, die eigene fromme Leistung zu feiern. Zitat: Manche Christen meinen heiliger zu sein, weil sie auf alle möglichen Annehmlichkeiten des Lebens verzichten. Schnell werden sie gesetzlich. Sie beginnen, sich etwas einzubilden auf ihre christliche Vollkommenheit. Pharisäertum aber ist Religion ohne Liebe. Nicht das, was wir tun, ist schlussendlich am wichtigsten, sondern was wir sind. Zitat: Manche christliche Arbeit kommt durch Energielosigkeit zu Fall. Viele, die in solchen Werken beschäftigt sind, haben den Eindruck, ihre Arbeit müsste immer allgemein anerkannt und gelobt werden. Weil bisher immer alles gut gegangen war, meinen sie, es müsse immer so bleiben. Dann beginnen die Leiter, sich an ihren Erfolgen zu freuen und vernachlässigen das Gebet. Das ist häufig der Anfang vom Zerfall der Arbeit, weil man Gott an den Rand gestellt hat. Jeder Christ solle sich, so Pückler, immer wieder neu Jesus unterordnen, im Denken und Leben. Zitat: Auf dem Weg zur Vollendung nach dem Vorbild Jesu steht das Kreuz. Es steht nicht da als Schmuck oder Symbol, sondern damit unser alter Mensch daran sterbe. Jesus hat die Kreuzigung sehr große Schmerzen gebracht. Wir leiden nur, wenn wir uns weigern, darauf einzugehen, dass unser sündiges Wesen ans Kreuz muss. Es ist wichtig für Christen, dass sie das Kreuz lieben. Jeden Morgen sollten wir Jesus unser ganzes Leben übergeben. Dann muss es heißen, nicht ich, sondern er. Das Beste ist, man wirft sich selbst ein für allemal in die Rumpelkammer. Auf uns kommt es ja gar nicht an, alles nur auf ihn. Das ist der Weg zum geistlichen Sieg. Bei allen ernstzunehmenden geistlichen Herausforderungen bemühte sich Pückler, belasteten Christen Mut zu machen. Zitat: Sein Joch ist sanft, hat Jesus versprochen. Darum sollen wir unsere Aufgabe und unsere Berufung nicht leichtfertig aufgeben, nur weil es uns manchmal so schwer erträglich vorkommt. Es gibt Dinge, die ärgern uns so sehr, dass wir sie am liebsten sofort loswerden wollen. Aber Gott macht nicht einfach Schluss. Er hat die Last und Herausforderungen, die er uns zumutet, genau an unseren Möglichkeiten und Fähigkeiten angepasst. Ihm gilt es, auch in solchen Situationen zu vertrauen. Bei Beginn des Ersten Weltkriegs wurde Pückler in die Armee eingezogen. Dort machte er Karriere und stieg bis in den Rang eines Majors auf. Eigentlich aber wollte er viel lieber die ihm verbleibende Lebenszeit dafür verwenden, Menschen geistlich weiterzuhelfen und sie auf Jesus Christus aufmerksam zu machen. Er verabscheute die ganze Grausamkeit und Ideologisierung während des Weltkriegs. Deshalb rief er immer wieder zu Gebet auf.
Wir sollten mehr beten, damit sich das Reich Gottes in unserem Volk ausbreitet und das Leben der Menschen bestimmt. Gerade als Christen sollten wir jetzt vor Gott für unser Volk eintreten. Ihm ging es nicht darum, dass Deutschland einen Krieg gewinnt, sondern dass Menschen in Frieden leben können, dass sie sich gegenseitig unterstützen und ihre Ruhe bei Gott finden. Der Krieg hatte bei Pückler auch gesundheitliche Folgen. Immer häufiger fühlte er sich erschöpft und litt unter schweren asthmatischen Anfällen. Trotzdem fiel es ihm schwer, seinen Dienst und seine Verantwortungen abzugeben. Nach einer rund eineinhalbjährigen Leidenszeit starb Pückler im März 1924. Viele der von ihm gegründeten und geleiteten christlichen Werke prägen bis heute das christliche Leben in Deutschland. Pückler ist ein weiteres Beispiel dafür, wie Menschen mit hoher Begabung und großen Karriereaussichten die Erfüllung ihres Lebens nicht darin sehen, möglichst beliebt zu werden oder viel Geld anzusammeln, sondern sich ganz für Jesus Christus einzusetzen. Für diese Menschen ist es weit wichtiger, wenn anderen geholfen wird und wenn Menschen Vergebung und einen Sinn in ihrem Leben finden, als wenn sie sich für einige Jahre vergnügen können und ihr Leben genießen. Das fordert natürlich auch bis heute heraus. Denn tagtäglich stellt sich die Entscheidung, womit man seine Zeit, sein Geld oder seine eigene Energie, die von Gott geschenkten Begabungen, einsetzt. Immer wieder können einem Menschen auffallen, die eigentlich Hilfe und Zuwendung und Aufmerksamkeit brauchen. Jeder kann zumindest im Gebet oder auch in den täglichen Begegnungen, häufig aber auch weit darüber hinaus, anderen Menschen in ihren Schwierigkeiten und Notlagen beistehen und weiterhelfen. Zur Veränderung des eigenen Lebens und auch der Veränderung der Gesellschaft und der Probleme in der eigenen Umgebung hilft die Beziehung zu Gott ganz fundamental. Das ist Pückler wichtig geworden, das hat er im eigenen Leben erfahren und das wollte er auch anderen Menschen weitergeben. Deshalb ist er bis heute in Erinnerung geblieben. Nicht, weil er ein Schloss besaß und aus dem Adel kam, sondern weil er ein Leben konsequent nach den Maßstäben Gottes leben wollte und dabei auch vielen anderen Menschen weiterhelfen konnte.

0: Eduard Graf von Pückler investierte seine Zeit, seine Kraft, seine Begabungen und seinen Besitz in das, was für Gott Bestand hat. Er war überzeugt, dass sein Leben für Jesus niemals vergeblich ist. Jesus lädt uns ein, unsere Hoffnung nicht auf das zu setzen, was vergeht, sondern auf ihn. Wer ihm vertraut, darf wissen, Gottes Zusagen gelten über dieses Leben hinaus. Deshalb lohnt es sich, unsere Zeit und unsere Möglichkeiten dafür einzusetzen, dass andere Menschen diese Hoffnung ebenfalls kennenlernen. Zum Schluss noch ein Hinweis in eigener Sache. Ab der kommenden Woche bekommt diese Sendung einen neuen Sendeplatz. 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Gleich am kommenden Dienstag, dem 1. September, erwartet Sie Michael Kotsch mit einem Vortrag über den bekannten Evangelisten Dwight L. Moody, der maßgeblich die Erweckungsbewegung im 19. Jahrhundert prägte. Mit diesem Hinweis verabschiede ich mich und wünsche Ihnen weiterhin viel Freude mit dem Programm des ERF. Ihre Anne Geier.
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1: Es geht um viele Dinge im Leben. Es geht auch um viele Menschen im Leben. Und doch können weder Menschen noch Dinge im Leben der Mittelpunkt sein. Das Zentrum, das Wichtigste überhaupt. Nur der Schöpfer, Gott selbst, kann diese Rolle einnehmen und auch ausfüllen. Wenn Menschen das begreifen und sich danach richten, dann verändert sich ihr Leben auf eine gute und segensreiche Art. Und damit recht herzlich willkommen zur Andachtszeit. Mittelpunkt, so heißt ein Lied, das nun gleich zu hören sein wird, singen wird Juri Friesen.

0: Wenn Gott wirklich im Mittelpunkt steht, dann kann das ganze Leben eines Menschen zu einem Gottesdienst werden. Dekan im Ruhestand, Dr. Rainer Uhlmann, denkt in seiner Andacht nach über dieses Thema. Anregungen hat er im 12. Kapitel des Römerbriefs gefunden, in den Versen 1 bis 3.
1: Das Leben als Gottesdienst, wir hören Verse aus dem Buch Römer 12, 1 bis 3. Brüder und Schwestern, weil Gott so viel Erbarmen mit euch gehabt hat, bitte und ermahne ich euch, stellt euer ganzes Leben Gott zur Verfügung. Bringt euch Gott als lebendiges Opfer dar, ein Opfer völliger Hingabe, an dem er Freude hat. Das ist für euch der vernünftige Gottesdienst. Passt euch nicht den Maßstäben dieser Welt an. Lasst euch vielmehr von Gott umwandeln, damit euer ganzes Denken erneuert wird. Dann könnt ihr euch ein sicheres Urteil bilden, welches Verhalten dem Willen Gottes entspricht, und wisst in jedem einzelnen Fall, was gut und gottgefällig und vollkommen ist. Wenn ich das Wort Gottesdienst höre, denke ich an die kirchliche Veranstaltung jeden Sonntagvormittag. Ein Gottesdienst ist einem einmal in besonderer Erinnerung geblieben. Im Rahmen seiner Ausbildung musste er einen Gottesdienst in einer ihm nicht vertrauten Kirche halten. Als er auf der Kanzel stand, suchte er unbewusst etwas, an dem er sich festhalten konnte. Tatsächlich fand er einen Bolzen, der unter dem Lesepult herausstand und sich drehen ließ. Während er predigte, spielte er gleichzeitig damit herum. Nach dem Gottesdienst kam der Diakon auf ihn zu und meinte, er habe sich gut gehalten angesichts seiner Nervosität. »Woher wussten Sie, dass ich nervös war?«, fragte er. »Nun«, antwortete der Diakon, »während der gesamten Predigt drehte sich das an die Kanzel gedübelte Kreuz wie ein Propeller.« Die Verse aus dem Römerbrief meinen mit Gottesdienst nun nicht die Zitterpartie eines Pfarrers, sondern sprechen davon, dass unser Leben ein Gottesdienst sein soll. Unser Leben, unser Alltag, alles ein Gottesdienst. Eine ungewöhnliche Kombination. Es geht also nicht um die Frage, welche Gottesdienstformen heute angesagt sind. Auch nicht darum, dass wir quasi in die Kirche umziehen oder die Welt zur Kirche umbauen. Leben als Gottesdienst. Um was für einen Gottesdienst handelt es sich?

ihrem Bekannten- und Verwandtenkreis ein, der nur für andere lebt, nie Nein sagen kann und sich völlig für andere aufopfert, aber dabei von einer Erschöpfung, vielleicht sogar Depression, in die andere fällt oder ständig klagt, wie belastet er ist. Das aber meint Paulus nicht. Er redet aus der Barmherzigkeit Gottes heraus. Weil Gott so viel Erbarmen mit euch gehabt hat, bitte und ermahne ich euch. Gott möchte, dass wir ihm ganz gehören und er uns ganz gehört. Wir Menschen neigen dazu, halbe Sachen zu machen, von allem ein bisschen. Rückzugsmöglichkeiten offen halten, sich nicht zu sehr festlegen, hinter alles ein Fragezeichen setzen. Doch unser himmlischer Vater hat Zurückhaltung und Zweifel nicht verdient. Und ihn mit einem Jein abzuspeisen, ist ungerecht. Gott hat in Jesus ganze Sache gemacht. Er gab ihn für uns ganz, mit Leib und Seele. Jesus trug unsere Schuld ganz, hat uns ganz erlöst und alles eingesetzt. Nicht nur ein bisschen von allem. Jeder sollte sich darum persönlich fragen, was ihn hindert, sein Leben Gott ganz hinzugeben, es ihm vorbehaltlos zur Verfügung zu stellen. Vielleicht sind es irgendwelche verborgenen Ängste, die uns daran hindern, weil wir fürchten, dass Gott uns etwas nimmt, was wir gerne behalten möchten. Doch ist Gott kein Sklaventreiber, der andere nur zu seinen Gunsten ausnützen möchte. Nein, er möchte uns seine ganze Fülle schenken. Er kann uns aber nur alles schenken, wenn wir nicht blocken, sondern uns ihm gegenüber öffnen. Unsere Gedanken und Wünsche, unsere Ängste und Vorbehalte, den Beruf und die Freizeit, das Geld und den Besitz, auch die stillen Ecken oder was es sonst sein mag. Paulus redet ganz handfest, gebt eure Leiber, sagt er, und meint damit nicht allein das Geistige, sondern alles, was in uns, an uns, um uns ist, was wir denken, reden, tun, wo wir uns hinbewegen, wo wir Kontakte pflegen, arbeiten, uns erholen, freuen und so weiter. Nehmen Sie sich doch einmal Zeit und denken darüber nach, in welcher Beziehung die verschiedenen Lebensgebiete zu Gott stehen, der sie Ihnen gegeben und anvertraut hat. Wenn Sie Ihr Leben ihm zur Verfügung stellen, wird er es gestalten, es zur Entfaltung bringen und Früchte wachsen lassen. Gehen Sie doch betend in Ihre Handlungsfelder. Bitten Sie Gott, Herr, prüfe du meine Einstellungen, bringe Licht hinein, dass ich klar sehe und zeige mir, wie es weitergeht. Ich möchte von dir geleitet sein, in allem. Das sich Gott zur Verfügung stellen ist nicht etwas Einmaliges, sondern ein immer neues Zurückkehren aus der Fremde der Welt in die Heimat beim Vater. Zu wissen, wo ich hingehöre, wo ich willkommen bin und Mensch sein darf, wo ich ernst genommen werde und Sinnvolles tun kann. Ich bekam überraschenden Besuch. Da saß mir ein Mann gegenüber, der in Geldnot war. Ich wollte wissen, was dahinter steckt und fragte eine Weile querbeet. Was ihn am meisten beunruhigte, war, dass er seine Eltern nicht kannte. Er war schon als Kleinkind in ein Kinderheim gekommen. Ihm fehlte Herkunft und Heimat. Wir rechneten aus, wie alt seine Eltern wohl sein müssten und kamen auf 60 bis 70, waren also noch nicht so alt. Aber sie machten sich nicht bemerkbar, haben sich nie um ihn gekümmert. Seine Nachforschungen waren bisher vergeblich. Behörden, die vielleicht etwas wissen könnten, schweigen. Noch lange musste ich darüber nachdenken, wie heimatlos er sich fühlen musste. Das wurde mir erst nach und nach bewusst, als ich seine Lage auf mich übertrug. Dann kam mir der Gedanke, ich hätte ihm sagen können, dass Gott unsere wahre Mutter und unser liebender Vater ist. Gerade dann, wenn alle irdischen Eltern sich verleugnen, uns verleugnen und Liebe und Heimat verweigern, vielleicht kommt er noch einmal. Geldnot ist ja oft chronisch. Ich musste an mir selbst entdecken, wie wenig ich den Glauben in das einbeziehe, was mir unmittelbar vor Augen ist. Wie würde ich reagieren? Wie könnte ich erst standhalten, wenn die Herausforderung wesentlich größer würde?
Etwa in einer Situation wie der folgenden. In London gab es eine aufsehenerregende Aktion.

200 öffentliche Busse, die in der Londoner Innenstadt unterwegs waren, trugen die Aufschrift: Es gibt wahrscheinlich keinen Gott. Mach dir keine Sorgen und genieße dein Leben. Initiiert wurde die Aktion von einer britischen Humanistenvereinigung, die sich gegen einen Bibelvers auf einem anderen Bus wandte, wo zu lesen war: Wenn der Menschensohn kommt, wird er auf der Erde Glauben finden? Wenn es keinen Gott gibt, so die Atheistengruppe, gibt das ein befreiendes Gefühl, mit dem es sich viel leichter leben lässt. Wir sind stolz, uns Atheisten zu nennen und hoffen, dass die Buskampagne dazu beiträgt, dass sich mehr Leute zu ihrem Atheismus bekennen. Diese schmerzvolle Aktion macht uns darauf aufmerksam, was für Christen in vielen Ländern selbstverständlich ist. Der Glaube an Christus wird auf brutale Weise in Frage gestellt. Wir stehen in großen Herausforderungen, sind aufgefordert, uns zu unserem Glauben zu stellen, auch unter schwierigen Umständen dabei zu bleiben, dass Christus das größte Geschenk der Weltgeschichte ist, das Beste für uns will und tut. Der spätere China-Missionar Hudson Taylor berichtet, wie er als angehender Arzt durch das Armenviertel Londons ging. Da wurde er von einem Mann angesprochen, der ihn dringend bat, zu seiner Frau zu kommen, die im Sterben lag. Taylor wehrte ab, aber der Mann ließ ihm keine Ruhe, bis er schließlich doch mit ihm ging. Als er die kranke Frau untersucht hatte, sagte er zu dem Mann, dass sie ein bestimmtes Medikament brauche. Der Mann erwiderte, dass er kein Geld habe, das Medikament zu kaufen. Da hörte Taylor eine innere Stimme, die zu ihm sagte: Du hast doch eine halbe Krone in der Tasche, gib sie dem Mann, damit er das Medikament kaufen kann. Aber Taylor dachte: Das geht doch nicht, wovon soll ich leben, essen, meine Miete bezahlen? Diese halbe Krone ist alles, was ich habe. So sprach er ein Gebet für die Frau. Aber er spürte, dass jetzt helfen und nicht beten dran war. Mein Gebet drang einfach nicht hindurch, schrieb er später in sein Tagebuch. Als er mit dem Gebet fertig war, hörte er wieder die innere Stimme: Denk an deine halbe Krone. Nimm sie jetzt aus deiner Tasche und gib sie dem Mann. Zögernd holte Taylor das Geld aus der Tasche und gab es dem Mann mit den Worten: Das ist alles, was ich habe, mein Herr. Aber es ist genug, um die Medizin zu kaufen. Später schrieb er: Als ich diesen Mann verließ, war mein Herz genauso leicht wie meine Tasche. Einen weiteren Punkt spricht Paulus an: die Neugestaltung des Denkens. Unser Denken spielt in unserem Leben eine zentrale Rolle. So wie wir denken, so leben wir. Wir denken über das am meisten nach, was uns innerlich umtreibt, was uns beschäftigt. Dabei denken wir immer voraus. Unser Denken ist schneller als unser Handeln und als die äußeren Umstände. Wir brauchen Hoffnungsziele, auf die wir zudenken, zuplanen können. Das hält uns in Spannung und in Bewegung. Wer ein Haus bauen möchte, denkt immer wieder darüber nach, wie er den Grundriss, die Räume, die Fassade gestaltet, und vor allem, wie er es finanzieren kann. Er wird darüber sprechen, sich austauschen, wird Erkundigungen einholen und alles dran setzen, dass dieses Haus so wird, wie es seinen Vorstellungen entspricht. Sein Denken hat ein Ziel. Gott möchte, dass wir uns mit seinem Haus ebenso beschäftigen. Ein Haus, das länger hält als alle anderen, in dem wir länger Heimat und Geborgenheit finden, das niemals herunterkommt oder gar einstürzen wird. Jesus sagt: Trachtet zuerst nach dem Reich Gottes und seiner Gerechtigkeit, dann wird euch alles andere dazugegeben werden. Unser Denken wird von dem geprägt, womit wir uns beschäftigen. So wie sich ein Häuslebauer mit seinem Haus beschäftigt, so wird ein Nachfolger Jesu sich mit dem Wort Gottes beschäftigen und der Frage nachgehen, wie dieses Wort Gestalt und Form gewinnen kann. Unser Denken braucht Nahrung. Gesunde, von Umweltbelastungen freie Nahrung. Der Mensch isst, was er isst, das gilt auch hier. Diese Nahrung besteht darin, dass wir das in unser Herz aufnehmen, was Gott uns Gutes gibt. Sein Wort in der Bibel, sein Handeln an Menschen, seinen Heiligen Geist, die Liebe,
die Gemeinschaft von Christen. Das fängt schon morgens an. Es ist wichtig, womit wir uns am frühen Morgen beschäftigen. Ein gutes Frühstück legt eine solide Grundlage für den ganzen Tag. Frühstücken soll man wie ein König, sagt ein Sprichwort. Geistlich gesehen dürfen wir sogar mit dem König frühstücken. Frühe will ich deine Stimme hören, sagt der Beter eines Psalms. Können Sie das Tagesgeschäft erst einmal zurückstellen und der Begegnung mit Gott Raum lassen? Solche gesunde geistliche Nahrung legt eine solide Grundlage für den ganzen Tag. Paulus sagt uns, wer sich dem Lebensstil der Umwelt, den gängigen Lebensmustern der Gesellschaft anpasst, wird von dieser Umwelt belastet sein. Er wird es schwer haben, den Willen Gottes zu erkennen. Wer jedoch sein Denken ständig am Wort Gottes trainiert und schärft, der wird zu einem prüfenden Denken finden, das ihm ermöglicht, den Willen Gottes zu erkennen. Viele Menschen fürchten sich vor dem, was Gott will oder wollen könnte. Aber wir brauchen vor ihm nicht zurückweichen, weil der Wille Gottes für uns Menschen gut und hilfreich ist, unser Leben reich, anziehend und echt macht. Ein Leben nach dem Willen Gottes wird immer ein erfülltes und gesegnetes Leben sein. Gebt eure Leiber zu einem Opfer, das lebendig, heilig und Gott wohlgefällig ist. Diesen Satz des Paulus fand ich sehr schön ausgelegt in einem Buch von Antoinette Butte, Das wiederentdeckte Opfer. Daraus 5 Punkte. Erstens, das Opfer bewahrt den Adel und die Würde des Menschen, indem es ihn aus der Sklaverei des Habens erlöst und ihn frei macht zu sein, wie Gott ihn gedacht hat. Zweitens, das Opfer befreit den Menschen aus den Fesseln von überängstlicher Gewissenhaftigkeit, Skrupeln und ständigem Kreisen um sich selbst und um seine Fehler. Es steht gegen den Moralismus zwanghafter Pflichterfüllung. Drittens, das Opfer versetzt den Menschen in einen Raum der Freiheit und der Freiwilligkeit. Es bietet uns einen Ausnahmebereich an, den zu betreten niemand gezwungen ist. Das Opfer entspringt einem freiwilligen, wagemutigen Gehorsam, der weit über Pflicht- und Nützlichkeitserwägungen hinausgeht. Viertens, das Opfer schützt nicht nur den Raum der Freiheit, es ist auch eine Waffe in einem geheimnisvollen Kampf für das Leben gegen den Tod. Wenn das Weizenkorn nicht erstirbt, so bleibt's allein. Wenn es aber erstirbt, so bringt es viel Frucht. Dieses Christuswort trifft unser Ich im tiefsten Kern. Fünftens, der Dialog zwischen Gott und den Menschen beginnt mit der Gabe Gottes, auf die die Gabe des Menschen nur Antwort ist. Allerdings unerlässliche Antwort, denn ohne Antwort gibt es kein Gespräch. Der Christ fühlt sich getrieben, Gott Opfer darzubringen als notwendiges, selbstverständliches Zeichen seines Glaubens und seiner inneren Lebendigkeit, seines Engagements und seiner Freude, der Gesundheit und Wahrhaftigkeit seines geistlichen Lebens. Dahinter steht das Erlösungsopfer Christi, das allen Opfern des Christenlebens ihren Sinn verleiht. Sie sind Antwort auf die Gnade Gottes, Opfer aus Liebe und Dank. Das Opfer von Jesus gibt den Opfern der Christen das Kennzeichen der Freiheit der Kinder Gottes. Sie sind nicht mehr gefesselt von Dingen, Menschen, Meinungen und von sich selbst. Das Versöhnungsopfer Christi gibt den Opfern der Christen erst ihre Wirkungskraft. Das Versöhnungsopfer Christi ist die Quelle erneuerten und erfrischenden Lebens.

Leben als Gottesdienst. So war die Andacht von Dekan im Ruhestand Rainer Uhlmann aus Gschwend überschrieben. Die biblische Grundlage seiner Gedanken waren die Verse 1 bis 3 aus dem 12. Kapitel des Römerbriefs. Mit einem herzlichen Dankeschön fürs Zuhören verabschieden sich Christoph Diehl in der Tontechnik und Rolf Dieter Wiedenmann am Mikro.

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0: Wir brauchen Mut. An der Aktualität dieses Satzes hat sich eigentlich seit den Jahren, in denen ich dieses Lied mit mir herumtrug und dann schrieb, nicht viel geändert. Die Welt, in der wir leben, macht mutlos, sowohl wenn wir an die Zukunft denken, als auch an die Gegenwart, an gesellschaftliche Veränderungen, aber auch an den Verfall von Werten. In all dem brauchen wir Mut und meine Aufforderung und mein Gebet in diesem Lied ist, dass Gott uns den Mut schenkt. Ich habe damals mir überlegt, als wir es aufnahmen in diesem kleinen Studio in Los Angeles, wie kann man am besten diesen Aufschrei, wir brauchen Mut, wiedergeben und habe meinen Freund Johannes Nitsch gebeten, mir doch einen ganz, ganz schrägen Akkord zu schreiben, den ich dann selbst mehrmals hintereinander singend aufgenommen habe. Wir brauchen Mut, damit das klar wird, wir sind auf Gott angewiesen, aber er will uns auch den Mut schenken.
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Liebe Hörerinnen und Hörer, im Programm des ERF hören Sie Ausschnitte eines Gottesdienstes aus der St. Matthäus-Gemeinde. In der Predigtreihe aus der Bergpredigt spricht Andreas Schröder über das Thema Echtheit zählt. Grundlage seiner Ausführungen ist ein Abschnitt aus dem Matthäusevangelium, Kapitel 7, die Verse 20 bis 23. Wir wünschen wertvolle Impulse und einen guten

0: Wir feiern unseren Gottesdienst im Namen Gottes, des Vaters und des Sohnes und des Heiligen Geistes. Amen. Und wir wissen, unsere Hilfe steht im Namen des Herrn, der Himmel und Erde gemacht hat. Und er spricht uns diesen Spruch aus Jesaja 42 zu. Das geknickte Rohr wird er nicht zerbrechen und den glimmenden Docht wird er nicht auslöschen. Wir beten. Ja, lieber Herr Jesus Christus, wir sagen dir Dank, dass wir, so wie wir sind, heute kommen dürfen zu dir in diesen Gottesdienst. Herr, wir suchen deine Nähe, weil wir spüren, weil wir ahnen, weil wir merken, ja, weil wir wissen, wir brauchen dich für unser Leben. Wir brauchen dein Wort, das du uns sagst. Wir brauchen deine Barmherzigkeit, deine Vergebung. Wir brauchen deine Gnade immer wieder neu. Wir brauchen auch Korrektur und Zurechtweisung. Herr, du kannst uns an deine Hand nehmen und deine Wege führen. Und wir wollen auf deinen Wegen bleiben, in deiner Nähe, um gesegnet zu sein, um ein Leben führen zu können, das dir gefällt und dir die Ehre gibt und das uns auch ja, bei dir hält, sodass wir wissen dürfen, du bist da alle Tage bis an der Weltende, auch in unserem Leben. Und so lass uns heute hören auf dein Wort, das du einem jeden von uns sagst. Es müssen nicht viele Worte sein, die hängen bleiben, die wir mitnehmen, sondern es kommt darauf an, dass es das entscheidende Wort ist, die entscheidende Begegnung mit dir, damit wir mehr so werden können, wie du dir unser Leben gedacht hast. Und so wirke durch deinen Heiligen Geist in unseren Herzen, nun, wenn wir dein Wort hören und wenn wir dir begegnen. Amen. Ja, und so wollen wir hören auf die Lesung für diesen Gottesdienst, geschrieben im Jakobusbrief, Kapitel 1, die Verse 19 bis 25, und wir stehen zu dieser Lesung auf.
1: Denkt daran, meine lieben Geschwister, jeder sei schnell bereit zu hören. Aber jeder lasse sich Zeit, ehe er redet, und erst recht, ehe er zornig wird. Denn der Zorn des Menschen bewirkt nicht, was vor Gott recht ist. Deshalb legt alles ab, was euch beschmutzt, alles Böse, was noch bei euch vorhanden ist, und geht bereitwillig auf die Botschaft ein, die euch ins Herz gepflanzt wurde und die Kraft hat, euch zu retten. Hört euch diese Botschaft nicht nur an, sondern handelt auch danach. Andernfalls betrügt ihr euch selbst, denn wer sich Gottes Botschaft zwar anhört, aber nicht danach handelt, gleicht jemand, der sein Gesicht im Spiegel betrachtet und der, nachdem er sich betrachtet hat, weggeht und sofort wieder vergisst, wie er ausgesehen hat. Wer sich jedoch in das vollkommene Gesetz vertieft, das Gesetz der Freiheit, und es ständig vor Augen hat, wer also das Gehörte nicht vergisst, sondern es in die Tat umsetzt, der ist glücklich zu preisen, denn er wird gesegnet sein bei allem, was er tut.
0: Wir geben Gott die Ehre, indem wir miteinander unseren christlichen Glauben bekennen. Ich glaube an Gott, den Vater, den Allmächtigen, den Schöpfer des Himmels und der Erde und an Jesus Christus, seinen eingeborenen Sohn, unseren Herrn. Empfangen vom Heiligen Geist, geboren von der Jungfrau Maria, gelitten unter Pontius Pilatus, gekreuzigt, gestorben und begraben, hinabgestiegen in das Reich des Todes, am dritten Tage auferstanden von den Toten, aufgefahren in den Himmel. Er sitzt zur Rechten Gottes, des allmächtigen Vaters. Von dort wird er kommen, zu richten die Lebenden und die Toten. Ich glaube an den Heiligen Geist, die heilige christliche Kirche, Gemeinschaft der Heiligen, Vergebung der Sünden, Auferstehung der Toten und das ewige Leben. Amen.

Gnade sei mit euch und Friede von dem, der da ist, der da war und der da kommt, Jesus Christus, unser Herr. Amen. Auf der Internetseite der Wirtschaftswoche war zu lesen: Plagiate, Fakes und Co. Fälscher verdienen so viel wie Drogenbosse. Der Schaden, der dabei entsteht für die entsprechenden Herstellerfirmen, belaufe sich jährlich auf einen zweistelligen Milliardenbetrag. Mit Produktpiraterie kann man richtig reich werden. Da kaufst du dir eine Tasche übers Internet, ein Kleidungsstück, eine Armbanduhr, ein Smartphone, irgendein elektronisches Gerät, doch was du bekommst, ist eine billige Kopie. Ein Plagiat, ein Fake, ein Imitat. Ziemlich echt aussehend, aber eben nicht wirklich echt. Und das ist irgendwie schon ärgerlich, ne? Wenn man Geld dafür bezahlt und da steht ein Name drauf, aber das ist gar nicht das, was man gekauft hat, was man haben will. Stell dir einmal vor, Jesus schaut auf dein Leben und sagt, das ist ein Fake, ein Plagiat, eine Fälschung, eine Täuschung. Dein Leben ist ja gar nicht echt. Als Christen sind wir in ganzer Hinsicht aufgefordert, echt zu sein. Und was das heißt und was das bedeutet für einen Nachfolger Jesu, für eine Nachfolgerin Jesu, darüber wollen wir heute nachdenken am Beispiel der Bergpredigt Jesu. In seiner Regierungserklärung, und die Bergpredigt ist ja, haben wir gesagt, so etwas wie die Regierungserklärung Jesu, sagt er ganz deutlich, wie Gott sich unser Leben wünscht. Das ist quasi heute auch ein Thema, was sich vielleicht auch unausgesprochen durch die ganze Bergpredigt zieht. Was wünscht sich Gott über unser Leben? Dass es ehrlich ist, dass es aufrichtig ist, dass es authentisch ist, dass wir integer sind, wie man so sagt. Also ohne falsch, ganz echt. Und dieses ganz echt zu sein, ist nicht einfach beliebig, sodass man sagt, naja, dann geben wir uns halt mal ein bisschen Mühe und versuchen, ein bisschen echter zu werden. Sondern echt zu sein ist eine ganz grundsätzliche Entscheidung und auch wirklich wichtig für Jesus. Er nimmt es mit unserer Echtheit ernst und das macht unser Bibeltext deutlich. Heute hören wir zum Abschluss unserer Bergpredigt-Predigtreihe einen Abschnitt aus Matthäus 7, die Verse 20 bis 23. Da heißt es, deshalb sage ich, und Jesus spricht hier, an ihren Früchten werdet ihr sie erkennen. Nicht jeder, der zu mir sagt, Herr, Herr, wird ins Himmelreich kommen, sondern nur der, der den Willen meines Vaters im Himmel tut. Viele werden an jenem Tag zu mir sagen, Herr, Herr, haben wir nicht in deinem Namen prophetisch geredet, in deinem Namen Dämonen ausgetrieben und in deinem Namen viele Wunder getan? Dann werde ich zu ihnen sagen, ich habe euch nie gekannt. Geht weg von mir, ihr mit eurem gesetzlosen Treiben. Ich bete. Ja, lieber Herr, hilf du uns, dass wir dieses Wort, das du uns heute so zum Abschluss der Bergpredigtreihe sagst, gut verstehen. Danke, dass du ein barmherziger, ein liebevoller Gott bist und danke, dass du unsere Herzen auf das hin ausrichten kannst, was dein Wille ist. Und so lass uns heute erkennen, was für uns dran ist. Lass uns die richtigen Fragen auch ganz persönlich hören und lass uns ehrlich sein und aufrichtig sein, damit wir die Antworten

Antworten geben, die auch uns entsprechen. Und Herr, verändere du uns so, wie du uns haben willst. Amen. Ja, über dieser Predigt steht die Überschrift Echtheit zählt. Echtheit zählt. Im Grunde habe ich so gedacht, warum muss man überhaupt über sowas predigen? Also es ist ja eigentlich absurd, oder? Also überlegt mal, das würde ja sein, würde ja bedeuten, dass wir immer wieder auch nicht echt sind. Und wer von euch würde mit wehenden Fahnen herumlaufen und sagen, heute bin ich nicht echt? Heute bin ich nicht aufrichtig. Heute kannst du mir nicht glauben. Heute kannst du mir nicht vertrauen. Ich bin gut drauf, ich lüge. Oder was wird, das würde doch keiner tun. Also, dass Echtheit zählt, dass Echtheit wichtig ist. Integrität, Aufrichtigkeit, Ehrlichkeit. Ja, meine Güte, warum müssen wir das denn überhaupt hören? Aber es scheint so zu sein. Und es scheint sogar im Blick auf die Nachfolger Jesu so zu sein. Denn halten wir uns hier vor Augen, das, was Jesus hier sagt, das sagt er den Jüngern, okay? Das sagt er uns, nicht denen, die nicht hier sind. Also wir zeigen heute nicht mit dem Finger auf die, die nicht hier sind, okay? Das Erste, was uns dabei leiten soll, Jesu Worte sind wie ein Spiegel. Zunächst einmal gilt es zu verstehen, die Worte Jesu, auch die Worte in der Bergpredigt, sind ja ein Maßstab, um Echtheit beurteilen zu können. Also wenn man darüber nachdenkt, was ist denn jetzt echt, was ist denn wahrhaftig, dann braucht man natürlich ja Kriterien, dann braucht man ja einen Maßstab. Wir haben ja auch darüber nachgedacht, so dies Richten und Urteilen, und da braucht es auch einen Maßstab. Das hat uns ja auch begleitet in der Bergpredigt-Predigtreihe. Ohne solch einen Maßstab geht es nicht. Aber was echtes Leben in der Nachfolge Jesu ist, das legt Jesus fest. Nicht die Kirche, kein Bischof, auch kein wohlgedienter Vorzeigechrist, auch nicht irgendein Vorstand der Gemeinde, auch nicht ihr, sondern Jesus legt fest, was echtes Leben in der Nachfolge Jesu bedeutet. Echtheit meint hier also keine moralische Kategorie, so was wir moralisch gut oder eben nicht so gut finden. Das ist damit nicht gemeint. Echt ist das, was Jesus als echt definiert. Nur, dass das klar ist. Das ist ein Unterschied. Ne? Es kann auch was sein, was ich vielleicht nicht so gut finde oder was mir schwerfällt oder was ein anderer nicht so gut findet. Das ist jetzt gar nicht entscheidend. Und was Jesus sagt, klingt hier so. Jemand kann Herr, Herr sagen und kommt trotzdem nicht in den Himmel. Denn nicht unsere Worte entscheiden darüber. Nicht unser Bekennen, was man so spricht, was man hört, entscheidet darüber, was für uns kommen wird, sondern was für uns kommen wird, darüber entscheidet unsere Jesus-Beziehung. Den Willen Gottes tun ist etwas anderes als fromm daherreden. Ist auch etwas anderes als irgendwie fromm religiös zu sein. Was der Wille Gottes für Jesus Nachfolger ist, sagt Gott in seinem Wort in diesem Text ganz deutlich. Er sagt, an ihren Früchten werdet ihr sie erkennen. Euer Leben soll also geistliche Früchte tragen. Nun, was sind geistliche Früchte? Diejenigen unter euch, und das sind sicherlich ja wahrscheinlich alle, die mit Früchten mal zu tun hatten, wissen das. Früchte können wir nicht machen. Ich habe Pflaumenbaum und Apfelbaum so beschnitten, da ist nichts richtig dran dieses Jahr bei mir. Weiß auch nicht warum. Hab da was falsch gemacht. Und was da dran war, das war nachher so wurmzersetzt und angefault, das fiel dann auch schon runter. Also Schattenspender sind die Bäume, aber sonst dieses Jahr für uns nicht groß nützlich an der Stelle. Früchte können wir nicht machen. Früchte wachsen. Sie wachsen dann, wenn die Wurzeln zum Wasser hin sich ausrichten, die Wurzeln zur Quelle hin ausgerichtet sind, eine Verbindung zur Quelle hin besteht. Geistliche Früchte
Geistliche Früchte im Leben eines Menschen wachsen, wenn die Verbindung hin zu Jesus besteht. Okay? Wie ein Baum Wurzeln ausschlägt, um Kraft zu tanken, brauchen wir die Verbindung zu Jesus. Du liest das Wort Jesu und du nimmst es dir zu Herzen. Du orientierst dich an dem, was Jesus dir sagt, und du meidest die Sünde. Du lebst aus seiner Vergebung, aus seiner Gnade. Du gibst dem Geist Gottes Raum in deinem Leben und bleibst so in dieser Verbindung zu Jesus. Dann, nur dann wird geistliche Frucht in deinem Leben wachsen. Nochmal, Frucht kannst du nicht machen. Du kannst dich zwar bemühen, aber je mehr du dich bemühst, desto mehr stellst du fest, wie du scheiterst. Versuch mal, ein ganz lieber, anständiger Mensch zu sein. Versuch es mal in der Ehe. Versuch es mal in der Familie. Das ist ja schön, das ist ja auch edel, dass du es versuchst, aber dein Versuchen ist es nicht, dein Wollen ist es nicht, sondern du kannst nur geben, was du hast. Und wenn du es nicht hast in deinem Herzen, wenn die Verbindung nicht zu Jesus steht, wenn Gott es nicht durch seinen Geist in deinem Herzen schafft, dann hast du es auch nicht auf Dauer, dann kannst du es nicht leben. Bis zur nächsten Auseinandersetzung, bis zum nächsten Knatsch, bis zum nächsten Krach, bis zum nächsten Streit, bis zur nächsten Krise. Das kennen wir, es ist immer dieses Auf und Ab. Frucht, die Gott schafft, ist etwas, was der Heilige Geist in unserem Leben wirkt. Ich habe euch einen Bibelvers mitgebracht, wenn man so als in der Bibel unterwegs ist und denkt nochmal dran, die Schrift, die Heilige Schrift, die Bibel, die legt sich selber aus. Wir verstehen die Schrift am besten, wenn wir mit der Schrift unterwegs sind. Wir verstehen die Bibel am besten, wenn wir die Bibel lesen. Ist noch viel wichtiger, als schlaue Leute zu fragen. Selbst die Bibel zu lesen, die Bibel, die Schrift, legt sich selber aus. Das ist ein Grundsatz der alten Kirche. Und da heißt es in Galater 5, Vers 22, wenn dagegen der Heilige Geist unser Leben beherrscht, wenn er den Platz bekommt, der ihm zusteht, den ersten Platz, der Heilige Geist uns ausfüllen darf in alle Ritzen unseres Herzens hinein, in den ganzen Lebensgebäude zu Hause sein kann, dann wird er ganz andere Frucht in uns wachsen lassen. Liebe, Freude, Frieden, Geduld, Freundlichkeit, Güte, Treue, Sanftmut, Selbstbeherrschung. Und da kann man noch mehr jetzt auch noch nennen, was auch über diese Stelle hinausgeht. Und diejenigen, die zu Jesus Christus gehören, haben die Leidenschaften und Begierden ihrer sündigen Natur an sein Kreuz geschlagen. Das sagt Paulus. Das sind also die Früchte, auf die es ankommt, sagt Jesus. Sie, diese Früchte, sind ein Zeichen unserer Verbundenheit mit Jesus. Und sie haben nur eine Chance, in uns zu wachsen, aufzukeimen, als Früchte sichtbar zu werden, wenn wir in der Beziehung zu Jesus sind und wenn wir in der Beziehung zu Jesus bleiben. Also, wenn unsere Nachfolge echt ist. Denn nur, und das ist das Zweite, wer echt ist, bleibt. Nur wer echt ist, bleibt. Vielleicht erinnert ihr euch auch noch an das, was wir in der Predigtreihe über diese Bergpredigt immer wieder auch gesagt haben, dass es mit den Worten Jesu darum geht, das größere Ziel im Blick zu haben. Warum sagt Jesus diese Worte? Er sagt sie, damit wir auf diesem Weg hin zur Herrlichkeit Gottes bleiben, damit wir das Ziel auch erreichen. Es geht mit der Bergpredigt Jesu nicht darum, uns zu besseren Menschen zu machen. Ein bisschen anständiger, ein bisschen schöner, ein bisschen frommer oder was auch immer. Darum geht es nicht. Mit den Worten Jesu wird deutlich, Jesus ist gekommen, um uns zu retten. Und er möchte, dass seine Mannschaft, seine Familie das Ziel erreicht und niemand verloren geht und alle ankommen und alle die Ewigkeit mit Gott verleben und auch mit ihm. Das ist sein Herzenswunsch. Das will er. Das ist seine Mission. Das ist seine Sendung. Dazu ist er gekommen.
Und das sollen wir im Blick haben bei dem heutigen Thema. Denn nur, was echt ist, das bleibt auch in Ewigkeit. In der Ewigkeit wird kein Platz sein für das, was nicht echt ist. Oder ich könnte es auch zuspitzen und sagen, für den, der nicht wirklich glaubt, für den, der nicht wirklich in einer Beziehung zu Jesus steht, für den, dessen Beziehung kaputt ist, der wird keinen Platz haben in der Ewigkeit Gottes. Ich kann auch sagen, der geht verloren. Jesus macht dies mit erschreckender Klarheit deutlich, wenn er auf die hinweist, die sagen, Herr, Herr, haben wir nicht, und jetzt passt auf, haben wir nicht in deinem Namen prophetisch geredet? Haben wir nicht in deinem Namen Dämonen ausgetrieben? Haben wir denn nicht in deinem Namen viele Wunder getan? Da wirkt Gott durch Menschen, er gibt prophetische Worte, er gibt die Geisteskraft, die Geistesgabe, sogar Dämonen auszutreiben. Er gibt die Geisteskraft, Wunder zu wirken, viele Wunder zu wirken. Und wir denken doch natürlich, wenn wir einen Menschen erleben, der solche Gaben oder solch eine Stärke von Gott bekommt, das ist ein besonders geistlich gesegneter Mensch. Das ist doch jemand, der ist besonders herausgestellt. Da gucken wir vielleicht hoch und sagen, boah, hätte ich auch gern was von oder so. Ich weiß es nicht. Aber das ist doch etwas, wo wir sagen, meine Güte, stark. Menschen, die das tun, oder? Wo was passiert, im Namen Jesu, im Namen Gottes. Und dennoch scheint nicht das, was ein Mensch im Namen Jesu tut, darüber zu entscheiden, ob er einen Platz im Himmel bei Gott findet. Sei es noch so spektakulär. Nach unserer Einschätzung. Nicht die Wirkung des Geistes entscheidet darüber, sondern allein die Beziehung zu Jesus. Und zwar, ob sie echt ist oder eben nicht. Denn Gott wirkt sogar durch Menschen, die nicht echt sind. Jesus sagt hier, wenn man den Text sich genau anschaut, auch im Griechischen, viele von euch, viele Nachfolger, viele, ich sage das mit meinen Worten jetzt, sogenannte Christen, die vielleicht einmal die Gabe des Heiligen Geistes, die Gabe Gottes bekommen haben, um wunderbare Dinge zu tun, aber nicht mehr im Willen Gottes stehen, nicht mehr in der Verbindung zu Jesus stehen. Und das gibt es. Und das ist möglich. Und noch einmal, Jesus sagt, viele. Es heißt hier im Griechischen, viele werden sagen, Herr, Herr, haben wir nicht in deinem Namen? Kannst doch sehen, was passiert ist. Kannst doch sehen, was wir gemacht haben, was wir geschaffen haben, was wir geleistet haben, was wir aufgebaut haben, was sich bewegt hat. Die Wände haben gebebt, da ist was los gewesen. Im Namen Jesu. Und Jesus sagt, ich kenne euch nicht. Wisst ihr, ich erinnerte mich daran, wie Paulus im Philipperbrief, Kapitel 1, Abvers 15, sagte, das ist interessant, das mal so zu vergleichen, dass er sagte, dass es unbedeutend sei, aus welchen Motiven heraus das Evangelium von Jesus verkündigt wird. Dass es eigentlich nicht so sehr entscheidend ist, aus was für einer Herzenshaltung es kommt, selbst wenn es aus einem Herzen voller Neid aus einem Herzen voller Streitsucht kommt. Sicherlich, das ist nicht schön. Das ist nicht zeugnishaft. Das ist kein Vorbild. Das gibt auch Gott die Ehre nicht. Es ist klar, weil das Herz einfach nicht richtig ist jetzt vor Gott. Sei's drum, sagt Paulus, sei's drum. Wenn doch nur das Wort von Jesus verkündigt wird, dann stellt sich Gott dazu. Das Wort Gottes wird verkündigt, und wenn das Wort Gottes verkündigt wird, dann ist das grundsätzlich eigentlich immer gut. Ihr Lieben, das ist sogar gut, wenn das Wort Gottes verkündigt wird, und selbst wenn die Prediger nicht gläubig sind, wenn das Wort verkündigt wird, wenn das Wort Gottes gelesen wird, Menschen können zum Glauben kommen, sogar in dieser von manchen so verhassten Kirche oder was auch immer. Weil Gott wirkt. Ist nicht gut. Ist nicht erstrebenswert. Ist nicht das, was wir wollen. Aber so groß ist Gott.
So wunderbar ist Gott, dass er sogar über den Motiven und Einstellungen der Menschen steht. Auch der Frommen, die sich vielleicht überheben und stolz sind. Und er macht trotzdem was draus, weil er Gott ist, weil er das will. Wisst ihr, und auch hier, an dieser Stelle, diese besonders auffälligen Gaben und Geistwirkungen, prophetische Rede, Dämonenaustreibung, Wunderheilungen zum Beispiel, zeigen, dass sich Gott zu dem Wirken seines Geistes stellt, auch wenn die Motive und die Einstellungen des Herzens bei denen falsch sein können, nicht echt sind womöglich, die diese Gabe haben. Jesus sagt, und wenn man den Text sich hier anschaut, heißt es eigentlich, sagt feierlich, und das ist das Wort, wenn es heißt, Jesus sagt feierlich, er bekennt es, er ruft es raus, er ruft raus, ich habe euch nie gekannt, geht weg von mir, ihr mit eurem gesetzlosen Treiben, also ihr, die ihr nicht nach dem Willen Gottes handelt. Wenn es hier heißt, ich habe euch nie gekannt, dann meint das nicht, dass Jesus das nicht weiß, dass Jesus das nicht sieht, dass Jesus die Menschen nicht kennen würde. Sondern ich habe euch nicht gekannt, da muss man wissen, das ist auch aus dem Hebräischen, kommt das Yada, dieses Wort erkennen. Adam erkannte sein Weib, aus zwei wurde eins. Isaak erkannte seine Frau Rebekka. Wenn wir Gott erkennen, dann heißt das, wir treten in die engste Beziehung hinein, die wir uns vorstellen können, so wie die engste Beziehung zwischen zwei Menschen. Wir erkennen einander. Das heißt, wir sind einander zugewandt. Wir akzeptieren einander, wir tragen einander, wir schätzen einander, wir bleiben beieinander. Und so ist das auch hier. Ich habe euch nicht gekannt. Da ist die Beziehung kaputt. Da stimmt die Beziehung nicht mehr. Da ist ein Bruch, wie ein Ehebruch, wie eine Trennung. Das ist damit gemeint. Das Erkennen als reale, persönliche Gemeinschaft. Ich habe euch nie gekannt. Die Gemeinschaft zwischen uns besteht schon lange nicht mehr. Die war vielleicht früher mal da. Du hast große Dinge getan. Und nun? Wie sieht's aus? Geht weg von mir. Ihr mit eurem gesetzlosen Treiben. Wisst ihr, Früchte, an denen wir erkannt werden, wie Jesus hier sagt, sind also etwas anderes als großartige Geistwirkungen allein. Oder andersrum, großartige Geistwirkungen allein sind kein Hinweis darauf, dass die Früchte Jesu da sind. Ob sie im Leben eines Menschen vorhanden sind, das kann ich letztlich nicht entscheiden. Und ich bin so froh, dass ich das nicht entscheiden muss. Ob das bei einem anderen Menschen so ist, kannst du nicht entscheiden. Und du kannst auch froh sein, dass du es nicht entscheiden musst. Denn von uns beiden schaut niemand ins Herz eines anderen hinein. Das kann nur Gott selbst. Und Gott selbst ist der Richter über unsere Herzen und über unsere Gedanken. Er weiß, ob Herz und tun, also das, was wir in uns haben und das, was wir leben, übereinstimmen. Er weiß das. Er weiß, ob die Gedanken, das, was wir denken, was in unserem Herzen sich formt und das, was wir so sagen, zusammengeht. Er weiß, ob ein Mensch wirklich in ihm verwurzelt ist oder nicht. Aber eins sagt dieser Predigttext heute, dass wir uns durchaus fragen dürfen, Herr, bin ich's? Stimmt meine Beziehung zu dir? Oder kennen wir den Herrn Jesus nur noch vom Hörensagen? Naja, man gehört halt irgendwie dazu. Man ist auch einer, der sogenannt Christ ist, weil man, ich weiß, was ich jetzt sage, das ist sicherlich ein bisschen stark formuliert, aber gehöre ich einfach nur so dazu, weil das immer so war? Steht meine Beziehung noch? Würde Jesus sagen, Andreas, ich habe dich erkannt, du hast mich erkannt, wir gehören zusammen, wir sind aufeinander angewiesen, einander zugewandt, wir teilen unser Leben miteinander. Uns sollte das heutige Jesuswort eine Mahnung sein. Nur Echtheit
zählt bei Jesus. Echt in der Nachfolge, echt im Gehorsam, echt im Tun des Willens Gottes. Denn bei dieser Echtheit geht es um nichts weniger als darum, wo wir unsere Ewigkeit verbringen. Denn das Schlimmste, was wir erleben könnten, wäre ja auch, dass Jesus dann irgendwann an diesem besonderen Gerichtstag sagen wird, ich habe dich nie gekannt. Und dann sagen wir, guck dir, was ich gemacht habe, wo ich mitgeholfen habe, mitgespendet habe, mitgegeben habe, was ich alles gemacht habe. Mein Leben habe ich mich eingesetzt und Jesus sagt, ich habe dich nicht gekannt. Weil es geht nicht um das, was du tust, sondern um das, was du lebst in der Beziehung zu Jesus. Es geht um die Beziehung, nicht ums Tun. Nur wer echt ist, bleibt. Das Dritte ist deshalb so wichtig. Gott schafft das Unmögliche. Gott schafft das Unmögliche. Was bei uns Menschen unmöglich ist, das kann Gott tun, das kann Gott schaffen. Wisst ihr, und ich bin froh darüber, dass diese Predigt so am Ende dieser Reihe nicht mit so einem Appell jetzt endet, dass ich jetzt euch sagen muss, pass auf, mach mal, streng dich mal an. Oder so ein Damoklesschwert, was über uns schwebt und wir nicht wissen, was ist jetzt mit uns? Sind wir unseres Heils bei Gott überhaupt noch gewiss? Oder gehen wir jetzt alle verloren, weil wir eben auch nicht immer so ganz eng an Jesus dran sind? Ich bin dankbar, dass das nicht das Letzte sein muss. Natürlich, der Maßstab Gottes für unser Leben steht. Und wenn wir die Bergpredigt miteinander hier gelesen haben und du dich damit hineingegeben hast, dann erinnerst du dich an so ein Wort, was Jesus sagt, Matthäus 5,48 in der Bergpredigt. Ihr sollt vollkommen sein, wie euer Vater im Himmel vollkommen ist. Das ist der Maßstab Gottes. Du vollkommen, ich vollkommen, wie er vollkommen. Alles klar? Ja. Nun, Gott ist heilig und du sollst auch heilig sein. Ich soll heilig sein. Wir sollen seinem Wesen entsprechen und seinen Willen tun. Und zwar ganz 100%. 100% echt Kind Gottes in der Nachfolge Jesu. Wisst ihr aber, Jesus ist nicht als Gesetzestreiber gekommen. Jesus ist nicht als Moralapostel gekommen. Sondern Jesus ist als der Retter, als der Erlöser gekommen. Als der Messias, der Christus, der Heiland. Er hat den Weg zum Vater im Himmel freigemacht durch sein Sterben am Kreuz, durch seine Vergebung, durch die Kraft seiner Auferstehung, durch das Wirken seines Geistes. Ist anderes, neues, ewiges, gerechtfertigtes Leben möglich? Der Wille Gottes, sein Gesetz über deinem Leben, diese Regierungserklärung Jesu in der Bergpredigt, sie zeigen, wie unvollkommen wir sind, du und ich. Aber wenn wir zuallererst nach Gottes Reich und nach seiner Gerechtigkeit uns sehnen, Matthäus 6, Bergpredigt, trachtet zuerst nach dem Reich Gottes und nach seiner Gerechtigkeit. Und wie heißt es dann weiter? So wird euch das, was noch nötig ist, zufallen. Und das bezieht sich nicht nur auf Essen und Trinken und äußere Dinge, sondern auch auf die inneren. Jesus möchte uns etwas Neues schenken. Durch Kreuz und Auferstehung ist das möglich. Wir werden beschenkt mit Gnade und Barmherzigkeit. Und wenn wir danach trachten, nach seiner Gerechtigkeit und die Beziehung zu Jesus als das Hauptaugenmerk in unserem Leben haben, nicht das Tun, sondern die Beziehung. Auch nicht die Geistesgaben im Sinne von Tun, sondern die Beziehung. Dann werden wir beschenkt und der Himmel steht offen und wir bekommen die Perspektive für die Ewigkeit. Echtheit zählt bei Gott. Ich habe mir dann so gedacht, wie entlastend ist doch diese Botschaft. Echtheit zählt bei Gott. Findest du es nicht auch wahnsinnig anstrengend, wenn du immer irgendwas sein sollst, was du nicht bist? Also wenn du dich anstrengst, etwas zu sein, was du gar nicht bist? Das kennst du vielleicht, wenn du irgendwo, keine Ahnung, eingeladen bist oder wenn du mit Menschen zusammen bist, wo du dich unwohl fühlst in deiner Haut, weil du den Eindruck hast, du müsstest jetzt etwas sein, was du gar nicht bist oder du kannst nicht das sein, was du bist. Kennst du das? Das ist furchtbar anstrengend. Ich meine, wenn du das mal einmal einen Abend hast, geht es ja so. Aber wenn du das in deinem Christsein immer erlebst, weil du sagst, Mensch, das ist Gottes Erwartung und das bin ich hier und das passt nicht zusammen, ja? Boah. Kein Wunder, dass man dann müde wird im Glauben. Kein Wunder, dass dann dem Glauben, ich sag mal, Feuer fehlt. Kann doch gar nicht sein, weil Liebe nicht da ist. Wie soll denn da was Dynamisches entstehen? Das ist ja nur Druck und Zwang und Enttäuschung und Erwartung und Frustration.
Echtheit zählt. Es ist entscheidend, dass wir ehrlich werden, egal ob wir kalt oder warm sind. Im Glauben. Kalt oder warm? Und was ist so dieses Mittelding, wo man nicht genau weiß, was man ist? Lauwarm. Und als ich das mir nochmal so deutlich machte, erinnerte mich an das, was der auferstandene Herr der Gemeinde in Laodicea in der Offenbarung sagte. Ich glaube Kapitel 3, ne? Offenbarung 3. Wo Jesus, der auferstandene Jesus, sagt, ich kenne, also den Christen in Laodicea, ich kenne deine Werke. Ich kenne deine Werke. Dass du weder kalt noch warm bist. Und dann, ach, dass du doch kalt oder warm wärst, weil du aber lau bist. Und weder warm noch kalt werde ich dich ausspeien aus meinem Munde. Und dann bittet der Auferstandene in diesem Zusammenhang an die Gemeinde in Laodicea, tu deine Herzenstür auf, denn ich stehe vor der Tür und klopfe an. Und so du meine Stimme hörst und auftust, dann möchte ich zu dir einkehren. Und jetzt, was passiert? Und möchte Gemeinschaft mit dir haben. Gemeinschaft. Worum geht es? Um Gemeinschaft. Beziehung. Jesus möchte Beziehung zu uns. Nicht die Taten. Beziehung möchte er. Und aus dieser Beziehung und aus diesem liebevollen Miteinander mit ihm erwachsen die Früchte, erwachsen die Taten, wenn wir dem durch diese Beziehung zu Jesus, dem Heiligen Geist, Raum geben. So rum, nur so rum geht es. Und nur das ist echt. Und alles andere ist nicht echt. Und ihr Lieben, es wäre so gut, wir würden dazu stehen. Wir würden ehrlich sagen, kalt. Das ist deutlich. Echt ist der Mensch, der aufhört, sich selbst und anderen etwas vorzumachen. Oder auch Gott etwas vorzumachen. Echt ist, wer die gerechten Maßstäbe und Urteile Gottes über sein Leben akzeptiert und zugleich seine Zuflucht nimmt in der Gnade Gottes, in der Barmherzigkeit Gottes, ohne die wir alle nichts sind. Lass dir an meiner Gnade genügen, sagt ein Paulus. Lass dir an meiner Gnade genügen. Das ist das, was du brauchst, das Entscheidende. Egal, ob wir warm oder ob wir kalt sind, aber lasst uns nicht zu so einem lauwarmen Sammelsurium werden, sondern ehrlich werden, echt werden, weil Echtheit zählt. Und nur was echt ist, bleibt, egal ob kalt oder warm, aber lauwarm und nicht echt ist das Schlimmste. Und wenn wir das mitnehmen, haben wir was gelernt. Gott selbst schafft dann das Unmögliche. Er macht uns zu seinen Kindern. Er vergibt uns unsere Schuld. Er setzt unser Leben wieder in Gang, auch geistlich. Er verspricht uns den offenen Himmel. Willst du in dieser Weise echt werden? Das ist die Frage Jesu heute, die ich dir so mitgebe. Willst du in dieser Weise echt werden? Dann mache dein Leben wieder neu an Jesus fest. Dann lebe ganz neu diesen Gedanken, erkenne Jesus im Sinne von, ich baue Beziehung und ich erlaube ihm, mich zu erkennen, weil wir auf Beziehung hin angelegt sind. Wir sind eins mit Jesus durch den Glauben. Und dann wirst du erfahren, wie auch du von dem Wirken Gottes ausgelöst fähig wirst, den Willen Gottes zu tun. Das Wort Jesu wird dein Leben mehr und mehr bestimmen können. Du kannst auch Sünde meiden. Und wenn du schuldig wirst, gehst du zum Kreuz und lebst aus der Gnade und aus der Vergebung. Nur so geht es. Aber echt, echt, ehrlich, aufrichtig und integer. Wäre das eine Kultur, die wir leben wollen? Nicht alle mit einem Brett hier vorne, wo drauf steht, ich bin ein lauwarmer Christ. Sondern ehrlich zu sagen, okay, mir geht es gerade vielleicht nicht so gut oder ich habe eine Krise oder ich stehe in Anfechtung. Und wir tragen einander im Gebet und wir sind füreinander da und wir lernen echt zu werden, aufrichtig zu werden und freuen uns, dass Gott gesagt hat, seid echt. Denn dann kann ich mit euch arbeiten, dann kann ich durch den Heiligen Geist mit euch unterwegs sein, dann macht ihr mir und anderen nichts vor. Da liegt ein Segen drauf. Amen. Ich bete noch. Lieber Herr Jesus, so wollen wir dir danken für das, was du uns sagst und wollen dich bitten, dass dein Wort nicht leer zurückkehrt,
sondern dass es Frucht bringt, auch in unseren Herzen, in unserem Leben. Danke, dass du da bist. Amen.

Ich darf nun bitten, zum Vater unser aufzustehen. Vater unser im Himmel, geheiligt werde dein Name. Dein Reich komme, dein Wille geschehe, wie im Himmel, so auf Erden. Unser tägliches Brot gib uns heute und vergib uns unsere Schuld, wie auch wir vergeben unseren Schuldigern. Und führe uns nicht in Versuchung, sondern erlöse uns von dem Bösen. Denn dein ist das Reich und die Kraft und die Herrlichkeit in Ewigkeit. Amen. Geht hin im Frieden des Herrn. Der Herr segne dich und der Herr behüte dich. Der Herr lasse sein Angesicht leuchten über dir und sei dir gnädig. Der Herr erhebe sein Angesicht auf dich und er gebe dir Frieden. Amen.

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Hoffen und Harren macht manchen zum Narren. Jetzt nehmen wir unser Schicksal selbst in die Hand, statt auf Gottes Hilfe zu warten. Der Gott der Bibel hat ausgedient. Er ist nicht mehr als ein Relikt aus vergangenen Zeiten. So denken die Fortschrittlichen im Volk Israel und machen sich insgeheim über die scheinbar ewig Gestrigen auch noch lustig. Und Gott, was hat er dazu zu sagen? Seine Reaktion auf diesen Unglauben, der wohlgemerkt aus seinem eigenen Volk kommt, ist heute genauso aktuell wie vor rund 2500 Jahren. Durch den Propheten Zephania fordert er die Israeliten im Südreich Juda auf: Sammelt euch und kommt her, du Volk, das keine Scham kennt, ihr denn ihr werdet wie Spreu, die vom Winde dahinfährt, ihr denn des Herrn grimmiger Zorn über euch kommt, ihr der Tag des Zorns des Herrn über euch kommt. Und zu denen, die an Gott festhalten, spricht der Prophet: Suchet den Herrn, alle ihr Elenden im Lande, die ihr seine Rechte haltet. Suchet Gerechtigkeit, suchet Demut. Vielleicht könnt ihr euch bergen am Tage des Zorns des Herrn. Schonungslos hält Zephania dem Volk Gottes den Spiegel vor. Da, schaut, wohin es führt, wenn ihr anderen Göttern folgt oder auf eure eigene Kraft vertraut. Gott wird sich von euch lossagen und euch wie wertlose Spreu im Wind wegwehen lassen. Aber wie so oft, wenn Gott mit schrecklichen Konsequenzen droht, zeigt er auch eine Alternative auf. Wer sich in seiner Not an Gott wendet und ein rechtschaffenes Leben führt, der kann darauf hoffen, von Gott verschont zu werden. Den Herrn suchen auf der einen Seite und Gerechtigkeit suchen, also gerecht handeln, auf der anderen Seite. Darauf kommt es an. Man könnte es auch gut neutestamentlich mit Jesus so ausdrücken: Gott lieben von ganzem Herzen, von ganzer Seele und von ganzem Gemüt und den Nächsten wie sich selbst. Das ist vernünftiges Handeln in einer schwierigen Zeit.

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1: Guten Tag.
2: Guten Tag, kennen wir uns?
1: Nicht sehr gut.
2: Nun ja, was führt Sie zu mir?
1: Ich hatte da einen Traum.
2: Einen Traum?
1: Ja, einen Traum, der sozusagen in Ihr Ressort fällt, glaube ich.
2: Aha, wollen Sie ihn erzählen?
1: Ja, deshalb bin ich ja hier. Mir träumte, ich stünde vor einem überlebensgroßen Buch. Einem schwarzen Buch mit mehreren goldenen Schnallen dran.
2: Und was verbinden Sie damit?
1: Nun, eigentlich eine Bibel. Meine Eltern, die hatten so eine Bibel mit einem goldenen Verschluss. Allerdings nicht so groß. Das Buch, die Bibel meine ich in meinem Traum, die war so groß wie ein Haus.
2: Ein großes Buch, ja. Das ist die Bibel in der Tat. Haben Sie denn Erfahrungen mit der Bibel?
1: Nein, nicht viele. Mit 14, da habe ich mal drin gelesen, aber mehr, weil ich drin lesen musste.
2: Und im Traum, wie war das da?
1: Im Traum fühlte ich mich plötzlich sehr hingezogen zu diesem großen Buch. Ich spürte irgendwie, ich muss unbedingt versuchen, hier hineinzukommen. Hineinzukommen in dieses Buch, das wie ein Haus war.
2: Hineinkommen. Also vielleicht einen Zugang finden.
1: Ja, genau. Ja, das trifft es. Ich meine, das trifft mein Gefühl, das ich im Traum hatte.
2: Und das Buch hatte die Gestalt eines Hauses. Was bedeutet Haus für Sie?
1: Nun ja, etwas, was Geborgenheit ausstrahlt. Vor allem, wenn es rundherum kalt ist. Ein Haus ist etwas, worin man wohnen und leben kann.
2: Aha.
1: Aber der Schlüssel, der Zugang zu diesem Bibelhaus,
2: ja, den Zugang müssen Sie schon selbst finden. Sonst wird es niemals Ihr Zugang sein. Aber ein bisschen helfen will ich Ihnen gerne.
1: Ja?
2: Also hier ist meine Bibel. Schlagen Sie doch einfach mal auf, hier im zweiten Teil. Ja, hier das Neue Testament, hier hinten, ja.
1: Das Evangelium nach Lukas.
2: Ja, es gibt 4 solche Evangelien, da stehen die Jesus-Geschichten drin.
1: Jesus?
2: Könnte der Schlüssel sein.
1: Der Schlüssel? Zu meinem Lebenshaus?
2: Mhm.
1: Aha. Werde ich mal durchlesen.

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1: So eine Verschwendung, das kostet doch ein Vermögen, einen ganzen Jahreslohn. Und sie hat es einfach weggekippt, von einem Augenblick auf den anderen alles weg. Und dabei ist die Lotion so kostbar. Die Frau kippt sie einfach über Jesu Füße. So mal einfach 20.000 Euro ausgeben, das ist eine ordentliche Leistung. Was hätte man mit diesem Geld alles anstellen können? Soziale Projekte starten, hungernden Kindern helfen? Die Kritik ist berechtigt. Wir sollen unseren Nächsten lieben und den versorgen, der weniger hat. Und die Reichen sollen ihre Dinge abgeben an die Armen. Viele regen sich auf, als die Frau Jesu Füße eincremt. Alle sind in dem Raum peinlich berührt. Alle außer Jesus. Wie reagiert Jesus auf die Aktion? Er nimmt die Frau in Schutz. Mit dieser Salbung hat sie ausgedrückt, was ihr besonders wichtig ist, was sie voll und mit ganzem Herzen liebt. Nämlich ihn, Jesus, den Sohn Gottes. Hätte sie ihre Liebe besser ausdrücken können? Gesalbt wurde bei den Juden zu Zeiten des Alten Testaments immer, was besonders wertvoll war. Priester, Könige, Propheten. Die Frau will Jesus als Messias salben, ihn erheben. Und Jesus bestärkt die Frau dabei. Sie hat richtig gehandelt. Denn ihre ganze Aufmerksamkeit gehört Jesus. Ihn setzt sie an erste Stelle. Nicht halbherzig, sondern richtig mit ganzem Herzen. Sie ist ein Vorbild für uns. Vollen Einsatz für Gott geben. Gott fordert uns dazu auf. Dient Gott mit ganzem Herzen und mit williger Seele. Denn der Herr erforscht die Herzen.

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geht er etwas vornüber gebeugt, so als hätte ihm das Pflaster grad wieder neue Spuren gezeigt.

0: Geschätzte 9 von 10 Schwangeren lassen in Deutschland einen Abbruch vornehmen, wenn sie erfahren, dass ihr Baby den Gendefekt Trisomie 21 haben wird. Der Bundesverband Lebensrecht sagt, eine Abtreibung ist eine endgültige und folgenreiche Entscheidung. Viele Paare sind sich dessen nicht bewusst. Der Verband möchte über das Thema Abtreibung informieren und sich für das Recht auf Leben einsetzen. Dazu organisiert er eine jährliche Demonstration, den Marsch für das Leben. Passend dazu hören Sie heute eine Sendung aus der Villa Vie, einer Einrichtung, die Gespräche, Beratung und Unterstützung anbietet, insbesondere für Frauen, die durch eine Schwangerschaft in eine Notsituation geraten sind. Die Villa Vie-Gründerin Tirza Schmidt spricht mit Helene Weiß, die in ihrer Schwangerschaft mit einem Gendefekt ihres Babys konfrontiert wird. Mit der Trisomie 21. Sie berichtet, welche Ängste das bei ihr ausgelöst hat und wo sie Hilfe gefunden hat.
1: Tachchen und ganz herzlich willkommen zu einer neuen Podcast-Folge aus der Villa Vie. Mein Name ist Tirza Schmidt und heute haben wir einen ganz besonderen Menschen zu Gast. Sie ist ein Mensch mit einer ganz feinfühligen und besonnenen Art. Sie kann zu Menschen sprechen, mit Menschen sprechen, zuhören und einfach auch mal schweigen. Ihr Herz ist Menschen zugewandt und trägt einen gesunden Menschenverstand in sich. Und einmal hat sie dafür gesorgt, dass wir endlich nicht mehr mit der Hand spülen mussten, sondern eine neue Spülmaschine für die Villa Vie bekommen haben. Helene, schön, dass du da bist.
2: Ach, wie schön. Ich freue mich auch. Dankeschön.
1: Helene, du hast dir als dein Lieblingsgetränk einen Cappuccino gewünscht.
2: Dankeschön. Danke.
1: Was verbindest du mit Cappuccino? Also trink gerne noch gerne, schluck Skin, ja, wenn du ja, willst. Ja. Also ich komme schon direkt mit meinen Fragen hier, ja, aber ein Cappuccino ist ja zum
2: Sehr
1: Trinken
2: lecker.
1: Da.
2: Dank.
1: Was verbindest du mit Cappuccino?
2: Einfach eine schöne Zeit, Ruhe, eine Pause, einen Moment anhalten. Mhm. Ja. Und vor allem natürlich auch Villa Vie, weil du uns auch damals einen sehr leckeren Cappuccino serviert hast und gesagt hast, dass es dir so wichtig war, den Menschen, die zu dir kommen, dass sie sich wohlfühlen, dass sie sich gut fühlen, wertvoll fühlen und dass du denen ein gutes Getränk servieren kannst. Das war dir sehr wichtig. Ja, und das ist auch eine neue Verbindung, die ich jetzt mit einem Cappuccino habe.
1: Wow, boah, da sind wir schon mittendrin. Also
2: ja, ich habe mich ja gedanklich vorbereitet, aber ich erinnere mich, wie es war. Ja.
1: Ja, unsere erste Begegnung, ne?
2: Genau.
1: Ja, das war, wenn ich mich richtig erinnere, 2021 an einem Wochentag Freitag.
2: Richtig, genau. Das war an einem Freitag, ja.
1: Wie war damals eure Situation?
2: Unsere Situation war so, dass ich in der 15. Woche schwanger war. Und in der 12. Woche bei dem großen Ersttrimester-Screening haben wir die wahrscheinliche Diagnose bekommen, dass unser Kind die Trisomie 21 haben wird. Das Down-Syndrom, besser bekannt. Mhm. Und das war in der 12. Woche. Da hat der Doktor gesagt, entweder sie machen jetzt gar nichts, das ist aber keine Option, die ich gut finde, oder sie machen einen Bluttest, diesen bekannten NIP-Test, oder eine Fruchtwasseruntersuchung, da müssen sie jetzt noch 3 Wochen warten. Und hat uns das mehr oder weniger so an den Kopf geknallt. Und es war sehr, sehr schnell alles und sehr, ohne dass er darauf überhaupt eingegangen ist, was das überhaupt ist, was das mit sich bringen könnte und so weiter, sondern der hat nur gesagt, und es ist alles in Ordnung, alles wunderbar. Ach, einen Punkt habe ich vergessen, da gucke ich jetzt nochmal. Und ach nee, da ist eine Auffälligkeit, da ist ein White Spot am Herzen. Das ist die Wahrscheinlichkeit, oder jetzt sind sie direkt eine Risikoschwangerschaft fürs Down-Syndrom und die Wahrscheinlichkeit ist sehr hoch, dass das Kind das hat. Und die 3 Optionen haben sie. Und ich war noch beim ersten Satz. Ich war noch so, nee, da ist ein White Spot am Herzen. So herzkrank, was ist mit meinem Kind? Und ich habe das überhaupt nicht verstehen können, was er da redet. Und er war da sehr schnell und hat uns nur die Optionen aufgezählt und gesagt, ja, jetzt gehen Sie mal nach Hause und überlegen Sie sich das. Wir sind nach Hause, meine Mama war mit meiner Tante zu Hause und haben auf unsere große Tochter aufgepasst. Also sie war damals 3. Mhm. Und dann haben wir das gesagt, wie es ist. Und alle waren geschockt, aber alle konnten es und wollten es nicht glauben und haben gesagt, ach Quatsch, nur weil du jetzt dadurch laut Computer in eine Risikoschwangerschaft reingerutscht bist, im Zusammenhang mit deinem Alter, weil ich schon 40 war, also schon nicht, ne, aber also, da ist man halt direkt eine Risikoschwangerschaft. Mhm. Und nur weil der das jetzt so ausgerechnet hat, der Computer, stimmt das alles überhaupt nicht, mach dir keine Sorgen, alles wird gut. Mhm. Und wir haben dann überlegt, was machen wir denn? Und ich bin so ein Mensch, ich bin Kopfmensch, ich muss es dann wissen. Wir hätten auch nichts machen können, aber wir wollten es wissen. Und deswegen haben wir gesagt, okay, wir machen den Bluttest, unabhängig davon, was danach passiert. Wir wollen es jetzt erstmal wissen. Ja, nein, vielleicht kam für mich nicht in Frage, ich wollte es wissen. Mhm. Und dann haben wir, das war ein Mittwoch und am Donnerstag habe ich direkt den Bluttest gemacht. Am Dienstag darauf hat er mich angerufen und hat gesagt, der Bluttest war positiv. Es ist Trisomie 21. Das war ein Dienstag. Mein Mann war da beruflich unterwegs. Dem musste ich das dann auch am Telefon mitteilen. Ja, und dann ging es los. Dann ging es direkt los. Erstmal die Frauenärztin angerufen, ihr ins Telefon geheult. Und dann hat sie auch die Möglichkeiten eben aufgezählt. Es gab sofort die Option, ja, sie können es auch abtreiben oder sie behalten es. Und so richtig aufgefangen habe ich mich nirgends gefühlt, weil nie jemand mal positive Beispiele genannt hat, sondern wirklich nur sofort, ach, es tut mir leid, ja, eine Tragödie, aber sie können ja entscheiden. So ungefähr war das. Und dann habe ich es auch der Hebamme mitgeteilt, weil wir eigentlich so ein erstes Kennenlerngespräch haben sollten da erst. Ja, es war ja auch erst dann mittlerweile die 13. Woche. Und dann hat sie auch natürlich ein paar Möglichkeiten aufgezählt und mir auch zum Beispiel die Zeitschrift von Mutter zu Mutter empfohlen. Mhm. Eine sehr bekannte, sehr gute, ja, ich nenne sie mal Zeitschrift oder ein Magazin über Familien mit Down-Syndrom. Und auch die Villa Vie hat sie mir empfohlen. Und da ich sofort wissen wollte, was habe ich für Möglichkeiten, wo kriege ich Hilfe, wo kriege ich Erfahrung, wo kriege ich Berichte, wie geht es den Menschen, Familien mit Kindern mit Down-Syndrom oder mit Menschen mit Down-Syndrom, die Kinder wachsen ja auch, wie wird es uns gehen? Ich wollte sofort alles wissen, weil ich davor ziemlich gar nichts wusste über das Down-Syndrom, wirklich gar nichts. Ich wusste zwar so ein bisschen, wie die Menschen mit Down-Syndrom normalerweise quasi in meinem Kopf so aussehen, natürlich ein paar Filme gesehen und ganz wenige Menschen aber auf der Straße, muss ich auch ehrlich sagen. Und dann hat man ja wirklich auch Berührungsängste, dass man selber auch früher, muss ich zugeben, dann den Menschen, ja, weiß ich nicht, nicht verletzen wollte, nicht so vor den Kopf stoßen wollte und auch so, ach, so tun wollte, als ob man nichts gesehen hätte. Ne? So alles ganz in Ordnung, alles ganz normal, nicht zu blöd gucken, ne, so, oder vielleicht gar nicht gucken, weil man eben auch einfach wirklich Berührungsängste hat. Hatte. Jetzt bin ich so, dass mein Mann mich schon zurückhalten muss. Ne? So, ach, geh doch nicht da hinein, du kannst da jetzt nicht hingehen. Ne? So, ich spreche mit jedem, ich spreche jeden an, ich frage, wie, was, wo. Ne? Genau, und da war es auch so, dass ich sofort alle fragen wollte und wissen wollte. Und deswegen bin ich so auf die Villa Vie gekommen. Und dann haben wir bei dir einen Termin ausgemacht für einen Freitag. Und am Donnerstag waren wir aber noch bei einer Beratungsstelle Pro Familia. Mhm. Ja, weiß ich gar nicht, Werbung machen, nicht machen, darf ich ja jetzt nicht unbedingt.
1: Also bei einer offiziellen Beratungsstelle,
2: genau.
1: Staatlich anerkannten Beratungsstelle.
2: Genau, das war uns aber leider so gar keine Hilfe, weil das war einfach nur Fakten, Fakten, Fakten. Und so würde eine Abtreibung aussehen und so und so. Und ja, wie zum Beispiel Vorteile oder Pluspunkte, wenn wir das Kind behalten oder so, dann lassen Sie uns doch mal darüber reden. Sowas kam da gar nicht, sondern wirklich nur, ja, so und so könnt ihr das jetzt machen. Und eher so in die andere Richtung, nicht gedrängt, es hat uns keiner zu irgendwas gedrängt, aber so eher in die Richtung beeinflusst, habe ich mich gefühlt. Und dann waren wir, wie gesagt, knapp eine Woche später nach der Diagnose bei dir, an einem Freitag. Wir sind zu dir gekommen, ich habe den Termin ausgemacht, mein Mann ist mitgekommen, weil er gesagt hat, ich mache einfach alles, was du brauchst. Weil für meinen Mann eigentlich die Entscheidung von vornherein schon feststand, wir behalten das Kind auf jeden Fall. Und dann sind wir zu dir und du hast uns die Tür aufgemacht und hast gestrahlt und hast gesagt, hi, schön, dass ihr da seid, willkommen, wie geht's euch? Und ich dachte so, warum freut sie sich so, warum lacht sie, warum ist sie so gut drauf, weiß sie denn nicht, warum wir hier sind, uns geht's schlecht, warum bist du so glücklich? Und als wir gegangen sind, war das genauso, habe ich gesagt, ja, schön, danke, dass wir da waren, bis zum nächsten Mal, schönes Wochenende. Und ich war genauso glücklich wie du, weil diese 2 Stunden, die wir da bei dir waren, die waren so die Veränderung im Inneren. Die Entscheidung war da zwar noch nicht gefallen, aber mir ging es viel, viel besser. Und ich wusste auch, es wird gut und es ist auch jetzt gut, wie es ist das Leben. Mhm. Und jetzt müssen wir mal gucken, wie wir da zurechtkommen.
1: Mhm. Ja, also du hast ja da den Anruf bekommen, das, was im Blut gefunden wurde. Wie geht es in dem Moment? Welche Emotionen hat man, wenn man das allererste Mal davon hört? Man ist ja glücklich schwanger.
2: Ja, Also man glaubt ja erstmal nicht, man glaubt es bis zum Schluss nicht. Ja. Auch wenn du schon sämtliche Tests gemacht hast und es hundertprozentig schon feststeht, am Ende heißt es ja trotzdem, wenn das Kind da ist, die machen dann nochmal einen Gentest und dann ist es wirklich erst schwarz auf weiß. Und ein bisschen hofft man, es ist alles nur ein Irrtum und natürlich gibt es auch falsche Tests und vielleicht ist das ein falsches Ergebnis und es wird alles gut. Wobei wir jetzt wissen auch, es ist auch jetzt alles gut, das kann ich immer wieder nur betonen. Für uns ist es auch jetzt gut. Für die Welt ist es vielleicht nicht gut. Ja, die Welt, die einfach so hohe Ansprüche hat und so viel erwartet, ist es vielleicht nicht in Anführungsstrichen normal, aber für uns ist es gut. Und deswegen bin ich hier, weil es unser Anliegen ist, der Welt zu sagen, bitte, es ist alles gut, nimmt die Menschen so, wie die sind und auch unsere Marie ist perfekt. Und das müsst ihr einfach nur sehen. Würde ich einfach am liebsten jedem sagen, ne?
1: Ja.
2: Genau, aber damals war das natürlich schon ein Schock. Wir waren traurig, weil es nicht in Anführungsstrichen normal ist. Und weil es einfach nicht so ist, dachten wir, wie wir uns das vorgestellt haben. Einfach ein zweites Kind und es ist alles wunderbar. Aber dass es im Leben eben nicht immer alles einfach ist und nicht nach Plan läuft und nicht so, wie wir es wollen. Und heutzutage will jeder alles perfekt haben. Das ist so. Und damit muss man natürlich erstmal klarkommen. Und genau, wir waren traurig, wir haben geweint. Ich habe viel geweint. Aber wir haben unsere Familie. Und da war das so, dass uns keiner unter Druck gesetzt hat und keiner uns beeinflussen wollte. Es hat aber auch keiner großartig gesagt, behaltet es auf jeden Fall. Es wird alles gut, kein Problem, ne? Es wird schön. Es hat aber auch niemand gesagt, ja, nee, treibt's ab besser, ne? Guckt mal, ihr habt noch die Große und was passiert mit euch und das schafft ihr nicht und so. Das hat auch keiner gesagt. Es hat uns einfach jeder irgendwie so ein bisschen mehr oder weniger, also haben uns alle unterstützt, wenn wir was gebraucht haben natürlich. Ne? Mama hat gekocht und Tränen gewischt, getrocknet und alles. Aber so beeinflusst hat uns jetzt keiner und auch keiner beeinflussen wollen, was auch gut war. Ja.
1: An dem Freitag stand es ja für euch noch nicht fest. Also wenn ich jetzt nochmal mich daran erinnere, ich erinnere mich schon, dass dein Mann sehr positiv war, also hoffnungsvoll, also optimistisch, sagen wir mal so optimistisch. Und du traurig, abwartend, suchend, überlegend. Ja, so das ist so meine Erinnerung. Ne?
2: Hilfesuchend, ja. Ich wusste wirklich nicht, ich habe gehofft, irgendjemand kann mir diese Entscheidung abnehmen. Also dass man diese Entscheidung überhaupt hatte, ist einfach unterirdisch, übermenschlich. Das, was niemand, also kein Mensch lieber erleben sollte, ne? Dass man wirklich im wahrsten Sinne des Wortes Entscheidung über Leben und Tod hat und diese Entscheidung hat eigentlich ja nur der Gott, der liebe Gott, ja, und das ist keine menschliche Entscheidung, die sollte kein Mensch treffen dürfen und können, aber das wird dir direkt quasi gesagt, dass du das entscheiden darfst, ob du das Kind behalten möchtest oder nicht.
1: Und es ist dein Kind, ja. Ne? Also wenn man vor diese Entscheidung gestellt wird, entscheidet man über sein eigenes Kind als Mutter, als Eltern oder als Vater.
2: Ja.
1: Das, ja.
2: Und deswegen war ich auch so hilfesuchend, weil ich gedacht habe, bitte nimm mir irgendjemand diese Entscheidung ab. Und ich habe gehofft, dass ich morgens einfach wach werde und die Entscheidung ist gefallen. Und ich wusste aber, die Entscheidung trifft keiner für dich, außer du selber. Auch mein Mann hat gesagt, er war immer dafür, sofort von Anfang an. Er hat sofort gesagt, guck mal, im Ultraschall haben wir es ja doch gesehen. Das Kind hat uns zugewunken, so ganz nach dem Motto, hallo, hier bin ich. Liebe Eltern, ich lebe schon. Es gibt keine Entscheidung. Ne, so. Aber er wollte mich nicht zu sehr beeinflussen, weil es ja doch, mein Körper ist quasi doch irgendwie so ein kleines bisschen mehr meine Entscheidung, weil das Kind in mir ranwächst, ne, so unter meinem Herzen ist. Aber er hat auch immer sofort von Anfang an gesagt, ich habe einfach darauf vertraut, dass du die richtige Entscheidung triffst und ich wusste, du wirst die richtige Entscheidung treffen. Und er hat einfach alles dafür getan, für mich da zu sein, für uns da zu sein und war immer positiv und optimistisch und hat immer daran geglaubt, dass wir uns so entscheiden und dass es gut wird.
1: Ja, wir hatten uns dann an dem Freitag verabschiedet und hatten einen Termin für Dienstag ausgemacht.
2: Genau.
1: Und dazwischen ist einiges passiert.
2: Richtig, ja. Also es ist gefühlt jede Stunde etwas passiert. Ne? Also wirklich, du denkst ja, okay, nein, es ist alles gar kein Problem. Wir wollen das Kind und dann liest man irgendwo irgendwas oder man hört was oder man denkt sich, ja, aber was ist mit Hannah und schaffen wir das? Und wie schlimm ist das Kind betroffen, sag ich mal? Welche Nebenwirkung oder welche Nebenerkrankung wird das mit dem Down-Syndrom mit sich bringen? Und das war das Allerschlimmste für mich, das nicht zu wissen. Weil wenn wir noch ein Stück weiter nach hinten gehen, zurückgehen, dann war das schon immer meine größte Angst, dass irgendwas mit meinem Kind sein sollte. Oder das Allerschlimmste, okay, das ist natürlich die Angst von jedem, von jeder Mutter, jedem Vater, dass mit dem Kind was Schlimmes ist oder das gar Unaussprechliche, dass das Kind vor dir stirbt. Das war aber meine größte Angst schon seit ich 10 bin, weil da von meiner Tante der Sohn verstorben ist und ich habe das live mitgekriegt. Und das war schon immer meine größte Angst. Und deswegen wollte ich eigentlich nie Kinder haben. Mhm. Bis ich meinen Mann kennengelernt habe, der unbedingt am liebsten 5 Kinder gehabt hätte. Ne? So. Und nur mit ihm, nur mit diesem Mann wollte ich dann Kinder haben. Und dann hatten wir die Hanna und dann war die Marie unterwegs und dann war das. Und dann war halt eben wieder diese Angst da. Was ist, wenn mit ihr was ganz Schlimmes ist? Nicht nur das Down-Syndrom, sondern das Down-Syndrom, was Schlimmes mit sich bringt. Das war meine größte Befürchtung. Es war nie die Befürchtung, dass ich sage, oh, es sind so viele Termine, die man machen muss und so viele Therapien und was ist, wenn es das nicht kann, was ist, wenn es das nicht kann. Also man hat natürlich die schlimmsten Bilder im Kopf, die überhaupt nicht stimmen, weil man heute einfach nicht aufgeklärt ist, immer noch nicht. Aber ne, so da wird dir gesagt, ja, was ist, wenn es nicht laufen kann, was ist, wenn es dies oder das nicht kann. Klar, so einige Sachen gibt es, die auch Menschen mit Down-Syndrom nicht können, wegen des Down-Syndroms, weil die vielleicht doch zu sehr die Muskelhypotonie haben oder so und nicht laufen können, aber das gibt es eigentlich ganz selten. Und selbst wenn, dann ist es halt ein Rollstuhl, der mit muss überall. Ne? Man wächst da überall mit rein. Und das war nicht meine Befürchtung, dass wir das nicht schaffen. Es war meine Befürchtung, dass das Kind irgendwas ganz Schlimmes hat, eine ganz schlimme Krankheit noch mit sich bringt, jetzt krank am Herzen oder sonst was. Und dass es vor mir stirbt. Aber mein Mann hat auch da gesagt, und das ist natürlich richtig, wenn man sich für ein Kind entscheidet, dann ist es egal, ob mit Down-Syndrom oder ohne, es kann immer irgendwas sein. Und damit muss man einfach leben, wenn man schwanger oder schwanger werden will oder ein Kind haben will, damit muss man leben und dieses Risiko auf sich nehmen, ja.
1: Gab es so einen Schlüsselmoment, dass du gesagt hast, also weil du wurdest ja vor die Wahl gestellt, bleibst du schwanger oder willst du den Weg des Schwangerschaftsabbruchs? Gab es einen Schlüsselmoment, wo du gesagt hast, ich bleib schwanger, auch wenn diese Angst und Ungewissheit bleibt? Das kann einem ja keiner vorgeburtlich wirklich sagen, wie viele Begleiterscheinungen das Kind mitbringt auf die Welt.
2: Ja, genau. Also an dem Dienstag, wo wir nochmal den Termin bei dir hatten, hatten wir nochmal einen Termin bei der Pränataldiagnostik in Witten. Und da war der wunderbare, wunderbare Professor Dr. Berg, der mich untersucht hat und der gesagt hat, dieses Kind ist prädestiniert dafür, behalten zu werden. Wir wussten alles von dem Kind, nur nicht das Geschlecht. Das haben wir uns aufgespart und haben gesagt, diese Überraschung lassen wir uns und sagen Sie uns das bloß nicht. Ja, und das war bei jedem Gespräch sehr witzig, dass die uns immer wieder gesagt haben, erinnern Sie uns jedes Mal dran, erinnern Sie uns jedes Mal dran, dass Sie uns sagen, Sie wollen nicht das Geschlecht wissen. Und dann hat er gesagt, dieses Kind hat gar nichts, ja. Es hat auch kein nichts mehr am Herzen, was da zu sehen war in der 12. Woche. Es ist entweder, wenn es ein kleines Löchlein war, dann ist es zugewachsen. Es hat gar nichts. Und ich habe gefragt, kann ich dann einfach nach der Geburt mit dem Kind nach Hause gehen? Hat er gesagt, ja, können Sie. Auch ambulant in bindendem Moment hat das nichts. Und das war ja jetzt mittlerweile dann ja schon 16., 17. Woche ungefähr. Genau. Dann hat er noch den tollen Satz gesagt, das Down-Syndrom ist der Mercedes unter den Behinderungen. Wenn ich mir eine Behinderung aussuchen müsste, würde ich das Down-Syndrom nehmen. Ne? So. Und dann hat er mir positive Beispiele gebracht, wie viele Menschen mit Down-Syndrom schon studieren und dies und das. Ne? Also der hat uns richtig motiviert und er war derjenige, der dann gesagt hat, bitte behalten Sie es. Ne? 9 von 10 werden abgetrieben, weil es nicht in diese perfekte Welt passt. Ja, aber Ihr Kind hat gar nichts und es ist nur das Down-Syndrom. Kriegen Sie sich mal wieder ein, ne? So ungefähr.
1: Das heißt, da hat jemand positiv und auch fachlich in euer Leben oder in die Situation gesprochen, wonach du von Anfang an eigentlich gesucht hattest.
2: Genau, ja.
1: Ich erinnere mich an einen Punkt, dass du damals den Film geschaut hast, 24 Wochen.
2: Ja.
1: Und dass der Film endet, wo die Schauspielerin, also die Mutter spielt, sagt, ich vermisse mein Kind.
2: Ich vermisse dich so.
1: Ja, ja, und ich erinnere mich daran, dass du gesagt hast, ich möchte mein Kind nicht vermissen.
2: Ja, genau das. Also erstens an diesem einen Dienstag war das der Punkt, dass der Arzt gesagt hat, der Professor gesagt hat, mit ihrem Kind ist alles wunderbar. Und am Samstag davor haben wir diesen Film gesehen. Auf dein Tipp war das. Und auf der Internetseite war das auch die Empfehlung, dass man sich den Film anschauen sollte, 24 Wochen. Und wir wollen jetzt nicht zu viel spoilern, aber ja, die Frau treibt das Kind ab, eine Spätabtreibung, da wird auch alles genau erzählt und gesagt, wie und was. Und wir haben den Film gesehen und ich habe viel während des Films schon geweint, aber so richtig zusammengebrochen bin ich am Ende, wo wirklich, also sie einfach im Bett liegt und eigentlich ein neuer Tag anfängt, glaube ich, so war das. Aber auf jeden Fall wird das Bild einfach nur weiß und dann flüstert sie nur, ich vermisse dich so. Und ich dachte mir, nein, das schaffe ich nicht, das halte ich nicht aus, jemanden zu vermissen, den du noch nicht mal kennengelernt hast und das ein Leben lang. Du wirst es nie wieder, du kannst da nichts machen, du bist dann ohnmächtig. Du hast es gemacht, weil es ist weg und du kannst es nicht wieder zurückbringen, holen, wie auch immer. Und du wirst es vermissen, du wirst es ein Leben lang vermissen und gegen dieses Gefühl kannst du nichts mehr machen dann. Und das wollte ich nicht. Und es ging mir dabei nicht um mich, überhaupt nicht. Also jetzt, dass ich das nicht schaffe, darauf wollte ich nochmal hinaus. Mhm. Dass ich niemals dachte, ich selber schaffe das nicht. Da sind mir zu viele Termine oder sonst irgendwas. Es ging mir immer nur um das Kind. Dass ich dachte, das Kind könnte irgendwas Schlimmes haben, wo es wirklich drunter leiden wird, Schmerzen haben wird und. Aber der Professor hat gesagt, nein, das wird es nicht haben. Und das war ein sehr entscheidender Punkt. Dann noch dieser Satz in dem Film, die Gespräche mit dir und nach diesem Termin nochmal bei dem Professor war uns klar, wir sind da rausgegangen, die Sonne schien, das weiß ich auch noch ganz genau. Und ich habe meinen Papa angerufen und habe gesagt, Papa, wir werden das Kind behalten. Und Papa hat das so, also Papa hat sich auch und meine Mama auch, haben sich sehr viele Sorgen um uns gemacht, um die Kinder einfach. Und meine Mama auch um das Kind in ihrem Kind. Und Papa hat gesagt, ja, ist gut, okay. Und dann hat er aufgelegt und ich glaube, er hat geweint. Also vielleicht einfach aus Angst auch oder auch vor Erleichterung, dass wir jetzt diese Entscheidung getroffen haben. Aber er hat gehört, dass es uns damit gut geht. Und nachmittags sind wir noch zu ihm in den Garten gefahren und haben gegrillt. Wie so eine kleine Party war das tatsächlich auch. Wir waren einfach nur glücklich und zufrieden, dass wir diese Entscheidung getroffen haben. Und ab da konnten wir wunderbar damit leben.
1: Wie ging die Schwangerschaft dann weiter? Also gab es besondere Komplikationen? Oder wie habt ihr auch das Medizinpersonal empfunden oder generell Menschen in eurem Umfeld, die wussten, dass eure kleine Marie ist? Hast du da besondere Erinnerungen im Schönen oder auch im Negativen?
2: Also so, wie gesagt, das Umfeld hat uns gar nicht beeinflussen wollen. Ich habe schon von den meisten, muss ich aber ehrlich sagen, also nicht umsonst ist es ja so, dass 9 von 10 abgetrieben werden, schon das Gefühl gehabt, dass die sagen oder dass die sich dachten, nee, könnte ich nicht, würde ich nicht machen. Warum tust du dir das an so? Es hat keiner ausgesprochen, aber es hat sich von vielen Seiten so angefühlt. Bis auf eine, na gut, nein, ich will jetzt nicht alle, also verurteilen sowieso nicht, ne, weil keiner steckt in meiner Haut und ich stecke nicht in deren Haut. Ne, verurteilen möchte ich niemanden und würde ich auch nicht. Zumindest gebe ich mir da große Mühe, niemanden zu verurteilen. Eine sehr gute Freundin, sie hat gesagt, als ich ihr gesagt habe, unser Baby hat das Down-Syndrom. Und dann hat sie gesagt, ja und, das ist doch jetzt erstmal nichts Schlimmes, oder? Warum bist du so traurig? Und ich dachte, hat sie sich verhört? Hat sie mich akustisch nicht verstanden? Hallo, Down-Syndrom ist doch ganz furchtbar, ja? Und sie sagte, ja, meine Cousine hat auch das Down-Syndrom, ist ein glücklicher Mensch, eine der glücklichsten Frauen, die ich kenne und ist doch alles wunderbar. Sie arbeitet, sie lebt so ihr Leben, ist zufrieden. Und ich dachte, ach so, ja, echt? So wirklich, da war so, ja klar, die kann auch ein glückliches Leben haben, ja? Oder ist das Kind... Und das war sehr, sehr gut. Ansonsten haben sich alle, wie gesagt, zurückgehalten. Und die Ärzte am Anfang, da hätte ich mir mehr Positivität gewünscht. Aber da waren auch so mehr alle zurückhaltend, wollten nicht so viel sagen. Da hätte ich es mir schon gewünscht, dass zum Beispiel meine Frauenärztin gesagt hätte, kommen Sie mal vorbei. Weil sie hat das nur am Telefon mitgekriegt und sie hat mir nicht mal einen Termin angeboten. Sie hatte nur gesagt, ja, Sie können sich entscheiden. So, ne? Und ja, gucken Sie jetzt erstmal. Gehen Sie mal dahin, hören Sie sich das an und dann sagen Sie mir einfach, wie Sie sich entschieden haben, ne? So ungefähr. Genau, die Frauenärztin habe ich dann auch gewechselt, weil irgendwie war es dann doch nicht so, nicht mehr meins, ja. Und das Personal, das ärztliche Personal, das medizinische Personal, da muss ich aber ehrlich sagen, wir haben wirklich sehr großes Glück gehabt. Ich lese sehr viel von anderen Müttern und Familien, die sich darüber beschweren oder zu Recht natürlich dann auch sagen, das war blöd, das war blöd, das war blöd. Wir hatten einfach ein riesiges Glück. wir hatten bisher einfach bei der Sache überhaupt in allen Richtungen riesiges Glück. Wir hatten mit dir Glück, wir hatten mit dem Personal Glück, im Krankenhaus war alles wunderbar. Wir sind da jedem dankbar, von der Reinigungskraft bis zum Doktor, Oberarzt. Ja, da haben wir auch wirklich großes Glück gehabt und das war alles gut. Sogar dann nach der Geburt, als Marie da war und der Gentest dann bestätigt hat, ja, es ist Trisomie 21, da war ich mit ihr auf der Intensivstation, ich saß bei ihr und da kam der Doktor rein und sagte, ja, meine Bettnachbarin oder Zimmernachbarin hat da rausgebeten, ich muss mit ihnen reden. Und dann dachte ich so, was kommt denn jetzt Schlimmes? Und da hat er sich wirklich zu mir hingehockt, auf meine, ne, so, ich saß im Stuhl und eine Hand auf mein Knie gelegt oder auf meine Hand und hat gesagt, das ist so, der Test hat es bestätigt, es ist Trisomie 21. Und ich habe gewartet, dass er noch was sagt und es kommt jetzt noch was, weil er das mir so schonend beibringen wollte. Und ich sage, ja, und? Kommt noch was? Nein, so, das war's. Und ich sage, ja, ist doch wunderbar, wussten wir ja schon, ist doch alles in Ordnung. Ja, also der, und dann hat er gesagt, ja, Marie hat sich die richtige Familie ausgesucht, so oft wie sie hier sind und wie sie sich kümmern. Und ich muss Ihnen sagen, er hat selber 3 Kinder. Die haben bei keinem Kind einen Test gemacht. Er und seine Frau, die wollten es nicht wissen. Deswegen war er ja so für. Ne? Obwohl er auf der Intensivstation arbeitet und weiß und sieht, was alles kommen kann, hat er gesagt, die haben nichts getestet. Die hätten jedes Kind angenommen, so wie es kommt. Und deswegen war er natürlich genau der richtige Arzt für mich, für das Gespräch, um mir das nochmal zu sagen. Ne?
1: Ja. Sehr schön. Intensivstation, das heißt, wie ging es Marie, als sie geboren wurde?
2: Genau, da habe ich mit meinem Mann noch gestern drüber gesprochen. Ich sagte schon, ich darf nicht zu viel Werbung fürs Down-Syndrom machen. Natürlich gab es auch schwere Zeiten. Ja. Und als Marie geboren wurde, ich hatte sie erst auf dem Arm, mein Mann hatte sie auf dem Arm und dann kam sie sofort auf die Intensivstation, weil sie hatte mit ihrem Darm etwas nicht in Ordnung. Und deswegen musste sie direkt, also sie ist an einem Samstag zur Welt gekommen. Am Sonntag war sie da ganz normal in ihrem Brutkasten auf der Intensivstation und mit ganz vielen Kabeln angeschlossen und die ganzen Geräte, die da piepten, ja, machten uns natürlich Angst. Aber am Montag stand dann die OP an. Ja, da waren wir natürlich einfach nur in so einem Wartezustand. Ne? Wir haben gewartet, wir haben Gespräche geführt und die Narkoseärztin, sie hat dann gesagt, ja, und wenn, also genau, und vor der Narkose und bevor sie dann in den OP-Saal geschoben wird, können sie sich verabschieden. Da habe ich angefangen zu heulen, weil dieser Satz war so, sie können sich verabschieden. Für mich klang das so endgültig, ne, so. Sie konnte es gar nicht anders ausdrücken, das war alles in Ordnung, ist kein Vorwurf, nur das tat dann so weh, das hat mir so, oh Gott, ja. Verabschieden. Und so war das dann am Montag, genau. Wir haben dann uns verabschiedet. Ich sollte da auch nur alleine rein, wegen der ganzen Corona-Maßnahmen damals noch, genau. Dann bin ich dann alleine noch kurz vor diesen Raum reingegangen, also vor diesen OP-Raum. Und dann wurde sie operiert. Die OP sollte 4 Stunden gehen, ging aber 8 Stunden. Und wir standen immer wieder vor diesem OP-Saal oder vor diesen Räumlichkeiten und waren dann auch auf der Intensivstation. Und die Schwester, die sie dann in Empfang genommen hätte, sie hat auch schon drauf gewartet und hat gesagt, ja, sie hat auch noch nichts gehört. Und dann dachten wir natürlich, oh Gott, was ist da jetzt Schlimmes passiert? Warum dauert das so lange? Und ja, die konnte dann natürlich nicht mal eben einfach anrufen und die da ablenken, wollte sie auch nicht. Ne? Sie hat gesagt, warten Sie, wir müssen Geduld haben. Und dann standen wir davor und haben gewartet. Dann endlich gingen die Türen auf und da kam der Dr. Hubertus raus, der wunderbare Mann, der Zauberer. Und der hat Marie wieder gesund gezaubert. Erstmal, dachten wir. Nicht ganz, weil die OP nicht ganz super glücklich verlaufen ist, weil das war eben minimalinvasiv. Und das, dann die Naht zu nähen, da hat er gesagt, das ist wie durch weiche Butter da einen Knoten reinzumachen, ist natürlich nicht ganz so einfach. Und deswegen, er war erstmal zuversichtlich, dass alles gut ist und wir auch. Wir haben darauf gewartet und als sie dann irgendwie 3 Tage später Kacka gemacht hat. Da hat die ganze Intensivstation gefeiert. Ich habe die Tür aufgemacht, als ich reingekommen bin und alle haben gejubelt. Oh, Marie hat Kacka gemacht. Ja, es funktioniert alles. Der Darm funktioniert. Aber der Bauch war immer mehr aufgeblähter und aufgeblähter. Sah aus wie ein Luftballon, der gerade kurz vorm Platzen ist. Und dann haben die gesagt, nee, irgendwas ist doch nicht in Ordnung. Und haben dann nochmal Bilder gemacht und Ultraschall und Röntgen und alles Mögliche. Keine Ahnung, was man da so machen muss. Ne? So alle möglichen Untersuchungen. Und dann haben die gesagt, nee, wir müssen nochmal operieren. Und damit es keine Not-OP ist, planen wir das jetzt in aller Ruhe. In 2 Stunden wird sie operiert. Für uns war das dann doch nochmal so wie ein Notfall, ja, ne, quasi. Aber für so ein Arztpersonal ist es natürlich so erstmal alles in aller Ruhe, ne, und nicht jetzt sofort mit Rotlicht oder Blaulicht nochmal operieren, ne. Und dann haben sie sie nochmal operiert, dann aber haben sie komplett den Bauch aufgemacht, ne? Also schon dann offen. Und dann konnte man natürlich alles besser sehen und besser machen. Mhm. Und dann ist es beim zweiten Mal, also genau eine Woche später, die erste OP war am ersten Montag ihres Lebens und dann eine Woche später am Montag haben sie sie nochmal operiert. Und da ging es dann, von da ging es dann bergauf, ja. Mhm. Dann sah auch der Bauch schon optisch jetzt für uns Laien einfach nur besser aus, war nicht so prall gefüllt, ne? Und sie auch selber hat dann nicht mehr so viel Wasser eingelagert und, ne? Aber jeden Tag kamen irgendwelche Untersuchungen. Und dann war hier so eine Kleinigkeit, da so eine Kleinigkeit, die vielleicht nicht ganz okay war, die uns Sorgen gemacht hat. Vor allem die Ärzte, die erklären es dir, weil so als Mama, du hörst nur irgendwas, wo ein bisschen was Schlimmes sein könnte und malst dir schon die schlimmsten Sachen aus. Das war schon nicht einfach. Wir waren 3,5 Wochen auf der Intensivstation und dann durften wir endlich nach Hause. Und ohne Magensonde oder sonst irgendwas, also mit einem gesunden Kind konnten wir dann nach Hause, zum Glück, Gott sei Dank.
1: Ja. Bis heute. Sie musste nicht nochmal ins Krankenhaus und...
2: Nein. Sie hatten eine Schilddrüsenunterfunktion, aber gut, das haben auch ganz, ganz viele Menschen ohne das Down-Syndrom, ne? Ja. Und ansonsten hatte sie auch noch zwei kleine Löchlein am Herzen, aber das Größere davon ist vor einem Jahr tatsächlich einfach nicht mehr da gewesen. Es ist zugewachsen, so dass da jetzt auch nicht, also es hätte vielleicht operiert werden müssen, wenn sie dann so 3, 4, 5 gewesen wäre, aber das ist zugewachsen, deswegen muss da gar nichts mehr gemacht werden. Wir müssen jetzt nur einmal jährlich zur Kontrolle, immer, und natürlich auch wegen der Schilddrüse auch. Für uns ist jetzt die größte Herausforderung, 2-mal im Jahr Blut abnehmen. Für mich ist es schon immer der Horror, wo ich mir immer dann denke, Gott, krieg dich wieder ein, Helene, das ist nur Blut abnehmen. Ja, das tut ihr kurz weh, aber es ist jetzt nicht so schlimm. Ne?
1: Ja. Oh, ich glaube, das kennt viele Mütter, oder?
2: Ja,
1: wenn das
2: genau.
1: Kind Blut abgenommen bekommen muss. Ja, also danke echt, dass du das auch so detailliert erzählst, weil genau das ja auch wirklich auch Ängste sind für schwangere Frauen oder auch für Paare, die in der Schwangerschaft die Diagnose bekommen. Was bedeutet das für uns persönlich? Welche Therapien kommen auf uns zu? Welche Begleiterscheinungen gibt es? Packen wir das nicht? Können wir allen gerecht werden? Kannst du das nachvollziehen oder nachempfinden, besser gesagt? Und was würdest du schwangeren Frauen und schwangeren Paaren, die jetzt vielleicht zuhören und so eine Diagnose bekommen haben, was würdest du ihnen
2: Also ich würde sagen, so ähnlich wie bei mir, hört euch ganz genau um, erkundigt euch, macht euch schlau, was ist das wirklich? Nicht dem ersten Gefühl folgen, ich kann das nicht. Oh Gott, das ist schrecklich, es ist eine Tragödie, das ist nicht normal, wieder Anführungsstriche, die man jetzt hier nicht sieht, sondern gucken, ist das wirklich so schlimm, wie das erste Gefühl ist, dass man denkt, das Leben ist zu Ende. Es ist überhaupt nicht schlimm. Ich will jetzt natürlich, wie gesagt, keine Werbung fürs Down-Syndrom machen. Es ist bei uns jetzt so.
1: Ja.
2: Marie geht es super, sie entwickelt sich toll. Natürlich, ein bisschen ist sie hinterher. Ein bisschen ist jetzt aus meinem Muttermund gesprochen. Ein bisschen ist vielleicht ein bisschen untertrieben, ja. Also vergleichen darf man ja sowieso nicht. Aber wenn ich sie jetzt mit der Großen vergleiche, wenn ich mir die Bilder angucke, ja, sie kann jetzt noch nicht so viel sprechen, aber sie fängt schon an zu quatschen, ja. Sie kann laufen, sie spielt, sie ist glücklich, sie lacht, sie ist diejenige, die uns jeden Tag zum Lachen bringt. Schon einfach, wenn sie morgens aufwacht, Mama, Papa, ausdehnen, ja, so, das kann sie schon, ja. Für Hannah, sie hat ein Geschwisterchen, ja, sie hat eine Schwester, das ist für sie ganz toll. Und meine Schwägerin hat damals zum Beispiel auch, als die Entscheidung für Marie gefallen ist, hat auch gesagt, auch unsere Kinder werden von ihr profitieren, sie werden sozialer werden, ja. Sie werden das merken, dass nicht alles nur perfekt und glatt sein muss oder dass es auch, ich sag mal, Abweichungen gibt, ja, nach rechts und links. Wir sind keine Roboter, die Menschheit, ja, die Menschen. Und es gibt halt kleine, süße Abweichungen.
1: Ja, ja.
2: Oder auch nicht, also ich spreche natürlich für Marie jetzt, ja, Marie, ich sag mal, sie entwickelt sich super. Und wenn es dann manche Eltern, natürlich kenne ich aus meiner Down-Syndrom-Community, wie ich schon gesagt habe, auch Fälle, wo mehr Begleitkrankheiten mit oder Erscheinungen mit dazugekommen sind oder kommen noch und man muss öfters operieren und. Es ist natürlich schwer und schlimm, aber das schafft man alles. Und was ich so Paaren raten würde, die jetzt vielleicht noch zuhören, wie gesagt, sich erkundigen, sich schlau machen. Ja, man kann jetzt keine Pro- und Kontraliste bei so einer Sache oder bei so einer Diagnose machen. Oder vielleicht auch doch, weiß ich nicht, wie jeder so halt so umgeht damit, ja. Manche machen immer Listen. Man schafft alles, Manche haben ja die Befürchtung, vielleicht finanziell schafft man das nicht, ja, aber ich glaube, bei so einer Sache, so einer Herzenssache, oder es geht um Leben und Tod, da sollte man das nicht wegen des Geldes zum Beispiel entscheiden. Ich hatte ein ganz, ganz krasses Erlebnis im Krankenhaus, als wir die Marie bekommen haben. Das war ein plötzlicher Kaiserschnitt, weil tatsächlich wie in einem Film ist mitten in der Nacht die Fruchtblase geplatzt und ich musste dann liegend nach Witten gebracht werden und ich habe sofort gesagt, aber bringen Sie mich bloß nach Witten, bringen Sie mich bloß nach Witten, die wissen alle Bescheid, ne? Und ich muss dahin. Und Marie kam dann per Kaiserschnitt zur Welt, weil ihre Herztöne erstmal nicht gut waren, wie auch bei vielen anderen Kindern. Das hatte jetzt auch nichts mit dem Down-Syndrom zu tun. Und als ich dann auf die Station, auf die Frauenstation gekommen bin, da haben noch die Schwestern überlegt, wo schieben wir sie rein, in welches Zimmer. Und standen wirklich so mitten im Flur, ja, da ist voll, ah, da ist noch ein Platz frei, da schieben wir rein. Also es war bewusst quasi gelenkt, dass ich in dieses Zimmer reingekommen bin. Und da war eine junge Frau, sie war, ich glaube, so 29 und sie war auch schwanger und hatte schon Vorwehen, Frühwehen und deswegen war sie da und dann hat sie mir gratuliert, dass ich mein Kind gekriegt habe und ja, alles gut, Hauptsache gesund. Und sie sagt, ja, ist gesund, hat aber noch was mitgebracht, ne? Und zwar das 21. Chromosom dann dreimal, hat das Down-Syndrom. Und dann hat sie gesagt, aha, okay, bei uns stand das auch im Raum, dass unser Baby das Down-Syndrom haben könnte, weil im Ultraschall war auch irgendwie ein Hinweis darauf. Und wir haben uns aber nicht weiter mit beschäftigt. Wir werden uns jetzt überraschen lassen und dann schauen wir mal. Und sie war da schon in der 34. Woche. Und dann musste sie zum ZTG, es war schon abends, und dann ist sie wieder zurückgekommen, total verheult. Und dann hat sie gesagt, dann hat die Krankenschwester gesagt, ja, sagen Sie es ihr selber, also mir. Und dann hat sie gesagt, ja, ich kann nicht mit dir in einem Zimmer bleiben, du wirst jetzt verlegt, ich habe darum gebeten, ich kann nicht mit dir hier sein, weil wenn unser Kind das Down-Syndrom hat, dann geben wir es ab. Und ich sag, so blauäugig und total vom Kopf gestoßen, wohin abgeben? Wohin abgeben? Zu Oma, hier abgeben, der Schwester oder so, kurz halten, abgeben. Dann hat sie gesagt, wir geben es zur Adoption frei. Und das war für mich unbegreiflich. Ich war einfach nur baff. Ich habe gar nichts gesagt. Ich war einfach nur total perplex. Ich habe wirklich nichts gesagt. Ich wurde sofort rausgeschoben, sie ist da geblieben. Und dann ist es nach und nach erst angekommen. Und ich habe dann gedacht, die Frau ist jetzt 32, 33 Wochen schwanger gewesen. Dann wurde da was festgestellt. Es ist der Verdacht im Raum, dass das Kind das Down-Syndrom haben könnte. Sie hatten einen Namen für das Kind. Und sie hat es bis dahin geliebt und gestreichelt und jetzt auf einmal ist die Beziehung abgebrochen und sollte es nicht der Norm entsprechen, dann gibt sie es einfach ab, dann liebt sie es nicht mehr oder wie? Das ging nicht in meinen Kopf rein, was da so passiert. Und dann wollte ich einen Brief schreiben. Ich habe meinem Mann gesagt, er soll mir die Zeitschrift von Mutter zu Mutter mitbringen und ich lege sie ihr unter die Tür rein, ja, und schieb sie ihr da durch und so weiter. Ich habe mir da wirklich Gedanken gemacht. Aber gut, natürlich waren wir mit Marie auch viel beschäftigt. Aber dann war das Papier da, der Kugelschreiber war da und ich bin dann zu Marie gegangen und wollte wirklich da den Brief an die Frau schreiben. Und dann habe ich gesehen, dass ein neues Baby bei uns auf der Intensivstation liegt in unserem Zimmer. Und dann war das ihr Baby, weil ich wusste ja, wie sie es nennen wollen. Das Kind war also schon auf der Welt und es hatte kein Down-Syndrom und es hatte ein gutes Ende. Die Eltern haben es mitgenommen. Das war für mich krass und das, wenn ich sage, ich versuche niemanden zu verurteilen, ich muss ehrlich sagen, damit könnte ich ganz schlecht leben und fand das nicht gut. Ich kenne ihr Leben nicht, aber sie hat dann wirklich gesagt, es passt nicht in unseren Terminkalender. Das sind so viele Termine, die man so zusätzlich hätte. Dann habe ich gedacht, ja, Kinder machen nun mal Termine und machen den Terminkalender voller. Und damit muss man rechnen, wenn man schwanger sein will und wird. Und das Kind kann, natürlich, das muss ich gar nicht, jeder weiß, das Kind kann auch noch am ersten Lebenstag irgendwas kriegen. Es kann am zweiten Lebenstag und es kann auch 10 Jahre später vom Auto angefahren werden und körperlich und geistig behindert werden und. Das weiß ja jeder. Und das sind nun mal die Risiken, die das Leben mit sich bringt.
1: Ja, die Liebe einer Mutter kann ja total facettenreich sein und für einen bedeutet es, jemanden zur Adoption freizugeben, ohne dass das Kind einem nicht wichtig ist oder so. Das sind ja die persönlichen Beweggründe.
2: Ja,
1: so,
2: ja,
1: ne?
2: Das stimmt, ja.
1: Und was zum Beispiel auch oft auch Paare sagen, jetzt auch in der Villa Vie, wenn sie eine Diagnose haben, dass sie sich wirklich auch Sorgen machen, auch aus einer Liebe heraus, hat unser Kind einen Platz in der Gesellschaft? Oder was ist, wenn andere Kinder unser Kind auslachen? Wie ist da deine Erfahrung oder deine Perspektive mit dieser Sorge?
2: Also jetzt ist Maria, die wird nächste Woche 3. Sie ist ganz klein und super, super süß und zaubert jedem ein Lächeln ins Gesicht. Und im Kindergarten ist sie ich sag mal, ein sehr, sehr beliebtes und geliebtes Kind. Alle laufen sofort zu ihr und nehmen sie in Empfang. Und wenn sie geht, dann sagen alle Tschüss und winken und bringen mir die Tasche. Und ja, später weiß ich natürlich nicht, wie das sein wird. Wir wachsen damit jetzt zusammen, mhm, gemeinsam auf und wachsen da rein. Ich mache mir dann natürlich schon meine Sorgen und Gedanken und hoffe, dass die Welt nett zu ihr ist. Ja. Ich kann es aber nicht beeinflussen und ändern. Oder doch schon, natürlich, ich kann es versuchen zu ändern, indem, mhm, ich das jetzt zum Beispiel erzähle und sage, bitte, liebe Welt, sei nett zu ihr. Mhm. Aber es kann auch mit jedem anderen Kind sein, dass es gemobbt wird und so weiter, ne? Und dass es nicht den richtigen Platz in der Gesellschaft findet oder nicht den besten Platz, den guten Platz und so. Aber ja, das sind eben Gefühle und Ängste aller Eltern, glaube ich.
1: Ja.
2: Ne? Ja, und jetzt ist es natürlich ein bisschen besonderer. Wir werden sehen.
1: Mhm. Ja. Step by step,
2: genau,
1: kann
2: step
1: man das
2: by
1: so
2: step
1: sagen?
2: Ja, auf jeden, ja, Fall, ja. Step, mhm, by step. Ich kann es auch nicht sagen, wie es wird, wenn sie 10 ist.
1: Ja.
2: Außer, dass ich, wie gesagt, jeden verhauen muss, der blöd zu ihr ist.
1: Gerade hast du gesagt, so, hey, also wir sind in ganz vielen Punkten noch gar nicht aufgeklärt.
2: Ja.
1: Und wahrscheinlich haben wir auch echt Berührungsängste. Was ist dir wichtig, uns zu sagen? Und was sind auch so in Worten, also im Wording oder in Begegnungen so No-Gos? Mhm. Und was tut total gut?
2: Ja, erstmal ist natürlich so dieses heutzutage, ach, du bist ja voll behindert. Ne, so, dass man behindert als eine Beleidigung, mhm, ausspricht. Das, mhm, ist ein No-Go, da muss man aufpassen. Das ist etwas wirklich, wo ich auch sage, das geht nicht, das ist eine Beleidigung. Damit muss man aufhören, weil auch wenn dir einfach nur ein Finger fehlt, ist das auch schon eine Behinderung. Es ist eine Behinderung, eine Sache so auszuführen, wie man sie sonst mit dem Finger, mhm, ausgeführt hätte zum Beispiel. Das hindert dich an etwas.
1: Mhm.
2: Und sonst ist das gar nichts. Es ist keine Beleidigung. Ein Mensch ist dann behindert einfach. Bei vielem anderen kann ich persönlich ein Auge zudrücken, wenn man es nicht böse meint. Mhm. Und wenn man es einfach nur aus, wie einem der Schnabel gewachsen ist, so wie ich auch oft rede, mhm, wie mir der Schnabel gewachsen ist, wenn man so redet, ohne böse Hintergedanken, dann kann man mich alles fragen und auch alles sagen.
1: Mhm.
2: Aber wenn ich merke, okay, der meint es aber nicht so und der will mir damit eigentlich durch die Blume sagen, ach, hättest du doch abtreten.

0: essen. Sie isst nämlich sehr gerne. Genau, und das ist keine Krankheit. Es ist eine genetische Veränderung, sage ich mal, einfach. Eine Laune der Natur, eine gute Laune der Natur. Und bei Instagram zum Beispiel wird den Müttern von Kindern mit Down-Syndrom vorgeworfen, dass wir das romantisieren, dass wir so tun, als ob alles in Ordnung wäre und dass wir natürlich unsere Kinder süß finden, aber so süß ist das alles gar nicht. Ne? So, es ist aber nicht so. Also wir sehen, ich sag mal, die Vorteile und die Nachteile, wenn man das Down-Syndrom hat, ist das vielleicht ein bisschen schwieriger, aber es ist nicht so, dass es einfach nur eine Katastrophe ist und dass wir das romantisieren müssen. Nein, das Leben ist gut. Auch unser Leben ist gut.
1: Wenn die Marie jetzt hier sitzen würde oder uns zuhören würde, wie würde sie uns kommentieren?
0: Ja, ja, Mama würde natürlich hier alles anfassen wollen und alles mit begeisterten Augen sich anschauen wollen, zu jedem hingehen. Und wer nett zu ihr ist, den umarmt sie dann auch und ja, ist einfach ein herzlicher Mensch. Und sie würde zu allem sagen, ja, Mama, hast recht, genau so wird es sein. Wir werden ein schönes Leben haben.
1: Hey, ja. Danke.
0: Und was ich noch unbedingt sagen wollte, ist, ich hatte einfach Glück. Ich habe Glück mit meinem Mann. Ein riesiges Glück. Und er wird das natürlich hören. Und ich möchte ihm sagen, dass ich ihn über alles liebe und dass ich es nur mit ihm so geschafft habe. Ich habe es ihm aber auch von Anfang an gesagt, nur mit dir schaffe ich das. Achso, und noch ein sehr glücklicher Zufall war, dass wir irgendwann mal während dieser Entscheidungsphase, die wirklich nicht einfach war, chinesisches Essen bestellt hatten. Und es war ein chinesischer Glückskeks dabei. Und der Spruch war tatsächlich, wie in einem Film, war der Spruch, Liebe überwindet alles. Und den haben wir jetzt auch tätowiert. Liebe überwindet alles, weil wir gedacht haben, wir lieben uns, wir lieben Hannah. Und aus dieser Liebe raus werden wir alles überwinden. Und da war auch so die Angst auch genommen, also nicht nur wegen des Spruchs, sondern so in dieser ganzen Zeit, wo wir so viel geredet haben und überlegt haben, egal was passiert, auch meine schrecklichste Angst, die ich immer hatte, ich kann jetzt nicht sagen, ja, dann ist das so, ne? Pech, lebt damit, ne? Sondern wir hätten alles überwinden können und überwunden. Und wir sind nicht bei Wünsch dir was, sage ich immer. Ne? So, du willst ein Kind, dann nimm es so, wie es ist. Wir sind nicht bei Wünsch dir was, du kannst dir das jetzt nicht hier zusammenkleben, wie du das möchtest.
1: Ja, ich glaube, ihr habt da wirklich einen ganz besonderen Schatz einander. Ja. Du und Roman und umgekehrt. Ja. Und eure zwei Schätze zu Hause gerade.
0: Ja, reden. Ne? Wir reden über vieles und wir können auch von jetzt auf nachher uns auch mal anschreien und auch streiten, aber dann versöhnen wir uns auch und haben drüber geredet oder drüber geschrien und dann ist aber auch alles wieder gut. Ne?
1: Ja. Ja, und danke, dass du heute hier gesprochen hast. Auch danke an Roman, dass du sprechen konntest. Danke für deine Zeit und für deine Offenheit hier.
0: Sehr, sehr gerne, ja.
1: Und dir möchten wir sagen, wenn dich in der Schwangerschaft eine schwere Diagnose ereilt hat oder Mediziner dir geraten haben, nicht schwanger zu werden, weil es für dich oder auch dein ungeborenes Kind zu gefährlich werden könnte, dann melde dich sehr gerne bei uns. Gerne auch, wenn du einfach nur reden möchtest, weil du dich von der Villa wie einladen lässt. Denn du bist nicht allein, es gibt Hoffnung. Möchtest du noch was sagen, Helene?
0: Ja, und in der Villa Wie gibt es ganz, ganz viel Hoffnung. Du hast uns so geholfen, Tirza. Ja, bevor ich jetzt am Ende anfange zu weinen, immer wenn ich dran denke, es war das geliebte Wort heutzutage, der Game Changer, bei dir gewesen zu sein, mit dir zu reden. Und der wichtige Satz, den du gesagt hast, ist, nehmt euch die Zeit. Weil zu der Zeit hatte ich wirklich das Gefühl, egal wer anruft, die erwarten jetzt eine Entscheidung. Habt ihr euch entschieden? So hatte ich das Gefühl, jeder möchte es jetzt wissen. Und ich hatte auch das Gefühl, dass ich mich heute jetzt sofort entscheiden muss, weil es dann ja immer schwerer und schwerer wird und später wird und Spätabtreibung oder. Es wäre ja alles nicht schön gewesen. Und du hast gesagt, nehmt euch die Zeit. Das ist wahrscheinlich und mit hundertprozentiger Sicherheit die wichtigste Entscheidung unseres Lebens gewesen. Und dafür sollten wir uns die Zeit nehmen. Und das hast du gesagt, haltet mal kurz an. Denkt mal nochmal, geht in euch, nehmt euch die Zeit. Und erst da konnte ich dann wirklich auch durchatmen und habe mich nicht so beeilt mit der Entscheidung, mir wirklich die Zeit genommen. Genau. Und die, die jetzt zuhören vielleicht oder später mal und wegen der Diagnose zuhören, möchte ich sagen, es ist nur das Down-Syndrom. Es ist nichts Schlimmes. Und es wird nicht euer Leben beenden. Und es wird genauso weitergehen oder vielleicht oder mit hoher Wahrscheinlichkeit sogar noch schöner werden, weil man so viele neue Seiten des Lebens kennenlernt und es läuft nicht immer alles nach Plan. Und es wird schön und man hat eine Gemeinschaft, man lernt Menschen kennen, die man sonst nie kennengelernt hätte und es sind

0: Alle super nett, alle hilfsbereit und man ist irgendwie automatisch direkt eine Familie. Man weiß, wie der andere fühlt und denkt. Und das ist einfach schön.
1: Danke, ihr lieben Menschen, dass ihr uns zugehört habt. Alles Liebe dort, wo ihr seid. Tschüss.
0: Tschüss, danke schön.

0: Sie hörten Tirza Schmidt, und zwar in einer Folge ihres Vis-à-vis-Podcasts Sprachraum, das Mikro für dich. Tirza Schmidt hat mit Helene Weiß gesprochen, die in ihrer Schwangerschaft mit einem Gendefekt ihres Babys konfrontiert wurde. Mit ihren Ängsten und Bedenken hat sie sich an das Beratungs- und Gesprächsangebot der Vis-à-vis bei Bochum gewendet. Mein Name ist Sonja Kilian und ich verabschiede mich bis zum nächsten Mal.
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Es ist ein einziges Klagelied. Immer wieder ist von Schmerzen und Qualen die Rede, von Krankheit und Wunden. Plastisch ausgemalt, sodass man das alles vor seinem inneren Auge sehen kann. Dieses Klagelied, es steht in der Bibel, in den Psalmen. Und es stammt von niemand Geringerem als David, dem König von Israel. Warum muss jemand so leiden? Das ist die typische Frage, wenn uns heute Leid begegnet. Nun, die erste Entdeckung in diesem Klagelied, David fragt gar nicht nach dem Warum, er kennt längst die Antwort und die klingt ganz anders, als wir das erwarten würden. Der Grund für Davids Leiden und Qualen ist seine Schuld vor Gott. Der König ist sich nicht zu fein, es offen auszusprechen. Die Qualen sind eine Strafe Gottes. Aber kann denn das sein? Ist nicht Gott ein liebender Gott? Wie kann er dann strafen? Nun, König David hatte mit dieser Frage offenbar keine Probleme. Ihm war klar, er hat's versaubeutelt und jetzt muss er die Konsequenzen tragen. Die zweite Entdeckung in diesem Klagelied, wo David doch jetzt so leiden muss, macht er Gott keine Vorwürfe und rennt auch nicht weg von Gott. Das scheint eher ein Problem unserer Zeit zu sein. Nein, David hält an Gott fest. Er gesteht seine Schuld vor Gott ein und fleht zu ihm, »Verlass mich nicht, Herr, mein Gott, sei nicht ferne von mir.« Also, das nenne ich wirklich vorbildlich. Keine Vorwürfe, keine Flucht, sondern Einsicht. Ob es das ist, was uns heute manchmal fehlt? Eins steht jedenfalls fest, Strafe hin oder her. Gott will uns nahe sein und er will uns Gutes. Das hat David damals schon erfahren und wir können das heute auch. Aber vielleicht müssen wir erstmal wieder lernen, nicht immer bei Gott die Schuld zu suchen, wenn's uns dreckig geht, sondern auch mal bei uns selbst anzufangen.

Schön, dass Sie meine Gäste in der Oase sind. Wir gönnen uns jetzt eine Zeit zum Aufatmen. Am Mikrofon begrüßt Sie Jürgen Wirth.

Wir waren in Texas gewesen, meine Frau und ich. 8 lange Wochen. Ohne Kinder. Junge Eltern können ganz schön mutig sein. Meine Mutter hatte sich um die Hinterbliebenen gekümmert. 17, 15 und 10 Jahre alt. Keine leichte Zeit. Aber auch keine wertlose. Dann waren wir endlich wieder zu Hause. Endlich. Küsschen, Tränchen, Drückerchen. Und dann sahen wir es, das riesengroße, selbstgemalte Poster an der Haustür. Jetzt sind wir wieder vollzählig. Wie schön, wenn jemand merkt, dass du fehlst. Wie schön, wenn dich jemand vermisst und es dann auch noch sagt. Ohne dich sind wir nicht vollzählig. Ohne dich sind wir nicht komplett. Ohne dich fehlt was. Vielleicht solltest du überlegen, wem du das wieder einmal sagen könntest. Einmal strahlte mich jemand an und sagte, danke, einfach für dich. Das hat so richtig gut getan. Heute sagt es Gott, du fehlst, wenn du fehlst. Du hast deinen Platz in meiner Welt, in meiner Kirche, in meinem Herzen. Ohne dich sind wir nicht vollzählig. Ohne dich sieht das große, bunte Riesenpuzzle der Welt irgendwie ramponiert aus. Du gehörst hinein, du gehörst dazu. Ich brauche dich, wir brauchen dich. Lass es dir sagen und kling dich ein. Du wirst gebraucht. Johann Gottfried Herder sagt es so. Das Glück, geliebt zu werden, ist das höchste Glück auf Erden.

Seelenlage und Glaubensstand. Man müsse das unterscheiden, hat Johannes Hansen immer wieder gesagt. Die persönliche Seelenlage und den Glaubensstand.

in Aktion, innerlich wie äußerlich. Ein anderer müht sich jeden Morgen aus dem Bett und muss zuweilen zum Jagen getragen werden. Da hört einer das Gras wachsen, nimmt jede Schwingung in einem Gespräch wahr. Ein anderer ist ein absoluter Nichtchecker, dem man immer sagen muss, was seine Worte in der Seele eines anderen anrichten. Es gibt die Sensiblen und die Robusten, die Draufgänger und die Leisetreter, die Zweifler und die Bewahrer, die Ängstlichen und die Tollkühnen, die Sparsamen und die Verschwenderischen. Alle sind sie so, weil sie so geworden sind, durch ihr genetisches Kostüm und durch ihre Lebensgeschichte. Die Seelenlage ist tief angelegt in jedem Menschen, sie lässt sich in der Regel darum auch nicht verändern. Der dänische Philosoph und Theologe Søren Kierkegaard neigte zeitlebens zu Depressionen. Der Wandsbecker Bote, der Journalist und Lyriker Matthias Claudius hingegen, dachte sich vor lauter Lebenslust ständig neue fröhliche Feste aus. Kierkegaard hat andere immer wieder wegen der Leichtigkeit ihrer Seele und ihres Lebens beneidet. Aber dann, eines Tages, versuchte er für sich und andere einen kühnen Schlussstrich zu ziehen. Alle Not kommt aus dem Vergleichen, hat er geschrieben. Seelenlage und Glaubensstand. Ich will das nicht verwechseln und mich auch daran freuen, dass meine ganz eigenartige und höchstpersönliche Seelenlage ein ganz eigenartiges, höchstpersönliches Verhältnis zu meinem Vater im Himmel formt und mir einen ganz eigenartigen Platz in dieser Welt zuweist.

sprech ich viel zu leise. Für Edelgard lach ich zu laut. Für Gottlieb ist das, was ich denk, zu gewagt und für Fritz zu vertraut. Für Werner bin ich viel zu offen. Für Rosmarie wie zugesperrt. Fritz Robert hängt an meinen Lippen. Für Hermann hat's echt keinen Wert.

Alles passte, alles saß. Der Anzug, die Frisur, die Brille. Jede Geste, jedes Wort. Ein Gewinner. Sympathisch, kompetent, dynamisch. Einer, auf den man sah, auf den man hörte. Was keiner wusste, seine Dynamik brauchte den täglichen Kokainschub. Ein Mensch sieht, was vor Augen ist. Nichts passte, nichts saß. Der Anzug roch nach Mottenkugeln, die Worte kamen zögernd, immer ging er ein bisschen gebückt. Einer, den man übersah, überhörte, überstimmte. Was keiner wusste, er schickte jeden Euro an eine kleine Klinik in Peru, in der sein Sohn ehrenamtlich mitarbeitete. Ein Mensch sieht, was vor Augen ist. Dieser Satz stammt aus der Bibel. Ein Mensch sieht, was vor Augen ist, und täuscht sich zuweilen gewaltig. Gott aber sieht das Herz an. So geht nämlich der Satz weiter. Ein Satz aus der Bibel, aus der Geschichte des israelischen Königs David. Gott sieht das Herz an und täuscht sich nie. Er blickt tiefer, er blickt durch. Er sieht Menschen, wie sie wirklich sind, was sie denken und fühlen. Er sieht ihre Tränen und ihre Träume, ihre Sorgen und ihre Sehnsüchte, ihre geheimsten Motive, ihre Wünsche und ihre Widersprüche. Gott sieht auch die Verstrickungen ihrer Schuld. Gott aber sieht das Herz an und täuscht sich nie und ist darum nie enttäuscht, weil er sich nie getäuscht hat. Gott sitzt keinen Enttäuschungen auf. Er fällt auf keine Täuschungsmanöver herein. Ich muss mich nicht verstecken, verkleiden. Ich kann es auch gar nicht. Gott sieht das Herz an und wendet sich nicht ab. Er wendet sich zu. Immer zu, immer zu. Mir, uns. Er sieht uns an mit dem aufmunternden Blick des Schöpfers, mit dem erbarmenden Blick des Vaters.

0: Das war die heutige Ausgabe der Oase. Ich bedanke mich bei Ihnen fürs Zuhören. Ein herzliches Shalom. Seien Sie gesegnet, Ihr Jürgen Wirth.
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1: Autobahn Richtung Norden, gestartet im Sonnenschein. Eine halbe Stunde weiter nördlich herrscht plötzlich dichter Nebel. Sichtweite vielleicht 50 oder 70 Meter. Also runter vom Gas, Nebelscheinwerfer einschalten, hoffen, dass das Auto hinter mir genügend Abstand hält und ich den nächsten Wagen vor mir rechtzeitig sehe. Eine dicke Suppe, keine Ahnung, in welcher Gegend ich mich gerade befinde. Ich sehe rein gar nichts, keine Aussicht, kein Durchblick. Unheimlich ist das. Nicht dunkel, aber trotzdem macht der Nebel blind. Nur 1-2 Kilometer weiter ist der Spuk dann vorbei, die Sonne strahlt, der Nebel hat sich verzogen. Ich habe die Welt wieder, weiß, wo ich bin, wo es lang geht. Diese Situation vom Winter fällt mir ein, wenn ich den heutigen Bibelvers lese. Der Herr, mein Gott, macht meine Finsternis Licht. David hat das in Psalm 18 als Bekenntnis geschrieben. Er steckte natürlich nicht auf der Autobahn im Nebel. Er wurde von seinen Feinden umzingelt, musste immer wieder gegen sie kämpfen und sah oft genug kein Land mehr. Er beschreibt das in seinem Psalm. Es umfingen mich des Todes Bande und die Fluten des Verderbens erschreckten mich. Ganz schön krass. David hatte wirklich Angst, Todesangst. Innerlich war es ganz dunkel in ihm. Aber er sieht einen Ausweg. Als mir Angst war, rief ich den Herrn an und schrie zu meinem Gott. Und Gott hört. Er lässt David nicht ewig und umsonst schreien. Er hört David seinen Diener und errettet ihn vor seinen Feinden, rettet ihn sogar aus Todesangst. Ich hatte auch schon Todesangst, aber meistens sind meine Ängste kleiner, aber auch bedrohlich. In mancher Angstsituation habe ich schon zu Gott geschrien und gebetet, dass er mich befreit, mir hilft, mich rettet. So ein Stoßgebet, mitten in Gefahr, stumm oder laut. Wenn ich so verzweifelt zu Gott rufe, hat er mich eigentlich noch nie wirklich hängen lassen, hat mich in Todesgefahr bewahrt und er hat mich aus meiner Angst gerissen und befreit. Und wenn's nicht so dramatisch war, in manchen Situationen, wenn ich nur Nebel und Dunkelheit um mich herum sah, hat Gott sein Licht leuchten lassen. Manchmal nur ganz behutsam oder auch erst nach monatelangem Beten, aber er hat geantwortet. Gott macht Finsternis Licht. Jesus kann meine Dunkelheit hell machen und ihre auch.

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0: Am Mikrofon begrüßt Sie Kai-Uwe Wojczak. Herzlich willkommen. Lass mal reden. Aber wie? Das war das Motto der Jugendmissionskonferenz, kurz JUMICO. Lass mal reden. Aber wie? Das bedeutet, wenn man es exakt ausdrücken möchte, lass uns mal darüber sprechen, wie man über etwas ganz Bestimmtes reden sollte. Gemeint ist der Glaube an Jesus Christus. Wie kann man heutzutage auf eine gute, ehrliche und verständliche Weise darüber reden? Wichtigste Regel, so meint Christian Günzel, just do it. Auf gut Deutsch, tu es einfach. Trau dich, mit anderen Leuten darüber zu reden, was Jesus dir bedeutet. Und dann folgten in seinem Referat bei der JUMICO 4 Tipps für Glaubensgespräche ohne Kampf und Krampf. Christian Günzel ist Theologe und arbeitet als Referent am Pontes-Institut für Wissenschaft, Kultur und Glaube. Hören Sie nun die Aufzeichnung seines Beitrags auf der JUMICO.
1: Es gibt eine Stelle, ein Vers in der Bibel, der mich regelmäßig immer wieder furchtbar aufregt. Und ich hoffe, euch geht's genauso. Denn ich glaube, es sind gerade die Stellen in der Bibel, wo wir nicht so fromm das abnicken und sagen, ja, schön, nett, ach ja, toll, sondern die Stellen in der Bibel, wo wir merken, ah, da zwickt erstmal was in uns, das ärgert uns vielleicht so, da fühlen wir uns vielleicht ja ertappt. Weil das sind, glaube ich, genau die Stellen, wo Gott uns auf was aufmerksam machen will, wo er sagen will, hey Chris, da möchte ich an dir arbeiten, da lass uns da noch einen Schritt weitergehen, da kannst du wachsen, da möchte ich dir was mitteilen. Und eine dieser Verse steht relativ am Anfang von der Apostelgeschichte. Wir sind also in der Phase, Jesus ist auferstanden, ist in den Himmel aufgefahren, er lässt aber uns, seine Jünger, dich und mich, seine Freunde nicht zurück, alleine. Er schickt seinen Heiligen Geist an Pfingsten und dann geht's richtig ab. Die ersten Jünger predigen vor Tausenden, Menschen kommen zum Glauben zu Tausenden. Menschen werden begeistert von der Botschaft. Menschen werden skeptisch, was das für ein komischer Haufen ist, der da irgendwas von der Auferstehung redet. Menschen werden sehr skeptisch. Menschen fühlen sich bedroht und Jünger landen im Gefängnis. An dieser Stelle auch Petrus und Johannes. Und das Gericht beratschlagt, was machen wir jetzt mit denen? Ja, die waren zum Tempel unterwegs, haben einen Bettler getroffen, der krank war, haben ihn geheilt und das hat einen gewissen Aufruhr provoziert. Und jetzt fragen sich das hohe Gericht, ja, was machen wir denn jetzt? Wir können die ja jetzt nicht einsperren, denn da ist was Gutes passiert. Das haben alle Menschen gesehen. Und wenn wir jetzt den einsperren, dann haben wir das ganze Volk gegen uns. Also was machen sie? Sie sagen, okay, Petrus, Johannes, kommt her. Ihr dürft gehen, dieses eine Mal noch. Aber redet nie wieder von Jesus. Redet nie wieder von Jesus. Kannst du dir mal überlegen, wie du auf so ein Verbot reagierst? Hoffentlich so ganz kindlich, mit so einem kindlichen Trotz, so nach dem Motto, jetzt erst recht. Du darfst nie wieder von Jesus reden. Stell dir das mal vor. Und dann kommt auch ja so eine Trotzantwort. Und das ist der Satz, der mich immer wieder so aufregt. Da sagen Petrus und Johannes, wir können es doch nicht lassen. Es ist uns unmöglich, nicht von dem zu reden, was wir gesehen und gehört haben. Und der Satz, ihr ahnt es vielleicht schon und hoffentlich, es wäre mir ein Trost, wenn es dem einen oder anderen auch so geht. Ahnt ihr vielleicht, warum er mich so aufregt? Weil ich mich ertappt fühle, weil ich manchmal denke, doch, hey, ich kann das ziemlich gut. Ich krieg das richtig gut hin, meine Klappe zu halten. Ich krieg das richtig oft hin, nichts zu sagen in Gesprächen über meine Hoffnung, über meinen Glauben, über meinen Herrn und Heiland Jesus Christus. Und da fühle ich mich ertappt. Und Jesus, das tut mir auch leid. Das tut mir leid, weil ich genau weiß, dass Petrus und Johannes recht haben. Denn es ist die beste Botschaft dieser Welt. Und ich will besser darin werden, die weiterzugeben, die weiterzusagen und mutiger werden. Mir helfen da tatsächlich so ein paar ganz konkrete Tipps und die darf ich euch einfach ein bisschen weitergeben. Und der erste Tipp, der ist jetzt wahrscheinlich hoffentlich nicht so mega überraschend, aber ich merke es immer selber, ich vergesse es viel zu schnell. Ich bin da viel zu schlecht darin. Mein erster Tipp ist, bete mutig und lebe mutig. die Apostel, nachdem Petrus und Johannes wieder freigelassen wurden, haben sich zum Gebet getroffen. Und wir lesen dann einige Verse weiter. Dieses Gebet der Apostel: Verleihe deinen Knechten dein Wort mit aller Freimütigkeit zu reden. Was tut mir das gut, wenn die Apostel selbst das Gebet brauchen, dass sie Mut bekommen, dass sie Möglichkeit bekommen für Glaubensgespräche? Wer bin ich dann, dass ich denke, oh, Gebet brauche ich nicht bei dem Thema? Und ich merke es immer wieder, dass mir der Mut fehlt oder dass ich die richtige Situation nicht bemerke. Ich brauche das Gebet, weil es nicht irgendein Gespräch ist über Fußballverein. Ja, da können wir lachen. Aber ihr merkt, es ist was ganz anderes. Aber sobald ich den Drang habe, ja, ich möchte meinen Glauben teilen, ich möchte über Jesus reden, da knistert die Luft, vielleicht kennt ihr das. Da ist plötzlich so eine Spannung drin. Ja, natürlich, weil solche Gespräche, es ist nicht irgendein Hobby, das ist unser Leben. Das ist heilig, das ist geistlich, das ist wertvoll. Und erst recht deswegen brauche ich das Gebet. Und es ist ein vielfaches Gebet. Es ist ein Gebet darum, dass Gott mich überhaupt immer wieder mutiger macht, allgemein besser zu werden in Gesprächen. Das ist aber auch ein Gebet für ganz konkrete Situationen und konkrete Menschen. Wenn ich weiß, morgen treffe ich wieder den Arbeitskollegen, den Schulfreund, den Sportkameraden, den Nachbarn, dass Gott mich bereit macht, ich möchte einen Anknüpfungspunkt finden, ich möchte ein Gespräch starten können. Aber auch für die Person zu beten: Herr, bitte bereite die Person vor, mach sie neugierig, bereite uns den Ackerboten vor. Während dem Gespräch bete ich, natürlich nicht laut, es wäre so ein bisschen cringe, aber in meinem Herzen, im Inneren, während dem Gespräch möchte ich ans Gebet denken und sagen: Herr, danke, dass wir gerade reden. Bitte hilf mir, das Gute zu sagen. Hilf mir, aufs richtige Thema zu kommen. Bitte für unser Gespräch. Und ich brauche Gebet hinterher, wo ich sagen kann: Danke, dass wir so ein Gespräch hatten. Danke, dass du es wieder möglich gemacht hast. Tut mir leid für den ganzen Krampf, den ich vielleicht erzählt habe. Ich habe mein Bestes gegeben. Mach du das Richtige raus. Und segne bitte vor allem die Person. Bete viel, genau bei diesem Thema. Wenn du merkst, da fehlt noch was in deiner Nachfolge, bete darum, dass Gott diese Gespräche schenkt. Und lebe mutig, das gehört für mich dazu, weil, wisst ihr vielleicht selber, was ist das Schwerste bei solchen Glaubensgesprächen? Das Allerschwerste für mich bei solchen Glaubensgesprächen ist immer der Anfang. Überhaupt daran zu kommen. Was ist bei Petrus und Johannes passiert? Sie waren unterwegs, hatten ein festes Ziel und dann wurden sie aufgehalten. Und sie hätten ja weitergehen können, sagen können: Soll dem doch jemand anderes Almosen geben? Hier kommen ja Tausende jeden Tag vorbei. Haben sie nicht getan. Sie haben sich aufhalten lassen und haben ihren Glauben öffentlich und mutig gelebt. Haben für ihn gebetet, haben ihn von Jesus erzählt und durften ein Wunder erleben. Ich möchte Mut machen, auch im Kleinen, auch wenn du jetzt nicht viel Erfahrung mit Heilungsgebeten hast, darum geht's jetzt hier nicht. Ich möchte Mut machen, im Kleinen anzufangen, dein christliches Leben, deine Nachfolge, deine Beziehung zu Jesus laut und öffentlich und vor allem treu zu leben und nichts zu verstecken. Geh mutig raus in den kleinen und in großen Dingen, denn dann wird es früher oder später Menschen neugierig machen, gerade in Freundschaften. Lebe mutig und offen deinen Glauben. Da gehört übrigens auch dazu, aus meiner eigenen Vergangenheit war das ganz, ganz wichtig, mutig Glauben zu leben bedeutet auch, andere Menschen, die du kennst, die Jesus noch nicht haben, oft und leidenschaftlich und gerne einzuladen. Wenn Veranstaltungen sind, Jugendkreis, Freizeiten, was auch immer. Lade ein. Ich war so einer, ich habe keine Ahnung gehabt, was war damals los mit Glaube, Kirche, ganz seltsam alles, wollte ich alles nichts wissen. Ich meinte das gar nicht böse. Das ist auch wichtig für unsere Gespräche. Aber mir war das alles so fremd, ich habe mich so fremd gefühlt. Das war für mich so eine große Hemmschwelle, da irgendwo plötzlich aufzutauchen. Wo muss man aufstehen, was muss man sagen, wie muss man sich verhalten, keine Ahnung. Ich habe ganz oft Nein gesagt, als sie mich eingeladen haben. Und die sind aber dran geblieben, diese Freunde. Und habe mich immer mal wieder eingeladen und irgendwann habe ich Ja gesagt. Und dann nicht einfach nur einen Flyer in die Hand drücken, sondern am besten: Nimm die Leute mit, verabredet euch. Hey, ich hol dich ab, wir gehen dort zusammen hin. Solche ganz banalen Dinge. Also das war jetzt vielleicht der Tipp: Lebe und bete mutig, wo ihr alle gedacht habt, ja gut, wusste ich schon, hoffentlich. Aber ich brauche diese Erinnerung. und wir, glaube ich, alle, bete viel auch darum bei diesem Thema, dass Gott solche Gespräche schenkt und führt. Werden wir aber ein bisschen praktischer. Tipp 2, was war für mich ein absoluter Game Changer für meine ganzen Glaubensgespräche, der lautet: stelle gute Fragen. Jedes Glaubensgespräch ist ja anders, weil jeder Mensch anders ist. Und du kannst nicht irgendeine Schablone hernehmen und sagen, nach dem Punkt sage ich das und dann sage ich das und dann kommt C, D, E und dann hat es funktioniert. Aber was immer funktioniert bei jedem Menschen, bei jedem Gespräch, in jeder Kultur übrigens, ist, indem du gute Fragen stellst, indem du lernst, im Gespräch aktiv gute Fragen zu stellen. Jesus hat immer hunderte Fragen gestellt. Übrigens, wenn du jetzt hier mal wieder an so einem verregneten Winternachmittag zu Hause sitzt und nicht weißt, was du tun sollst, schnapp dir die Bibel, nimm dir ein Evangelium her und geh einfach mal durch und schreib dir mal alle Fragen raus, die Jesus gestellt hat. Dann hast du wieder Stoff zum Nachdenken für einige Wochen. Fragen haben eine ganz besondere Kraft, weil anstelle, dass du jemanden einfach zutextest und ihm irgendwas erzählt, was er gar nicht versteht, was er gar nicht wissen wollte, haben Fragen diese große Kraft, dass du auf eine Augenhöhe mit deinem Gesprächspartner kommst. Und diese innere Einstellung finde ich so wahnsinnig gut, dass wir gemeinsam unterwegs sind, gemeinsam auf Augenhöhe unterwegs sind und ich damit ein ehrliches Interesse auch zeigen kann. Und ehrliches Interesse am anderen, das ist letztlich nichts anderes als eine aufrichtige Nächstenliebe. Ich schenke dir Aufmerksamkeit. Ich will dich kennenlernen. Wie sieht's in deinem Leben aus? Was ist wirklich deine Frage? Fragen bauen somit eben auch diese Vertrauens- oder Beziehungsebene auf. Fragen helfen uns, den anderen wirklich zu verstehen. Ich habe es ganz oft in meinen Gesprächen gemerkt, da habe ich irgendwas Tolles gelesen in irgendeinem christlichen Buch oder einen tollen Vortrag gelesen. Zum Beispiel, die Nummer 1, die geile Antwort auf die Frage, warum lässt Gott das Leid zu? Und jetzt kommt endlich jemand und stellt mir diese Frage und dann kann ich's raushauen. Und das, was dann oft passiert, ist oft total pauschal, brutal und völlig am Thema vorbei. Weil du noch nicht verstanden hast, warum der andere überhaupt diese Frage stellt. Hat er ein philosophisches Interesse? Hat er ein existenzielles, persönliches Interesse, weil er gerade einen guten Freund, eine gute Freundin verloren hatte? Rückfragen helfen dir erstmal, wirklich zu verstehen, wie willst du das Evangelium bei der Person sagen? Fragen fordern außerdem richtig raus zum Nachdenken. Das ist ganz toll, vor allem bei Jesus sehen wir das ständig. Wenn ich jemandem eine Frage stelle, hey, wie meinst du das? Dann muss der andere erstmal nachdenken. Ja, wie meine ich das überhaupt? Ich zwinge den anderen, und das ist ein guter Zwang, glaube ich, zum Reflektieren, zum Nachdenken. Was ist der Grund für meine Meinung? Was ist der Grund für meine Überzeugung? Und das Schöne ist, sie provozieren irgendwann auch Gegenfragen. Also wenn ich viele Fragen stelle im Gespräch, dann kommen irgendwann auch Fragen zurück und dann darf ich meine Hoffnung teilen. Fragen sind ein guter Einstiegspunkt und beleben aber auch so ein Gespräch. Aber bitte so Sesamstraßenfragen, ja? Also nicht so, wie ist das Wetter? Befindest du das Wetter gut? Ja. Sondern eher so, wieso, weshalb, warum, ja? Offene Fragen, wo wir im Gespräch bleiben können. Ich werde es ein bisschen konkreter machen. Meine Lieblingsfragen, die dürft ihr gerne klauen. In der Evangelisation ist Klauen erlaubt. Schreibt euch auf, nimmt sie mit. Meine Nummer 1 Lieblingsfrage für solche Glaubensgespräche lautet: Wie sieht der Gott aus, an den du nicht glaubst? Ganz oft kommen wir an den Punkt im Gespräch, sagen, ja, Glaube ist für dich gut und schön. Es freut mich, dass du da einen Halt hast und so weiter. Aber für mich ist es nichts. Ich glaube nicht an Gott. Und ganz oft sind wir dann so zurückgeschreckt und sagen, oh, das war wohl nichts. Gespräch beendet. Ich versuch's bei jemand anderem. Und man fühlt sich auch vielleicht persönlich angegriffen, weil es ja ein Herzensthema ist. Aber lasst uns Tipp 2 beachten, Fragen stellen. Auch eine gute Gegenfrage stellen, zweite Frage stellen. Ja, wie sieht denn der Gott aus, an den du nicht glaubst? Würdest du mir mal diesen Gott beschreiben, an den du nicht glaubst? Und dann passiert oft was ganz Cooles. Dann sagen die Leute irgendwas über Gott, Religion, wo ich dann am Ende sagen kann, ja, krass, ja. Also wenn Gott so ist, dann bin ich voll auf deiner Seite. Ja, dann bin ich auch Atheist. Also wenn das Gott ist, ich kann dich voll verstehen, an den will ich auch nicht glauben. Aber darf ich dir mal erzählen, wie der Gott aussieht, den mir Jesus beschreibt? Darf ich dir mal erklären, warum ich an Gott glaube, was Jesus darüber sagt? Und schon bist du beim Herz des Evangeliums. Was bedeutet Glaube denn deiner Meinung nach? Ihr müsst mal darauf achten, wenn ihr mit Menschen redet. Sie benutzen Worte wie Glaube, Gott, Kirche, Religion. Und wir denken automatisch, wir meinen ganz genau dasselbe. Also wenn man ein Lexikon aufschlagt, wir hätten beide das gleiche Lexikon, Definition, Glaube, Doppelpunkt. Aber ganz oft ist es nicht der Fall. Menschen reden, dass Glaube nichts für sie ist, dass Kirche nichts für sie ist. Und sie haben eine ganz andere Vorstellung als wir. Wir haben hoffentlich eine positive Vorstellung von christlicher Gemeinschaft. Du weißt, dass dein Glaube nicht an deinen eigenen Leistungen hängt und nicht daran hängt, wie fromm du dich verhältst und wie schön das alles nach außen aussieht. Aber ganz viele Menschen, mit denen wir reden, die benutzen das Wort Glaube ganz anders. Glaube, das bedeutet, das ist irgendwas Blindes, Realitätsfernes, was wir moderne Menschen mit der Wissenschaft und all dem längst überholt haben. Und das ist nichts für die Menschen. Das ist vielleicht was für die kranke Großmutter irgendwo, aber doch nicht mehr für uns heute Moderne. Allein daran merkst du schon, so eine Rückfrage hilft zu verstehen, über was reden wir überhaupt. Der christliche Glaube ist nicht blind. Es ist ein Überzeugtsein von Tatsachen. Ja, die sehen wir noch nicht, aber es ist eine Überzeugung. Wir haben Gründe dafür. Darf ich dir meine Gründe erzählen? Darf ich dir erzählen, warum dieser Glaube nicht blind ist? Oder warum Glaube, Religion nicht nur irgendwelche Regeln sind. Warum Jesus so krass anders ist. Eine weitere schöne Frage ist auch die, gab es mal eine Zeit in deinem Leben, zu der du geglaubt hast? Das merke ich ganz oft, dass Menschen vielleicht in einem christlichen Elternhaus aufgewachsen sind oder dass es zumindest ein bisschen fromm angehaucht war, dass man vielleicht sogar mal Tischgebete gesprochen hat. Aber dann irgendwann ist was passiert. Und wie cool wäre es, wenn wir im Gespräch genau zu dem Punkt kommen, dass Leute mal sagen, ja, warum ist was passiert und was ist da passiert? Gab es mal eine Zeit in deinem Leben, zu der du geglaubt hast? Oder auch die Frage, was spricht deiner Meinung nach gegen die Existenz Gottes? Vielleicht eher, wenn man im akademischen Kontext unterwegs ist, kann man mal gucken, wie der Gesprächspartner so drauf ist. Ja, erzähl mir doch mal deine Gründe. Es würde mich mal interessieren, du glaubst nicht, aber hast du darüber mal richtig nachgedacht? Oder hast du was erlebt? Hast du wirklich Gründe, nicht an Gott zu glauben? Die würde mich interessieren. Magst du sie mir mal erzählen? Auch die Frage finde ich immer wieder schön. Würdest du gerne glauben können? Ich war mal in einem Gespräch und da dachte ich, da kommt so voll der kritische Philosoph daher. Der hat die ganze Zeit die krassesten Argumente ausgepackt. Aber am Ende vom Gespräch habe ich gemerkt, der findet Glaube total attraktiv. Der hätte gern was, wo er Hoffnung reinsetzen könnte, einen höheren Sinn, einen höheren Wert im Leben, den er in der puren Naturwissenschaft nicht gefunden hat. Und erst am Ende von dem Gespräch, durch Rückfragen, kommt man an diesen Punkt. Und die Frage ist ja, was hält dich ab? Und die Leute wissen gar nicht, ja, wie wird man denn gläubig? Was muss ich denn tun, um einen Glauben zu haben? Wie fühlt sich ein Glaube an? Wie geht Glauben? Nächste Frage, was weißt du über Jesus? Das ist auch immer schön. Weil egal, wie man aufgewachsen ist, in unserem Kulturkreis und auch in vielen anderen Kulturkreisen, irgendwas wissen die Leute immer über Jesus. Und in 99% der Fälle ist das, was sie dann sagen, absolut positiv. Mit weitem Abstand haben die meisten Menschen ein total positives Bild von Jesus. Und da kann ich anknüpfen, bei Jesus weiter erzählen. Oder wenn jemand auch mal ganz kritisch ist, kann man die Situation, die Spannung auch mal gut entschärfen, wenn man fragt, glaubst du, dass Religionen auch Gutes bewirken? Wie wäre eine Welt deiner Meinung nach ohne Religion, ohne die guten Aspekte von Religion? Fallen dir gute Aspekte ein? Oder ganz banal, diese Gesprächseinstiege, was hast du am Wochenende gemacht? Und dann darauf hoffen, dass vielleicht jemand zurückfragt, was hast du am Wochenende gemacht? Und dann hast du hoffentlich was richtig Frommes, Christliches gemacht, was du dann erzählen kannst. Und zu guter Letzt eine Frage, darf ich für dich beten? Unterschätzt bitte diese Frage nicht und ich will dir ganz viel Mut machen, diese Frage oft zu stellen. Gerade auch, wenn dein Gesprächspartner nicht gläubig ist. Ich habe es noch nie erlebt, dass jemand auf diese Frage mit Nein geantwortet hat. Noch nie. Und wenn das passieren darf, dann ist was ganz Großartiges. Das muss dann auch kein spektakuläres, super salbungsvolles, ewig langes Gebet sein. Eher im Gegenteil. Keep it simple. Aber bete laut und deutlich zu Gott, deinem Vater, für diese Person, hörbar. Erstens berührt es die Menschen total, weil sie sowas nicht erleben. Sowas macht ja niemand. Aber wir sind dazu gerufen, königliche Priester zu sein, da wo wir hingehen, für den anderen Menschen. Ein Priester führt andere Menschen in die Gegenwart Gottes. Und genau das machst du, wenn du für andere Menschen betest. Und außerdem passiert was Gutes. Du gibst ja komplett die ganze Sache an Gott ab. Und was Gott jetzt daraus macht, liegt komplett bei ihm und bei der Person. Und du gibst der Sache die Chance, dass sie jetzt ganz persönlich eine Gotteserfahrung, eine Gottesbegegnung haben darf. Und dann mach ihr Mut, mach der Person Mut, die nächsten Tage und Wochen ganz aktiv nach einer Antwort des Gebets Ausschau zu halten. Darf ich für dich beten? Also, denk dir gute Fragen, überleg dir gute Fragen und hab Mut zu Gegenfragen. Ja? Oftmals, wenn so eine Kritik kommt, dann wollen wir irgendwas sagen oder wollen am liebsten weg, das Gespräch beenden. Stell erstmal eine gute Gegenfrage. Hey, wie meinst du das? Erzähl mir das genauer. Wie kommst du zu dieser Meinung? Stell eine zweite Frage. Lern den anderen wirklich kennen. Worauf kommt es ihm wirklich an? Und bei diesen Gesprächen, gerade wenn es ein bisschen kritischer wird, wenn es ein bisschen knistert in der Luft, hilft mir dann auch der dritte Tipp. Glaube ehrlich und zweifle ehrlich. Das hat mit Glaubensgesprächen zu tun, aber auch mit deiner ganz persönlichen Nachfolge. Ganz viele, die Angst vor solchen Gesprächen haben oder Unsicherheit, ja, was mache ich denn jetzt? Ganz oft hat es damit zu tun, dass wir Angst haben, nicht die richtigen Antworten zu haben oder dass dann irgendeine krasse theologisch-philosophische Frage kommt, wo wir nichts sagen können oder eine harte Kritik auf die Kirche oder irgend sowas. Kommt auch sehr oft vor. Und an dem Punkt ist es ganz entscheidend, dass du ganz ehrlich glaubst und zweifelst. Damit meine ich, dass wenn du eine Antwort nicht weißt, erstens willkommen im Club, zweitens, sag es bitte. Sag sowas wie, ja, wow, das ist eine echt gute Frage, habe ich noch nie drüber nachgedacht. Oder, ja, da muss ich noch mehr drüber nachdenken, das ist für mich auch eine offene Frage. Oder auch wenn du denkst, da habe ich mal eine Frage gehört und die Antwort, aber du bist selbst nicht so überzeugt davon, dann sag auch das ganz offen und ehrlich. Weil erstens merken die Leute, wenn du anfängst rumzueiern und es ist total unauthentisch. Und zweitens ist es eine enorme Wertschätzung für deinen Gesprächspartner, wenn du sowas sagst. Und auch eine Wertschätzung für seine Frage. Er merkt, ich bin nicht dumm, ich bin nicht alleine. Das ist eine gute Frage. Und du brauchst keine Angst davor zu haben, vor dieser Ehrlichkeit, weil du kannst ja die Wahrheit Jesu niemals mit Ehrlichkeit kaputt machen. Wahrheit bleibt Wahrheit, egal wie schlecht sich das Gespräch für dich anfühlt. Du kannst die Botschaft von Jesus mit Ehrlichkeit nicht kaputt machen. Also entspann dich, wenn das deine Angst ist bei so Glaubensgesprächen. Entspann dich. Man nimmt dir vor, ey, wenn so eine Frage kommt, ich werde einfach ganz ehrlich, meine ganz ehrliche, offene Meinung dazu sagen. Mich für die Frage bedanken. Und dann nutz diese offene Frage als Glaubenswachstumsmöglichkeit für dich selber. Denn jede krasse Frage, die du selber noch nicht gehört hast, ist eine Chance für dich, im Glauben und in Erkenntnis der Wahrheit zu wachsen. Dann kannst du sowas sagen wie, hey, ich nehme dir mal mit nach Hause, ich denk mal drüber nach. Und wenn du für dich eine Antwort gefunden hast und die Person wieder triffst, sagst du, hey, ich habe über deine Frage nachgedacht. Darf ich dir mal erzählen, was ich mir inzwischen dabei denke? Du kannst die Botschaft Jesu durch deine Ehrlichkeit niemals kaputt machen. Nutze es als Chance, im Glauben zu wachsen. Es wird immer offene Themen, offene Fragen geben. Bei all dem hilft mir das hier, mir zu fragen, was ist dein Trotzdem? In persönlichen Zweifelssituationen im Leben, aber gerade auch in Glaubensgesprächen. Eine Frage an dich persönlich, was ist dein Trotzdem? Warum glaubst du trotzdem? Warum glaubst du trotzdem, trotz mancher offener Fragen, trotz mancher Dinge, die du an Gott in deinem Leben oder allgemein noch nicht verstehst? Warum glaubst du trotzdem, obwohl andere Menschen mit Kritik kommen, mit harten Fragen? Und das kannst du im Gespräch nutzen, wenn du dir das vorüberlegt hast. Was fasziniert dich so sehr am Glauben, dass du sagst, das ist so viel stärker als alles andere? Sagen, ja, die Frage, warum Gott dieses Leid und so viel Schmerz in dieser Welt zulässt, ist schwer zu tragen. Und ich habe keine 0815-Antwort darauf, aber darf ich dir erzählen, warum ich trotzdem glaube und warum ich in dem allen trotzdem gerade an Jesus glaube, gerade auch bei diesem Thema. Was ist dein Trotzdem? Ja, es gibt viele offene Fragen. Aber für mich ist so ein Trotzdem zum Beispiel seit Jahren schon, ich bin jetzt etwa seit 14 Jahren Christ, ist immer wieder dieser Anker zu wissen, ja, Dreh- und Angelpunkt meines Glaubens, sagt die Bibel übrigens auch selbst, ist die Auferstehung von Jesus. Und seit 14 Jahren mache ich mir Gedanken darüber, kann das sein und wie sind die historischen Indizien, wie passt das alles zusammen? Und seit 14 Jahren habe ich noch keine plausible Alternativerklärung gefunden. Ich bin nicht nur, aber ich bin auch deswegen heute Christ, weil ich von der Auferstehung so überzeugt bin. Mein Trotzdem, auch wenn ich manchmal Gott nicht verstehe, er hat mir und dir genug und gute Gründe gegeben, ihm zu vertrauen, trotz allem. Und deswegen mein letzter Tipp, der vierte Tipp, lass dich von Jesus begeistern. Es ist manchmal so ein bisschen ein, manchmal wird es sogar so als Witz erzählt. Am Ende ist die Antwort immer Jesus, oder? Kennt ihr das? Schon mal gehört? Bei mir auch. Aber es ist kein Witz. Denn ich versuche wirklich ganz im Ernst, und das ist wirklich ein Game Changer, darauf kommt es an, die Gespräche immer zu Jesus zu führen. Nicht bei Gott, bei irgendeiner Idee zu bleiben. Weil mit Gott, da können viele Leute. Aber wenn es um Jesus geht, da scheiden sich im wahrsten Sinne des Wortes die Geister. Da wird es konkret. Und da möchte ich dir einen großen Mut machen zu überlegen, was begeistert dich bei Jesus? Das hat mit deinem Trotzdem zu tun. Was fasziniert dich an seiner Persönlichkeit, an seinem Charakter, was er getan hat, was er tut, was er sagt? Wie er sich verhält zu den größten Philosophen gleichzeitig wie zu den kleinsten Kindern. Diese wunderbare Persönlichkeit. Vielleicht das zum Ende noch ein bisschen als Inspiration dazu, dich von Jesus begeistern zu lassen. Gerade auch für Glaubensgespräche, wo es ja oft heutzutage um die Frage geht, ja, was ist denn mit anderen Religionen? Was ist denn mit diesen ganzen anderen Möglichkeiten? Wie kann man jetzt nur sagen, Jesus, Jesus, Jesus? Ich bin begeistert von Jesus, weil er absolut einzigartig ist. Er hat eine einzigartige Persönlichkeit. Ich habe mal gerne, ab und zu stelle ich mal so eine Frage, wie stellst du dir die Welt vor, wenn alle Menschen so wären wie Jesus? Und ganz oft kommt dann die Antwort, ja, wäre das nicht der Himmel? Jesus kommt in einer absolut integeren Persönlichkeit daher. Er kommt aber auch mit einem einzigartigen Anspruch daher. Anders als alle anderen sogenannten Religionsstifter. Anders als alle anderen sogenannten Philosophien da draußen. Hat er nicht gesagt, ich zeige euch jetzt die 10 Wege zur Erlösung, ich zeige euch die 5 Rituale, die euch hier und dort helfen. Als Einziger hat er gesagt, ich bin der Weg und die Wahrheit und das Leben. Niemand kommt zum Vater als nur durch mich. Ich und der Vater, wir sind eins. Jesus ist hingerichtet worden, genau deswegen, weil die Leute ganz genau verstanden haben, er macht sich mit Gott gleich. Es ist ein einzigartiger Anspruch. Und jetzt kannst du dir die Frage stellen, wie es schlaue Menschen vor uns auch schon getan haben. Jemand, der sagt, ich bin Gott, ich und der Vater, wir sind eins. Offen und ehrlich. Kannst du dir die Frage stellen, auf Englisch wäre hier mad, bad or God? Die Engländer können es meistens so schön ausdrücken. Jemand, der sowas sagt, der ist entweder nicht mehr ganz richtig, nicht mehr ganz gesund da oben. Ganz im Ernst, lass uns einfach ehrlich reden, oder? Was würdet ihr über mich denken, wenn ich das jetzt sage? Übrigens, heute ist es soweit, ich bin wieder hier. Gottes Sohn. Wenn ihr seid ja alle freundliche Christen hier, ihr würdet einfach nur ein bisschen lächeln, denkt, der macht jetzt einen blöden Scherz. Aber wenn ihr ein bisschen ehrlicher wärt, würdet ihr sagen, der ist irgendwie, hat einen Klatsch. Oder ihr würdet sagen, er ist ein bösartiger Lügner. Er weiß es zwar besser, aber er lügt hier absichtlich, oder? Oder die einzige dritte Alternative, es stimmt, Jesus war Gott. Und ich lade gerne meine Gesprächspartner ein, das rauszufinden, mal so ein Evangelium zu lesen und sagen, über den wir seit 2000 Jahren reden und nicht fertig werden, wirkt er für dich, wenn du das liest, wie jemand, der nicht gesund ist? Wie ein Lügner? Viele sagen, Jesus war der große Morallehrer. Ja, aber gesagt, was für ein toller Morallehrer, der sagt, er wird auch auferstehen. Aber wenn er in dem Punkt gelogen hätte, dann wäre er auch kein toller Morallehrer, oder? Kein tolles Vorbild. Du kriegst Jesus nur zu 100% oder gar nicht. Jesus hat einen einzigartigen Anspruch. Er hat aber auch eine einzigartige Botschaft, nämlich Rettung statt Religion. Und ich hoffe, du vergisst es nie. Auch für deine Gespräche. Für uns wird es so normal, dass Jesus nicht nur irgendwas gesagt hat, sondern dass vor allem Jesus auch etwas getan hat, ein für alle Mal, am Kreuz für dich und mich gestorben ist und auferstanden ist. Jesus hat etwas getan, als einziger von anderen. Als einziger etwas getan, was uns wirklich retten kann. Und ich wünsche mir das weiterhin, dass ich in meinen Gesprächen genau an diesen Punkt komme, die Einzigartigkeit und diesen fundamentalen Unterschied von Jesus klarzustellen. Dass es hier nicht um eine weitere Religion geht, sondern darum geht, was Jesus ein für alle Mal für uns getan hat. Die einzigartige Botschaft. Und letztlich, auch das immer wieder interessant für die Gesprächspartner, das, was ich gerade gesagt habe, heißt ja dann immer, ja, das sagst du ja nur, weil du Christ bist und das sagst du ja nur, weil es in der Bibel steht, aber die ganze Bibel ist ja längst verfälscht oder was auch immer. Das möchte ich auch einmal gesagt haben, dass es jeder einmal gehört hat, dass auch das Neue Testament, gerade das, was ich über Jesus erzähle und was wir wissen über Jesus, und das ist jetzt kein frommes Statement, das ist jetzt ein sachlich objektives, wissenschaftliches Statement. Das Neue Testament ist die am besten belegte schriftliche Quelle der ganzen Antike. Und es darf man auch mal weiter sagen, dass die Quellen, die wir heute haben, das Neue Testament, das du heute kaufen kannst, ist absolut glaubwürdiges Quellenmaterial. Absolut historisch glaubwürdig. Jesus ist einzigartig, auch historisch bezeugbar. Also, mein letzter Tipp, lass dich von Jesus begeistern, egal wo dein Anknüpfungspunkt ist. Lies viel über Jesus, lies immer wieder die Evangelien rauf und runter. Lass dich von deinem Herrn begeistern und versuch das auch zu formulieren immer wieder. Hey, was würde ich erzählen? Welche Geschichte, welcher Vers, welches Statement ist das, was mich gerade so toucht? Und dann nimm das vielleicht mal mit, ist auch eine schöne Übung für Kleingruppen, Jugendgruppen, was auch immer. Setzt euch einen Abend zusammen hin. Jeder nimmt sich eine halbe Stunde und ihr schreibt jeweils eine DIN-A5-Seite auf, warum ihr Christ seid. Aber nicht unbedingt Bekehrungsgeschichte, das können wir ja alle. Nein, warum bist du heute Christ? Warum glaubst du an Jesus? Schreib es auf. Und am besten benutzt du dafür keine frommen Vokabeln, sondern Vokabeln, die jeder verstehen kann. Dein persönliches Glaubensbekenntnis. Warum glaubst du an Jesus? Was begeistert dich an Jesus? Was fasziniert dich an ihm? Und dann lest euch das reihum vor. Es ist unfassbar inspirierend und wirklich ermutigend. Aber es bereitet dich auch vor, eine Antwort zu geben, wenn du gefragt wirst. Hey, warum glaubst du an Jesus? Warum bist du Christ? Dann hast du darüber mal nachgedacht. Dann hast du mal was formuliert. Dann hast du es mal reflektiert, auch mit Worten, die jeder verstehen kann. Und dafür und für die anderen Tipps wünsche ich dir Gottes reichen Segen.
0: Das waren 4 Tipps für Glaubensgespräche ohne Kampf und Krampf von Christian Günzel. Er ist Referent am Pontes-Institut für Wissenschaft, Kultur und Glaube und war einer der Referenten bei der JUMICO, der Jugendmissionskonferenz, die in Stuttgart stattgefunden hat. Einen weiteren Vortrag von der JUMICO gibt es hier auf ERF in genau einer Woche. Und damit bedanke ich mich bei Ihnen fürs Zuhören und wünsche Ihnen Gottes Segen.
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Zu den Grundbedürfnissen von Mensch und Tier gehört eine gute Ernährung. Hund und Katze, Elefant und Regenwurm sind zufrieden, wenn sie genügend zu essen bekommen. Dem Menschen jedoch reicht das bloße Sattwerden nicht. Für manche Mahlzeit stehen Hausfrau oder Profikoch stundenlang hinter dem Herd. Festlich wird die Tafel gedeckt. Ein weißes Tischtuch, Kerzen, Teller für die Vorspeise, Teller für den Hauptgang, Teller fürs Dessert. Dazu passendes Besteck und verschiedene Gläser. Kaum ein Grundbedürfnis des Menschen lässt sich auf eine so komplizierte und zugleich schöne Weise befriedigen. Denn nicht nur der knurrende Magen wird dabei besänftigt, sondern ein gutes Essen mit allem Drum und Dran berührt auch unsere Seele. Wohl deshalb ist in Psalm 23 davon die Rede, dass Gott uns einen Tisch im Angesicht unserer Feinde bereiten wird. Und im Neuen Testament wird die Teilnahme am christlichen Abendmahl mit den Worten umschrieben, dass wir teilhaben am Tisch des Herrn. Jesus wusste um das Geheimnis einer geselligen Tischgemeinschaft und hat sich deshalb gern mit Menschen zusammengesetzt, die sonst eher auf Distanz gingen. Schüchterne Zeitgenossen fingen an zu reden, feindlich Gesinnte diskutierten mit ihm, statt ihn zu beschimpfen. Besserwisser wurden nachdenklich und dachten darüber nach, was er über Gottes Reich erzählte. Natürlich gab es auch Leute, denen das alles ein Dorn im Auge war. So wird im Lukas-Evangelium berichtet, einige Pharisäer und Schriftgelehrte murrten darüber, dass Jesus und seine Jünger sich gemeinsam mit Zöllnern und Sündern an einen Tisch setzten. Daraufhin antwortete Jesus ihnen: Ich bin gekommen, die Sünder zur Buße zu rufen und nicht die Gerechten. Ich bin überzeugt davon, es lohnt sich, nicht nur Familienangehörige, Freunde und Hauskreismitglieder an den eigenen Tisch zu bitten. Und zögern Sie nicht, wenn Nachbarn oder Arbeitskollegen Sie zum Grillfest oder Kegelabend einladen. Gehen Sie einfach hin, als ein Mensch, der Gott und seine Mitmenschen liebt.

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1: Am Mikrofon für Sie Katja Völkel. Was macht die Persönlichkeit eines Menschen aus? Diese Frage lässt sich nicht in einem Satz beantworten. Erst recht nicht, wenn man Menschen betrachtet, die eine dissoziative Identitätsstörung haben, auch als multiple Persönlichkeit bezeichnet. Also Menschen, die mehrere Persönlichkeiten innehaben. Wie es dazu kommt, wie sich das auswirkt und was das für eine Beziehung zu Gott bedeutet, darüber spreche ich mit Katrin Kroll. Schönen guten Tag, Frau Kroll.
2: Ja, schönen guten Tag. Vielen Dank für die Einladung.
1: Sehr gerne. Frau Kroll, Sie sind Erzieherin, christliche Beraterin bei der Ignis Akademie für christliche Psychologie und Sie sind selbstständig tätig als Heilpraktikerin für Psychotherapie und Sie sind Supervisorin mit Schwerpunkt Kinder- und Jugendseelsorge. Außerdem sind Sie Mitglied im Vorstand der Ignis Akademie. Was versteht man denn unter einer dissoziativen Identitätsstörung? Ich habe es ja nur ganz kurz beschrieben, aber das reicht ja sicherlich nicht.
2: Das stimmt. Vielleicht muss man erstmal da anfangen, zu erklären, was Dissoziation bedeutet. Dissoziation ist eine Fähigkeit, die wir alle mehr oder weniger haben. So, also ich wohne 2 Querstraßen hier von meiner Arbeit entfernt und manchmal setze ich mich ins Auto und muss dann fahren. Und während der Fahrt mache ich das wie jeder andere auch. Ich überlege mir, was ich noch einkaufen muss oder was am Tag passiert. Und wenn man mich dann hinterher fragen würde, war die Ampel jetzt grün oder rot auf dem Weg hierher, dann könnte das gut sein, dass ich es gar nicht mitgekriegt habe. Jetzt ist es nicht so, dass ich immer wieder ein Ticket kriege, weil ich über rote Ampeln fahre, sondern in meinem Bewusstsein ist das möglich, über was anderes nachzudenken. Und mein Körper oder meine Steuerung bleibt ganz selbstständig vor der roten Ampel stehen und fährt dann, wenn grün ist, wieder los. So, das heißt, wir können unsere Bewusstseinsinhalte ein bisschen unabhängig voneinander haben. Wir können uns auf etwas fokussieren und das andere ein bisschen in den Hintergrund nehmen. Oder ich kann Themen, die mir schwer sind, ein Stück auf Seite packen. Zum Beispiel kenne ich die Verkehrstotenstatistik, aber ich nicht jedes Mal, wenn ich über die Straße laufe, fällt die mir ein und ich habe Angst, darüber zu gehen, sondern ich kann die wie ein Stück weg von mir ablegen. So. Und das ist ein Mechanismus, den Gott uns gegeben hat, zum einen mal zum Strom sparen, damit ich nicht jeden Tag über alles immer nachdenken muss. So, aber zum anderen gibt es diesen Mechanismus auch, dass wenn zum Beispiel Kinder ganz schlimme Dinge erleben, die sie emotional noch nicht verarbeiten können oder die ihre kognitiven Möglichkeiten bei Weitem übersteigen, dann passiert das quasi auch, dass wie an so einer Sollbruchstelle, was wie abbricht oder ein Stück auf Seite geschoben wird. Wir nennen das eben Dissoziation. Ein Kind hat mal gesagt, das habe ich alles in den Keller gesperrt. Finde ich auch ein schönes Bild. Also alles das, was irgendwie doof ist und nicht bewältigbar und schmerzhaft oder unfassbar. Es gibt ja da auch einfach Themen, Dinge, die Kindern passieren, die sogar für uns Erwachsene unfassbar sind und für Kinder eben gar nicht bewältigbar. Und die werden wie weggespalten. Und da gibt es auch so Phänomene, dass wie Gefühle weggespalten werden. Ich denke, das kennen wir vielleicht alle, dass es unangenehme Gefühle gibt, die wir wie auf Seite schieben und gar nicht anschauen wollen. Aber je schlimmer und je schwerwiegender das wird, was ich erlebe, desto eher ist es so, dass wie ganze Persönlichkeitsanteile, also wie so ein Fragment aus meiner Persönlichkeit abgespalten wird und ich dann gar nicht mehr in meinem Wachbewusstsein weiß, dass es die noch gibt. Und da kommen wir jetzt zu der Definition der dissoziativen Identitätsstörung. Das sind Menschen, die haben in ihrem Leben an irgendeiner Stelle etwas ganz Schreckliches erlebt, ein Trauma erlebt, das nicht bewältigbar war. Und dann ist ein Stück Persönlichkeit abgebrochen. Es bleibt sowas wie eine Funktionsperson, sagen wir, zurück. Also jemand, der noch ganz normal in den Kindergarten, in die Schule gehen kann, ganz normal zu Hause das Zimmer aufräumen kann, aber eben bestimmte Dinge nicht spürt. Das Spüren übernimmt dann wie dieser innere Anteil. Und das ist dann manchmal so, dass eben je nachdem, wie viele schlimme Dinge passiert sind, wir haben Kinder, die immer wieder ganz furchtbare Sachen erleben, können da auch mehrere innere Anteile abgespalten sein. Und im Erwachsenenalter ist das dann so, dass quasi diese Abspaltungen, diese Mauer, die da eingezogen wird, ein bisschen brüchig wird. Das heißt, es kann durchaus sein, dass solche Anteile auch im Alltag sich mal zeigen. Und die Definition der dissoziativen Identitätsstörung ist dann die, dass im Alltag die verschiedenen Persönlichkeitsanteile sich abwechseln. Das heißt, man kann sehen, aha, derjenige spricht anders, derjenige denkt anders, bis dahin, dass der vielleicht auch eine andere Körperhaltung hat oder andere Ansichten hat. Und das ist natürlich für alle Betroffenen verwirrend, weil zum einen derjenige, der betroffen ist, dann auch im Tagesverlauf Zeitausfälle hat. Es kann sein, dass früh jemand blaue Schuhe anzieht und Mittag ein Wechsel passiert und derjenige denkt, wie komme ich denn zu blauen Schuhen? Und das ist natürlich auch für Angehörige manchmal schwierig, weil sie eben merken, so ganz kongruent, so ganz stimmig, so ganz stabil ist das Verhalten des anderen im Tagesverlauf nicht. Da bin ich manchmal irritiert, dass der, was weiß ich, um 11 treffe ich jemanden, der ganz erwachsen und ganz vernünftig agiert und Mittag um 2 treffe ich jemanden, der gerade ganz spielerisch oder ganz ängstlich oder ganz verzweifelt drauf ist. Und ich weiß nicht mehr, wie soll ich denn da reagieren? Und das ist vielleicht so mal eine einfache Erklärung, was wir unter dissoziativer Identitätsstörung verstehen. Wir haben diesen Begriff früher mit multipler Persönlichkeitsstörung verbunden und das haben wir wieder verändert, weil das Wort Persönlichkeitsstörung oder Psychopathie natürlich einen ganz anderen, Klang hat. Persönlichkeitsstörung oder Psychopathie klingt immer so ein bisschen nach jemand, der ganz schreckliche Dinge tut oder ganz furchtbar ist. Das ist gar nicht der Fall. Die dissoziative Identitätsstörung, das sind eher unterschiedliche Teile im Inneren, die manchmal sogar ganz normale Alltagspersönlichkeiten sind, vielleicht mit unterschiedlichen Altersstufen, je nachdem, wann sie entstanden sind. Und die sind alle nett oder mehr oder weniger nett, aber es sind keine Psychopathen. Deshalb haben wir diesen Titel verändert, damit wir gar nicht erst in die Versuchung kommen zu denken, hey, da ist jemand ganz schräg und furchtbar drauf oder da hat, manchmal wird das auch verwechselt mit Schizophrenie, also mit einem Gespaltensein oder einem Abgerissensein aus der Realität. Das ist es auch nicht. Also wir haben einfach verschiedene Persönlichkeiten, mit denen wir in Kontakt kommen und die verschiedene Gefühle und Erinnerungsinhalte tragen.
1: Sie haben es eben als Persönlichkeitsanteile bezeichnet. Das heißt, es ist schon, wenn ich das jetzt richtig verstanden habe, schon mehr als, dass eine Person für bestimmte Gefühle zuständig ist, sondern es sind schon verschiedene Persönlichkeiten.
2: Ja, also ich habe ja vorher erzählt, es gibt auch sowas wie eine Alltagsdissoziation und da haben wir in unserem normalen Erleben haben wir das ja manchmal, dass wir Gefühle haben, die wir nicht so gerne haben, die wir ein bisschen wegdrücken. Was weiß ich, man hat irgendwie Streit mit jemand und will da gar nicht so hingucken. Das ist eine Alltagsdissoziation, das ist eben nicht die dissoziative Identitätsstörung. Dort handelt es sich um relativ klar wiedererkennbare und relativ vollständige Identitäten. Also ein Mensch, der auch wie so eine eigene innere Welt hat, einen Lebensraum, eben auch eine eigene Meinung, einen eigenen Kopf. Bis dahin, dass wir manchmal auch Sprachveränderungen wahrnehmen, dass natürlich ein kleines Mädchen anders klingt als eine erwachsene Frau. Oder jemand, der im Inneren sehr wütend ist und den ganzen Zorn trägt aus einer Traumasituation, anders klingt als jemand, der eher die Traurigkeit trägt. Und was wir auch manchmal mit ein bisschen auf Freude oder Witz wahrnehmen, ist, dass da ganz unterschiedliche Vorlieben und Hobbys bestehen. Also natürlich mag das kleine Mädchen eher Seifenblasen steigen lassen und die Große liest gerade vielleicht ein Buch von, weiß ich was, irgendeine wissenschaftliche Ausführung, die Kleine gar nicht versteht. So. Und das sind natürlich dann so Dinge, wo man, wenn man näher kommt, natürlich auch ein bisschen staunen lernt und auch mit der Person vielleicht zusammen staunen lernt. Wobei das natürlich zunächst mal so ist, das ist ja auch Sinn und Zweck der Sache, dass die Personen untereinander nichts voneinander wissen. Also es geht ja genau darum, okay, die schlimmen Inhalte nicht im eigenen Wachbewusstsein zu haben. Das ist dann auch erst was im Laufe zum Beispiel von der Therapie passiert, dass es Co-Bewusstsein gibt. Also dass der eine versteht, aha, da gibt es noch jemand anders, weil das ist ja kein so leichtes Verstehen, dass in einem Körper zwei oder mehrere Personen sich irgendwie den Platz teilen müssen.
1: Ja, die Frage liegt mir jetzt quasi wirklich auch auf der Zunge, wie das sein kann, dass verschiedene Persönlichkeiten oder Identitäten in einer Person eigentlich sein können. Aber vielleicht hilft das schon, sich dem anzunähern, wenn wir mal klar haben, wie definieren Sie oder wie beschreiben Sie denn Persönlichkeit und Identität? Ist das beides das Gleiche oder gibt es da Unterschiede und wenn ja, welche?
2: Also dazu muss man vielleicht wissen, dass in Psychologie und Psychiatrie manchmal ein bisschen ein Rangstreit herrscht, wer welche Definitionen fix machen darf. Das heißt, man kann durchaus unterschiedliche Definitionen zu den Begriffen lesen. Und ich sage jetzt mal, wie ich es verstehe. Das kann natürlich in der Literatur an bestimmten Stellen auch wieder anders sein. Ich würde denken, es gibt einen Teil an Wesenheit. Manchmal sprechen wir dann eben auch von Persönlichkeit, die ein Mensch mit auf die Welt bringt. Also alle Mütter, die mehrere Babys auf die Welt bringen, die merken, aha, Babys haben schon Persönlichkeit. Also gleich, wenn die frisch geschlüpft sind, sind die unterschiedlich. Das eine ist ganz neugierig, das andere eher zurückhaltend, das dritte ist ganz ängstlich. Man merkt, aha, die kommen wie mit einer Wesenheit schon gleich auf die Welt. Ich meine, da könnte man jetzt argumentieren, dass sie ja auch schon was erleben im Mutterleib. Und trotzdem wissen wir mittlerweile, es sind Dinge auch wie genetisch angelegt. Ein Kind kommt mit einer Persönlichkeitsidee auf die Welt. Und ich denke, wenn wir jetzt mal nochmal christlich denken, dann ist es ja auch unser Glaube, dass Gott uns erschaffen hat von Anbeginn der Zeit und auch eine Idee hat, wer ich denn so sein könnte. Also was ich für Fähigkeiten habe, was ich für eine Berufung vielleicht in mir trage oder was es für Grundideen über meinem Leben gibt. So, und dann ist ja in der Pädagogik und Psychologie der letzten 200 Jahre schon diese Frage gewesen, so was ist es denn nun? Ist es mehr die Anlage oder mehr die Umwelt, die einen Menschen prägt? Und mittlerweile ist immer da angekommen, dass wir wissen beides. Ein Mensch kommt mit einer Wesensart oder einer Persönlichkeit auf die Welt und dann prägt sich noch von außen Neues dazu. Also die Frage, wie Menschen mir begegnen, Mama und Papa, später andere Erwachsene, andere Kinder, eine Kultur, in der ich aufwachse, eine Sprache, eine Denke, mit der ich zu tun bekomme. Ein Kind in Afrika wird ganz anders aufwachsen als ein Kind in Zentraleuropa. Es ist so ein bisschen wie das Ursprungsmaterial geht in Interaktion. Und ich würde sagen, der Persönlichkeitsprozess ist ja der, dass sich entfaltet, wer ich bin. Also dass mein Schöpfungsdesign immer sichtbarer wird. Und der Identitätsprozess ist der, dass ich im Laufe meines Lebens eben immer wieder neue Erfahrungen mache, immer wieder neue Dinge lerne, alte Dinge verarbeiten muss und letztlich auch mit beiden Prozessen ja nie fertig werde. Und ich denke, dieses Fließende oder dieses Aufeinanderaufbauende, das ist eigentlich so der Kern von beiden Begrifflichkeiten, so dass ein Mensch nie ganz fertig ist. Wir haben natürlich Hauptzeiten. Wir gehen eigentlich davon aus, dass die Grundstruktur mal ein Stück entstanden ist bis zum jungen Erwachsenenalter, dass ein Mensch bis dahin sehr formbar ist. Aber jetzt, was wir in den neueren Forschungen sehen, auch mit einer gewissen Neuroplastizität, also dass das Gehirn auch weiter lernen und sich verändern kann, ist einfach, dass das auch ein Mensch mit 40 und 60 immer noch mal neue Dinge aufnimmt. Und man manchmal eben mit Erstaunen feststellt, dass man, wenn man jemanden 20 Jahre nicht gesehen hat, es doch ein bisschen anders ist, wie derjenige denkt und spricht. So. Und vielleicht können wir dazu ja auch sagen, im besten Fall.
1: Gibt es denn dann sowas wie eine Hauptpersönlichkeit, die bleibt oder wo man sieht, das ist so noch die Ursprungsanlage oder Ursprungspersönlichkeit?
2: Ich würde denken, dass in allen Anteilen von einem Menschen mit einer dissoziativen Identitätsstörung das Schöpfungsdesign Gottes sichtbar wird. Man darf sich nicht vorstellen, da gibt es eine Kernperson und die müssen wir suchen und alle anderen müssen wir wegradieren, sondern in allen Teilen oder inneren Teilpersönlichkeiten eines Menschen mit einer Diss spiegelt sich Gottes Schöpfungsdesign und in ihnen allen spiegelt sich, was ihnen passiert ist oder was sie erfahren haben. So, und ich denke, wir haben eine lange Zeit gedacht, wir müssen die Kernperson finden und alle anderen irgendwie abschaffen. Und wir kommen immer mehr dahin, dass das auch ein Stück respektlos und auch wenig wertschätzend ist, dem Gewordensein der verschiedenen Anteile. Und ich denke, das andere ist ja, diese Anteile haben ja der Funktionsperson auch geholfen zu überleben, weil sie eben das Schwere genommen haben, weil sie eben in die Isolation gegangen sind, weil sie den Zorn und die Wut zu sich genommen haben, während der andere der nette Christ weiter sein konnte. So, und ich denke,

0: in Kontakt kommen, dass man die einzelnen Teile nicht mehr so dringend unterscheidet oder unterscheiden muss.
1: Das heißt, die Persönlichkeiten sind auch tatsächlich ja im Grunde gleich komplex, könnte man sagen.
0: Ja, vielleicht kann man nochmal dazu nehmen, unsere Persönlichkeit, die ist ja nichts Waberndes, sondern die ist ja auch abgebildet in unserer Gehirnstruktur. Mhm. Und man kann jetzt nicht sagen, die ist jetzt hier oben rechts hingeschrieben so, sondern Persönlichkeit oder Identität kann man sich vorstellen wie so eine Vernetzungslandkarte. Also verschiedene Punkte in meinem Gehirn sind miteinander vernetzt in einer bestimmten Art und Weise. Und dieses Vernetzungsmuster, das sich da ergibt, das ist meine Identität. Das heißt, die könnte man das bildlich abbilden, sieht das so aus wie so ein wie so ein Lichterbild von oben. Wenn man ein Satellitenbild von oben aufnimmt in der Nacht, dann sieht man ja auch so ganz viele Lichter, die dann manchmal mit Straßen verbunden sind. So ähnlich kann man sich's vorstellen. So, und bei einer Person, die eine dissoziative Identitätsstörung hat, da haben wir eben mehrere solche Muster nebeneinander liegen. Also wir haben eine Person ist eben so vernetzt, dass Punkt A mit F und Z verbunden ist, um es jetzt mal einfach bitte auszudrücken. So, und bei Person B ist es halt so, dass eher M und L und O verbunden sind. Das ist ein bisschen andersrum verknüpft. So, und deshalb tickt die auch anders. Also das ist durchaus, wir erleben manchmal solche Dinge wie, eine Person spricht eine andere Sprache als die anderen, als Muttersprache.
1: Woher kennt ihr die Sprache denn dann?
0: Naja, also stellen wir uns vor, es ist jemand, ich hatte eine Klientin, die ist bilingual aufgewachsen und die Funktionsperson, die spricht Deutsch so und erlebt es auch als Muttersprache. Aber eins der inneren Kinder spricht die Muttersprache, also die dann quasi so die Zweitsprache war, als Hauptsprache. Okay. Und das war natürlich am Anfang auch ein bisschen verwirrend so, auch für uns alle beide, weil wenn der Wechsel stattfindet, dann sitzt da plötzlich ein kleines Mädchen vor mir, das Französisch spricht und ich leider gar kein Wort. So, und sie kann Deutsch, klar, aber sie spricht's nicht. Mhm. So wie Kinder im bilingualen Haushalt das manchmal machen, dass sie rezeptiv die zweite Sprache können, also sie reagieren auf Deutsch, aber sie antworten halt auf Französisch, weil die Mama Französisch spricht so. Und da ist eben dieses Muster anders gelagert. Die Funktionsperson hat jetzt schon viele Jahre, die Dame war Mitte 30 in der Zwischenzeit, die spricht fließend Deutsch, die kann Französisch, aber es ist nicht ihre erste Sprache. Und sie würde auch nie auf die Idee kommen, bei mir in der Praxis Französisch zu sprechen, weil sie weiß, ich spreche kein Wort Französisch. Aber das kleine Mädchen weiß das ja nicht.
1: Okay.
0: So, die war am Anfang verwirrt, dass ich nicht weiß, was sie da sagt, weil in ihrer Welt die Menschen ja alle Französisch konnten. Das hat sie dann gelernt, aber es war halt am Anfang ein bisschen
1: eine Situation. Und angenommen, sie wären so weit, dass sie Persönlichkeiten voneinander wüssten, könnte dann eine andere sozusagen die Übersetzungstätigkeit aufnehmen?
0: Ja, wobei in dem speziellen Fall konnte sie ja Deutsch, aber im Endeffekt ist Übersetzungstätigkeit ein schönes Wort für das, was tatsächlich passiert, weil natürlich im Lauf der Zeit dann die Kinder merken, aha, der Körper ist groß. Also es gibt eine andere Klientin, da ist auch ein kindlicher Anteil und der tut sich ganz schwer mit der Arbeitsstelle von der Großen. Also weil in der Kinderwelt natürlich Spielen schöner wäre. Und wenn die früh was anfängt zu spielen, dann muss die Große natürlich irgendwann um 9:30 in die Arbeit. Und die Arbeit ist langweilig. Also sie hat sich jetzt keine sehr spielerische Arbeit ausgesucht. Ja, okay. So, und das gibt natürlich schon auch manchmal Ärger. Und dann braucht es eine Übersetzungsarbeit, dass zum Beispiel irgendjemand von den Großen, sage ich jetzt mal, oder die Funktionsperson lernt, dem Kind zu erklären, hey, wir müssen jetzt arbeiten gehen, das dauert jetzt ein paar Stunden. Aber weißt du, heute Abend kannst du wieder weiterspielen. Wir stellen jetzt mal hier die Sachen. So wie man das mit einem echten Kind im Außen auch machen würde. Da muss man ja auch Übersetzungsarbeiten leisten, weil die das nicht von selber wissen, damit die Frustrationsbewältigung irgendwie möglich wird.
1: Okay. Wie Sie das gerade beschrieben haben, dass man im Gehirn diese verschiedenen Persönlichkeitsanteile tatsächlich sehen kann, heißt das, die Persönlichkeit entsteht auch im Gehirn? Oder wie würden Sie das beschreiben?
0: Also es ist natürlich jetzt nicht so, dass man das sieht, weil die eine blau und die andere grün synaptisch verschaltet ist. So, das wär noch leicht.
1: Das wäre praktisch, ja.
0: Ja, aber wir können zum Beispiel sehen, dass wenn verschiedene Anteile da sind, verschiedene Gehirnstrukturen aktiviert sind. Das kann man sehen. So, und ich denke im Endeffekt, Es geht ja darum, mit der Gehirnstruktur zu arbeiten, die da ist. Und das andere ist,

0: ich habe ja vorhin schon gesagt, ein Kind kommt mit einer gewissen Gehirnstruktur auf die Welt. Das ist ja bei allen Kindern so, dass die Gehirnmasse, die ein Baby mitbringt, deutlich geringer ist als die, die ich als Erwachsener habe. Das heißt, bei jedem Menschen wächst die Gehirnstruktur mit uns mit. Bis zum ungefähr 10. Lebensjahr nimmt sie auch an Masse zu. Also da entstehen ganz neue synaptische Verbindungen. Also quasi, wenn man so will, Hardware, wie im Computer, wird da nochmal was eingebaut. Und ab dem 10. Jahr gewinnt es dann nicht mehr an Masse, aber an Feinheit. Also man kann schon noch was lernen, aber dann werden halt manchmal auch Sachen abgebaut. Das merkt man auch als Erwachsener, dass Dinge, die wir lange nicht gemacht haben, die sind so ein bisschen eingerostet. Die kann man vielleicht aktivieren, aber dann muss man wieder reinüben. Also die Synapse muss wieder neu gebaut werden. Und so ist es eben mit Persönlichkeit auch. Ein gewisses Maß an Persönlichkeit ist quasi wie schon vorverknüpft. Das Baby kommt auf die Welt und ist halt so oder so. Und dann verknüpfen sich mit den Erfahrungen des Kindes und Teenagers dann eben neue Synapsen. Und da entstehen dann eben oft auch so Zweitstrukturen durch Traumata.
1: Das hört sich für mich jetzt so an, als ob der Körper nicht unbedingt dafür, zumindest für diese anderen Persönlichkeiten jetzt, wie soll ich sagen, maßgeblich ist. Denn wenn ich mir jetzt vorstelle, dass da möglicherweise dann ja auch vielleicht ein männliches Persönlichkeitsanteil oder männliche Persönlichkeit in einem weiblichen Körper steckt, vielleicht noch einer jungen Frau, quasi ein älterer Mann, und der würde dann wahrscheinlich auch auf die Herrentoilette gehen oder so. Also es klingt jetzt lustig, aber ich meine, naja.
0: Ich denke, es ist manchmal lustig und manchmal tragisch, je nachdem, wie die Klientin das erlebt oder der Klient. Vielleicht mal so. Also zunächst mal ist die Dissoziation oder die dissoziative Abspaltung der Persönlichkeit wie ein Schöpfungsakt. Da wird wie nochmal jemand erschaffen, der entsteht. Und ich habe oft das innere Bild, dass der Heilige Geist sich da auch drum lagert. Ich erlebe es oft als Entlastung, als Versorgung oder Funktion. Da macht ja irgendein Erwachsener im Außen seine Arbeit nicht. Irgendwer passt in dem Moment nicht gut auf dieses Kind auf, sonst müsste es ja gar nicht dissoziieren. Und ich habe den Eindruck, dass Gott wie dann dabei ist und dem Kind diese Möglichkeit gibt. Und ich erlebe das oft auch, dass da wirklich spannende, witzige, beeindruckende Persönlichkeiten auch entstehen. So. Und es ist durchaus so, seltener, aber es passiert, dass gegengeschlechtliche Persönlichkeiten auch da sind. Und es hat manchmal irgendeine Logik. Also ich habe eine Klientin kennengelernt, da ist ein Mann im Inneren, das ist der Aufpasser. Und der ist quasi mehr oder weniger so entstanden, dass es irgendjemand braucht, der die ganze Zeit ganz, ganz, ganz in so eine Bewusstheit geht und guckt, wo kommt die nächste Gefahr her. Und dann im Zweifelsfall schnell flüchten oder angreifen zu können. So, und da passt irgendwie der Mann besser, witzigerweise.
1: Das habe ich auch schon häufiger gehört, dass es dann so männliche Persönlichkeitsanteile gibt, die tatsächlich so diesen Aufpasser haben.
0: Ja, es kann auch manchmal, ja, und es ist auch manchmal so, dass wie Teile der Täterschaft oder Ideen der Täterschaft nach innen genommen werden. Und gerade, es ist jetzt nicht immer so, dass es nur Männer sind, die Täter sind, aber statistisch deutlich häufiger. Das ist leider Gottes immer noch so. Und dann ist auch manchmal ein Teil der Täterschaft im Inneren, weil die Kinder natürlich manchmal auch nach der Logik gehen, bevor ich jemandem außen in die Hände falle, bin ich lieber selber streng mit mir. Also es könnte auch sein, dass wenn zum Beispiel emotionaler Druck ein Teil ist des schlimmen Geschehens, also neben dem körperlichen oder sexuellen Missbrauch, dann könnte auch sein, dass im Inneren einer sehr streng mit mir ist und sagt, du musst doch aber und jetzt mach doch weiter und jetzt sei doch nicht so schwach und jetzt so. Und das hat dann manchmal auch eben das andere Geschlecht. Und ich erlebe aber oft, dass eben diese Anteile, selbst wenn sie am Anfang irgendwie eine ein bisschen belastende Aufgabe haben, im Laufe der Zeit auch lernen können, auch eine positive Aufgabe im Gesamtsystem zu übernehmen. Bei einer Klientin hat ein innerer Anteil 3 unterschiedliche Kampfsportarten gelernt, sinnvollerweise, so, und kann sich auch sehr gut verteidigen. Und als ich sie kennengelernt habe, war sie regelmäßig in Schlägereien verwickelt, so. Was natürlich nicht so erheblich ist wo die Hauptfunktionsperson ist eine Christin, und das dann immer wieder irgendwie hinzukriegen und zu erklären, dass sie dann ab und an mal mit der Polizei Probleme hat, weil sie sich wieder geprügelt hat, ist ein bisschen witzig gewesen. Und ich glaube, diesen inneren Anteil zu würdigen und zu sagen, hey, für das, was damals passiert ist, ist das klug und gut, sich wehren zu lernen. wenn einer mich angreift und mein Leben gefährdet, dann sollte ich mich wehren können, schnell laufen können, kämpfen können. So, aber wenn jetzt irgendwie einer abends im Restaurant irgendwie unangenehm zu mir ist, dann wäre es vielleicht schlau, mit dem das sprachlich zu klären, als ihm irgendwie eins auf die Mütze zu geben. Und so dieses, es ist dann wie ein gemeinsamer Weg, diese Kraft, diese Stärke, die dann einen Persönlichkeitsanteil hat, nutzen zu lernen und wie einen neuen Auftrag, eine neue Aufgabe auch im Gesamtsystem zu finden. Und ich denke, das andere ist, sie nehmen das erstaunlich entspannt, dass der Körper anders ist, als sie es gerne hätten. Ich meine, die Kinder müssen ja auch mit erwachsenen Körpern umgehen, die dann, was weiß ich, plötzlich eine Menstruation haben und sie mit 5 damit gar nichts anfangen können. Oder eben dann sich zu merken, ich muss in die Toilette, wo das Männchen mit dem Rock drauf ist, oder ich muss in die Toilette, wo das Männchen mit der Hose drauf ist. Das lernen sie aber oft erstaunlich klug. Mhm. Ich würde sowieso sagen, meine Erfahrung ist, Dissoziation ist eine kluge Lösung. Wir haben oft sehr intelligente Personen vor uns, wenn wir in Kontakt kommen mit den Klienten. Die haben oft sehr gewiefte Lösungen für ihren Alltag und schaffen das auch oft, diese Brüche und Wechsel, die ihnen da passieren, so zu tragen oder manchmal auch zu kaschieren, dass es sogar sein kann, dass das niemand merkt. Also ich habe durchaus Leute mit einer Dis kennengelernt, die sehr hochrangig arbeiten oder die gut sozial eingebunden sind, auch in der Gemeinde unterwegs sind und bis auf die Leute, die ganz nah dran sind, niemand mitkriegt, was da eigentlich passiert. Sie vielleicht manchmal wundern, dass die Meinung sich geändert hat oder manchmal ein bisschen verwundert auf das plötzlich Kindische reagieren, aber das haben wir anderen nicht, das Menschen ja auch, dass wir manchmal unterschiedlich gelaunt sind und dann unterschiedliche Situationen bei rauskommen.
1: Das, was Sie jetzt beschrieben haben, da sind bei mir gerade so zwei Aspekte oder zwei Fragen vielleicht auch nochmal, damit ich es richtig verstanden habe. Das eine, Sie sprachen von so einer Art ja neuem Schöpfungsakt bei den einzelnen Persönlichkeiten. Daraus könnte man schließen, dass jede einzelne Persönlichkeit, die da vorhanden ist, auch eine Seele hat? Das ist das eine. Und aus den Beispielen, die Sie gerade genannt haben, hört es sich so an, dass es auch durchaus möglich ist, dass eine Persönlichkeit Christ ist, an Gott glaubt und auch intensiv mit Gott lebt und andere möglicherweise nicht.
0: Genau so ist es. Und ich merke, dass wir da als Außenstehende manchmal ein großes Fragezeichen haben, aber ich erlebe Gott als jemand, der da gar kein Fragezeichen hat. Ich glaube grundsätzlich insgesamt, was ich über die Jahre gelernt habe, ist einfach, dass es ist eine Überlebensleistung. Dissoziation oder die dissoziative Identitätsstörung ist eine Überlebensleistung. Da hat ein Mensch abartig, absurd, gewalttätige Dinge überlebt. Ich mag die Geschichten gar nicht erzählen.
1: Ja, aber wir sprechen hier bei mir. Vielleicht sollten wir trotzdem sagen, es geht um sexuellen Missbrauch hier häufig.
0: Ja, und eben auch um sehr schweren sexuellen Missbrauch oder sehr schweren körperlichen Missbrauch, aber auch in unserem Land, das mögen wir immer nicht so gerne hören, auch durchaus um so komplexe Dinge wie Kinderpornografie, organisierte Gewalt, Kinderprostitution. Auch geistliche und rituelle Abläufe, in die die Kinder verwickelt sind. Und ich denke, schlussendlich ist das ich stelle mir manchmal vor, dass Gott wie eine Hintertür öffnet und dem kleinen Mädchen zuwinkt und sagt, komm hierher. Und sie dann da hinten rauslässt. Und ich merke, ich mag dieses innere Bild auch herholen und ich erlebe auch, dass Gott mit den inneren Anteilen so umgeht. Also, dass er sehr wertschätzend mit den Teilen umgeht. Ich habe eine Klientin kennengelernt, da ist das organisierte Verbrechen im christlichen Bereich passiert. Auch das müssen wir ja irgendwie laut sagen und auch ein bisschen verdauen als Christen, dass es in unseren eigenen Reihen auch organisiertes Verbrechen gibt, wo Kinder systematisch sexuellen Missbrauch erlebt, auch manchmal fast wie eine Prostitution weitergegeben an andere Erwachsene. So, und natürlich, wenn Kinder erleben, das machen Christen und vielleicht auch mit irgendwelchen christlichen Äußerungen, dann kann da auch mal sein, dass eine innere Persönlichkeit zu Recht sagt, der Gott ist doof. Der hat das zugelassen. Das ist doch bescheuert. Warum sollte ich mit dem nochmal was zu tun haben? Und wenn man jetzt mal sich ein bisschen locker macht und 2 Schritte zurücktritt, dann ist das doch auch richtig. Der Gott, den diese Leute verkaufen, der das für gut und richtig ansieht, dass Kinder so benutzt werden und zerstört werden, an denen mag ich auch nicht glauben. Da kann ich mich ohne Probleme dazustellen und sagen, da hast du recht. Und ich denke, ich erlebe Gott sehr mit einer Wertschätzung für diese Überlebensleistung und ich erlebe ihn wie bei allen anderen Menschen auch so, dass er wirbt um die Person. Und ich habe auch schon erlebt, dass Gott eben in den Momenten, wo es darum geht, dass Kindern so Schlimmes passiert, da wird Gott ja auch ziemlich zickig. Können wir lesen bei Jesaja und Jeremia. So dass er, wenn Kinder derartige Gewalt erleben, dann kann schon auch mal ein ganzes Volk dran glauben. So.
1: Jesus ist da auch sehr deutlich geworden.
0: Richtig. Und ich denke, das ist auch tatsächlich das, was ich im Praxisalltag erlebe, dass es da gar nicht darum geht, den guten Ruf Gottes zu verteidigen oder eines Gottes zu verteidigen, sondern es geht manchmal eher darum, mit einem Gott in Kontakt zu kommen, der selber tobt darüber, dass dem Kind so Schlimmes passiert ist und auch noch in seinem Namen. Und ich denke, das andere ist halt dann so dieses, wie kann das gehen, dass dann einer in die Gemeinde will und der andere findet es furchtbar. Naja, da müssen sie eine praktikable Lösung finden, die Lieben im Inneren. Also manchmal sabotieren sie sich dann auch gegenseitig ein bisschen, aber das ist ja wie in jeder Außenfamilie auch. Stellen wir uns vor, wir haben irgendwie eine Familie, wo drei Leute Christen sind und zwei Leute nicht, dann müssen wir auch eine Lösung finden, ob wir miteinander in den Gottesdienst gehen oder nicht. Und wenn ja, unter welchen Umständen und wie lange. Und so ähnlich kann man das sich vorstellen, so wie eine Familie das löst. Was weiß ich, es bleiben zwei zu Hause und drei gehen oder es gehen alle fünf und wir einigen uns, wir gehen nach dem Gottesdienst gleich nach Hause oder wir gehen alle fünf und es ist okay, wenn zwei sich langweilen. Also irgendwelche kreativen Lösungen muss es ja da immer geben. Und ich denke, das ist bei den Dis-Leuten auch nicht anders, dass sie irgendwie für sich einen Weg finden müssen. Und ich habe den Eindruck, dass Gott da eine große Weite hat, auch den inneren Anteilen zu begegnen.
1: Also bevor wir nochmal darauf eingehen, wie Gott da heilsam wirken kann und was das für die Identität dieser Christen bedeutet, nochmal einen Punkt zur Abgrenzung, so einen theologischen Unterschied zu ziehen zu einer dämonischen Besessenheit, dass man das vielleicht auch nochmal klar hat. Ich denke jetzt gerade an eine Begebenheit, die zum Beispiel im Lukas-Evangelium beschrieben ist, wo Jesus einem Menschen begegnet, der offenbar besessen ist. Der wird irgendwie da mit Ketten gefesselt und hat übermenschliche Kräfte, kann sich losreißen, lebt in keinem Haus, sondern lieber irgendwie da auf dem Friedhof in den Grabhöhlen. Und Jesus treibt bei diesem Menschen die Dämonen aus und dann ist danach alles gut. Wie kann man das voneinander unterscheiden und ja, was heißt denn dann Besessenheit in dem Fall vielleicht?
0: Und ich finde auch noch, diese Stelle wird ja viel auch zum Thema Dis zitiert, weil Jesus denjenigen noch fragt, wie er heißt und er sagt, wir sind Legion, wir sind
1: genau,
0: viele.
1: Genau.
0: So, genau. Also vielleicht gehen wir mal zwei Schritte zurück. Also in der unsichtbaren Welt gibt es eine ganze Menge Wesenheiten. Das ist eben so. Da macht die Bibel auch kein Hehl draus. Was wir allerdings in der Bibel nicht so genau mitkriegen, ist, wer da alles lebt. Also gibt es keine klare Vorstellung, dass uns mal die ganzen Hierarchien genauestens erklärt werden. Es wird am Rand mal so ein bisschen vorgestellt, aber nicht übersichtlich. Und die verschiedenen Befreiungsgeschichten, die uns im Gesamtkontext vorgestellt werden, die haben immer den Bezug auf Christus oder auf Gott selber. Es wird im Einzelfall schon mal gemacht, dass dann jemand losgeschickt wird, aber beauftragt von Christus. Kann man ganz schön sehen an der Geschichte in der Apostelgeschichte. Da haben so ein paar junge Pharisäersöhne das ganz cool gefunden, dass der Paulus irgendwie Dämonen austreiben kann und haben das mal so als Hobby machen wollen. So. Und dann sind die Dämonen ein bisschen zickig geworden und es steht da, dass sie dann relativ schlimm verprügelt worden sind. Was lernen wir daraus? Ich denke grundsätzlich ist diese Frage des Umgangs damit, dass ein Dämon in Kontakt und in eine Bindung mit einem Menschen geht, etwas, wo wir ganz dringend die direkte Verbindung zu Christus brauchen, weil wir das nicht von alleine einschätzen können. Und weil wir offensichtlich auch nicht von alleine die Fähigkeiten haben. Es ist nicht Teil der allgemeinen Priesterschaft. Auf der anderen Seite, umgekehrt, scheint es ziemlich einfach zu sein. Jesus schickt seine Jünger los und sagt, hey, so und so, mach das mal und dann machen sie das mal. Also es ist weder ein großes Geschrei noch ein riesenlanger Plan, den sie in die Hand kriegen, den sie machen müssen, sondern er schickt sie einfach in seinem Namen. Und ich denke, diese Entspanntheit, die sich natürlich auch nochmal damit verbindet, dass Christus ja gestorben und auferstanden ist und letztlich die Gesamtherrschaft hat, auch eben über diese dämonischen, unsichtbaren Welten, die lässt mich da sehr entspannt mit diesem Thema umgehen. Jetzt, wenn wir mal zwei Schritte von dem Thema Dis wegtreten, dann habe ich immer mal wieder Leute hier in der Praxis, die durch irgendwelche Zusammenhänge in Kontakt kommen mit dämonischen Wesenheiten. Entweder weil sie mit einer satanischen Gruppierung zu tun hatten oder weil es innerhalb der Familie irgendwelche okkulten Praktiken gibt oder. Das wäre ein anderes spannendes Thema, was wir mal besprechen könnten.
1: Sehr gerne. Ist schon mal vorgemerkt.
0: Und ich denke, es geht im Endeffekt immer darum, dass ich Jesus brauche, um einzuschätzen, was passiert denn hier? Weil, dass Menschen ulkige Verhaltensweisen mitbringen in die Therapie, das ist ja Hauptbestandteil meiner Arbeit. Also, dass Menschen hierher kommen und sagen, es funktioniert im Alltag nicht so gut, können Sie mal helfen. So, das heißt, Schritt eins ist, wir müssen ohnehin immer unterscheiden, wem begegnen wir hier? Und ich erlebe das sehr so, und das ist auch mein Deal mit Gott, dass ich sage, hey Gott, ich kenne mich nicht aus, du bist der Bestimmer, du bist der, der überwunden hat, du bist der, der im Tal des Todes war und wiedergekommen ist, und du bist letztlich der, und das ist ja wirklich der ganz klare biblische Befund, dass Christus in Control ist. So. Und ich merke das, dass es durchaus mal passiert, dass ein Klient da ist mit einer klaren, okkulten Belastung, und wir dann miteinander merken, oh, da gibt's wie eine Wesenheit mit im Spiel und es gibt wie einen Vertrag. Meistens ist das ja auch so, dass man dann mitkriegen kann, aha, da gibt's wie einen Fluch in der Familie, der weitergegeben wurde. Oder ich hatte eine Klientin, die hat auch selber innerhalb so einer Gruppe einen Vertrag ausgesprochen zur unsichtbaren Welt. Und ich denke, mein Ziel als Therapeutin ist eher, mit den Klienten dahin zu kommen, dass sie selber einen neuen Vertrag machen. Also da gibt's ja auch diese Geschichte mit dem Vergleich, dass man, wenn man ein Haus sauber macht, dann hilft es erstmal nicht so viel, wenn man es nicht sauber hält, weil sonst die Ratten zurückkommen. Und ich glaube, das ist sehr jetzt in meinem Therapiealltag Inhalt, dass es darum geht, dass derjenige selber in die Lage kommt, sich zu lösen aus einer negativen Verbindung und sich wieder zu verbinden mit einer sinnvollen Verbindung zu Menschen und zu Gott hin. So, warum erzähle ich das so ausführlich? Weil ich gerne wollte, dass man hört, dass das eine ganz andere Arbeit ist, als im dissoziativen Bereich die verschiedenen Persönlichkeiten kennenzulernen, die da sind. So, und natürlich jetzt im allerextremsten Fall könnte es auch nochmal sein, dass Pest und Cholera am Start ist, also dass jemand mit einer dissoziativen Persönlichkeitsstörung oder Identitätsstörung auch irgendwie in okkulte Kreise gekommen ist. Aber dann würde genau das jetzt wieder hergeholt werden können, was ich gerade gesagt habe. Dissoziation ist etwas, wo wir merken, da geht es um Personen, die sind entstanden an einer bestimmten Stelle, die gehören zum System, da hat Gott ein Wohlwollen. Da gibt es dieses Gewordensein, dieses auch ein Willkommen heißen Gottes. So, und ich denke, da muss ich halt tatsächlich auch immer wieder, auch als christlicher Therapeut, mich Gott zuwenden und auch ein Stück weit hinhören, wie Gott diesen Persönlichkeiten begegnet, wie Gott diesen Identitäten begegnet. Und ich denke, das klingt jetzt sehr einfach, aber ich würde gern sagen, ja, so einfach muss es sein. Wir haben oft Personen mit einer dissoziativen Identitätsstörung hier, die durch echt mühsame Befreiungsgebete durchgequetscht werden, wo Leute ganz wüst drauf gebetet haben und versucht haben, innere Anteile wegzubeten. Und das wirkt eher retraumatisierend. Weil ja dann quasi jemand, der eigentlich dazu beigetragen hat, dass das Gesamtsystem überlebt, auch noch wie nochmal neu die Aussage bekommt, Gott mag dich hier nicht, du sollst weggehen, du gehörst dem Teufel. Und ich merke, wenn sie bis dahin noch nicht besessen sind, dann haben sie dann aber irgendwie eine okkulte Belastung. Von daher möchte ich da wirklich dringend dazu raten, achtsam zu sein. Und es ist ja jetzt nun nicht so, dass wir in der Bibel lesen, dass Jesus seinen Jüngern sagt, also Leute, ihr habt es immer mit Dämonen zu tun, seid darauf gefasst, ihr müsst alles wie Dämonen behandeln und ihr müsst immer wüst umeinander schreien und umeinander beten. So erleben wir das nicht. Die Bezüge, wo wir Jesus da was tun sehen, sind sehr klare Aufgabenstellungen. Und ich denke, das andere ist, wir verlieren ja nichts, wenn wir da, wo es unklar ist, da, wo ich mir nicht ganz sicher bin, ich mir mal eine ruhige Minute mit Jesus nehme und sage, hey Jesus, ich brauche dich da. Kannst du mir mal helfen? Kannst du mir mal helfen, einzuschätzen? Und mein Erleben, da kann jemand vielleicht anders vielleicht auch anderer Meinung sein, aber mein Erleben ist, dass Gott ein großes Anliegen hat, uns anzuleiten, mich und den Klienten zu unterscheiden, wer ist willkommen hier als Anteil, der geholfen hat zu überleben und wer ist hier nur geduldet, weil es einen Vertrag gibt und es wäre besser, wir lösen den.
1: Sie hatten das eben auch schon ein Beispiel genannt, wie Sie das erleben, vielleicht auch in Ihrer Praxis, wie Gott mit diesen Menschen und mit ihren verschiedenen Persönlichkeiten umgeht.
0: Ja, ich denke, liebevoll ist das Wort, das ich erlebe. Liebevoll. Und man muss ja dazu wissen, dass die inneren Anteile durchaus eben auch schwierige oder belastende Verhaltens- oder Erlebensweisen haben. Da ist jemand, der erlebt den ganzen inneren Horror. Da ist jemand, der ist vielleicht sehr aggressiv. Da ist jemand, der ist sehr verzweifelt und will sterben. Einfach weil das die Persönlichkeiten sind im Inneren, die das Grauslige erlebt haben. Und ich erlebe da nicht einen Gott, der dann reinkommt und sagt, also jetzt stell dich mal nicht so an, du musst einfach mehr glauben. Sondern ich erlebe einen Gott, der sagt, ja, du hast recht. Ja, ich trauere mit dir darüber und ich wüte mit dir darüber, was Erwachsene in Deutschland und in dieser Welt mit Kindern tun und wie wenig Erwachsene zu Kindern stehen und sie schützen und für sie eintreten. Und ich merke, das ist ein Weg, wo ich Gott oft dabei zuschaue. Und ich merke, das ist ja auch der Unterschied zwischen Gott und uns Christen. Manchmal, dass Gott eben Nicht-Christen, Menschen, die ihn noch nicht kennen, liebt. Und zwar so, wie sie sind. Ich erlebe ihn immer wieder als jemand, der nicht zwangsbekehrt, sondern umwirbt. Und zwar auf eine Art und Weise, die ich immer wieder hochamüsant finde, weil er eben nicht jeden gleich bekehrt, sondern das Herz des Menschen sucht, in seiner Sprache, in seiner Denke, in seiner Erlebensqualität. Und wenn ich einen Punk hier auf meinem Sofa sitzen habe, dann sucht Gott das Herz dieses Punks, und zwar in seiner Sprache. Und wenn ich hier ein kleines Mädchen auf dem Sofa sitzen habe, dann kennt der Gott eben die Vornamen der Kuscheltiere alle. Und ich merke, das beeindruckt mich, gerade auch bei den Personen mit einer Diss, dass Gott für alle inneren Anteile, da wo ich oft den Überblick verliere und dann vielleicht auch manchmal nicht weiß, wer spricht da gerade mit mir und was hat der für ein Hobby und ach du lieber Himmel, wie war das nochmal gleich mit den Vorlieben? Da muss ich oft sehr gründlich dokumentieren und den Überblick behalten. Das kann Gott ohne Probleme. Der weiß, welche Lieblingsmusik der eine hört und der andere. Und der weiß, was der eine gar nicht mag und der andere. Ich habe da manchmal Probleme. Ich habe manchmal das falsche Getränk auf dem Tisch stehen oder was weiß ich. Biete eine Süßigkeit an, obwohl die irgendwie gar nicht geht. Und da erlebe ich, dass Gott reingeht und den zornigen Beschützermann im Inneren anspricht und sagt, hey, es ist cool, dass du einen Kampfsport gelernt hast. Wollen wir mal überlegen, wo du den einsetzen kannst? Genauso wie er eben mit der inneren Mama spricht, die selber 3 Kinder hat und sagt, hey, wollen wir nicht mal überlegen, wie wir das machen können, dass deine Kinder sicherer werden? Und das berührt mein Herz. Gottes Art, Menschen zu suchen, berührt mein Herz generell, also auch außerhalb der Diss-Thematik, aber eben auch innerhalb eines Körpers verhält sich Gott in dieser Art und Weise. Es heißt über ihn, er hat uns geliebt, bevor wir uns für ihn entschieden haben. Und ich denke, das erlebe ich in diesem Zusammenhang sehr.
1: Ich hatte mir ursprünglich die Frage gestellt, ob wenn jetzt eine Person oder Persönlichkeit an Gott glaubt und ist vielleicht die einzige von denen, dass dann nur eine womöglich in den Himmel kommt. Aber ich meine jetzt verstanden zu haben, dass sich diese Frage eigentlich gar nicht stellt. So wie Sie es jetzt beschreiben.
0: Ich würde sagen, die stellt sich mir nicht. Vielleicht stellt sie sich jemand anderen, der an der Stelle vielleicht irgendwie auch eine theologische Not hat schon. Und ich würde jeden ermutigen, mit solchen Fragen wirklich in Kontakt zu Jesus selber zu gehen, weil er hat Antworten, aber eben oft nicht die schlauen theologischen Theodizee-Antworten. So. Ich erlebe Gott als jemanden, der sehr tief versteht, was für eine abartige Gewalt passiert ist, dass es zu einer Dissoziation kommt. Und ich habe noch nie erlebt, dass Gott einem inneren Anteil einen Vorwurf gemacht hat, wenn derjenige beschlossen hat, hey, mit dem Gott will ich nicht. Weil das oft logische Konsequenz ist. Da gibt es oft einen guten Grund dafür. So, und ich bin Gott sei Dank nicht diejenige, die an der Himmelspforte entscheiden muss, wer rein oder raus geht. So. Aber ich habe so den Eindruck, dass Gott die Diss-Leute an der Himmelspforte höchstpersönlich begrüßt und sie alle einzeln begrüßt und sagt, wie cool, dass du endlich da bist und dass dieses Martyrium mal ein Ende hat. Weil es ist ein Martyrium. Es ist anstrengend. Ja. Es ist eine Heldentat, die schlimmen Inhalte wieder zueinander zu puzzeln. Es ist eine Heldentat, die furchtbaren Gefühle tragen zu lernen. Und ich habe einen riesen Respekt und so auch eine Achtung für die Lebensleistung dieser Menschen. Und ich spüre, Also ich kann natürlich nicht stellvertretend für Gott reden, so, aber mein Gespür oder meine Ahnung ist, dass Gott das auch ähnlich in sich trägt. Und wie er das dann verhackstückt, wer dann in den Himmel darf und nicht, ja meine Güte, Gott sei Dank macht er das sowieso ohne mich.
1: Ja. Haben Sie schon mal erlebt, auch die Frage ist dann wahrscheinlich schon gar nicht mehr so passend, dass jemand geheilt wurde im Sinne von, dass es nachher nur noch eine Persönlichkeit gibt. Aber wahrscheinlich würden Sie sowas gar nicht in Betracht ziehen, dass das eine Form von Heilung ist, oder?
0: Zwei Antworten. Das eine ist, ich habe das durchaus erlebt, weil wir haben unterschiedliche Grade an Dissoziation und manchmal passiert es auch, dass dann wir die verschiedenen Teile nicht mehr so im Vordergrund stehen und mehr eine da ist. Also ich denke, natürlich gibt es Heilungsgeschichten, wo wir erleben, da ist am Schluss dann wie so ein ganz schönes Kaleidoskopmuster aus allen entstanden und es ist wie gefühlt eines. Und dann gibt es andere Personen, bei denen ist es ganz wichtig, dass diese einzelnen Persönlichkeitsanteile gewürdigt weiterleben dürfen und auch im Alltag vorkommen dürfen. Und letztlich empfinde ich beides als Heilung. Ich empfinde es als Heilung, wenn sich ein Gesamtmuster ergibt und eine ganz sehr vielfältige Person entsteht. Und ich finde es auch als Heilung, wenn wie ein inneres Team entsteht und jeder dieser Protagonisten, der geholfen hat zu überleben, einen Platz im Team bekommt. Und ich kann bei solchen Sachen immer Gott die Souveränität lassen, was er für ein Heilungshandeln gerade vorhat. Das ist ja sowieso immer seine Sache. Und ich denke, natürlich haben wir als Therapeuten zum Ziel, ein gewisses Maß an Integration zu ermöglichen. Wir beginnen mit dieser Frage, die einzelnen Teile kennenzulernen. Wir gucken selber, dass wir es einschätzen können. Dann versuchen wir, ein Co-Bewusstsein zu schaffen, indem wir mit den verschiedenen Anteilen sprechen. Und dann versuchen wir auch, diese innere Teamarbeit zu machen, dass sich der Alltag zum Beispiel reinteilt, dass es Zeiten gibt für die Kinder zum Spielen und dann aber auch Zeiten, wo die Erwachsenen gut selber arbeiten dürfen und nicht die Kinder ständig ihnen dazwischen springen. So. Also dass es irgendwie auch Regeln und ein Miteinander gibt. Und wenn dann das eine oder das andere passiert, ist das für mich immer wieder erstaunlich, was Gott für ein Heilshandeln macht, weil es immer aus seiner Wertschätzung und seiner Liebe für diese Person entspringt und nicht aus einer Theorie, die irgendwer sich für ein Fachbuch ausgedacht hat. Und das ist ja eigentlich das Spezielle an Gottes Art Heilung, dass sie sehr individuell ist. Bei allem, was wir therapeutisch können und nicht können und wo die Fachwelt sich streitet und nicht streitet, erlebe ich, dass Gott letztendlich seinen Dickkopf durchsetzt. Und das finde ich sehr cool, weil der hat einen Dickkopf zum Leben hin.
1: Und wir dürfen gespannt sein, wie Gott dann mit den Menschen im Himmel letztendlich umgeht.
0: Also, genau, ja. Und wir dürfen gespannt sein, wen wir dann wie treffen. Aber das gilt ja ohnehin. So, wir werden uns, glaube ich, wundern, wie der Himmel funktioniert und nicht. Ich glaube, unsere Vorstellungen sind da, glaube ich, auch lösen immer wieder Gelächter im Himmel aus. Da können wir uns, glaube ich, eher drauf freuen, dass Gott da schon eine Lösung hat irgendwie.
1: Total. Was wünschen Sie sich denn für die Menschen, die eine dissoziative Identitätsstörung haben, generell und insbesondere natürlich auch die, die Sie behandeln?
0: Ich wünsche Ihnen Wertschätzung. Ich wünsche Ihnen, dass es gelingt, dass Ihr Leben sicher wird, dass die Täter keinen Zugriff mehr haben. Ich wünsche mir generell, dass unsere Gesellschaft besonders in diesen Zeiten wieder neu aufsteht gegen Gewalt. Und ich wünsche Ihnen, dass gerade die christliche Welt bereit ist, mal von den üblichen Richtig- und Falscheinteilungen ein Müh wegzugehen und Gottes Herz mit diesen Menschen zusammen zu suchen und zu erleben, dass Lebendigkeit und Liebe, Wahrheit und das gemeinsame Leben, das von Gott ausgeht, manchmal ganz anders ist, als wir das vielleicht menschlich denken. Und ich glaube, das sind so die Wünsche, die ich mit den Klienten selber auch versuche umzusetzen oder dann auch zu finden, dass das in ihrem Leben immer mehr sichtbar wird und Gestalt annimmt.
1: Was wünschen Sie sich dabei auch von Gott?
0: Ich will nicht sagen, ich bin wunschlos glücklich. Also vielleicht Punkt eins, ich erlebe Gott gerade bei den Dis-Leuten oft sehr intensiv und staune da. Und ich habe schon oft gedacht, dass ich mit den Menschen diese Wege gehe. Das hat auch schon viel dazu beigetragen, dass ich immer noch Christ bin, weil das ist tatsächlich die Ecke, wo ich am meisten über Gott staune. Und das andere ist, ich wünsche mir von Gott immer wieder, und das passiert halt oft auch in dem Zusammenhang, dass ich mit den Menschen mitgehe, dass es Begegnung gibt mitten im Leid, dass es Begegnung gibt in der Klage, dass es Begegnung gibt in der Gottesferne, dass es Begegnung gibt mitten an den Orten, wo es dunkel ist. Und ich glaube, dass ich erlebe, und ich glaube beides, dass das der Inhalt unseres Evangeliums ist. Jesus war bereit, in die Dunkelheit zu gehen. Er hätte das nicht gemusst, aber er wollte das, weil er denen begegnen will, die in der Dunkelheit sind. Und nicht sagt, hey, mach mal erst die Dunkelheit aus deinem Leben und dann komm mal am Thronsaal vorbei, sondern er ist dahin gegangen, wo die Leute im Dunkeln sind. Und ich glaube, das ist das, das wünsche ich mir gar nicht von Gott, sondern das wünsche ich mir mehr von uns Christen, dass wir diese Wahrheit, dieses Zentrum unseres Evangeliums nicht in Abrede stellen, sondern mehr erforschen. Ich verstehe das auch noch nicht ganz, will ich gar nicht behaupten, aber ich habe eine Ahnung, was das für eine Kostbarkeit ist. Und ich denke, wenn wir mehr und mehr davon verstehen und ihm da begegnen, dann werden wir uns wundern.
1: Katrin Koll, Psychotherapeutin und Supervisorin bei IGNIS über dissoziative Identitätsstörungen, was das ist und wie man damit umgeht. Vielen Dank für das Gespräch.
0: Ja, sehr gerne. Danke auch an Sie.
1: Ja, das war's für heute. Danke auch, dass Sie dabei waren. Tschüss und machen Sie es gut. Ihre Katja Völkel.
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1: Wir hören aus dem Neuen Testament, aus dem ersten Brief des Johannes, Kapitel 4, die Verse 1 bis 6.
2: Ihr Lieben, glaubt nicht einem jeden Geist, sondern prüft die Geister, ob sie von Gott sind. Denn es sind viele falsche Propheten ausgegangen in die Welt. Daran sollt ihr den Geist Gottes erkennen. Ein jeder Geist, der bekennt, dass Jesus Christus in das Fleisch gekommen ist, der ist von Gott. Und ein jeder Geist, der Jesus nicht bekennt, der ist nicht von Gott. Und das ist der Geist des Antichrists, von dem ihr gehört habt, dass er kommen werde. Und er ist jetzt schon in der Welt. Kinder, ihr seid von Gott und habt jene überwunden. Denn der in euch ist, ist größer als der, der in der Welt ist. Sie sind von der Welt, darum reden sie, wie die Welt redet, und die Welt hört sie. Wir sind von Gott, und wer Gott erkennt, der hört uns. Wer nicht von Gott ist, der hört uns nicht. Daran erkennen wir den Geist der Wahrheit und den Geist des Irrtums.
1: Das war der Bibeltext für den heutigen Tag, entnommen aus der großen Hörbibel mit freundlicher Genehmigung der Deutschen Bibelgesellschaft. Hier noch einmal die Bibelstelle. Erster Brief des Johannes, Kapitel 4, die Verse 1 bis 6. Gedanken dazu kommen jetzt von Roland Gebauer aus Reutlingen.
3: Unser Bibelwort erteilt uns einen klaren Auftrag. Glaubt nicht, sondern prüft. Die Aufforderung, glaubt nicht, im Glaubensbuch der Christen zu lesen, ist ja schon erstaunlich, aber berechtigt, denn sie macht uns klar, mit dem Glauben ist es nicht ganz so einfach, wie wir es vielleicht gerne hätten. Denn es gibt Fehlformen des Glaubens, Glaubensinhalte und Vollzüge, die nicht dem entsprechen, was Glaube an Gott bzw. Jesus eigentlich bedeutet, nämlich ein sich festmachen in einer Wahrheit, ja in der Wahrheit, für die es Kriterien gibt und die man prüfen kann und soll. Nur ist das so eine Sache mit dem, was wir da prüfen sollen, nämlich die Geister, so heißt es. Haben Sie schon mal Geister geprüft? Wenn überhaupt, dann dürfte das schwierig gewesen sein und immer wieder werden. Denn Geister sind nicht greifbar. Man kann sie nicht fassen. Sie führen ihr Eigenleben in einer ganz anderen Dimension und führen uns Menschen manchmal ganz schön an der Nase herum. So auch in unserem Text. Die Geister bringen in uns etwas zustande, wozu wir aus uns selbst nicht in der Lage wären, nämlich Jesus zu erkennen und ihn zu bekennen. Oder auch das Gegenteil, Jesus nicht zu bekennen, sondern gegen ihn zu sein und so zum Spielball des Antichristen zu werden. Dass wir Menschen autonom seien und eigenmächtig bestimmen könnten, was wir glauben oder nicht, woran wir uns festmachen oder nicht, diese Vorstellung ist ein Trugschluss. So hätte es mancher Mensch vielleicht gerne, aber es stimmt nicht, sondern wir sind abhängig von Mächten, die in uns wirken, von Geistern, wie unser Bibelwort sagt. Das ist kein Rückfall ins finstere Mittelalter oder in die mythische Welt der Antike, sondern es ist eine logische Konsequenz aus dem Gottsein Gottes, der seinem Wesen nach Geist ist und auf geistige Weise an und in uns Menschen wirkt. Aber auf die gleiche Weise wirkt eben auch der Gegenspieler Gottes, der Teufel, sonst hätte er ja keine Chance. Genau deshalb wären wir in unserem Bibelwort aufgefordert, prüft die Geister, ob sie von Gott sind. Ob sie von Gott sind? Und das in der Gemeinde? Die doch nur Gemeinde sein kann und lebt, weil der